Wir gedenken heute der Menschen, die beim CSD in Berlin Opfer eines grausamen Anschlags wurden und sind in Gedanken bei ihren Angehörigen und FreundInnen sowie allen, die diese Tat miterleben mussten. Unsere Gedanken gilt zugleich allen Menschen, die Opfer queerfeindlicher Gewalt, von Hass, Extremismus geworden sind. Überall dort, wo Menschen angegriffen werden, weil sie sind, wer sie sind. Wir erinnern an alle Verstorbenen, wir trauern um die Verletzten und Betroffenen und wir lassen sie nicht vergessen. Unsere Gedanken sind auch ein Versprechen. Wir stehen zusammen, wir bleiben sichtbar, wir lassen uns unsere Freiheit und unsere Vielfalt nicht nehmen.

0: Ja, da sind wir zurück. Nach der Gedenkminute für die Opfer des Berliner Anschlags. So, und jetzt sind wir auch schon mit allen offenen Mikros da. Und ihr hört, es ist voll bei uns im Haus. Und ja, wir haben gesagt, wir lassen uns nicht runterkriegen. Wir sind sichtbar. Und deswegen ist es umso wichtiger, auch eine große, große Demo zu haben. Ja, der Andi. Ja, genau. Wir fragen nach der Stimmung in der Küche. Hallo. Wir fragen nach der Stimmung in der Küche. Küche? Ja, die Küche ist weit entfernt. Da braucht es ein bisschen Übertragung. Ja.
1: Ja, wir haben eine lange Leitung hier drüben.
0: Ja. Okay. Wir haben heute etliches vorbereitet. Für die Demo-Auslosung, der Andi, der Andi von den lokalen Leidenschaften, hat schon ganz viel vorbereitet an Lostöpfen und so weiter. Und der Andi von der CSD-Demo, der hat auch schon ein paar Gruppen zu benennen, die nicht ausgelost werden, sondern weil sie immer vorne sind.
2: Es ist so, dass wir die ersten Gruppen wieder festgesetzt haben. Warum das so ist,
3: FIFA!
2: Warum das so ist, werde ich jetzt dazu erklären. Also wir haben als erstes immer Vorstand CSD und den Oberbürgermeister, die als erste Gruppe laufen. Wir haben die Fahnenträgerinnen als zweite Position. Den CSD Nürnberg als dritten, das ist dann der LKW, Position 3, CSD Nürnberg. Und wir haben beim CSD Nürnberg das dann so gemacht, dass wir eine einen CSD-Block

0: das Queere Zentrum Erlangen auf Platz 8 und das ist auch festgesetzt, weil wir auf Platz 8 dann den Familienblock haben werden. Der Hintergrund ist, dass zum Beispiel beim Queeren Zentrum Erlangen darum gebeten wurde, dass der Familienblock wieder gemacht wird, wie letztes Jahr. Der kam sehr gut an. Dort sind auch Familien mit beeinträchtigten Kindern, die dann zum Beispiel, wenn die Demo nicht ganz schaffen, dann in den Bus mit einsteigen können und die Demo trotzdem bis zum Schluss mitfahren können. Und da können sich dann alle Regenbogenfamilien, wenn sie wollen, sich dorthin damit anschließen, hinter dem Bus. Es wird dort ein bisschen leiser sein, als wenn man jetzt direkt hinter einem Wagen herfährt, wo großes Pum-Pum ist. Gut, und dann wäre nämlich schon der Platz 9 und es wäre dann schon der erste Platz, den wir ziehen müssten. Wie schaut's aus? Wollen wir gleich anfangen oder?
1: Ja, sehr gerne.
0: Gut. Wir brauchen eine Losfee. Ja, genau. Wir haben einen im Studio schon. Wir brauchen eine Fußgruppe. Jetzt muss der Andi aber sagen, ach du reichst es rum. Also, wir haben einen Lostopf mit Fußgruppen.
2: Wer ist denn unsere Glücksfee überhaupt?
0: Stell dich doch mal vor.
3: Ja, ich bin die Miriam. Ich bin jetzt relativ neu bei Radio Z und schaue mir das heute zum ersten Mal an. Und vielleicht hört man mich in Zukunft öfters mal.
0: Genau, heute schon mal der erste Einstieg.
3: Gleich mal.
0: Mit einer ganz wichtigen Aufgabe. Oh. Also, wir brauchen eine Fußgruppe. Auf Platz 9.
3: Die Queer Nerds.
0: Die Queer Nerds. Queer Nerds. Es ist ja so, dass wir heute ganz viele Gruppen hier haben, die auch was dazu sagen können. Und die Queer Nerds sind heute sogar da. Eine Gruppe, die vor Ort ist. Und wir schauen einmal, dass wir die auch zu Wort bekommen. Sag mal was.
1: Ja, sind die Queer Nerds zu hören? Hallo.
4: Hallo, wir sind die Queer Nerds. Sind wir zu hören?
1: Ja.
4: Ja? Genau, wir laufen dieses Jahr zum ersten Mal beim CSD als eigene Gruppe mit. Wir sind offen für alle Nerds, queer oder queerfreundlich, von 14 bis unendlich Jahren alt. Manga, Anime, Serien, Spiele. Schließt euch gerne an.
1: Ja, dann geht's weiter mit der nächsten. Was brauchen wir?
0: Einen LKW brauchen wir auf der 10.
3: Die evangelische Jugend.
0: Evangelische Jugend auf der 10 mit einem LKW. Dann brauchen wir eine Fußgruppe.
3: Und die Lebenshilfe Nürnberg e.V.
0: Die Lebenshilfe auf der 11. Noch eine Fußgruppe.
3: Mücke Friends.
0: Schuhmücke, das erste Mal dabei dieses Jahr. Auf der 12 mit einer Fußgruppe. Wir brauchen noch eine Fußgruppe.
3: Klinikum Nürnberg.
0: Das Klinikum Nürnberg auf der 13. Dann machen wir noch einen LKW und einen PKW und dann machen wir mal was.
1: Genau, da machen wir mal
0: also
1: Musik.
0: Einen LKW brauchen wir noch. Also Klinikum Nürnberg auf der 13 mit einer Fußgruppe. Jetzt haben wir einen LKW.
3: Der ist dann von der Nürnberg Messe.
0: Nürnberg Messe auf der 14. Und einen PKW.
3: Und einen PKW, da habe ich die Siemens Healthineers.
0: Siemens mit einem PKW auf der 15. Dann haben wir jetzt ein Viertel der Demo schon fest bei 61 Gruppen. Und du kannst weitermachen, Bas.
1: Ja, dann machen wir mit Musik weiter. Ich habe Musik rausgesucht heute, natürlich was immer schön zum CSD passt. Und Maurice Conrad, der war letztes Jahr bei uns in Nürnberg zum CSD, bekannt wurde er durch seinen Song CSD in Sonneberg und den hören wir jetzt.

0: Ja, und wir sind zurück bei der Z95,8, die Radio Gaze. Und mit der großen CSD-Auslosung hier aus dem Studio von Radio Z. Und wir haben. Ja, aus der Küche kommt es auch. Es ist heute ganz kompliziert mit den vielen Federn, die wir zu spielen haben, dass das auch funktioniert mit der Technik. Ja, wir haben gerade die ersten 15 Gruppen festgelegt. Das ist ungefähr ein Viertel der CSD-Demo.
1: Genau, ein Viertel, genau.
0: Allerdings war erst eine Gruppe da, die auch heute im Haus ist. Die anderen, glaube 6 oder 8 waren gesetzt. Von dem her haben wir noch ganz viel Meter vor uns. Machen wir weiter. Mit was geht's denn weiter, Andi?
1: Wir brauchen dann 2 Fußgruppen.
2: Jetzt zieh mal jemanden, der da ist.
3: Die Norris First.
1: Die Norris First, die sind da. Die können schon mal ins Studio kommen, bitte. Die Norris First.
3: Und Nürnberg liebt SchülerInnen, Schulen zeigen Vielfalt.
1: Die sind auch da, die können auch hinterkommen. Die Nürnberg liebt SchülerInnen. Auf der 17 dann. Ist es die Fußgruppe? Wir brauchen dann einen PKW.
0: Ja, aber die Gruppen sind schon da, die können wir jetzt gleich mal hören. Ja. Hinter dir, Andi.
1: Hinter mir. Die Norris Fjord sind da. Ja. Kommen wir mal einer. Oder hier das Mikrofon.
0: Ja, erzähl mal kurz zu eurer Gruppe was.
1: Also ich sag's nochmal, ihr seid auf Platz 16. Das ist ja noch ziemlich weit vorne.
4: Okay.
1: Was haltet ihr davon?
4: Ja, freut uns auf jeden Fall. Wir sind Arin und Henry. Wir sind von den Norris First, die größte Nürnberger Furry-Community.
5: Und wir sind dabei, weil viele von unseren Teilnehmern auch der queeren Community angehören. Und wir wollen halt auch die Furry-Community repräsentieren.
1: Ihr wart die letzten Jahre auch schon mal dabei, ne?
4: Ja, aber nur vereinzelt und nicht in der Gruppenkonstellation.
1: Genau, und jetzt seid ihr als ganze Gruppe sichtbar.
4: Als ganze Gruppe.
1: Sehr schön. Wisst ihr schon, wie viel ungefähr von euch kommen?
4: Ach, das wissen wir noch nicht aufgrund von der Hitze, weil einige auch im First kommen wollen, aber wir hoffen auf jeden Fall, dass viele von euch dabei sein werden.
1: Okay,
5: ja.
1: Alles klar.
5: Letztes Mal waren es 15.
4: Dieses Jahr werden es definitiv mehr.
5: Definitiv mehr.
6: Und es soll ja wieder ein bisschen angenehmer werden. Ich habe gesehen, nächste Woche, Samstag in einer Woche, nur noch 24 Grad. Das wäre nahezu perfekt.
0: Also Sie hört den Wetterbericht mit Andi Basner.
5: Jeder bringt seine Kühlweste mit, dann geht das schon.
4: Wir hoffen auf gutes First-Suit-Wetter, also so kühl wie möglich und kein Regen.
1: Okay, das hoffen wir auch.
6: Gibt es irgendwas wie Choreo oder sowas?
4: Nee, so kreativ sind wir dann doch nicht. Beim Tanzen hört der Spaß auf.
5: Ja, wir sind eher die Künstler, also vielleicht schöne Bilder gibt's.
4: Und schöne Kostüme natürlich.
1: Ja, also ihr wisst ja, es ist wieder eine Demo-Jury dabei, die beste Fußgruppe und den besten Wagen prämieren wird. Na, also dann lasst euch noch was ein.
4: Müssen wir uns noch ins Zeug legen.
5: Da müssen wir uns ja noch was einfallen lassen.
4: Das werden wir noch.
1: Genau. Dann danke euch. Schön, dass ihr dabei seid.
4: Wir bedanken uns. Ja.
1: Und wir freuen uns, euch dann auf Platz 16 zu sehen. Haben wir denn die Nürnberg liebt seine SchülerInnen auch? Ja, die Angela und die Tanja. Ich gebe euch mal das Mikrofon. Ihr könnt was dazu sagen. Ihr seid Platz 17 zufrieden.
7: Naja, also ich finde es klasse, nachdem wir letztes Jahr ganz hinten waren, sind wir das mal relativ weit vorne. Also ich finde es toll, den Platz.
8: Ich kann mich dem nur anschließen und ich bin ganz stolz, dass auch die schulische Landschaft vertreten ist beim Christopher Street Day.
1: Okay, wie viele Schulen sind es? Ist es nur eine Schule oder sind es mehrere?
7: Also unser Schulleiter, der Herr Benker, sei ja auch ganz lieb gegrüßt, der hat ganz viele Schulen hier in Nürnberg angeschrieben, Slabenwolf, das Pirkheimer und das neue Gymnasium, noch 2 weitere Schulen und wir hoffen, dass da natürlich ganz viele einfach mitgehen. Und ganz viele Allies, die wir uns wünschen, die halt dann mitgehen für all diejenigen, die sich einfach noch nicht trauen. Und das erleben wir in der Schule leider noch viel zu oft, dass es halt einfach nicht selbstverständlich ist, out zu sein.
6: Das ist ein Punkt, den du da ansprichst, den ich auch extrem wichtig finde. Ich selber auch als Ally. Es ist wichtig, dass gerade die Allies sich auch sichtbar machen und da unterstützen und zeigen, es sind tatsächlich mehr.
1: Applaus
6: Denn es ist schön leicht, zu Hause zu sitzen und zu sagen, ja, ich unterstütze das. Aber nur, wenn man Präsenz zeigt, zeigt man, dass man mehr ist. Und deshalb wäre echt schön, wenn da viele Leute sich da draußen, also ihr braucht keine Angst zu haben. Wir sind alle zusammen und wir freuen uns, dass wir alle zusammen sind. Und Allies und die Queer-Schule Community, die heißt alle Leute willkommen und es macht richtig Spaß. Und ja, schaut vorbei.
1: Und wir werden eine tolle Party miteinander haben auch. Wollt ihr noch was sagen?
8: Ja, mir ist es ganz wichtig als Schulpsychologin, dass alle Menschen so leben und lieben können, wie sie möchten. Denn es gibt genug Belastungsfaktoren rund um das Thema Schule, Ausbildung und unser gesellschaftliches Leben. Und da ist es für mich selbstverständlich, dass junge Menschen und alle Menschen lieben und leben können, wie sie möchten. Und deswegen setzen wir uns vom Hans-Sachs-Gymnasium ganz stark dafür ein und hoffen, dass noch viele andere Schulen sich anschließen. Gerne auch Grundschulen und andere Schularten.
1: Ja, und ich... Und ich muss noch dazu sagen, die letzten Jahre wart ihr ja auch schon dabei. Ich glaube, die letzten 4 Jahre sehe ich gerade, aber das letzte Jahr war auch ein besonderes, weil ihr wurdet als Fußgruppe mit besonderer Erwähnung nochmal auf die Bühne geholt und weil es waren ganz viele tolle Plakate mit wichtiger Botschaft bei euch dabei, ne? Sowas, glaube ich.
8: Ja.
1: Genau. Und wir hoffen natürlich, dass ihr das dieses Mal wieder habt und vielleicht seid ihr ja dieses Jahr auch dann... Die Preisträger. Ja.
7: Also ihr könnt euch überraschen lassen. Und mir hat ein Siebtklässler erzählt, der offensichtlich Ella ist, als ich sowas erzählt habe dazu, er hat gesagt, also er ist mit seinem wohl Kumpel, die beiden sind dabei. Und das hat mir so gut getan vom Herzen her und das fand ich so klasse. Und ich hoffe natürlich, das gehen ganz, ganz viele mit.
6: Die Küche ist immer 2 Sekunden verspätet durch den Delay. Das geht einmal durchs ganze Weltall und wieder zurück, bis das in der Küche bei uns ankommt. Du hast gesagt, die Plakate waren so toll, die waren so inspiriert. Und wenn man sich selber inspirieren möchte da draußen als Person und sagt, hey, ich möchte das auch mal sehen, wann muss ich überhaupt wohin kommen? Das haben wir überhaupt noch nicht erwähnt.
1: Ach so, ja. Wann, wohin? Also wir werden das ist schon festgesetzt, am Prinzregentenufer wieder starten. Und es ist ganz wichtig dieses Jahr, weil wir ja sonst immer um 12.15 Uhr gestartet sind, wir werden dieses Jahr schon um 11.30 Uhr am Prinzregentenufer starten und dann durch die Innenstadt bis zum Kornmarkt, wie es genau noch ablaufen wird. Wir sind immer noch ein bisschen mit der Stadt im Austausch. Aufgrund der Ereignisse, ja, müssen wir mal schauen, aber es ist eigentlich alles schon ganz gut und gibt nur noch Kleinigkeiten, die besprochen werden müssen, aber es sind sich alle einig, dass wir eigentlich schon eine relativ gute Route haben und wir sind sicher, dass wir die am Wochenende dann auch veröffentlichen können, wie es dann genau ausschaut.
6: Und liebe Grüße auch an die Lisa, die Jurypräsidentin, die heute Abend hier sein wollte, aber dann kurzfristig wegen Krankheit ausgefallen ist. Gut, dass das dieses Wochenende ist und nicht nächstes Wochenende. Das ist für alle Gruppen, die auch hier sind, gerade in der Küche wichtig. Also die Jury steht in Fahrtrichtung auf der rechten Seite am Rathenaufplatz. Also wenn man vom Prinzregentenufer hochkommt, dann geht es links rein in die äußere Laufer Torgasse. Und da steht direkt rechts die Jury. Die lässt sich gerne bestechen, habe ich mitbekommen. Je toller die Aufkleber, die Goodies, die
0: Gummibärchen sind sehr beliebt.
6: Gummibärchen. Da muss ich sagen, saure Drachenzungen. Insbesondere für die Präsidentin, die kann man gut mit sauren Drachenzungen umstimmen. Und natürlich mit der Performance. Und ich hoffe, dass wir hier gleich noch ein bisschen hören von Gruppen, die ein bisschen was von der Performance haben. Auch Musik oder so, ne? Immer auf die Jury ausrichten, dass ihr genau wisst, am Rathenauplatz, da muss die beste Musik laufen, dass sie richtig ins Tanzen kommen.
1: Genau, so ist es. Wir machen noch ein bisschen weiter, oder?
0: Genau, und nochmal ganz großer Dank an die Schulen, denn Schule ist die ganz große Keimzelle für unsere Zukunft. Danke euch.
1: So, wir brauchen einen PKW.
2: Einen PKW. Was ist diese Schüssel?
1: Achso, du hast keinen...
3: Jetzt war mein Mikrofon weg.
1: Ja, jetzt sind wir da alle drauf.
3: Ich habe die okay, ich weiß nicht genau, wie man das ausspricht, in die Ingentis. Oh, Entschuldigung.
1: Ingentis, ja, eine Firma für Netzwerk-Banking oder sowas in der Art. Es sind auch schon des Öfteren dabei gewesen. Es sind Sponsoren dieses Jahr und haben einen PKW auf dem Stadtplatz 18, dann einen LKW.
6: Also? Ja, ich würde erst noch sagen, die sollen sich mal merken, nächstes Jahr hier hinzukommen, dass sie mal ein bisschen Werbung für sich selber machen können. Ja.
1: Da geht was.
6: So ein Netzwerk und so. Ja,
3: man darf mich auch korrigieren, wenn ich den Namen jetzt falsch ausgesprochen habe.
1: Ja, passt an. Gut, einen LKW brauchen wir noch. Was haben wir hier?
3: Gut. Einen LKW. Ja, ich werde schon vom THW böse angeschaut. Es sind aber die Grünen.
1: Die Grünen auf der 19. Die Grünen sind heute hier. Ah, schon da.
0: Scharrt schon mit den Hufen.
1: So, die Grünen auf 19. Du darfst was dazu sagen. Zu deinem Stadtplatz.
9: Ja, hallo. Ich bin Matti Stockmann, Sprecher des Arbeitskreises Vielfalt der Grünen Nürnberg und der Arbeitsgruppe Queer Grün Mittelfranken. Uns Grünen war die Sicherheit und Sichtbarkeit queerer Menschen schon immer wichtig. Schon 1983 kämpften VorreiterInnen wie Petra Kelly intersektional für queere Rechte. Heute zeigen wir das im Stadtrat mit unserer Pressemitteilung und mit vielen Anträgen zu queerer Sicherheit, Sichtbarkeit und Gesundheitsversorgung. Wir sind auch dieses Jahr natürlich beim CSD dabei, denn insbesondere in der Stadt der Menschenrechte müssen wir weiterhin zeigen, Vielfalt ist unsere Stärke.
1: Schön, dass ihr wieder dabei seid. Mit einem LKW auf der 19. Dann zwei Fußgruppen. Zwei Fußgruppen brauchen wir wieder. Für die 20.
3: Die Stadtmission Nürnberg.
1: Die Stadtmission
0: ist im Studio vertreten.
1: Die Stadtmission ist im Studio vertreten, aber wir haben auch einen Einspieler von der Stadtmission, von der Gleichstellungsbeauftragten.
0: Ah ja, da muss ich mal kurz raussuchen, Sekunde.
1: Aber, wir losen gleich mal die 21 aus.
10: Die kommt live.
1: Ah, und wir haben auch live. Jetzt machen wir erst noch die 21.
3: Auf der 21 haben wir die Nürnberg Gay Puppies.
1: Die Gay Puppies auf der 21. So.
11: Dann hören wir mal die Stadtmission einmal vom Band und dann live.
12: Oh. Hey zusammen, ich bin Vanessa. Ich bin die Gleichstellungsbeauftragte der Stadtmission Nürnberg und der Diakonie Erlangen. Wir sind über 2000 Mitarbeitende und rund 800 Ehrenamtliche im Verbund. Wir sind in über 70 Einrichtungen und Tochtergesellschaften für Menschen in den unterschiedlichsten Lebenslagen da, in Kitas oder in der Kinder- und Jugendhilfe. Wir haben verschiedene Beratungsstellen, zum Beispiel unsere Suchtberatung, unsere AIDS- oder Schwangerschaftsberatung. Wir haben auch Anlaufstellen für obdachlose Menschen und Menschen in Wohnungsnot und betreuen ältere Menschen in unseren Pflege- und SeniorInnen-Einrichtungen. Ja, wir nehmen als Verbund, als Stadtmission Nürnberg und Diakonie Erlangen auch dieses Jahr wieder mit einer Fußgruppe am CSD teil, weil es uns einfach wichtig ist, Haltung zu zeigen, gerade jetzt, wo die queere Community ja leider angegriffen wurde. Wir stehen für Zusammenhalt, Respekt und gegenseitige Wertschätzung und jeder Mensch soll so leben und lieben, wie es ihm gefällt. Und ja, wir freuen uns auf einen lauten und bunten CSD in Nürnberg.
0: Ja, und jetzt haben wir die Stadtmission mit der AIDS-Beratung hier bei uns im Studio, die Nicole und die Nadine. Hallo.
13: Hallo. Hallo. Und wir als AIDS-Beratung freuen uns besonders. Vor 8 Jahren waren wir die AIDS-Beratung, die mitgelaufen ist auf dem Christopher Street Day mit unseren, wie vielen Menschen? 5?
14: Wenige auf jeden Fall. Und wir freuen uns auf jeden Fall, dass es jetzt immer weiter wächst, dass immer mehr Menschen von der Stadtmission teilnehmen.
13: Und nochmal ein Aufruf an die von der Stadtmission, die zuhören. Unterstützt uns.
14: Die Gruppe kann nicht groß genug werden. Wir haben so viele Mitarbeitende und wir könnten jeden einzelnen Menschen als Ally auch gebrauchen. Man muss nicht selber queere Community sein. Wir müssen die queere Community unterstützen.
13: Also los geht's.
1: So ist es. Wir machen auch noch ein bisschen weiter, würde ich sagen.
0: Ja.
1: Damit wir mal die Hälfte vielleicht zusammenkriegen, weil wir müssen ja auch schauen, dass wir doch noch ein bisschen was vorkriegen. Wir machen noch einen PKW und einen LKW.
0: Ja.
1: Einen PKW brauchen wir jetzt noch.
3: Einen PKW. Da haben wir die Consorsbank.
1: Die Consorsbank, die haben schon bekannt gegeben, dass sie mit einer Überraschung kommen werden. Die lassen sich ja jedes Jahr was einfallen. Und ich glaube, wer auf anderen CSDs war, der weiß schon was.
0: Ja.
1: Aber
0: Wir verraten nichts.
1: Werden eine große Überraschung für Nürnberg haben. Dann noch einen LKW.
3: Als LKW habe ich dann das THW jetzt. Ah! Die haben mich die ganze Zeit schon böse angeguckt, dass ich sie endlich mal ziehen soll.
0: Das THW lauert schon wie ein Tiger die ganze Zeit im Studio.
1: Genau, auf der 23 das THW. Ihr dürft was dazu sagen.
15: Ja, wir sind dieses Jahr das erste Mal dabei, freuen uns natürlich, bunt zu sein, nicht nur blau. wir haben einen LKW zusammengestellt, wir sind ca. 22 Leute, 23, je nachdem, ob welche noch kommen. Wir werden Party machen, wir werden feiern, wir werden Spaß haben. Ja, vielleicht ist die eine oder andere Überraschung auch noch dabei. Und Steffi, was sagst du noch?
16: Ja, mit unserer Teilnahme möchten wir zeigen, dass Vielfalt eine Stärke ist. Wir möchten ein Zeichen für Offenheit setzen und gleichzeitig Menschen ermutigen, sich bei uns zu engagieren. Und jeder, der helfen möchte und unsere Werte teilt, der ist bei uns herzlich willkommen im THW.
6: Ihr wollt Party machen. Wer legt denn bei euch die Musik auf und was kommt da?
15: Ja, die Musik, da bin wahrscheinlich ich dafür verantwortlich.
6: Aber genau, den richtigen hier im Studio.
15: Und das wird eher tanzbar, technolastig sein. Also in die Richtung wird es gehen, genau. Also Beats.
1: Sehr schön. Ja. Gut, dann möchtest du Musik machen, ne, Basti?
0: Ja, ich hätte Musik. Auch auflegen. Ich hätte Musik im Angebot. Diesmal von Elton John, I'm Still Standing.

0: Ja, wir sind zurück bei Radio Z 95,8, die Radio Gays. Ja, und ihr hört schon die ganze Zeit die Küche im Hintergrund jubeln und feiern. Und der Lukas, unser rasender Reporter, unser Außenreporter, ist in der Küche unterwegs und der wird jetzt mal ein paar O-Töne in der Küche einsammeln, wenn er denn vorher den Lautsprecher ausschaltet, weil sonst höre ich, höre ich mich dreifach.
1: Einmal den Lautsprecher ausschalten. Die Küche ist hier voll, die Party ist am Laufen. Ja, genau. Wer ist heute alles da?
2: Okay, ich bin Guillermo Castillo, ich komme aus Venezuela und ich bin part from the Awareness Team seit 2 Jahren und ich bin richtig glücklich mit der ganzen Arbeit und ganze tolle Arbeit, das macht CSD jeden Jahr für eine gute Qualität und ein sehr schönes Event wie diese. Dankeschön.
1: Dankeschön. Ja, danke schön. Wer möchte sich noch vorstellen heute hier von unseren Gästen? Haben wir noch wen da?
0: Sind die denn alle so schüchtern in der Küche?
1: Ja, so ist es. Nicht jeder traut sich ans Mikrofon.
0: Ja, an dieser Stelle möchte ich mich nochmal bei der Marion bedanken, die in Andi ganz fleißig unterstützt hat hier und unsere Gäste zu versorgen, die heute ganz wunderbar mit Schnittchen und Sekt und sonstigen Getränken versorgt sind. Einmal einen ganz
3: Wir
0: großen
3: hatten auch Wasser
0: Applaus.
3: Und alkoholfreie Getränke. Nicht
0: das ganz heißt. Großen Applaus für die Marion. Ja, man hört die Schöpferin der Cannabis auch im Hintergrund, wie schöpft. Ja, dann hätte ich gesagt, losen wir gleich weiter aus. Wir haben ja noch ganz viele Gruppen vor uns.
3: Genau, wir brauchen jetzt nochmal 2 Fußgruppen für die 24 und die 25.
4: Da habe ich einmal die GDB Jugend Mittelfranken.
3: DGB Jugend Mittelfranken auf der 24, die waren letztes Jahr Gewinner der besten Fußgruppe.
4: Oh, und als nächstes habe ich das Theater Rote Bühne.
3: Theater Rote Bühne auf der 25, nach langer Auszeit wieder dabei. Wir freuen uns, dass sie wieder dabei sind, haben auch immer ganz tolle Kostüme an, ganz schöne Dekorationen, immer schön, dass sie wieder dabei sind.
0: Ja, da freue ich mich schon wieder drauf.
3: Vielleicht gibt es da vor der Jury eine kleine Step-Einlage, könnt ihr mir vorstellen, von Julia Kemp.
0: Ja.
3: Gut, dann einen PKW für die 26.
4: Ein PKW, da habe ich die Piraten.
3: Die Piraten auf der 26.
0: Ich vermute, die haben wieder ein Piratenschiff mit dabei.
3: Könnte möglich sein.
0: All die Jahre wieder. Ja, jetzt würde ich
3: einen LKW noch,
4: einen
3: noch was Großes.
4: LKW.
3: Und dann sind wir bei der 27 mit einem LKW und es wäre?
4: Fliederlich, Queeres Zentrum Nürnberg.
3: Fliederlich, Queeres Zentrum Nürnberg auf der 27. Ich glaube, wir haben jemanden da, der was dazu sagen möchte, aber
0: davor sagt der Alex was zu uns, oder?
3: Davor sagt der Alex was zu uns. Genau, ich schau mal, wo wir sind. Und der Alex hat jetzt noch ganz wichtige Infos für die Demo.
0: Ja, wir fangen an mit den StreamerInnen, oder?
5: Genau, hier ist der Alex, auch vom CSD in Nürnberg. Ich bin mit dem Demo-Team und ihr trefft mich dann auch auf der Demo als Demo-Engel. Wir sind die kleinen pinken Demo-Engel, die da mit unterwegs sind und ein bisschen mit dafür sorgen, dass das Ganze gut abläuft. Ich habe ein bisschen ein ernstes Thema jetzt. Ich nutze die Zeit jetzt mal, um das Thema zu euch zu transportieren. Oder hier, wir haben ja auch viele von den Gruppenverantwortlichen hier. Es geht um rechte Streamer, Fotografen und Journalisten, die sich auf der CSD-Demo da rumtreiben und eventuell dann auch am Kornmarkt, dort wo die Bühne steht. Und diese rechten Streamer, die wollen eventuell von euch ein Interview haben, also von den Teilnehmenden. Und das ist etwas unschön, denn die transportieren das dann direkt in ihre rechten Plattformen, teilweise auch live. Und da wollen wir mal ein bisschen davor warnen. Also wenn ihr da jemand seht, der auf euch zukommt und euch der etwas ominös vorkommt und vielleicht nicht der richtigen Presse zugeordnet werden kann.
0: Also die akkreditierten Gruppenpresseleute von uns, die haben ein Lanyard vom CSD Nürnberg um und auch einen entsprechenden Anhänger, dass man die auch als Presse von uns erkennen kann, die verifiziert ist, und alle anderen einfach mal mit einem gesunden Menschenverstand und Vorsicht genießen. Die verwickeln einen in Fragen die kommen erst so wie der Wolf im Schafpelz daher und dann zeigen sie ihr wahres Gesicht.
5: Ganz genau, Basti. Das ist so, die haben teilweise auch Presseausweise umhängen, aber dieses Wort Presseausweis, das ist nicht geschützt. Da kann sich also jeder selbst einen Presseausweis malen, und diese Presseausweise sind dann teilweise oder meist nicht gültig, oder die haben sie sich selbst ausgestellt und sind irgendwelche Fake-Ausweise. Da müsst ihr ein bisschen aufpassen. Wenn ihr natürlich andere Leute seht von den Rundfunkanstalten oder Nürnberger Nachrichten oder Privatradiostationen, die sich da zeigen mit ihren Logos, dann ist das okay. Aber so einzelne Personen, die mit einem Handy da rumlaufen und einem Mini-Mikrofon, da müsst ihr halt ein bisschen aufpassen. Also, dann möchte ich davor warnen, also vor Interviews, bevor ihr euch dazu entschließt, ein Interview zu geben, fragt bitte immer nach, von welchem Medium der oder die Journalistin da tätig ist, und entscheidet dann erst, ob ihr überhaupt irgendwas sagt. Bei unerwünschten Interviewanfragen wendet euch besser ab, geht einfach weg und gebt ihnen kein Interview, weil sonst ärgert ihr euch hinterher, dass ihr auf irgendeiner rechten Plattform landet. Und wenn ihr, eine Bitte noch, wenn ihr solche Leute seht, die da rumlaufen und den Leuten Interviews abverlangen, bitte meldet das uns, also uns, dem CSD Nürnberg, der Demo-Leitung, oder geht auf einen der Ordner, also den Demo-Engel mit dem pinken Westen, zu und informiert die, und wir geben das dann weiter und überlegen uns was wir dagegen unternehmen. Und noch, wenn das Ganze ein bisschen ausartet, was es nicht sollte, also wenn es zu Belästigungen kommt durch diese Leute oder gar Handgreiflichkeiten im Zusammenhang mit diesen unbekannten Interviewen, dann solltet ihr bitte auch die Polizei einschalten. Da sind immer irgendwelche Polizisten in der Nähe und sperren ja die Demo ab. Also das kann sowohl passieren am Aufstellort, an dem Prinzregentenufer, weil da steht man ja eine Zeit lang rum und alle scharren mit den Füßen, damit sie endlich auf die Demostrecke kommen, oder dann auch anschließend auf dem Kornmarkt. Also passt da bitte auf diese rechten Streamer. Ja, dann gebe ich das Mikrofon mal wieder an Basti.
0: StreamerInnen, wie wir sie liebevoll nennen, dass sie sich auch schön freuen.
3: Ja. Was man jetzt halt auch sagen kann, wir haben jetzt die richtige Presse hier im Studio.
0: Also die Bild-Presse.
3: GayCon ist gerade angekommen. GayCon ist ja jedes Jahr dabei und wird sich ja auch dieses Jahr wieder davon überzeugen, dass die Auslosung in ordentlicher Weise vor sich geht. Wir werden alles fotodokumentieren, aber wir sind heute auch live. Genau, da werden schon die ersten Bilder gemacht. Wir haben heute auch eine wunderbare Strecke, wo ihr alles ein bisschen mit Bildchen habt. Also ganz toll, und ganz viele teilnehmende Personen, die teilweise schon hier waren und schon was gesagt haben. Also du bist aber noch gut da, wir haben noch nicht mal die Hälfte.
0: Gut. Ja, die nachfolgenden Sendungen verschieben sich um eine Stunde. Also wir haben, um ehrlich zu sein, von Art Pop 'n Roll eine Stunde bekommen. Auch hier nochmal ein ganz großer Applaus und ein Dankeschön an Hans, der auch jetzt schon im Studio ist.
6: Ja. Ich habe immer den Eindruck, als ob die einfach applaudieren, ohne dass sie wissen, warum. Es kommt halt wie so eine Welle da hinten an und dann wird applaudiert.
0: Es ist alles live, es ist nicht eingespielt. Die applaudieren echt. Ja, also, wir machen weiter mit der Auslosung, hätte ich gesagt.
3: Okay, dann machen wir noch ein paar. Die 28, eine Fußgruppe.
4: Eine Fußgruppe. Da habe ich die Ohm und AK Pride.
3: Ohm, AK Pride. Wir haben Gäste heute hier von der Ohm, AK Pride. Und ist schon hinter mir? Na dann, machen wir da gleich mal weiter. Ihr seid Gruppe 28.
5: Ja, hervorragend. Und ja, ich bin Michael von der OHM. Und tatsächlich ist es mir eine Ehre, hier die OHM vertreten zu können. Das Motto Nürnberg liebt, also Liebe ist natürlich immer wichtig und schön, aber Liebe allein reicht vielleicht auch nicht. Und das Motto in Berlin war ja, Haltung ist hot. Und Haltung allein ist auch nicht alles, aber ohne Haltung, glaube ich, ist alles nichts und bleibt nur leeres Gerede und leere Worte. Und Haltung ist, finde ich, auch ein ganz wichtiger Begriff für Hochschule und warum wir auch mitmachen. Hochschulen sind für mich, egal was man studiert, erstmal Orte der Demokratiebildung, wo es darum geht, auch Studierenden zu vermitteln, was es heißt, in einer demokratischen Gesellschaft zu leben, was es heißt, mündige BürgerInnen zu sein. Und da spielt die Fachrichtung erstmal keine Rolle. Wir vertreten auch die freiheitlich-demokratische Grundordnung und deswegen finde ich es ganz zentral, dass auch Hochschulen hier Haltung zeigen. Und wir haben 13.000 Studierende und ein paar tausend Mitarbeitende. Ich hoffe, das gibt zumindest viel Potenzial für eine große Laufgruppe. Und an dieser Stelle auch noch den Aufruf an alle, auch nochmal an Allies, einfach auch Haltung zu zeigen und am Pride vor Ort zu sein. Vielen Dank.
0: Ja, weiter geht's.
3: Dann noch eine Fußgruppe, jetzt sind wir bei der 29.
4: Da haben wir Queer Culture und Queer Garden.
3: Queer Culture, Queer Garden. Basti, kannst du da was dazu sagen?
0: Ja, Queer Culture, das ist ein Kulturclub aus Nürnberg, der sich im Wesentlichen mit Kunst befasst. Also das ist ein Verein und Queer Garden, die machen... Wir spielen die Queerkurve und verschiedene andere Orte mit immer wiederkehrenden queeren Partys. Und weiter geht's.
3: Und auf der 30, also wir sind jetzt genau in der Mitte, einen PKW.
4: Einen PKW. Nürnberg Versicherung.
3: Die Nürnberger Versicherung. Wir haben auch hier Gäste heute da von der Nürnberger Versicherung. Die Michaela, glaube ich. Und die Michaela ist schon da.
7: Hallo. Hallo, grüß dich, hi. Ja. Wir freuen uns total, dabei zu sein.
3: Ihr seid in der Mitte.
7: Ja, ich finde es eine total schöne, ein schöner Ort. Letztes Mal waren wir ziemlich weit hinten. Mhm. Wird also eine neue Erfahrung, freuen wir uns drauf. Genau. Ja. Ja, wir sind das dritte Mal dabei. Wir sind eine kleine Community, die wächst. Und wir sind in Nürnberg ja regional ansässig und als Teil der Vienna Insurance Group jetzt auch international in 30 Ländern sozusagen unterwegs. Und wir kümmern uns einfach um die Themen Absicherung, Gesundheit und Vorsorge. Und Prävention ist uns ganz, ganz wichtig. Und das Thema Vielfalt ist wirklich ein Herzensthema von uns und ein echtes Wertethema. Und wir wollen einfach dabei sein und Klartext sagen, uns ist das Thema wichtig und wir möchten das auch wirklich zeigen. Genau. Danke, dass
0: Sehr
7: wir dabei
0: schön.
7: Sein dürfen.
0: Ja. Vielen Dank für die Teilnahme.
3: Wir freuen uns, dass ihr dabei seid, ja. Dann noch einen LKW auf der 31.
4: Ein LKW, da habe ich Volt.
3: Volt auf der 31. Partei ist heute leider nicht da. Gut, wir sind an der Hälfte angekommen.
0: Dann machen wir doch nochmal Musik mit Elton John, I'm Still Standing. Hat man vorhin, wir können ja gar keine Musik machen. Ja, eben.
6: Wir machen anscheinend, Basti, hast du nur drei Lieder auf der Playlist
0: Nein.
6: oder was?
0: Ja, ich habe noch viel mehr. Wir machen jetzt einfach nochmal einen...
3: Okay, wir machen mal weiter.
6: Wer geht eigentlich, also unser Bürgermeister wird ja kaum so angezogen da gehen, wie Uschi das immer gemacht hat am Anfang.
0: Ich laufe nicht zum Fummel. Du hast gar nicht drauf
6: Wisst ihr schon, ob jemand vorne im Fummel rumläuft?
0: Nee, ist nicht bekannt. Also ich bin's nicht. Also, dann habe ich...
6: Also wenn sich noch jemand bereit erklärt an dem prominentesten Platz, ich sag das jetzt einfach mal hier so.
0: Andi, dir würde doch sicherlich eine Perücke stehen, dein Haupthaar hat sich schon verabschiedet.
6: Ich bräuchte eine Perücke. Aber. Ja. Aber ich muss leider die Betreuung der Jury machen, deshalb kann ich das leider dieses Jahr nicht machen.
0: Ja, nee, also Spaß beiseite und mit einer Altmeisterin machen wir weiter mit Musik mit Madonna. Hang up!

0: Ja, das war Madonna mit Hang Up und ihr hört Radio Z95,8, die Radio Gays. Hallo! Ja, immer leicht zeitversetzt, der Schall, der überträgt sich halt doch nicht so schnell in die Küche, wo ganz viele unserer Gäste da sind und heute mitfeiern und mitfiebern, vor allem welche Startposition, welche Gruppe heute zugelost bekommt. Und wir machen gleich weiter.
1: Und
0: wollen wir nochmal die Küche hören? Ja, wir hören noch mal in die Küche. Lukas, bist du aufnahmebereit?
2: Hallo. Ja, ich höre euch.
0: Ja, hast du denn noch mal einen Interviewpartner in für uns zu hören? Und vor allem deine Box aus.
2: Ich bin auch immer. Ja, tatsächlich möchte sich gerade noch keiner.
0: Die sind alle so schüchtern. Die müssen alle noch zu uns ins Studio kommen. Also.
2: Ja, aber das wird sich bei der Auslosung ja dann auch noch weiter ergeben.
0: Okay, also dann feiert noch mal schön Küche. Hallo.
2: Ja. Möchtest du ein Interview geben?
3: Na, kommt drauf an, was die Frage ist.
2: Das ist immer das Thema. Basti.
0: Ja, was ist die Frage? Was hat dich heute bewegt,
3: hierher zu kommen? Also ich vielleicht schon mal sagen kann, was mich bewegt hat, hierher zu kommen? Ja, auf jeden Fall, natürlich vertrete ich Cassandra e.V. mit meiner Kollegin Nasu hier und wir sind hier in der Küche auch zum Connecten und es ist wirklich unfassbar, wie viele verschiedene Einrichtungen hier da sind und was sich auch so in letzter Zeit neu gegründet hat. Wir haben jetzt die Oma am Start, wir haben das Staatstheater dabei, wir haben Vereinigungen, von denen ich heute das erste Mal höre, neben natürlich den Klassikern wie die Stadtmission und anderen Sachen, und es ist einfach toll, wie das immer wieder wächst und es einfach da neue Gesichter zu sehen und kennenzulernen und mitzuerleben, wie die Community wächst.
0: Ja, dann machen wir mit der Auslosung weiter, hätte ich
1: gesagt.
0: Genau,
1: wir haben jetzt einen ganz großen Block mit Fußgruppen und ja, dann leg mal los. Die Fußgruppe für Platz 32.
4: Diakoneo.
1: Diakoneo, da freue ich mich sehr. Ich muss sagen, ich bin ja auch Mitarbeiter bei Diakoneo und bin sehr stolz, dass mein Arbeitgeber dabei ist und heute sogar jemand von der Öffentlichkeitsarbeit da ist. Hallo.
5: Hallo, vielen Dank. Erstmal Riesenkompliment, die heißeste Radioshow, die ich jemals erlebt habe. Sowohl was Temperaturen als auch was alle Leute hier angeht. Und wir pfeifen ja jetzt die starke zweite Halbzeit an, oder? Habe ich mitbekommen. Ja, ja. Also jetzt geht's richtig rund hier mit den Gruppen und wir sind total happy, mal wieder auch Andi als Kollege hier zu begrüßen. Und wir freuen uns total. Also unser Motto heißt ja auch, weil wir das Leben lieben. Also ich meine, was gibt's Besseres als hier dabei sein zu können mit allen unseren Leuten.
0: Du darfst jetzt gleich weiter sprechen, aber wir haben jetzt die zweite Stunde ist angebrochen von der Sondersendung bei Radio Z95,8, die Radio Gays, nicht Art Pappenroll. Wir sagen ganz großes Danke an Art Pappenroll, an den Hans, der uns heute eine Stunde für die große Demo-Auslosung geschenkt hat. Und ja, wir machen jetzt weiter mit dem Interview mit Diakoneo. Aber jetzt war gerade einfach Stundenwechsel und da gehört sich das, dass wir auch die neuen ZuhörerInnen begrüßen. Hallo.
5: Hallo, auf jeden Fall bin ich total dabei. Also, wir freuen uns unheimlich. Wir sind ja dabei mit Mitarbeitenden aus unseren Schulen, aus unseren Kindergärten, aus unseren Seniorenheimen, aus Werkstätten für Menschen mit Behinderung. Und wir haben auch ganz viele Betreute dabei. Also betreute Menschen, KlientInnen, BewohnerInnen, Beschäftigte in allen Fassons und allen Facetten. Die Freude ist groß. Die Einrichtungen werden vielfältig sein. Wir sind wirklich mit Begeisterung dabei. Shoutout geht auch raus an meine Chefin Ina Strickstrock, die bei uns im Vorstand ist und das Thema für Diakoneo ganz weit nach vorne treibt. Von daher freue ich mich hier für meine Kolleginnen auch der Presse und strategischen Kommunikation hier dabei sein zu dürfen und hier zu erleben, wo wir denn stehen. Wie heißt unsere Nummer? Nummer 32. Gespeichert und gebongt. Wir werden dabei sein und freuen uns. Vielen Dank.
1: Ich freue mich auch. Danke, dass ihr dabei seid. Gut, dann auf der 33 noch eine Fußgruppe.
4: All together at Dativ.
1: Die Dativ auf der 33. Dann die nächsten.
6: Ja, die Dativ ist schon ganz viele Jahre dabei.
1: Genau, die sind heute leider nicht da.
6: Die sind aber auch schon viele Jahre auch SponsorInnen, genau, und große UnterstützerInnen in vielerlei Hinsicht. Hier auch ein großer Dank.
1: Die 34?
4: Die 34, da habe ich Pia TV Chemnitz.
1: Pia TV, ein Verein aus Chemnitz, die auch schon ganz viele Jahre dabei sind. Und da muss man dazu sagen, unser CSD, unser Corona-CSD, wo wir die Fahneninstallation hatten, hatten wir ja die ARD in der Stadt. Leider war unsere Fahneninstallation noch nicht so weit, dass man die schon erkennen konnte, aber es war ja ein Sternlauf zum Kornmarkt und da haben sie die Gruppe von Pia TV gehabt und die waren sogar in den Nachrichten mit dabei.
6: Genau.
1: Da muss man nach Nürnberg kommen,
6: ja, um von Chemnitz zu sein. Ja, genau. Also schon ganz lange UnterstützerInnen, also seitdem, dass ich mehr oder weniger beim CSD mit dabei bin oder bei der Demo mit dabei sind die immer wieder, sind nicht jedes Jahr dabei, aber immer wieder, und es ist ja doch eine, genau, weite Anreise von Chemnitz und die machen sich immer ein schönes Wochenende in Nürnberg. Genau.
1: Dann haben wir auf der 35 eine festgesetzte Gruppe. Es hat den Hintergrund, es wird sein, die Trällerpfeifen und Tinnitussis zusammen. Ja, Applaus. Der Hintergrund ist, es kommen jetzt danach nochmal drei Fußgruppen, aber natürlich möchten die Trällerpfeifen und die Tinnitussis ein paar Stücke zum Besten geben und deswegen sind die in die Mitte gesetzt. Aber wir haben heute auch von den Tinnitussis jemanden da, der was dazu sagen kann zur Platzierung und zu eurer Arbeit.
7: Hi, ich bin die Martini von den Tinnitussis. Wir freuen uns, dass wir dieses Jahr zusammen mit den Trällerpfeifen im Namen von unserem Chorfestival Sirena, was nächstes Jahr stattfinden wird, als Fußgruppe mitgehen können. Ganz wichtig, Sirena kann man sich schon mal vormerken, ist nächstes Jahr vom 27. bis 30. Mai das große queere süddeutsche Chorfestival. Wir erwarten circa 20 Chöre aus dem ganzen süddeutschen Raum und auch aus der Schweiz mit bis zu 500 SängerInnen. Und wo wir total gespannt drauf sind, ist, dass wir in der Meistersingerhalle und im Opernhaus singen dürfen und freuen uns jetzt da auch zusammen und gemeinsam als lesbischer und als schwuler Chor gemeinsam auf dem CSD mitzulaufen. Und ihr werdet natürlich dann, dadurch, dass wir jetzt dazwischen laufen dürfen, das ist echt sehr toll, kann man natürlich auch Stücke von uns hören.
6: Ja, eine kleine Geschmacksprobe oder eine sehr, sehr tolle Geschmacksprobe, ja, hat es ja am Rathausempfang von euch schon gegeben. Auch hier nochmal der Dank für die musikalische Untermalung. Danke.
7: Genau, das hat uns auch sehr gefreut, dass wir da gemeinsam auch schon auf der Bühne stehen durften. Genau, ja. Und ich freue mich, wenn ihr bei Sirena-Nürnberg auch vorbeischaut und euch überlegt, ob ihr vielleicht auch nächstes Jahr mithelfen wollt bei unserem Chorfestival.
2: Gibt es auch schon Karten?
7: Die Karten, ah, danke, dass du mir den Hinweis gibst. Die Karten sind pünktlich zum CSD. Es ist geplant, ab 1.8. den Kartenvorverkauf online zu schalten.
2: Habt ihr ein Plakat mit einem QR-Code oder sowas, dass die Leute, die da auf dem Kornmarkt sind, einfach sich da...
7: Ganz viele Flyer dabei.
2: Weil es wichtig ist, solche Veranstaltungen leben davon vom Vorverkauf, dass klar ist, dass schon sicher ist, welche finanziellen Mittel zur Verfügung stehen. Also wenn ihr da überlegt, dann auch wenn es noch ein bisschen hin ist, ruhig schon mal auf die Seite gucken.
6: Und schauen, was man braucht ja Geburtstags- und Weihnachtsgeschenke.
7: Eben. Und was gibt es Besseres, als so viele Chöre im Opernhaus zu hören?
2: Ja, Wahnsinn. Und die andere Frage, die ich noch habe, ist, wir haben gerade von der Jury gesprochen, die am Rathenauplatz sitzt. Werdet ihr denen ein Ständchen singen? Geht ihr da nochmal in euch und lasst euch was ganz Besonderes einfallen?
7: Na, ich denke, wir werden da sicherlich ein sehr lautes Ständchen singen. Vielleicht schaffen wir es auch, den Song Wir sind noch da gemeinsam zu singen. Ich glaube, der war ganz gut platziert, auch am Rathausempfang.
2: Da bin ich gespannt.
6: Ja, dann großer Applaus an Serena in Vertretung Tinnitus.
1: Gut, dann die 36. Nochmal eine Fußgruppe.
4: Die 36. Da haben wir die Rosa Panther.
1: Rosa Panther auf der 36. Dann die 37.
4: Auf der 37 habe ich Apollo Optik.
1: Apollo Optik, das erste Mal dieses Jahr dabei. Auf der 38.
4: Und auf der 38 haben wir die Technische Uni Nürnberg.
1: Technische Uni Nürnberg auf der 38 sind auch zum ersten Mal dabei. Das ist die neue Uni Lichtenhof oder...
6: Ja, neuen Stadtteil.
1: Der neue Stadtteil, genau.
8: Weißt du, was da lustig ist? Ich war da jetzt vor kurzem. Die Technische Uni Nürnberg, was würdest du sagen, wie kürzen die sich ab?
6: Der Klari hat schon vorgesagt.
8: Die haben nämlich die Buchstaben wild durcheinander gewürfelt. Das wird, glaube ich, Englisch ausgesprochen. Das wird zwar Deutsch geschrieben, aber die Abkürzung ist Englisch.
6: Ja, das sind Techniker, spannend. Das sind wahrscheinlich Legastheniker. Die haben einfach die Buchstaben durcheinander gebracht. Ich darf das sagen.
1: Du bist selber ein. Dann 39 ein PKW.
4: Ein PKW haben wir nun gar nicht mehr viele. Die DHL Group.
1: Die DHL auf der 39, dann die 40 ein LKW.
8: Ein. Ah. Darf ich mal kurz wetten? Das Auto ist gelb?
1: Wahrscheinlich.
6: Mit roter Beschriftung.
8: Wenn wir jetzt hier in Deutschland schon so wetten auf alles Mögliche machen könnten, so wie in Amerika, dann könnte man jetzt darauf wetten und mal gucken, was das ist.
1: Vielleicht oder kommt eine Überraschung. Ja, eine Überraschung.
8: Also, das ist auch wieder der Aufruf natürlich, so wie gerade erstens dieses Festival, den Chor singen zu hören, der ja so schön positioniert worden ist. Dann haben wir gesagt, die Schilder, die könnt ihr erfahren. Und jetzt könnt ihr die Wetten untereinander annehmen, ob DHL in Gelb kommt oder nicht. Das kriegt ihr natürlich mit. Dann beim CSD. Und wann ist der nochmal?
6: Am 8.8. Und zwar ist der Demo-Start ganz wichtig für die Sichtbarkeit um 11.30 Uhr.
1: Genau, wir fangen eine Dreiviertelstunde früher dieses Jahr an. Dann auf der 40 ein LKW.
4: Auf der 40 ist die Rummelsberger.
1: Die Rummelsberger Diakonie auf der 40. Dann brauchen wir zwei Fußgruppen.
4: Zwei Fußgruppen. Wir haben die Omas gegen rechts.
1: Auf der 41 die Omas gegen rechts.
4: Ganz wichtige Gruppe.
1: Da haben wir jetzt halt auch heute Gäste da. Und wir freuen uns, dass ihr da seid. Wie ihr das erste Mal dabei wart, weiß ich noch, da seid ihr angekommen am Opernhaus. Gab es ganz viel Applaus für euch. Das war sehr schön, da wart ihr das erste Mal dabei. Wir haben uns sehr gefreut. Und ihr seid jetzt halt wieder dabei dieses Jahr. Und ihr seid auf der 41, also noch ganz schön mittig. Da ist die Freude groß. Hier wird schon getanzt im Studio. Und ihr dürft was dazu sagen.
9: So, mache ich einfach mal an, mal ganz kurz. Ich bin die Katrin von den Omas. Uns gibt es in Nürnberg seit 2022. Wir sind jetzt ungefähr 45, 50 Aktive von den Omas. Uns gibt es in Nürnberg seit 2022. Wir sind jetzt ungefähr 45, 50 aktive Frauen und auch Männer, Omas und Omas.

0: Müssen wir nicht als ganze letzte Gruppe laufen. Ich freue mich auf ein buntes Fest. Für uns Omas ist es was ganz Besonderes, in Nürnberg mit lauter lieben, bunten Menschen ein tolles Fest zu feiern, nette Leute kennenzulernen. Und ich freue mich auch auf die schönen Kostüme und auf die gute Musik. Hoffentlich haben wir vorne und hinter uns auch einen guten LKW mit einer richtig guten Wumme. Und ja, noch mal eins.
1: Die Rummelsberger sind für euch da.
0: Ja, echt?
1: Die haben einen großen LKW dabei. Also da kommt richtig was.
0: Da kommt richtig Power raus. Wunderbar. Also wunderbar, wir freuen uns.
2: Darf's verraten.
0: Wir haben uns überlegt, wir haben ja auch einen Infostand, wo wir alle möglichen Dinge dann gegen Spenden weitergeben. Und wir würden dieses Jahr unsere Spendeneinnahmen dem CSD spenden.
3: Ja, da schon mal ganz großer Dank für euren Einsatz. Und ihr merkt, das sind nicht die Oma, wie man die vielleicht so im Kopf hat. Die braucht richtig schön Wumme, dass da richtig schön abgeht auf der CSD-Demo.
4: Was ich auch sehr, sehr schön finde, dass wir jetzt eineinviertel Stunde in dieser Sendung immer noch Spannung draußen haben, insbesondere in der Küche.
1: Küche!
4: Fantastisch. Und ja, wo steht euer Stand dann beim CSD? Wo finden wir den?
2: Wir wissen es leider noch nicht.
4: Also schaut euch gut um, Omas gegen rechts, alles was ihr euch da gegen Spende aneignet, wird dem CSD zur Verfügung gestellt. Sehr, sehr schön.
1: Und wir sind wieder sehr glücklich, dass ihr dabei seid. Seit drei Jahren jetzt durchgängig dabei. Sehr schön. Freuen uns. Und du machst das Licht hier aus. Wunderbar. Gut, also auf der 42 nochmal eine Fußgruppe.
5: Auf der 42 haben wir Fight Games. Ich hoffe, ich habe das richtig ausgesprochen.
1: Ja, ich glaube, das wird so geschrieben. Fight Games. Machen Spiele mit, sind viele queere Leute dabei. Mehr weiß ich jetzt halt auch nicht dazu. Es ist eine neue Gruppe, die dieses Jahr dabei ist. Dann auf der 43 ein PKW.
5: Ein PKW. Die Schlampenlichter.
1: Die Schlampenlichter auf der 43, die sind heute auch da.
3: Die scharren schon die ganze Zeit vor der Studiotür mit den Hufen. Es sind gleich drei Schlampen da. Wer ist von euch die Oberschlampe?
6: Die Oberschlampe hat Urlaub.
3: Ja, schießt los. Stellt euch vor.
6: Ja, super, nicht ganz hinten. Wir freuen uns. Wir sind Nürnberg Schwule Theatergruppe und werden pünktlich zum CSD, zur Demo, wieder unser neues Stück promoten. Wir haben Premiere am 28.11. im Hubertussaal am Dianaplatz und freuen uns, wenn wir dann auch am CSD oder kurz danach ganz, ganz, ganz viele Tickets losbekommen. Auch dahingehend, seid schnell, wir sind heiß begehrt.
4: Und worum geht's da? Können wir da schon was spoilern?
6: Leider nicht. Seid gespannt.
4: Nur einen ganz kleinen, nur weil wir jetzt hier so weltexklusiv und europaweit und mit der IBU weltweit vertrieben
6: Theater.
4: Werden hier übers Internet.
6: Es geht um Theater. Und
3: in Reimform.
4: Das ist das nicht, also ich als Ally, also hetero, ist Theater nicht eine Grundeinstellung von euch?
6: Natürlich, aber es ist ja bei uns schwules Theater, das heißt, wir haben immer unsere eigenen Stücke und transferieren die in die schwule Welt und entwickeln da ganz tolle Storys und so werden wir auch dieses Jahr wieder eine ganz tolle Story haben.
4: Das wievielte Stück ist das, das ihr da macht? Ich bin jetzt wirklich, dass ich das
6: da
4: hier so kapere.
6: Da fragst du jetzt einen der Jüngsten. uns gibt es ja, in der Urform schon seit den 80er Jahren. Wir sind ja entstanden ursprünglich aus dem Nürnberger Lederclub und nagel mich jetzt nicht fest. Ich glaube, 2010 haben wir uns dann als Verein selbstständig gemacht.
4: Und seitdem jedes Jahr ein Stück, oder?
6: Richtig, genau. Wir haben immer zum Christkindlesmarkttreffen des Nürnberger Lederclubs unsere Premiere und so auch wieder dieses Jahr. Und

0: Und genau, freuen uns da schon richtig drauf.
1: Spannend. Den Flyer brauche ich dann auch.
2: Ja, und wirklich schnell sein. Letztes Jahr war dir jedes Mal ausverkauft, ne? Also, wenn man da für die letzten Vorstellungen hat man wirklich am Schluss nichts mehr bekommen. Also, wenn es am 8.8. losgeht, gleich einkaufen. Genau. Wir freuen uns, dass ihr wieder dabei seid und sind schon gespannt.
3: Auch hier angemerkt, es gibt Weihnachten und Geburtstage. Wenn man da fleißig für Geschenke einkaufen will, jetzt gleich zuschlagen im Sommer, da ist schon gleich Weihnachten.
2: Soll das Anspielung sein, Basti? Gut, wenn man das schon mal weiß, ja. Auch zum Hochzeitstag. Genau. Also, schön, dass ihr auf der 43 mit dem PKW dabei seid. Danke.
4: Danke.
2: Gut, dann machen wir noch. Dann machen wir noch einen LKW auf der 44 und dann gibt es wieder Musik.
5: Ein LKW. Da haben wir die AIDS-Hilfe Nürnberg-Erlangen-Fürth.
2: Die AIDS-Hilfe auf der 44.
3: Ist denn die AIDS-Hilfe schon da oder ist die noch auf der Parallelveranstaltung?
2: Keiner da heute. Nee, keiner mehr da.
3: Ja,
2: Also es war
3: okay.
2: jemand, aber nicht mehr.
3: Das können wir jetzt leider auch nicht ändern.
1: Da müssen wir uns bei der Losfee natürlich beschweren, ne? Dass sie so spät erst ausgelost hat, dass sie schon weg mussten. Aber.
2: Nee. Die waren noch früher da. Und sind schon wieder weg. Die haben heute selber eine Veranstaltung im Softspot.
1: Dann nehme ich das zurück. Dann bist du nicht schuld.
3: Ja, ich habe wieder Musik dabei von Queen. I want to break free.

0: Ja, ihr hört Radio Z 95,8, die Radio Gaze, und das war Queen mit I Want to Break Free. Ja, wir schalten wieder in die Küche. Der Lukas hat schon die nächste Person an der Leine und es geht um Schnittchen. Da habe ich mir jetzt gerade auch eins geholt.
1: Ja, der Matti ist hier nochmal da. Servus.
2: Hi, ja, ich habe vorhin kurz die Grünen schon vorgestellt und ja, Thema Schnittchen. Also ich finde sowieso, wir sind ja alle super süße Schnittchen und queere Menschen. Genau, und da muss man natürlich auch einmal das Catering hier loben. Es gibt Sekt, es gibt Wasser, es gibt belegte Schnittchen und generell natürlich einfach super, dass wir hier alle zusammenkommen können, uns vernetzen können, für queere Rechte einstehen können und unsere verschiedenen vielfältigen Gruppen hier bewerben können. Genau.
3: Die Party in der Küche.
4: Ja, man merkt hier... Hier wird gefeiert, hier fliegen schon die Gläser, die Flaschen, der Kasten mit dem Pfand ist voll. Zurück ins Studio.
0: Ja, und wir sind wieder zurück im Studio und ich habe wieder den Alex bei mir im Studio. Wir reden über Do's and Don'ts bei der Demo, also ein paar so Grundregeln haben wir ja doch.
3: Wir haben ein paar Grundregeln, dazu aber später. Wir haben einfach mal ein paar Vorschläge aufgeschrieben, was man denn so zur Demo denn mitbringen könnte, wenn man ein Teilnehmer, eine Teilnehmerin ist. Und das wollen wir euch mal hier erzählen, dass ihr auch nichts vergesst. Wir hoffen natürlich auf schönes Wetter, auf schönes warmes Wetter, dass es schön sonnig wird. Der Wetterbericht sagt eigentlich ganz gutes, schönes Wetter voraus, nicht so heiß. Ich glaube momentan etwa so 25, 26 Grad für das Demo-Wochenende. Das wird sicher super dann, wenn das so kommt. Also vergesst nicht, euch mit Getränken einzudecken. Nehmt viele Getränke mit. Und gleich mal zur Info, wenn ihr die Getränke bis zur Hälfte der Demo schon ausgetrunken habt, dann gibt es eine Wasserstelle von der Stadt Nürnberg, da bedanken wir uns.
0: Basti, ist bei der Energie,
3: bei genau. Bei der Energie, von der Energie.
0: Ja, die Energie unterstützt uns immer mit, oder unterstützt uns schon viele Jahre in Zusammenarbeit auch mit der VAG. Das sind die Städtischen Werke Nürnberg und die haben heuer einen Trinkwasserbrunnen am Rathaus aufgebaut und da ist es so, dass ihr eure Getränkeflaschen selbst mitbringen sollt. Aber wenn ihr dann vom Prinzregentenufer bis zum Rathaus alles leer getrunken habt, dann füllt es einfach auf, dann haben wir ungefähr die Hälfte der Strecke und dann geht's in Runde 2.
3: Genau, dann geht es in Runde 2. Und was ihr auch nicht vergessen solltet, natürlich, wenn es schön warm, heiß und sonnig wird, nehmt eine Sonnencreme mit und cremt euch zu Hause schon mal mit der Sonnencreme ein, dass ihr kein Branding da abbekommt unterwegs. Aber es könnte natürlich der blöde Fall eintreten, dass es doch ein bisschen regnet oder so. Und nehmt einen Regenschutz natürlich auch mal mit. Solltet ihr auch nicht vergessen, einen Regenschirm oder so einen kleinen Regenponcho für eure Tasche. Die sind ja ganz klein, die kann man immer mal mitnehmen, kosten 1-2 Euro im Drogeriemarkt. Steckt sowas vielleicht noch mit ein, falls es euch erwischt. Mich hat es schon öfters erwischt bei diesen Demos. Gute Schuhe, die Strecke ist 3,3 Kilometer lang.
0: Der Kali will noch was
5: Na, ich wollte bloß noch einschieben, weil du gesagt hast, was man mitbringen kann. Natürlich rechts und links nochmal Bekleidung, damit der Zug noch größer wird.
0: Ja. Das ist natürlich immer wichtig, aber auch wenn der Wetterbericht sagt, das ist toll und es ist schön, der Regenschirm ist nie falsch, denn ich habe meinen ersten CSD in München erlebt ohne Sonnenbrand heuer, nachdem dass ich immer jetzt krebsrot heimgekommen bin. Der Schirm, der hilft auch ganz viel gegen Sonne.
3: Genau, oder ihr nehmt einfach eure Pride Flag und schützt euch mit eurer persönlichen Pride Flag vor der Sonne. Die könnt ihr auch oben als Schatten über euch so rumwedeln. Ich wollte nochmal zur Demostrecke zurück. 3,3 Kilometer lang ist die und zieht euch gute Schuhe an. Wenn ihr es schafft, natürlich könnt ihr auch mit High Heels die ganze Strecke entlang laufen, aber ich empfehle doch vielleicht bessere Schuhe. Ich weiß nicht, wie eure Füße sonst hinterher ausschauen nach 3 Kilometer. Genau, eure Pride Flag sollt ihr mitbringen. Da gibt es so einen, die sollte auf jeden Fall zeigen, eure persönliche Pride Flag. Es soll ja, der ganze Zug, der soll ja schön bunt werden. Und da gibt es auch den Spruch, never be afraid to show your own colors. Also ihr solltet keine Angst haben, eure eigenen Farben immer zu zeigen und eure Pride Flag zu zeigen. Ja, und es ist ja eine Demo. Und so eine Demo braucht auch Demoschilder. Und da gibt es auch ganz viele Gruppen, die malen sich ihre Demoschilder vorher selbst. Und vergesst es nicht, vielleicht habt ihr auch einen Wunsch, einen Spruch und möchtet auch ein Demoschild mit vorzeigen. Also ihr könnt euch auch ein Demoschild selber malen.
0: Genau, die Demoschilder, die sind auch immer in den Social-Media-Beiträgen, wenn man die dann danach so sieht, immer ganz gut geklickt und fest geliked, weil die einfach mitreißen.
3: Ja, und dass das Ganze nicht nur schön bunt wird, sondern auch schön glitzert vielleicht. Ich empfehle noch viel Glitzer. Glitzer und was ich ganz besonders mag, und deswegen habe ich das auf meinen Zettel aufgeschrieben, Seifenblasenmaschinen. Ich mag so gern Seifenblasenmaschinen. Also wenn ihr eine habt, bringt die mit und werft die an und macht viele, viele Seifenblasen.
6: Ich sehe jedes Jahr auf dem CSD immer jemanden mit einer Seifenblase.
3: Ja, nicht nur, ich ganz toll. Das ist super. Nicht nur eine Seifenblasen, viele, viele Dutzende Seifenblasenmaschinen brauchen
0: und, wir. Und Alex hat euch jetzt ganz viel Krempel schon aufgetragen, was ihr alles mitbringen sollt und empfehlenswert ist und damit man das auch nicht alles tragen muss, weil sonst braucht man noch einen Mulli mit dazu, einen Handwagen, um das Ganze mitzuschleppen und zu schleifen. Das ist ganz hilfreich.
3: Genau, und da könnt ihr auch eure Getränke dann drauf transportieren auf dem Handwagen. Und vielleicht, wenn ihr eine Fußgruppe seid, ihr wollt selber ein bisschen euch selbst Musik machen, dann kann man da auch vielleicht eine kleine Lautsprecherbox draufstellen, so eine kleine Bluetooth-Box und macht euch selber doch einfach Musik und stellt die auf den Handwagen drauf. Und jetzt kommen wir zu was, das hatte ich ja auch schon auf dem Zettel aufgeschrieben, das hat der Kladi schon vorausgenommen. Jeder bringt einen Freund, eine Freundin mit. Eine rechts, einen links. Also eure Freunde bringt ihr mit. Und wenn die nicht von Anfang an die Demo mitlaufen wollen, dann sollen die einfach einen Teil der Demo anschauen, sollen sich an den Straßenrand stellen und dann einfach mit in den Zug einsteigen. Das ist nicht verboten. Steigt einfach dann, bringt eure Freunde dazu, steigt, dass die mit in den Zug hineinkommen und da mitlaufen. Dann wird der Zug noch schöner, größer, bunter. Auch ein wichtiger Punkt vielleicht noch, ein bisschen Umsicht, bringt ein bisschen Umsicht mit. Ihr kennt die Vorfälle in Berlin und die Geschichte, die ich vorhin erzählt habe mit den rechten Streamern. Schaut euch also immer ein bisschen um, wenn ihr auch auf der Demo seid, was da rings um euch rum passiert, sodass ihr immer safe bleibt. Und jetzt kommt der wichtigste Punkt, was ihr mitbringen müsst, gute Laune. Das ist ganz wichtig.
0: Ja, und jetzt haben wir ganz viel Zeug, was wir mitgebracht haben, aufgezählt. Was lassen wir daheim?
3: Ja, was lassen wir daheim?
6: In der Küche.
3: Die Küchenparty meldet sich.
4: Ja. Daneben links zwei.
6: Links zwei, wir nehmen nur die links.
3: Ja. Ja, in der Küche gibt es sicher viel Glasflaschen. Da sind wir auch beim Thema. Wir haben uns, wir vom Demo-Team, ja einige Regeln auferlegt oder überlegt und aufgestellt zum Thema Glasflaschen. Also wir haben kein Glasflaschenverbot direkt ausgesprochen, aber wir bitten euch doch, Glasflaschen vielleicht doch nicht zu verwenden oder zu Hause zu lassen. Aber es soll ja schön warm werden. Wir hoffen das, wir haben es schon erwähnt, wir hoffen das und man muss viel trinken und viele Leute trinken gern ihr Limo oder ihr Wasser aus Glasflaschen. Ja, könnt ihr machen, aber wenn es nicht unbedingt sein muss, lasst eure Glasflaschen daheim. Wir wollen vermeiden, dass die Strecke dann mit Scherben dann vielleicht hinterher übersät ist und wir müssen das alles wieder mit sauber machen.
0: Und wenn die Glasflasche leer ist, stellt es bitte so an den Straßenrand oder in euren Wagen, damit die Flaschen auch wieder dem Kreislauf zugeführt werden können.
3: Das wäre sehr wichtig, weil ich bin selber in dem Umweltteam des CSD und müsste diese ganzen Flaschen hinterher dann alle wieder aufsammeln. Das ist mir nicht recht.
7: Ihr habt nicht gehört, wir wollten uns aus der Küche gerade einmischen, aber ihr habt uns irgendwie aufgeschalten. Nochmal zu dem Bring Freunde mit, ne? Also wir würden nur linke Freunde mitbringen, weil rechte Freunde haben wir alle nicht.
0: Ja, das ist Das ist ein wichtiger Punkt. Nach rechts führt kein richtiger Weg.
3: Ja, dann kommen wir zu einer weiteren Regel oder einem Verbot. Und zwar bitte bringt keine Pyros mit. Also Pyros, das sind die Dinger, die man abschießt und von oben kommen dann Konfettis raus oder andere bunte Glitzersteinchen. Bringt die nicht mit, die knallen ganz laut und das ist schon das erste Problem. Auch aufgrund der Vorfälle dort in Berlin, wir wollen die anderen TeilnehmerInnen da außenrum nicht erschrecken, dass da vielleicht irgendwas passiert, wenn es laut knallt. Mir selber ist das auch schon passiert, da hat jemand so ein Ding direkt neben meinem Ohr abgeschossen und ich war dann mal 5 Minuten lang auf einer Seite taub. Auch versauen die halt die Straße mit irgendwelchen Plastik-Glitzersachen. Das ist natürlich doof und dann ist die ganze Stadt voller dieser Glitzersachen. Auch bitte nehmt keine so Rauchbomben mit, die man da so zündet. Die kennt man so aus dem Stadion, so bunt, die bunten Rauch machen. Das bitte auch nicht. Also keine Pyros und keine Rauchbomben zünden.
0: Wenn das Wetter ungünstig ist oder sich da in die Straße der Rauch reinlegt, dann sehen die anderen Menschen nichts und das kann auch ganz schnell in Panik umschlagen und das sollte man natürlich möglichst vermeiden. Gerade in der aktuellen Situation, wo viele Menschen halt einfach zwar den Mut zeigen und auf die Straße gehen, aber dann doch auch schneller mal unruhig werden, wenn irgendwas komisch und anders ist.
3: Ja, dann haben wir noch einen Punkt. Es sind ja immer wieder Menschis dabei, die sich auch ein bisschen verkleiden, vielleicht als Cosplayer. Und zu solchen Kostümen gehören öfters mal so waffenähnliche, man nennt es Anscheinwaffen. Die lasst ihr bitte auch zu Hause. Auch wenn ihr so eine Verkleidung habt als Cosplayer oder irgendwas aus dem mittelalterlichen Bereich, wo ihr normalerweise ein Schwert oder irgendwas oder Messer mitführt oder irgend sowas. Auch Lara Croft, bitte lasst die Pistole zu Hause. Also wir wollen keine Anscheinwaffen in diesem Zug haben. Und wenn wir da was sehen, werden wir euch auch darauf aufmerksam machen, die Dinger müssen weg. Also das sollte nicht in dem Demozug mitgeführt werden. Eure kunterbunte Wasserspritzpistole, die dürft ihr natürlich selbstverständlich mitnehmen.
0: Genau. Wenn er so ein Sektknorken knallt, wie gerade eben, das ist ein bekanntes Geräusch. Das sorgt auch nicht für Verunsicherung, sondern für Freude. Aber alles andere, was knallt, lassen wir doch bitte dann aus. Dann haben wir einen ganz wichtigen Punkt, Landesflaggen. Wir sind ein CSD, der jenseits von Nationen denkt. Wir sind eine Community, eine weltweite Community, wo wir jetzt keinen Schmerz haben, ist die Europaflagge, weil die wirklich gegen jeglichen Nationalismus denkt, sondern für Gemeinschaft, für Einheit steht. Aber alles andere, was eine Nationalflagge ist oder gebrandet ist, also im Regenbogendesign, lasst das Zeug bitte daheim. Wir sind als queere Community unterm Regenbogen zu Hause und all die vielen Abwandlungen, die es vom Regenbogen gibt, ob das jetzt eine Progressive Pride Flag ist oder eine Lesbenfahne oder eine Rubberfahne oder was es denn alles noch so für Fahnen gibt, nehmt die mit, aber es läuft kein Mensch unter seiner Nationalflagge für die Rechte von queeren Menschen, sondern unsere Nationalflagge ist der Regenbogen und das solltet ihr bitte beachten, also auch keine was auch immer geartete Nationalflagge in Regenbogen-Branding, das sorgt nur für Ärger und es gibt auch Konflikte auf dieser Erde, die dann oftmals in den CSD hineingetragen werden wollen und das wollen wir nicht, weil es geht um queere Rechte und um nichts anderes.
3: Genau, Basti. Jetzt kommen wir noch zum letzten Punkt. Und also, dass wir nicht so allzu viel quatschen jetzt hier. Und zwar geht es um eure Outfits. Wir haben von CSD-Verein Nürnberg keine eigenen, also verschärfteren Regeln bezüglich eurer Outfits aufgestellt. Also ihr dürft euch in der Demo zeigen, so wie ihr euch zeigen wollt. Aber ihr müsst dabei natürlich auch die gesetzlichen Grenzen beachten. Also ich sag mal so, alles was auch die Polizei nicht beanstanden würde, dürft ihr als Outfit wählen. Aber bitte keine komplette Nacktheit. Das ist im Demozug und in der Öffentlichkeit natürlich verboten. Bedeckt also die entsprechenden Körperteile, aber sonst könnt ihr auf der Demo erscheinen, so wie euch das gefällt.
0: Und euch wohlfühlt. Und aber fühlt euch nicht zu sehr wohl und fallt übereinander her. Auch gewisse Handlungen sind auf der CSD-Demo nicht förderlich und nicht erwünscht. Ja, jetzt hätten wir weiter losen, hätte ich gesagt.
8: Genau, das letzte Viertel läuft.
0: Ja. Und was geht's weiter?
8: Mit zwei Fußgruppen brauchen wir.
6: Zwei Fußgruppen?
8: Auf der 45. Wir brauchen jetzt Gruppe 45.
6: Soll ich das jetzt Englisch oder Deutsch aussprechen?
8: IGBCE. Genau, das ist Gewerkschaft.
6: Ah ja.
8: Bergbau, Chemie, genau. Noch eine Fußgruppe für die 46.
6: Der Dyke-March.
8: Der Dyke-March auf der 46. Da haben wir heute auch noch die Angela da, die was dazu sagen möchte zum Dyke-March. Aber wir machen mal kurz weiter, bis sie... Ah, sie ist schon da.
9: Ja, hallo. Ja, wir laden euch ganz herzlich ein, am Dyke-March, also für den Dyke-March mitzugehen. Wir hatten ja unsere große Party schon am letzten Samstag. Und ich hoffe, dass alle, die da waren, die auch uns dann auf der großen CSD-Demo wieder begleiten. Wir haben nicht heute ein wunderbares Motto. Es wollte eigentlich heute jemand anders hier ankündigen, und zwar Nike. Also ich möchte ganz liebe Grüße ausrichten. Und zwar, wir haben unser Motto, Dyke up your life. Und wir freuen uns, wenn ihr mitkommt.
0: Ein großer Applaus für den Dyke-March.
10: Gut. Ist das schwer, sich nochmal zu motivieren, nachdem man das schon einmal hinter sich hat, diese Anstrengung vom Aufstellen, früh aufstellen, so lang zu marschieren und dann eine Woche später das nochmal oder zwei Wochen später das nochmal zu machen?
9: Ja, für mich ist es jetzt keine Anstrengung, weil es ist einfach total wichtig, weil gerade wir Lesben, wir Dykes, wir werden so oft irgendwie übersehen und wenn wir einfach nicht sichtbar sind, dann werden wir auch nicht mitgedacht und deswegen schafft der Dyke-March eben einfach Sichtbarkeit, sodass wir auch mitgedacht werden und es gibt noch so viel einfach, wo wir mitgedacht werden müssen in Zukunft und wir sind da, wir gehen nicht mehr weg und wir sind laut und wir sind der Dyke-March und wir freuen uns auf euch.
0: Das sind wir. Da sind wir mächtig stolz drauf, dass wir so einen aktiven Dyke-March in Nürnberg haben und nochmal großen Applaus und Dankeschön.
8: Gut, dann die 47, ein PKW.
0: Oh, das ist aber sehr zeitversetzt.
6: Das ist der letzte PKW.
8: Der letzte PKW für die Demo.
6: Der Queertreff-Container.
8: Der Queertreff-Container, auch hier haben wir heute die OrganisatorInnen da vom Queertreff-Container. Mal schauen. Wir machen noch ein LKW.
6: Ein LKW. Scheune-Events.
8: Die Scheune-Events auf der 48. Da muss ich jetzt dazu sagen, weil das THW an... Oh, Sekt. Oh. Es gibt Sekt. Muss ich dazu sagen, weil das THW ja noch da ist. Ihr wolltet richtig ein bisschen... technolastige Musik, ja. Und so mal, ja, das macht die Scheune auch. Aber ihr seid ja, ihr seid auf der 23 und auf der 25 dazwischen.
11: Da wird es langsam wieder Zeit.
8: Da wird es Zeit, dass wir das so ankommen, genau. Dann auf der 49 eine Fußgruppe.
6: Die Buntmetalle.
8: Buntmetalle auf der 49, auch davon ist heute jemand da. Und dann machen wir noch die 50, noch eine Fußgruppe.
6: Da haben wir die Linke.
8: Die Linke auf der 50. So, dann gehen wir nochmal zurück auf die 47 mit einem PKW, der Queertreff-Container.
12: Bitte. Servus, hi. Wir freuen uns, dieses Jahr wieder dabei zu sein. Tatsächlich habe ich mir überlegt, wie lange wir schon dabei sind. Und wir haben Jubiläum, wir sind das fünfte Mal dabei. Das erste Mal bei euch auf dem Wagen. Nochmal vielen Dank dafür. Danach zweimal mit dem eigenen Wagen, einmal als Fußgruppe und dieses Jahr wieder mit dem Auto. Wir haben mega Bock, wir haben neue Leute, es wird viele erste Male geben, wir haben dieses Mal einen richtigen DJ dabei und ja, wir freuen uns sehr. Für alle, die sich fragen, was zum Geier ist ein Queertreff, was ist der Queertreff-Container? Wir sind ein städtischer Jugendtreff und wir machen einmal in der Woche immer am Mittwoch ein spezielles Angebot für queere Jugendliche, ausschließliches Angebot für queere Jugendliche. Die Idee ist, ein Safe Space zu kreieren, wo einfach queere Jugendliche so sein können, wie sie sind und sich nicht anpassen müssen an die üblichen Gepflogenheiten. Ne? Das haben wir einfach festgestellt, wenn wir gemischte Gruppen haben, dann passen sich die Leute mehr aneinander an. Genau, also falls es Interessen gibt, 14 bis 27 Jahre ist unser Zielpublikum. Wenn ihr Bock habt, mittwochs, jeden Mittwoch, 16 Uhr bis 21 Uhr im Jugendtreff-Container in Langwasser.
8: Ja. Danke für eure Arbeit.
0: Ja, wenn wir die Buntmetalle noch nicht da haben oder noch nicht sehen, dann machen wir einfach mit der nächsten Gruppe weiter. Was brauchen wir denn?
8: Die 51, einen LKW.
6: Ein LKW? Da haben wir die Johanniter.
8: Die Johanniter auf der 51. Dann brauchen wir die 52, eine Fußgruppe.
0: Die Johanniter sind die Hilfsorganisation, Johanniter Unfallhilfe, die uns auch am CSD immer fleißig unterstützen bei der Sanitätsversorgung. Und die sind auch als Demo-Gruppe mit einer Diversity-Gruppe mit dabei.
10: Ich hab mir letztes Mal beim Aufbau, habe ich mir anständig das Knie angeschlagen, dass das geblutet hat. Und dann haben die das sofort verarztet und ein wunderbar schönes Pflaster drauf gemacht, dass ich noch weitere 8 Stunden weiterarbeiten konnte.
13: Und die Johanniter sind das Jahr mal wieder mit einem Infostand da, können euch persönlich in geschlossenen 4 Wänden beraten, sowie auch euch Informationen über ihre Hilfeleistung bieten.
8: Genau, und jetzt haben wir von den Buntmetallen nochmal jemand hier.
14: Hallo, ich bin die Stefanie von den Buntmetallen und meine Freunde und ich wollten einfach mit unserem Motto, zum Heavy Metal gehören Buntmetalle, egal ob Metal, Hardcore, Punk oder Ska, Vielfalt ist in unserer DNA, nur nochmal unterstreichen, dass wir Heavy Metal Fans unter unseren zugegeben meist schwarzen T-Shirts genauso bunt und vielfältig sind wie der Rest der Welt. Und ich will das auch zum Anlass nehmen, weil das schrecklich in Berlin passiert ist, will ich den Song von den Broilers, ihr da oben, nicht nur meinem plötzlich und viel zu früh verstorbenen Freund Moe widmen, sondern allen Unterstützern der queeren Community, die einfach nicht mehr bei uns sein können.
8: Gut, dann 52, noch eine Fußgruppe.
10: Ich habe noch eine Frage. Jetzt würde man ja von euch eigentlich erwarten, dass ihr zumindest mit dem Auto mit riesen krachigen Metal unterwegs seid, oder? Macht ihr das zu Fuß auch irgendwie oder nehmt ihr dann Metallbüchsen oder so
14: mit? Ich sitze im Rollstuhl und auf meinen Rollstuhl wird ein 300-Watt-Box geschnallt und das Banner wird hinter meinem Rollstuhl hergezogen werden. Also Krach muss schon sein und die Playlist, die ich erstellt habe, sollte auch die Vielfalt des Metal, Punk und Ska darstellen.
10: Sehr cool, danke.
8: Gut, die 52 mit der Fußgruppe.
6: Genau, die Quartierer Bayern.
8: Ja, das, die machen Flüchtlingsarbeit, soweit ich weiß. Ist auch dieses Jahr schon zum zweiten Mal, glaube ich, dabei. Dann 53, noch eine Fußgruppe.
6: Tuxis-Tours.
8: Tuxis-Tours, das erste Mal dabei. Die kommen mit Rikschas, haben sie schon erzählt. Dann die 54, ein LKW.
6: Da haben wir die Bar 59.
8: Die Bar 59 auf der 54.
0: Der aktuelle Titelträger, was den besten Wagen, Demo-Gruppe.
8: Genau, zum zweiten Mal in Folge. Und haben schon unter Trauer den Pokal wieder zurückgegeben.
0: Ja, und, es war ein Kampf.
8: Ja, es war ein Kampf und sie sind natürlich wieder da ganz scharf drauf, ihn wieder zu bekommen.
10: Wenn ihr jetzt den dritten Mal hintereinander den gewinnt, ist das so, dass man den dann behalten kann?
0: Nee. Also, streikt der Hersteller der Pokale.
10: Ah, okay, okay. Ich dachte, also es war ja bei der FIFA so, dass die, nachdem der erste Pokal dreimal vergeben worden ist, die den behalten durften, Brasilien und neuer erstellt worden ist. Aber dann dreimal, das hat dann nicht mehr gezählt. Ich dachte, sowas würdet ihr auch machen. Danke für diesen Hinweis. Aber ich frage mich schon, wie die das zweimal hintereinander geschafft haben. Wenn jetzt noch ein drittes Mal hintereinander, dann muss ich tatsächlich mal mit der Jury genau aufpassen.
8: Die sind jeden Sonntag, nach dem CSD, jeden Sonntag wird genäht und dann tun die ihre Kostüme schon, also sind ein ganzes Jahr vorbereitet, die Kostüme. Schauen auch immer ganz toll aus, aber ja, wird wahrscheinlich mal jemand anders wieder drankommen. Jetzt machen wir nochmal Musik, dann kommen die letzten Gruppen noch.
0: Genau, es geht mit ABBA weiter, Waterloo.

0: Ja, wir sind zurück bei der Z95,8, die Radio Gaze. Hallo! Wir sind dabei, die große CSD-Demo auszulosen und grüßen nochmal alle recht herzlich an den Endgeräten.
1: Und wir sind auch am Ende fast der Demo. Es geht auf die letzten Gruppierungen zu und die Schüsseln werden leer. Wir brauchen jetzt eine Fußgruppe noch.
2: Ja.
1: Auf der 55.
2: Es sind nicht mehr viele Zettel da. Und dann haben wir Cassandra.
1: Cassandra auf der 55.
0: Die sind auch da. Schon in der Küche und
1: dann
0: warten,
1: die 56.
2: Die 56. Die Caritas.
1: Die Caritas auf der 56. Noch eine Fußgruppe auf der 57.
2: Noch eine Fußgruppe, da haben wir Herz und Seele.
1: Herz und Seele. Ein Brautmodengeschäft, da haben wir heute auch einen Einspieler. Was machen wir als erstes, Basti?
0: Machen wir mit Cassandra weiter,
1: die sind da. Also ihr seid auf der 55.
3: Na, da haben wir schöne Schnapszahl erwischt. Ja. Ja, wir freuen uns natürlich wieder dabei zu sein. Ich kann gar nicht sagen, wie viele Jahre wir das schon machen. Es hat leider nicht immer personell für den Demozug gereicht, aber zumindest für den Infostand. Und ich arbeite seit 10 Jahren da und ich hatte am CSD noch nie frei. Das freut mich sehr. Genau. Ja, warum wir mitmachen, ist historisch bedingt für uns. Wir sind ja als Verein aus der Selbsthilfe gegründet worden, erstmal vor 40 Jahren. Da haben sich Sexarbeitende selber und Allies zusammengetan, um für die Rechte von Sexarbeitenden selbst und gegen Diskriminierung einzustehen. Und das machen wir 40 Jahre später heute immer noch. Und deswegen ist das Thema eben, dass wir alle so sein sollen können, wie wir das denn sind, ob und so lieben können, wie wir das denn wollen und selbstbestimmt leben und lieben können, für uns einfach ein wichtiges Thema. Und deswegen wollen wir dafür auch am CSD ein Zeichen setzen.
1: Okay, schön, dass ihr dabei seid. Die Küche.
4: Hey, ich bin Laura von Herz und Seele bei Laura und ich freue mich riesig, dass wir dieses Jahr zum ersten Mal beim CSD in Nürnberg mit dabei sein dürfen. Ich war selbst privat schon super oft beim CSD und umso mehr freue ich mich und umso besonderer ist es auch für mich, dass ich dieses Jahr mit meinem eigenen Brautmodenladen mit dabei sein darf. Bei uns steht Liebe ja sowieso immer im Mittelpunkt und zwar für alle. Liebe ist wirklich für alle da und dafür stehen wir. Wir möchten einen Ort schaffen, an dem sich jede Person willkommen fühlt, gesehen fühlt und wirklich wertgeschätzt fühlt. Deswegen freuen wir uns unglaublich auf den CSD, auf die Begegnungen dort, auf die Gespräche mit euch und einfach gemeinsam ein Zeichen für Vielfalt, für Offenheit und natürlich für Liebe zu setzen. Wir freuen uns wirklich total darauf, euch dort auch alle zu sehen und ich sende euch ganz, ganz, ganz viel Liebe.
0: Ja, mit viel Liebe zurück. Wir machen weiter mit einer Fußgruppe, oder?
1: Nein, wir machen den letzten LKW auf die 58.
2: Der letzte LKW ist die SPD.
1: Die SPD auf der 58.
2: SPD queer mit AWO.
1: Genau, mit der AWO, genau. Sie ist auch dabei. Dann haben wir die 59. Wir haben jetzt nur noch Fußgruppen. Die
2: ja.
1: 59.
2: 3 Zettelchen habe ich noch. Die bunte Runde der Vielfalt.
1: Na, die bunte Runde der Vielfalt. Klar, die sagt doch mal was dazu.
5: Ja, die bunte Runde, das heißt nicht der Vielfalt, sondern der Vielfalt, weil es in der Regel SeniorInnen sind, ist entstanden durch das Seniorenamt der Stadt Nürnberg zum, wie heißt sich der jetzt, der queere Aktionsplan. Jetzt hätte ich bald das nicht mal auf den Weg gebracht. Ja, das ist auf dem Weg entstanden, ist ein Stammtisch, der sich 2-mal im Monat trifft und wir sind immer gern dabei. Wir sind eine kleine Gruppe, es kommt immer auch aufs Wetter drauf an, weil viele ältere Menschen auch nicht mehr ganz so hitzestabil sind und das macht dann mitunter schon Probleme. Ja, wir könnten uns auch ein bisschen weiter vorne einen Platz vorstellen, so ist es nicht. Aber wie ich es auch immer herausgestellt habe, von der Seite kommen immer so viele Menschen rein, dass man automatisch nach hinten gedrückt wird. Und ich würde mal so sagen, hinten kriegen wir den Rest, den Wirbelwind genau. ab, dass wir etwas gekühlt werden.
1: Genau. Dann die 60, die vorletzte Fußgruppe.
2: Genau. Da haben wir das Staatstheater Nürnberg.
1: Staatstheater Nürnberg. Und auch da haben wir heute noch jemand da.
0: Und wer ist der Nächste? Staatstheater spricht gleich.
6: Hallo, wir dürfen auch noch hier. hi, ich bin Doro, ich bin Diversitätsbeauftragte am Staatstheater Nürnberg und ich darf uns kurz vorstellen. Das Staatstheater Nürnberg ist das größte Mehrspartenhaus Bayerns mit rund 700 Veranstaltungen in den Bereichen Oper, Ballett, Schauspiel, Konzert und Theaterpädagogik plus pro Spielzeit. Und wir zählen pro Saison rund 300.000 Besucher. So ein umfassendes Programm kann man nur stemmen mit einem ganz fantastischen Team. Bei uns sind vor und hinter den Kulissen mehr als 650 Mitarbeitende aus aller Welt beschäftigt, was uns sehr, sehr stolz macht. Als Theater wollen wir ein Ort der Fülle sein und eine Bühne für alle bieten. Deswegen freuen wir uns ungemein darauf, auch in diesem Jahr beim CSD vertreten zu sein. Das ist unser viertes. Und ein lautes und buntes Zeichen für Vielfalt und Gleichberechtigung setzen zu können. Über die Bretter hinaus, sichtbar in der Stadt, Land und Welt geschehen hinein. Danke.
1: Und wir sind auch.
0: Du hast da schon ein richtiges, Fanblock da drin in der Küche aufgebaut.
1: Wir freuen uns auch ganz arg, dass ihr schon wieder die Fahnen außen hängen habt. Zwei Fahnen vorm Opernhaus, das ist wieder ein ganz tolles Zeichen für Sichtbarkeit. Danke. Gut, und jetzt da, die Gruppe wird es wissen. Ja. Sagen wir es in die Welt, wer ist es?
2: Die letzte Laufgruppe ist die SUSE Software Solutions Germany GmbH.
1: Genau, SUSE Software ist die letzte Gruppe, die Gruppe 61. Dann haben wir es. Wir haben einen neuen Rekord, 61 Gruppen, ich freue mich sehr.
0: Ja, herzlichen Glückwunsch okay, an danke, das Demo-Team. Ein neuer Rekord an Demo-Teilnehmenden hoffentlich auch, also nicht nur an Gruppen, sondern auch an Teilnehmenden. Ein ganz, ganz, ganz großer Dank an Hans für deine Stunde, für deine erste Stunde Art Pop'n'Roll.
7: Es ist mir nicht nur ein Vergnügen, es ist mir eine ausgesprochene Ehre, dass ich für diese wunderbare Veranstaltung ein bisschen Platz wenigstens freigeben konnte.
0: Ja, natürlich auch an den Mitvater dieser Veranstaltung und Ideengeber, der Andi von den lokalen Leidenschaftner. An alle Menschen, die heute hier live vor Ort waren und mitgefiebert und mitorganisiert haben.
8: An die IBU und die Eurovision, die das in alle Welt hinausgetragen haben.
0: Ja, und natürlich auch an die Marion, die heute für unser leibliches Wohl gesorgt hat, mit fleißiger Unterstützung vom Andi.
1: Und ganz vielen.
0: Und ganz vielen. Man hört sie. Ich wünsche noch einen wunderschönen Abend. Danke allen, danke Radio Z, den Radio Gays und dem CSD-Verein und alle, die heute ihren Beitrag geleistet haben.
8: Ich hoffe, dass wir nächstes Jahr euch alle wieder hier sehen und noch viel mehr.
0: Genau.
8: Es waren ja nicht alle da, nächstes Jahr wollen wir alle hier haben. Der Sender soll aus allen Nähten platzen.
0: Und wie Uschi es immer getan hat, der letzte Song in den Pride Weeks war, wir tanzen unter dem Regenbogen und wünschen dann ganz viel Spaß mit Hans und den Art Pop'n'Roll.

Ihr hört trotzdem Art Pop and Roll auf Radio Z. Der Hans begrüßt euch, nachdem wir diese super Sendung zur Auslosung der Gruppen des diesjährigen CSD, der am übernächsten Samstag in Nürnberg startet, ein wenig verkürzt wurden, aber das habe ich gerne gemacht. Und ich hoffe, ihr alle, die da irgendwie auch nur einen Anlass haben oder überhaupt Zeit haben, dass ihr alle dann auch beim CSD mitlauft und uns eine große, bunte, vielfältige Parade durch die Stadt, die natürlich auch immer eine Demo ist, im Sinne von Uschi Unsinn. Sichtbarkeit schafft Sicherheit. Denn wenn wir nicht sichtbar sind, dann kriegen wir trotzdem aufs Dach. Okay, bevor ich mich jetzt hier ganz und gar verplaudere im Sinne Radio Gaze, wir hörten ausnahmsweise hier in Art Pop and Roll tatsächlich eine Coverversion. Und die ist Anlass zur heutigen etwas speziellen Sendung. Und da kann ich jetzt nur sagen, folgt mir auf dem Weg zur wunderbaren Welt von Coil.

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1: So, also, das ist unerwarteterweise Art, Pop and Roll, wobei das jetzt vielleicht tatsächlich wirklich Art, Pop and Roll ist und nicht das von mir hier sonst gerne präsentierte Museum of Noise. Ich kann aber verraten, nach dieser einen Stunde, die unter der Überschrift Coil Pop steht, kommt noch einmal eine weitere Sendung mit Coil Unpop. Wir hörten gerade drei Songs aus ihrem frühen Schaffen, Tainted Love. Das ist natürlich eine Coverversion. Wir hörten danach Teenage Lightning One und jetzt gerade Whole Tell. Von den Alben Scatology, ihr Debüt, Love's Sacred Domain und Stolen and Contaminated Songs, die alle innerhalb von ungefähr 7 Jahren nach 1985 erschienen sind. Coil also eine dieser eigenwilligen britischen Bands, die sich allen Charakterisierungen behende entziehen, weil sie sich ständig verwandelt haben. Okay, Musik von Coil, Popmusik von Coil, behaupte ich.

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1: Coil heute also zu Recht in Art Pop and Roll auf Radio Z. Am Mikrofon präsentiert euch das Ganze der Hans, wie er an der Stimme vielleicht schon unschwer erkennen konnte. Und die Stimme dieses Songs von Coil, nämlich Things Happen, war natürlich keine Coil-Stimme, sondern hier wurde Annie Anxiety, die fabulöse Sängerin, ans Mikro gestellt. Nun ein paar Details zu dieser Band. Gegründet wurde Coil 1982 von John Balance und Peter Christofferson, die zusammen eine romantische Beziehung führten. Coils Geschichte endete 2004 mit Balances tragischem Tod. Christofferson, aka Sleazy, selber starb 2010, wurde also auch nicht sehr alt. Beide einte eine musikalische Vorgeschichte bei Psychic TV, das wiederum aus der Asche von Throbbing Gristle entstanden war, um das sehr, sehr, sehr verkürzt zu formulieren. Industrial und Postpunk stehen also am Anfang von Coil, aber die Spirale drehte sich fort und fort. Sehr unterschiedliche Musik zwischen den Welten von Sex, Okkultismus und Alchemie wurden auf knapp 20 Alben evoziert und mit diversen Mitteln umgesetzt. Coils Einflüsse zu benennen wäre Legion. Sie nahmen für ihre Magic Rituals, wie sie ihre Songs manchmal auch gerne nannten, was ihnen brauchbar erschien. So entstand ein musikalisches Universum, unterteilt in eine Sonnen- und eine Mondphase. Das erfüllt es von Klängen der unterschiedlichsten Instrumente und ständig wechselnden Stilen. Der umtriebige John Balance stand dabei für die verschrobene Poesie, den eigenwilligen Klang und all das in dieser merkwürdigen und berührenden Musik, wofür es im Englischen das schöne Wort Spleen gibt. Wir hören jetzt noch mehr Songs natürlich, und zwar Blue Rats vom Album Coil Presents Black Light District. Black Light District ist eigentlich auch nur ein anderes Bandprojekt von den Coil-Mitgliedern. Und danach hören wir Restless Day vom ersten Album Scatology.

Sehr schöner Post-Punk natürlich vom ersten Album Scatology, das war Restless Day. Und Restless Days kennen wir alle. Coil, also Coil waren im Wesentlichen John Balance und Peter Christopherson. Sie wurden aber immer wieder und über einen längeren Zeitraum von zahlreichen anderen MusikerInnen unterstützt. Coils Musik ist kaum denkbar ohne spirituelle, magische und substanzgebundene Grenzerfahrungen, Machtträume und das geschickte Befragen des Zufalls, um nur das zu erwähnen. Wir machen hier weiter mit einem Song namens Stone Circular 2. Das ist auch von Black Light District, also dieser Coil-Verkleidung oder wie auch immer man diese Variante der Band nennen möchte.

0: Kraut und Drone. Also bei mir geht das jederzeit natürlich noch unter Pop durch. Das war Stone Circular 2, auch wieder als Black Light District eingespielt und veröffentlicht von Coil. Ihr hört Art Pop and Roll, ihr hört nicht wirklich das Museum of Noise und ihr hört jetzt einen Tipp zum Weggehen, falls ihr da Zeit und Lust habt. Ihr geht natürlich trotzdem erst auf den CSD oder zwischendurch auf den CSD.
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0: Ja, und dazwischen natürlich schön zum CSD in Nürnberg. Ihr habt ja da genug Auswahl an Musik, da kann man auch mal zwischendurch ein bisschen was verpassen. Coil, eine Band wie kaum eine zweite, genoss schon bald Legendenstatus, was auch mit manchen Veröffentlichungspraktiken zusammenhing, die damals auch ein bisschen kritisch gesehen wurde. Aber ziemlich bald war auch die Musik von Coil über Downloads sehr einfach zu bekommen, ja, um mich jetzt hier nicht zu verhaspeln. Coils Musik steht in all ihren Gestaltungen für sich, ist aber anschlussfähig an Bands wie Current 93 oder Nurse with Wound, aber auch Captain Beefheart, Cluster oder Lamonte Young. Und jetzt könnten noch ungefähr 50 weitere Namen folgen, die ich aber mir und euch erspare. Stattdessen gibt es Musik, es gibt einen Song, den ich persönlich für wirklich einen von den besten Popsongs von Coil halte. Der stammt vom Album Stolen and Contaminated Songs und heißt Love's Sacred Domain. Und zu den Alben sage ich vielleicht nachher noch ein klein bisschen was.

The Art of Crooning, vorgeführt von John Bellings auf dem Song Love's Sacred Domain, das auf Stolen und Contaminated Songs zu finden ist und das sowas wie das Nachfolgealbum von Love's Sacred Domain ist, das auch als ganzes Album, aber ohne diesen Song veröffentlicht wurde. Vielleicht an dieser Stelle ein bisschen was zu den Alben, von denen diese Songs stammen. Wir sind auch noch gar nicht durch. Ich fange jetzt trotzdem mal an. Scatology von 1985 war das Debüt-Studioalbum und die Band hat es produziert mit niemand geringeren als mit Jaggy Silbel, der unter dem Namen Fötus in dieser Zeit auch wunderbar merkwürdige Dinge veröffentlicht hat. 1991 erschien Love's Sacred Domain, das immerhin schon vierte Studioalbum, und aus diesem entwickelte sich, in dem verworfenes Material verwendet wurde, dann 1992 Stolen und Contaminated Songs. Wenige Jahre später sind wir dann schon wieder bei dieser Drone- und Krautphase, wo Coyle sich ein paar Aliase ausgedacht haben, Elf zum Beispiel, Black Light District oder Time Machines, und eine Musik gemacht haben, die doch ein bisschen anders ist als das, was sie vorher gemacht hat. Und noch ein paar Jahre später, und da kommen wir jetzt vielleicht noch dazu, kam Music to Play in the Dark raus. Davon gab es zwei Folgen sozusagen. Und das war eine gewisse musikalische Wendung für Coyle, weil das, was sie davor machten, das hatten sie in gewisser Weise als Sonnenmusik betrachtet. Und nun sind sie in den Bereich der Mondmusik übergewechselt. Ja, wir hören, ja, es trifft sich ganz hervorragend, wir hören einen Song, mit dem die Sendung schon fast zu Ende geht, aus diesem Album.

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So, die Sendung neigt sich erschreckend dem Ende zu. Das war The Dreamer Is Still Asleep von Music to Play in the Dark. Und das Resümee, das ich erstmal hier nach dieser Stunde für euch hinterlasse, Coil hinterließen unter anderem ziemlich sperrige Musik, aber auch geschmeidig ins Ohr gehende Popsongs. Das hier waren einige von ihnen. Wir hören jetzt von dem letzten offiziellen Coil-Album The Ape of Naples noch den Track Amber Rain. Und der Hans verabschiedet sich an dieser Stelle bereits und übergibt mental an die Micha. Und seid versichert, es gibt noch eine weitere Coil-Sendung, aber ich weiß noch nicht wann.

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0: So, da wären wir ein zweites Mal in diesem Monat. Dies sind die Nocturnal Emissions auf Radio Z im Rahmen des Nachtclub. An Mikrofon und Technik für euch The Walking Dead, und die ist froh, dass es so geklappt hat, wie es hat klappen sollen. Ja, alles passt, und eins kann ich sagen, ein Thema, um das ich mich heute nicht kümmern muss und nicht kümmern werde, ist Coil. Das ist amtlich. In diesem Sinne, ihr Lieben, lasst uns anfangen. Raison d'être haben wir schon gehört, natürlich. Unweigerlich ein Klassiker, mein spezieller Opener für die ein oder andere Sendung. Und jetzt würde ich sagen, machen wir mit einem anderen Micha-Classic weiter.
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Na, wer sagt's denn? Diesmal feinster Industrial aus Italien. Warum auch nicht? Und wenn der Hans euch schon das Museum of Noise heute erspart hat, würde ich sagen, kümmere ich mich doch ein bisschen um diese Sparte. Irgendwie müssen wir es ja nachholen. Es gehen einfach die ersten Grüße raus an die Mädels in der Allgutstraße. An Sarah und Beate ganz besonders. Natürlich auch an Moni. Weitere Grüße gehen raus an Brittel, an Uschi. Ja, so viel Zeit muss sein. Mir versagt schon wieder die Stimme. Na gut, was soll's. Kommt vor. Ah, was haben wir noch schön? Wen haben wir noch Schönes am Start? Na klar, den Werner, den Simon, den Benjamin, den Rudi, den Udo und den Picknick. So, ich denke mal, damit haben wir's. Nein, noch nicht ganz. An Hans und an Martin gehen natürlich auch noch Grüße. Und das nächste, was wir hören, kommt von TGVT. Oder auch Third Global Vagina Torture. Rinde Humano heißt das Album. Und da keine Songtracks angegeben sind, keine Titel angegeben sind, und sondern das Ganze nur durchnummeriert ist, würde ich sagen, wir hören heute mal den 6. Track. Den habe ich, glaube ich, schon sehr lange nicht gespielt. 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

gerade gehört, mit einem Stück aus ihrem Album Entered by the Wind of Loneliness. Davor gab's Ains Hof mit Theme 13 und Hallo. Ist es nicht ein Ding? Es ist just auf dieser CD der 13. Track, na sowas. Davor gehört haben wir Cindy Talk, wunderbare Band, die relativ wenig veröffentlicht eigentlich. Weiß nicht, so aller Jubeljahre kommt da mal was, aber so richtig viel ist das mal, würde ich sagen, nicht. So, was gab's denn noch Schönes? Laibach haben wir noch gehört, genau. Laibach, natürlich. Vor Sonnenaufgang von meinem mittlerweile Lieblingsalbum. Also sprach Zarathustra, hat Opus Dei souverän abgelöst, muss ich gestehen. Schäme ich mich aber auch nicht für. Ja, und davor, wie gesagt, Third Global Vagina Torture. Mit dem 6. Track von ihrem Album Rinde Romanum. So, was habe ich jetzt Schönes für euch? Ich glaube, Cozy Funny Tutti, ganz genau. Von ihrem Album Tutti habe ich jetzt gleich, hoffe ich mal, das erste Stück anliegen. Ich würde mal sagen, ihr Lieben, ihr dürft, wenn ihr mögt, auch anrufen. 0911 45 003 mal die 6 ist immer noch die Nummer. Hat sich nicht viel geändert. Eigentlich gar nichts, seit Jahren nicht. Ja, und ich würde sagen, viel Spaß damit.

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Na, das war jetzt ein schöner langer Reigen. Über den Stundenwechsel hinaus haben wir Musik gehört. Angefangen hatten wir mit Cozy Funny Tutti. Von ihrem Album Tutti haben wir natürlich gleich mal ein Stück gehört. Ja, und jetzt, ich muss es zugeben, habe ich das, was ich gern habe, wenn ich hier on air bin, nämlich Ruhe. Endlich.

bin es eigentlich nicht gewohnt, dass zu nächtlicher Stunde so viele Leute hier rumkrauchen. Tut mir leid, wenn ich jetzt was gesagt haben sollte, was ich nicht hätte sagen sollen. Aber das musste raus. Ja, nach Cosi Fanny Totti, was haben wir denn noch Schönes gehört? Na klar, Sutcliffe No More mit Y. Gruselig, hammerharter Song. Weiter ging es dann mit dem bereits mehrfach erwähnten Seitenprojekt von Wire, nämlich Dome. Und da haben wir von dem ersten Album, glaube ich, was gehört. Es gibt da, zumindest soweit ich weiß, eigentlich gab es nur 4 Veröffentlichungen. Und es gibt 2 CDs. Auf einer sind die Veröffentlichungen 1 und 2 zusammengefasst, auf der anderen logischerweise 3 und 4. Das war aus dem ersten Teil. Und dann konnte ich mir doch den einen oder anderen Trip nach Schweden nicht ganz verkneifen. Und damit geht es auch gleich weiter, das muss ich mal dazu sagen. Wir haben Omala gehört, na klar. Danach gleich Atrium Kaciri. Und jetzt zum Schluss, wie kann es anders sein? Boxholm, jawohl. Immer schön mit dem Vorschlag einmal drauf auf die Birne. Offenbar Shepherds in Boxholm dann doch relativ heftig und häufig. Zwei Typen namens Peter Andersson haben sich zusammengefunden zu diesem Projekt und ich find's gut. Ich find's richtig gut. Aber egal, was ich jetzt so empfinde, ist, glaube ich, zweitrangig. Sagen wir zweitrangig. Jetzt, wie gesagt, bleiben wir noch ein bisschen in Schweden. Das nächste Teilchen kommt von Northond, heißt Riverine, kommt vom Album Spindrift und dauert seine Zeit. Viel Spaß damit!

Firma von Northund aus Schweden, die sich für dieses Album Mordhound genannt haben. Wissen die Götter warum? Ich weiß es nicht. Wir gehen langsam dem Ende der Sendung entgegen, habe ich so das Gefühl. Kann das sein? Dagegen kann ich nichts machen, aber solange ich da bin, kann ich noch was machen. Wie wär's denn hiermit?

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Na, haben wir's wieder. Ich hätte euch bestimmt noch ein bisschen mehr zu spielen gehabt, aber die Zeit ist vorbei. On the Banks of the Rivers of God gerade noch gehört und davor Sold, beides von Current 93. Zum einen vom Album Dog's Blood Rising, das andere Stück war vom Album Nature Unveiled. So, ihr Lieben, ich hoffe, ihr hattet ein bisschen Spaß an dem Süppchen, das ich hier gebraut habe. Ob mir das selber schmeckt, weiß ich erst im Nachgang. Sendung wird wiederholt ab 5 Uhr, wenn ihr mögt. Und mich gibt's wieder schon morgen Nacht. Na sowas. In diesem Sinne, gehabt euch wohl, bleibt uns gewogen. The Walking Dead sagt Sayonara.

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0: Hallo und herzlich willkommen zu einem neuen Tag auf der 95,8 MHz bei Radio Z. Heute ist Donnerstag, der 30. Juli und am Mikrofon, Ton und Technik begrüßt euch heute Pauline mit eurem 12-Stunden-Lieblingsprogramm auf Radio Z. Um 14 Uhr hört ihr den Kaffeesatz, der bunte Musikmix mit Songs von Overmono, Softlove, Fat Dog und vielen, vielen mehr. Von 15 bis 16 Uhr sendet Castrop Rauxel, heute mit Gerlinde Bogner. Sie hat für euch das Album der Woche dabei, nämlich Better Life von Policia. Und natürlich gibt's bei ihr jede Menge aktueller Musik. Von 16 bis 18 Uhr hört ihr dann den Stoffwechsel, das tagesaktuelle Magazin für Politik, Lokales und Kultur. Hintergründig und ausführlich. Und hier ist Heike, die euch die heutigen Themen vorstellen wird.
1: Ja, bei uns gibt es heute in der ersten Stunde Stoffwechsel unsere Sendereihe Ohrenblicke im Gespräch. Einmal im Monat findet es ja statt, nein, alle zwei Monate ist das genau. Und da geht es heute um Mobilität und die Frage, wie findet man sich als blinder Mensch im Straßenverkehr ohne technische Hilfsmittel zurecht? Und wie ist die richtige Verhaltensweise an gefährlichen Stellen? Tommy hat sich auf den Weg zu einer wirklich unübersichtlichen Kreuzung gemacht, um sich dort mit dem Mobilitätstrainer Christoph zu treffen und daraus ist eine Reportage entstanden, die sicherlich echt interessant ist, weil ja, gibt es immer mal wieder. Du denkst, da komme ich doch selber gerade nicht rüber und dann ist noch ein blinder Mensch unterwegs und schafft es aber ganz gut. Wir nehmen euch mit zur gefährlichen Kreuzung. Dann in der zweiten Stunde wiederholen wir heute eine Sonderausgabe der lokalen Leidenschaften. Die haben nämlich jede Menge Bands, lokale Bands ins Studio eingeladen, die beim Badentreffen auftreten. Und das Badentreffen ist findet ja ab heute statt und deswegen diese Wiederholung. Ihr hört die Bands Mitch, Chris Padera, Jupiter Orbit Escape und The Love Bites.
0: Das war's vom Stoffwechsel. Von 18 bis 19 Uhr sendet heute Spätzünder, das Magazin für Junggebliebene. Zwischen 19 und 20 Uhr hören wir dann Atmas, die Sendung zum afrikanischen Leben in Deutschland. Danach ist von 20 bis 21 Uhr eine Stunde lokale Leidenschaften angesagt. Von 21 bis 22 Uhr geht es weiter mit den Radio Gays. Sie sind das queere Magazin auf Radio Z. Um 22 Uhr hören wir Art, Pop and Roll, Advanced Music for Advanced Listeners. Um 0 Uhr starten wir den Freitag mit Nachtclub. 2 Stunden gibt es der DJ-Musik von der Micha. Zwischen 2 und 14 Uhr könnt ihr wie immer die Sendungen von heute in der Wiederholung nachhören. 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Wir wünschen euch einen wundervollen Radio Z-Tag und starten heute mit dem Song Easy von Godstreet, Parks und Celeste. Viel Spaß damit!

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6: Hallo und willkommen zur Ohrenblicke im Gespräch-Ausgabe im Monat Juli. In dieser Ausgabe ist Tommy in Sachen Mobilität unterwegs, und zwar an einer gefährlichen Kreuzung zunächst mit einem Mobilitätstrainer. Ganz am Ende der Sendung gibt's dann noch einen spannenden Tipp von Doro. Mein Name ist Chris und ich wünsche gute Infos in Ohrenblicke im Gespräch.
7: Und weiter geht's mit unserer Mobilitätsreihe Mobilität, Mobilitätstraining. Ihr hört, ich bin an einer Stelle, wo es sehr, sehr laut ist. Und zwar bin ich jetzt von der Maximilianstraße zum Nordwestring, über den Nordwestring zum Westfriedhof gelaufen. Das hat natürlich einen Sinn, denn es gibt da eine Bushaltestelle Nordwestring stadteinwärts. Und hier treffe ich mich mit Christoph Borg. Den kennt ihr ja von unserer Sendung Ohrenblick im Gespräch letzten Monat. Und der zeigt jetzt Mobilitätstraining in Aktion. Und als Opfer hat er mich ausgesucht. Ja, was man nicht alles tut. Und ich laufe jetzt so weit, bis ich quasi ein Tack-Tack höre. Das ist nicht die Ampel, es ist die Bushaltestelle davor. Aber kurz danach kommt die Ampel. Und dort treffe ich mich mit Christoph. Also los geht's. Wie gesagt, es ist recht laut hier. Jetzt steht hier lauter Plastikzeug

Hier ist es klack, klack. Ich gehe mal näher hin. So, und jetzt warte ich auf Christoph. So, und was ein Defizit ist von diesen Ansagen an der Bushaltestelle, ist folgendes. Das hört ihr jetzt wahrscheinlich oder ihr hört es nicht. Ich habe jetzt gedrückt. Man versteht es. Ja, hier ist es recht niedrig. Ich habe schon Haltestellen erlebt, wo es absolut schlecht zu verstehen ist, wenn der Verkehr anläuft. Aber hier scheint der Lautsprecher richtig ausgerichtet zu sein. Den Weg, wo ich gleich laufen will, kann ich als Blinder eigentlich nur schätzen oder was mir Sehende gesagt haben. Also, ich muss jetzt von diesem Tak-Tak, also Bushaltestelle, zur Ampel laufen. Ich hoffe, die waren so klug und haben da eine Leitlinie gemacht, denn vor 2 Wochen war hier noch Baustelle. Daher weiß ich es nicht. Ich lasse mich da überraschen. Ich muss dann quasi den Nordwestring überqueren. Dann laut Sehende kommen da Straßenbahnschienen. Nach den Straßenbahnschienen muss ich links über einen Parkplatz und dann irgendwie einen Weg rechts in die Johannisstraße finden. Es ist kein großer Bezirk, aber ein riesengroßer Platz und den versuche ich jetzt mit Hilfe von Christoph zu bewältigen. Es kann natürlich sein, dass Christoph sagt, oh Gott, nee, du läufst ganz anders. Du läufst jetzt gleich links, also nicht über die Schienen, sondern gleich links und gehst oben erst rüber. Aber das werden wir jetzt dann feststellen, was Christoph dazu meint. Okay, bis gleich.

0: So, ich laufe jetzt von der Bushaltestelle, suche die Bordsteinkante und pendel etwas breiter, weil ich weiß ja nicht, wie weit das drin ist. Ah, da ist sie quasi drin ist. Hallo Christoph, bist du da?
1: Jawohl, grüß dich Tommy, hi. Du hast nicht nur mich, sondern auch den Ampelpfosten gleich gefunden.
0: Jawohl.
1: Willkommen an der Bedarfsampel hier am Westfriedhof. Bedarfsampel sagen wir, weil die Ampel jetzt nicht für den Verkehr ist, ne, sprich weil da eine Straße ist, wo andere Autos rauskommen, sondern für den Fußgänger extra angelegt. Die ist aber so lang grün für die Autos, bis ein Fußgänger die Ampel drückt. Speziell für Blinde und Sehbehinderte ist diese Ampel nicht nur mit dem ganz normalen Signal grün oder rot ausgestattet, sondern sie hat noch etwas anderes. Lang doch mal am Ampeldrücker.
0: So, ich suche mal den anderen. Ach, da ist er.
1: Genau, ja. Und jetzt nicht wie der klassische Fußgänger vorne draufhauen, sondern fühl mal unten drunter. Was kannst du da erspüren?
0: Ein Kreis.
1: Ein Kreis. Okay, kannst du den bewegen oder eigentlich nicht?
0: Der vibriert.
1: Genau. Fühl mal genauer im Kreis. Da ist nämlich
0: also außen sind erstmal zwei Vertiefungen. Mhm. Auf Höhe eines Punktes, der auf den Pfeil ist.
1: Okay, das heißt, du kannst einen Pfeil und einen Punkt spüren?
0: Ja.
1: Gut, sagt beides was. Na, vielleicht fangen wir mal bei dem Pfeil an. Pfeil, manche sagen auch Dreieck dazu. Ne? Und die Spitze ist quasi der Pfeil. Die zeigt dir genau deine Überquerungsrichtung an. Das heißt, wenn du genau in die Richtung schaust, wo der Pfeil hin zeigt, dann stehst du richtig für die Überquerung. Denn da nur kurz der Exkurs, die Überquerungsrichtung ist nicht immer genau im 90-Grad-Winkel zur Straße. Ne? Je nachdem, wie halt die ganze Situation da ist. Hier ist es so, aber du kannst dich auf den Pfeil verlassen. Wenn nicht ein Schelm ihn verstellt hat. Leider gibt es auch sowas. Ja, deswegen immer beides. Einmal der Ampeldrücker und dann deine Wahrnehmung. Und dieser Knopf oder dieser Punkt, von dem du geschrieben hast, der sagt auch was. Weißt du schon, was das ist?
0: Ich schon.
1: Ich schon. Ich auch. Der ist quasi eine Insel. Der soll dir eine Insel darstellen. Das heißt, wenn du die Straße oder die Fahrbahn, die vor dir liegt, der Abschnitt, den überquert hast, wieder auf eine kleine Bordsteinkante triffst, bist du noch nicht auf der anderen Seite der Straße, sondern bist gestrandet auf einer Insel und musst den Drücker wieder suchen, weil es nicht gesagt ist, dass der nächste Abschnitt auch gleichzeitig grün ist. Ja, je nachdem, wann du gestartet bist,
0: klar,
1: wie schnell
0: klar
1: du gehst und ja, so weiter.
0: Also dann lieber zwei Grünphasen benutzen als eine, bevor es was passiert.
1: Ja, immer. Und im Zweifelsfall, wenn du dir nicht sicher bist, bleibst du eh stehen.
0: Ja, klar. Okay, dann drücke ich jetzt mal den Knopf.
1: Mhm. Genau. Mein Vorschlag, drück ihn einmal komplett bis zum Anschlag durch.
0: Habe ich, ja.
1: Und dann tu ihn nur noch, also wieder loslassen und ganz minimal eindrücken.
0: Ich weiß jetzt nicht, ob man das gehört hat. Also er vibriert jetzt, er vibriert noch immer, was ja ganz gut ist, wenn man das vorher weiß. Mhm. Dann weiß ich, wie lang das die Grünphase über die erste Hälfte der Straße ist.
1: Genau.
0: Jetzt hat er aufgehört.
1: Genau, du kannst dich informieren. Na, eine Bedarfsampel ist ja nur für die Fußgänger da. Das heißt, die sollte im optimalen Fall, wenn du den ersten Moment des Vibrieren erwischt, so geschaltet sein, dass du auch durchkommst.
0: Okay, das würde ich sagen, probieren wir mal.
1: Gut.
0: So, die Ampel ist jetzt grün und ich laufe los. Erst kommt die Busspur, jetzt über die Straße. So, jetzt habe ich das Problem, dass ich zur Straße. So, jetzt habe ich das Problem, dass ich zu weit links gelaufen

0: Ganz altes Richtungsfeld ist quasi vor der Bordsteinkante eine Rippenplatte, also so eine Linienplatte in Weiß, auch in deine Überquerungsrichtung verlegt. Ne? Ist, wenn wir jetzt an die Ampelsignalisierung gehen für Blinde und Sehbehinderte, eine zweite Art der Hilfe. Ne? Nicht nur die Vibration am Taster, sondern man hat zusätzlich auch noch am Boden Platten verlegt, die ebenfalls wie der Pfeil in die Überquerungsrichtung zeigen. Ist aber wiederum schwierig, ne? Weil auf zwei Platten 40, 60 Zentimeter sich eine Richtung für drei Fahrstreifen zu holen, finde ich persönlich schwierig. Manche können das gut, andere wieder nicht. So, du hast jetzt das Richtungsfeld gefunden.
1: Ja.
0: Wo ist der Ampeldrücker?
1: Gute Frage. Also ich würde sagen rechts.
0: Ja.
1: Weil links ja der ist Grünbild ist.
0: Okay. Leider, ich unterbreche dich, weil jetzt der Verkehr schon wieder fließt, hast du keine Regel für den Drücker. Der steht irgendwo. In dem Fall steht er für dich auch maximal beschissen. Sorry für das Wort. Aber er steht im Grünbeet.
1: Aha. Okay. Auf die Idee muss man erst mal kommen. Da ist die Ampel. Also drücke ich wieder. Die hat jetzt keinen Punkt. Klar, weil ich ja auf der Insel stehe. Und weiter geht's. Es ist grün. So, und jetzt komme ich dann auf die Ebene, würde ich sagen, wo die Straßenbahnhaltestelle ist.
0: Pause. Ich würde dir beschreiben, was vor dir liegt, oder?
1: Ja.
0: Du bist jetzt hervorragend über die Bedarfsampel rüber. Ja, das ist nicht nur ein Fahrstreifen, sondern du hast es vorhin gesagt, ne, du gehst erst über die Busspur und dann zwei Fahrstreifen. Das gleiche hast du auch auf der zweiten Fahrbahn. Auch wieder zwei Streifen plus in dem Fall Abbiegespur. Für dich kein Thema, andere tun sich da schon schwer und es würde helfen, wenn die Ampel einen dritten Sinn anspricht. Ne? Die optimale Ausstattung wäre also auch akustisch irgendwas zu tun, dass ich weiß, wo genau ist denn jetzt noch gerade. Ne? Weil vielleicht bei dem Betreten der Fahrbahn habe ich schon einen kleinen Richtungsschwenker drinnen und schaue schon nicht mehr ganz gerade, bin so wie du vorhin ein bisschen nach links oder nach rechts. Dann kann ich mich einfach mit Hilfe eines Auffindetons oder eines Überquerungstons nochmal ausrichten. Das wäre noch die perfekte Ausstattung. Ne? Man hatte dann das Richtungsfeld mit dem Stock, das taktile Vibrieren, wann es grün ist, und das akustische und das Sehende. Aber ne, das heißt, vier Sinne sind angesprochen, wäre optimal. So, angekommen auf der anderen Seite stehst du eigentlich fast schon auf der Haltestelle von der Straßenbahn. Wir haben nämlich hier die Wendeschleife der Straßenbahnlinie 6. Es ist tatsächlich kreisförmig angelegt als Schleife. Das heißt, sie kommt von links, ne, fährt dann nach rechts an dir vorbei einen Bogen und dann die gleiche Straße, die gekommen ist, in deine Blickrichtung wieder zurück. In der Mitte dieses Kreises befindet sich ein Parkplatz. Sprich, du hast auf deinem weiteren Weg in die Johannesstraße drei, können wir Sonderstreifen nennen, ne? Zweimal Straßenbahn, die hört man hier auch gerade einfahren.
1: Ja, ja. Ach so, ist die Haltestelle von mir rechts?
0: Genau, wir sind ganz hinten am Ende.
1: Ich habe immer gemeint, die ist links.
0: Nee, okay. Tatsächlich wieder was gelernt, ja, ne? Die ist rechts von dir. Und die Straßenbahn fährt, so wie ich das vorhin beobachtet habe, ja, wird an der Straße aufgestaut und gibt dann von dort nochmal Gas.
1: Ja.
0: Und du hast auch noch, um wieder zu den drei Sonderstreifen zu kommen, eine Einfahrt für den Parkplatz. Da musst du auch drüber.
1: Jawohl.
0: Alles also ein bisschen tricky. Wenn du jetzt von der Ampel rüberkommst und direkt geradeaus weiterläufst, kommst du zu dem Parkplatz. Stehst irgendwo mitten in dem Parkplatzbereich.
1: Aber vorher sind doch die Straßenbahnschienen.
0: Genau.
1: Ja, okay.
0: Du musst über die Straßenbahnschienen eh rüber.

0: rüber. Ob du das weiter links, weiter rechts oder vor dir machst, ist im Prinzip egal. Mein Vorschlag wäre, sie direkt zu überqueren, dann hast du das schon mal abgeschlossen. Und mit der grünen Ampel kommen vermutlich mehrere Passanten und der Straßenbahnfahrer fährt gar nicht erst los, wenn er sieht, ne, dass die Bedarfsampel gerade die Leute entleert. Dementsprechend quasi ankommen, in der Ausrichtung weiter über die Straßenbahnschienen rüber und danach stoppen. Ne, kannst ja mal die Straßenbahnschienen suchen. Ne, einen kleinen Übergang merkt man, weil es anderer Belag ist.
1: Ja, das ist minimal, ja.
0: Ja,
1: ja, ja, man muss aufpassen.
0: Ja. Das Gute ist, dass die Straßenbahn gerade eingefahren ist. Ja, das heißt, es wird uns keinen mehr erwarten und du kannst wirklich hier mal ausprobieren. Such dir mal wirklich die Mulde der Schiene mit dem Stock.
1: Da.
0: Ja. Ja, und dann.
1: Ja, jetzt, wenn ich draufstehe, merke ich das.
0: Ja.
1: Noch besser als mit dem Stock.
2: Wie Tommy weiterkommt, hört ihr gleich nach Westernhagen. Nimm mich mit.

0: 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Tommy ist unterwegs mit Mobilitätstrainer Christoph und gerade auf Schienen unterwegs.
1: Manche Dinge spielt man mit den Füßen einfach.
2: Ja, ja, dann gehe ich mal rüber.
1: Ja.
2: Also eine Schiene. Okay, und dann ist wieder so eine leichte Erhöhung.
1: Genau, ich würde sagen, du kannst eigentlich direkt danach anhalten. Ja. Weil sonst bist du schon auf dem Parkplatzbereich, hast eine flache Bordsteinkante.
2: Ja, ja.
1: Ich würde dir nämlich zwei Möglichkeiten anbieten und du sagst mir dann, was für dich sich sinnvoller anhört.
2: Mhm.
1: Eine Möglichkeit ist, du hältst dich auf der linken Seite des Parkplatzes. Da ist ein Grünbeet, ne, mit ein paar Bäumen drinnen. Mhm. Ist eine schöne Kante, die du verfolgen kannst. Die endet mit der Ausfahrt, Einfahrt vom Parkplatz.
2: Ja,
1: dann müsstest du dich nach links versetzen und könntest am Gehweg weiter. Alternative ist, du suchst dir quasi wieder diesen Grünstreifen, gehst aber eigentlich nicht auf dem Parkplatz auf der Seite, sondern auf der Straßenseite an diesem Grünbeet entlang. Dann bist du sogar auf dem Gehweg und würdest zu der Nachtbus-Haltestelle kommen, die auch gleichzeitig nochmal fungiert als Ankündigung für die Ausfahrt.
2: Ja.
1: Was klingt für dich besser?
2: Ja, links am Beet entlang.
1: Okay, dann such dir zu deiner Linken das Beet. Ne, befindet sich schön auf 9 Uhr.
2: Oh, ich lauf jetzt Richtung Beet. Ja, jetzt habe ich das Beet. Jetzt gehe ich rechts, laufe so weit, bis das Beet zu Ende ist. Da fährt ein Auto am Parkplatz. Mal eine Frage, aber links am Beet können die Autos nicht parken. Das ist eine Straße oder was ist das?
1: Das ist die Johannesstraße.
2: Ah, das ist die Johannesstraße.
1: Genau, das Auto, was du gehört hast,
2: ja,
1: ist auch nicht auf dem Parkplatz, weil rechts ist der Parkplatz von
2: dir.
1: Ah,
2: okay, ja, ja.
1: Und links alles Johannesstraße.
2: Okay. So, ich laufe jetzt noch immer das Beet entlang. Jetzt müssten eigentlich noch mal Straßenbahnschienen kommen.
1: Die kommen nach der Ausfahrt.
2: Ah ja, okay. Ja klar, weil ich mich ja jetzt wegbewege.
1: Genau, du bist jetzt innerhalb ja des Kreises.
2: Jetzt habe ich hier eine Kante. Und jetzt laufe ich links. Jetzt habe ich auch den Bordstein gemerkt.
1: Ja.
2: Wahrscheinlich die Ankündigung zur Johannisstraße. So, jetzt hört das Beet auf.
1: Ja. Na, aber
2: jetzt, ja?
1: Du kannst auch gerne erst zu Ende reden, was dein Gedanke ist, weil nicht, dass er weg ist.
2: Ja, ist das jetzt schon der Gehsteig von der Johannisstraße oder bin ich noch?
1: Ja, du bist mit Ende des Grünstreifens, ne, der trennt den Parkplatz mit oder vom Gehweg.
2: Ja.
1: Das heißt, mit Ende der Kante hier stehst du vor dir quer Gehweg und danach Johannisstraße. Ich würde auch sagen, geh gar nicht so weit geradeaus, weil im Einfahrtbereich natürlich abgesenkte Bordsteinkante,
2: ja,
1: niveaugleich, je nach Perfektion des Straßenbauunternehmens sehr flach.
2: Ja.
1: Deswegen wirklich, ne, erster Schlag ins Leere, Drehung nach rechts, nahezu 90 Grad und dann überqueren. Die Einfahrt. Du bleibst auf dieser Seite der Johannesstraße.
2: Also ich muss jetzt hier rechts.
1: Genau.
2: Und laufe jetzt quasi den Gehsteig entlang.
1: Genau.
2: So, jetzt habe ich hier Grünbeet wieder. Muss
1: genau
2: ich nach links, oder?
1: Richtig, ne? Deine Drehung war optimal 90 Grad.
2: Mhm.
1: War auch ein bisschen provoziert von mir, weil du kommst nicht ganz senkrecht auf den Gehweg, sondern schon etwas in die Richtung, in die du musst, verdreht, also eher so im 45-Grad-Winkel. Deswegen bist du quasi wieder in die Einfahrt reingelaufen und hast die andere Seite.
2: Gut, ich habe das Beet und wusste, dass ich dann links wieder Richtung Straße muss.
1: Ja, du kannst auch die Autos mitnehmen, weil du weißt ja, die Autos geben dir die Richtung der Straße vor und dich dazu parallel ausrichten.
2: Ja, okay. Dann laufe ich jetzt mal weiter.
1: Genau.
2: Jetzt geht es nach unten und jetzt kommt die Ausfahrt, oder? Oder was ist das jetzt hier?
1: Ein- und Ausfahrt ist das Gleiche.
2: Ja.
1: Dein Stock war quasi schon fast in der Schiene. Das ist jetzt die Ausfahrt der Straßenbahn.
2: Ah, okay.
1: Geh ruhig mal noch einen halben Schritt zurück.
2: Ja, da geht es leicht
1: runter. Genau, perfekt, darauf wollte ich hinaus.
2: Ja.
1: Du merkst das Gefälle und die Kante zu deiner Rechten hat geendet.
2: Stimmt.
1: Genau, weil die Straßenbahn fährt auf der Straße.
2: Ja.
1: Fahrbahnhöhe. Ja, und jetzt kannst du gleich mal drauf achten. Man hört die nicht so gut.
2: Also ich habe bis jetzt keine Straßenbahn.
1: Und jetzt? Zack, ja. Ja, und jetzt wärst du schon platt.
2: Also das ist Wahnsinn.
1: Ja. Die kommen natürlich in Schrittgeschwindigkeit an. Normalerweise.
2: Normalerweise.
1: Ich hab hier vorhin ein bisschen beobachtet.
2: Ja, ja.
1: Da war eine Fahrschule zunächst. Mit der habe ich kurz gesprochen.
2: Ja.
1: Die müssen klingeln, wenn sie hier fahren. Ja, aber das ist Realität. Der hat nicht geklingelt. Nee. Das heißt, ich würde dir empfehlen, du spürst die Öffnung, es geht hinunter, du bleibst stehen.
2: Ja.
1: Suchst dir eine Ruhephase, so wie jetzt.
2: Ja, und dann rüber.
1: Genau, und erst dann gehen. Weil wenn die in Schrittgeschwindigkeit ankommt, hat die trotzdem einen Bremsweg und steht nicht sofort.
2: Wegen den Klingeln noch.
1: Ja.
2: Das wundert mich, die Aussage von der Fahrschule. Weil ich habe in der Zeitung gelesen, dass die Straßenbahn hier in Johannes nicht mehr klingeln darf.
1: Okay.
2: Wegen einem Anwohner. Der hat sich beschwert.
1: Mhm.
2: Also ich weiß nicht, warum, dass ich mich beschweren muss bei dem Verkehrslärm. Oder es geht abends ab 20 oder 22 Uhr, das weiß ich nicht mehr.
1: Mhm.
2: Also Vorsicht, verlasst euch nicht drauf, wenn nicht geklingelt wird.
1: Genau, na, also was auf jeden Fall die Regel sein sollte, ist, dass wenn Sie anfahren und jemand in deren Fahrtwegrichtung laufen könnte, müssen Sie einmal, na, die haben so eine, nicht wie eine Hupe, sondern Klingel, trifft es, finde ich, ganz gut. Dann müssen sie klingeln. Die Fahrschule stand, hat geklingelt, ist dann losgefahren. Mhm. Der jetzt kam, hat der Schrittgeschwindigkeit eigentlich über den kompletten Ring von der Haltestelle weg. Vielleicht war das das Thema, ne? Dass er nicht komplett stand und wieder losgefahren ist, sondern eigentlich gefahren ist die ganze Zeit.
2: Ja. Okay, dann gehen wir mal weiter.
1: Genau.
2: Das sind jetzt die Schienen. Und jetzt geht es wieder leicht hoch.
1: Genau.
2: So, jetzt habe ich hier, keine Ahnung, was das ist. Ich untersuche mal. Ein Fahrrad.
1: Genau.
2: Was denn sonst? Jetzt sind. Hier kann ich aber laufen, ne? Weil jetzt habe ich. Ach, das.
1: Ja, kommt auf deine Outdoor-Beschaffenheit an.
2: Ja, ich bin jetzt in die Fahrradständer reingelaufen. Wenn ich das richtig sehe.
1: Ja.
2: Aber geht, gehen wir wieder raus. Jetzt habe ich hier ein Beet, also muss ich links. Also gehe ich doch rum.
1: Ja, komm mal wieder raus, ne? Du bist ein bisschen nach rechts abgekommen.
2: Ja, ja.
1: Es ist aber auch ein bisschen umweltbedingt. Also hier hast du plötzlich jetzt ein zurückversetztes Haus mit großer, breiter Gehwegfläche davor. Ne? Du stoppst, weil du wahrscheinlich was gehört hast, dass da was steht.
2: Ja.
1: Hier ist ein großes Seniorenwohnheim.
2: Mhm.
1: Hier ist jetzt ein Transporter, aber das ist Alltag. Ne? Da kommst du auf beiden Seiten rum. Such dir eine Seite raus, wo du rumgehst. Ne? Du kommst innen vorbei, du kommst außen vorbei.
2: Also laufe ich da mal. Ich laufe jetzt auf so ein Gitter und rechts von mir ist eine Grünfläche. Aha. Da hat er einen Spiegel. Okay, Christoph hat mich kurz am Arm berührt, aufmerksam gemacht, dass da was ist. So, und jetzt laufe ich einfach mal weiter. Also jetzt kommt eigentlich gar nichts, ist ein normaler Fußweg, also Gehsteig. Die Straße verläuft ein wenig schräg, oder? Hier.
1: Du bist in einer leichten Linkskurve,
2: okay.
1: Vollkommen richtig gut von deiner Wahrnehmung her. Für dich ist es hier eigentlich eine Agmadewiesen, wie man sagen würde. Ja, du hast zwar keine schöne Kante auf der rechten Seite, also auf der inneren Leitlinie.
2: Ja, aber ich bin eigentlich oft Freiläufer sozusagen. Ja.
1: Im Zweifelsfall, wenn du zu nahe rechts kommst, gehst du halt wieder ein bisschen Richtung Straße.
2: Ja, Okay, jetzt war da irgendwas. Ah, da sind lauter Stangen. Mhm. Also was man auch verleitet, ist, dass man sich ein wenig mehr rechts orientiert, also immer vom Verkehr weg. Es geht irgendwie automatisch.
1: Ja. Ja, weil die Bordsteinkante für viele ja doch, ne, der Übergang, da kann man runterfallen, da kann man umknicken, da sind Autos, die machen mir ein bisschen Angst. Im Prinzip ist es der einfachste Reiz, den du dir suchen kannst, weil die Stockspitze fällt bei jedem Pendelschlag seitlich links, in dem Fall runter.
2: Ja, ich habe das aber noch gelernt, weg vom Verkehr. Das ist auch das Komische. Ich habe das so gelernt, wenn ich jetzt hier über eine Straße gehe, leicht rechts reinlaufen. Also, ja. Ne? Okay. Aber jetzt bei den neuen sind da die Fahrradständer. Also, es ist, also was ich gelernt habe, kann ich jetzt vergessen durch diese Fahrradständer.
1: Ja, ja, ich meine, unser Beruf verändert sich auch. Ne? Es gibt neue Leitlinien oder...
2: So, jetzt habe ich eine Straße.
1: Ja, wie hast du es mitbekommen?
2: Ja, durch die Bordsteinkante.
1: Okay, aber das sind ja nicht mal ein Zentimeter.
2: Ich bin hier hin und hier ist es höher.
1: Gut, dann sind es 2 Zentimeter.
2: Das war Glück.
1: Ja, ich wollte darauf hinaus, ne, dass du rechts auch Öffnung hast, ein bisschen Luftzug.
2: Ja, auch, ja.
1: Sehr gut. Kurz nochmal zu deinem Leicht-Rechts-Teil. Ja. Das macht man automatisch, weil das Horrorszenario im Kopf ist, bei einer direkten Überquerung, so wie hier, ne, du hast eine Querstraße, eine parallel verlaufende Straße. Wenn du zu weit links kommst, ne, läufst du in Zukunft auf der Fahrbahn.
2: Ja,
1: der,
2: eben.
1: Der geradeaus verlaufenden Straße. Das ist im Kopf. Deswegen geht man automatisch weiter rechts.
2: Gut.
1: Aber versuch gerade zu überqueren. Ja. Ganz bewusst.
2: Ja. Der, was jetzt hier schwer ist, weil mir kommt es leicht schräg vor.
1: Ja, ist es auch. Du bist im Kurvenbereich. Die Autos können ja keine 90-Grad-Kurve auf der Stelle machen.
2: Ja.
1: Sondern die lenken ja um die Kurve. Das heißt, die Bordsteinkante biegt ja auch mit ab.
2: Also
1: du darfst dich nicht an der Bordsteinkante ausrichten, sondern nutze den parallel verlaufenden Verkehr.
2: Okay.
1: Na, wenn wir einen kriegen.
2: Da kommt.
1: Ja, wir brauchen einen von hinten.
2: So, jetzt hoffen wir mal, dass da endlich ein Auto kommt. Ich stehe in der Sonne. Okay. Den habe ich jetzt gehört. Ich weiß nicht, ob man den gehört hat. Jetzt geht es leicht nach unten. Ich habe genau die Ecke, den Niederflur, sagt man dazu, glaube ich, oder?
1: Habe ich noch nie gehört, hört sich aber gut an. Okay. Hört sich professionell an.
2: Na gut, dann lass was dabei. Also absenkender Gehsteig, den habe ich jetzt getroffen. Ach nee, bei Bussen sagt man Niederflur. Bus. Oder hat man mal gesagt. Aber jetzt fährt die Straße.
1: Ja, das Schöne ist, ich lerne ja auch immer was dazu. Ne? Wir sind ja auch...
2: So, dass ihr wisst, wo ich hin möchte. Jetzt ist da Grünfläche. Bin ich zu weit rechts gekommen. Dass ihr wisst, wo ich hin möchte. Ich möchte in einer Gaststätte und die ist Ecke Helenen, Johannesstraße und es müsste jetzt schon die nächste Straße sein. Also sind wir relativ am Ende. Vielleicht hat Christoph noch was bei der Helenenstraße
1: zu sagen.
2: Zu sagen, genau.
1: Zu meckern, was auch immer.
2: Ich habe jetzt auf den Verkehr gehört.
1: Ja, das ist auch tatsächlich das Beste, was du machen kannst. Ne? Immer wieder dir eine Richtung holen beim Gehen.
2: Das war ein... Streukasten, Pfosten. So, jetzt bin ich kurz vor der Helenenstraße. So, jetzt habe ich hier einen recht hohen Gehsteig. Wenn ich nach links gehe, wird er nicht niedriger. Also versuche ich nach rechts zu gehen. Da wird er auch nicht niedriger. Hat er keine...
1: Hör mal auf die Autos auf der Johannesstraße.
2: Ja, ich hatte nicht gedacht, dass das so weit vorne ist. Da wird er niedrig. Okay. So, und jetzt richte ich mich aus. Weil wenn ich jetzt zu weit rechts komme, laufe ich in den Biergarten rein. So. Und schon sind wir da.
1: Genau. Ne, zum perfekten Ende würde natürlich die Eingangstür gehören. Ne?
2: Also das gut, jetzt kommt hier ein Hydrant. So, hier ist der Hydrant. Und dann habe ich hier die Eingangstür mit drei Treppen.
1: Genau, ne? Du warst hier schon mal. Deswegen
2: ja.
1: Und zwar nicht nur einmal, auch nicht zweimal, sondern eher 200 Mal vielleicht.
2: So ungefähr.
1: Bisher war es nur immer so, dass du dir einen Teil noch nicht komplett erarbeitet hattest, wenn ich das richtig verstehe.
2: Richtig, ja. Also ich bin meistens mit der Straßenbahn hergefahren oder mit meiner Partnerin gelaufen.
1: Richtig, ne? Weil diese Ampelecke, erstens, ne, wir haben es ja gehabt, viele Fahrspuren, laut, ja. Die Ampel jetzt nicht perfekt, selbsterklärend, aber jetzt würde ich sagen, gehen wir in die Wiederholung bzw. machen den Rückweg. Kurz noch zu deinem, ne, du hast eine hohe Bordsteinkante. Du hättest hier auch eine Sicherheitsüberquerung machen können.
2: Ja, ja.
1: Wenn du eh schon sagst, ich habe eine hohe Bordsteinkante, ja. Dass du noch weiter in die Querstraße reinläufst und dort überquerst. Aber bei dem Biergarten musst du eine gescheite Sicherheitsüberquerung machen. Also wirklich, ne, 20, 30 Meter reinlaufen.
2: Ja, ja.
1: Vielleicht für die nicht wissen, was eine Sicherheitsüberquerung ist. Letztendlich gibt es manche Straßen, die aufgrund von entweder der Bauart, also dass es ein sehr spitzer Winkel ist, oder parkenden Fahrzeugen sehr weit vorne in der Einmündung eine ganz schlechte Einsehbarkeit und in dem Fall für uns wichtiger Einhörbarkeit haben. Ne, du bist plötzlich erst unsichtbar und dann plötzlich mitten auf der Straße, wenn dann doch ein Auto kommen sollte. Deswegen läuft man da in die Querstraße rein, ne, 20, 30 Meter, überquert in Ruhe die Querstraße und läuft erst dann wieder zu der Straße hinaus, wo man parallel weiter will.
2: Okay, dann Christoph, bedanke ich mich bei dir.
1: Sehr gerne.
2: Für die Beschreibung des Weges und deine Unterstützung. Und wir hören uns sicherlich noch im Rahmen der Serie.
1: Jawohl, ich freue mich. Bis bald.
2: Bis dann, tschüss.
0: Tommy unterwegs mit Mobilitätstrainer Christoph in Radio Ohrenblicke im Gespräch in der Juli-Ausgabe 2026. Jetzt noch ein wenig Musik und dann gibt's noch einen spannenden Tipp.

0: A.A. Williams, It Won't Rain Forever in Radio Ohrenblicke im Gespräch. Und jetzt gibt's noch einen Tipp.
1: Hallo an alle, die gerne tanzen möchten. Ich bin Nora von der Nürnberger Initiative Everybody und wir haben eine neue Veranstaltungsreihe ins Leben gerufen, den Ball Modern. Beim Ball Modern lernen zu Beginn alle eine kurze und einfache Choreografie, die wir dann ein paar Mal gemeinsam tanzen. Und danach legt ein oder eine DJ Musik auf und alle können so tanzen, wie sie möchten. Wir wollen mit der Veranstaltungsreihe einfach Menschen zusammenbringen in lockere Atmosphäre, die zusammen Spaß haben. Willkommen sind Menschen aller Altersgruppen, mit und ohne Behinderung, Menschen mit verschiedener Herkunft und verschiedenen Geschlechts. Es sind keine Vorerfahrungen notwendig und der Eintritt ist frei. Die Veranstaltungen dauern immer ungefähr 2 Stunden und finden an verschiedenen Orten im Raum Nürnberg, Fürth und Erlangen statt. Die nächsten Termine für dieses Jahr sind am 4. August, 19 Uhr, im Stadtteilhaus Leo, am 20. September, 16.30 Uhr, im E-Werk Erlangen und am 25. Oktober, 15 Uhr, in der Boxdorfer Wohnanlage. Alle Infos gibt's auch online unter www.everybody-dance.de oder auf unseren Kanälen auf Instagram und Facebook. Wir freuen uns über alle, die kommen, und bei Fragen könnt ihr euch jederzeit per E-Mail oder auch auf Social Media bei uns melden.
2: info@everybody-dance.de. Das wäre dann die E-Mail-Adresse. www.everybody-dance.de und davon auch info@everybody-dance.de.

Das war Radio Ohrenblicke im Gespräch hier bei Radio Z. Die nächste Ausgabe von Ohrenblicke im Gespräch gibt es am Donnerstag, den 24. September. 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Das nächste Ohrenblicke-Magazin hört ihr hier bei Radio Z am Donnerstag, den 27. August, mit vielen spannenden Themen. Ich verabschiede mich für diese Ausgabe. Am Mikrofon und Technik, Chris.

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Herzlich willkommen in der zweiten Stunde vom Stoffwechsel, euer Magazin für Kultur, Politik und Lokales, hier bei Radio Z auf der 95.8. Und wie die letzten beiden Tage auch schon, hört ihr jetzt wieder eine Stunde des 3-Stunden-Spezial zum Badentreffen von den lokalen Leidenschaften, heute eben schon die letzte. Heute mit dabei sind Mitch, Chris Padera, Jupiter Orbit Escape und The Love Bites.

0: bei unseren schönen lokalen Leidenschaften und stellen das Mutzbühne-Programm vor. Und ich bin Lilly und mir gegenüber sitzt Lisa. Und jetzt fresh im Studio ist die liebe Mitch. Schön, dass du da bist.
1: Ja, danke für die Einladung.
0: Du spielst nämlich am Sonntag um 16.50 Uhr mit deiner Band. Und was wird uns ungefähr erwarten und wer fehlt denn heute hier im Studio?
1: Okay, ich fange mal an. Wer hier fehlt, sind meine vier Bandmitglieder. Und zwar der Paul Biesmann an den Keys, der Paul Ettel an den Drums, Moritz Neukamm am Bass und der Basti Krumm an der Gitarre. Okay. Genau, und wir machen also halt eigene Stücke von mir und ich würde jetzt mal sagen, im weitesten kann man es vielleicht beschreiben als, wie hat es jemand genannt, Soul-Infused Pop. Also okay, Pop, spannend. Aber schon halt Soul-y und R&B ja. Ich, genau.
0: Spannend, okay. Und du spielst ja noch nicht allzu lang so in der Band-Konstellation. Das ist ja noch relativ frisch. Seit wann gibt es denn euch so in der
1: Form? Ich überlege jetzt mal. Also, dass wir, ich glaube, den ersten Bandauftritt konzertant hatten wir, glaube ich, sogar letztes Jahr auf dem Bierchen und Bühnchen, wenn mich nicht alles täuscht. Und davor hatte ich immer mal wieder Duo-Auftritte. Oder mit den also nicht mit Original Songs, sondern eher so Cover-Mucken. Okay. Genau, aber da hießen wir auch nicht, also da war es dann noch nicht diese Konstellation.
0: Okay.
1: Ja, also letzten April war das dann, genau.
0: Cool. Ja, dann ist es ja noch sehr fresh und es haben noch nicht super viele Leute gesehen. Oder wie oft habt ihr schon in der Form gespielt?
1: Jetzt muss ich gerade überlegen. Ich glaube tatsächlich. Letztes Jahr dann das eine Mal. Ich war dann letztes Jahr sehr busy mit, wir haben dann eine Single auch gemacht letztes Jahr. Das hat dann sehr viel Energie, finanzielle Mittel und Zeit eingenommen, weil ich es auch irgendwie richtig machen. Also hatte dann einen Anspruch an mich und und deswegen war dann da nicht mehr so viel Kapazitäten für Booking.
0: Ja.
1: Und wenn dann eher so für kleine Sachen im Duo oder allein.
0: Cool.
1: Genau.
0: Okay. Ja, aber dann ist es ja umso schöner, dass ihr es jetzt direkt auf die Mutzbühne geschafft habt.
1: Oh mein Gott.
0: Und ich freue mich auf jeden Fall sehr, das so in großer Bandform zu sehen mal. Wie bereitet ihr euch denn gerade vor? Probt ihr viel oder so wie ist so die Gefühlslage aktuell, was das Konzert angeht?
1: Mhm. Ich komme tatsächlich von der Probe gerade. Mhm. Also die Gefühlslage ist jetzt ganz gut. Wir haben jetzt alle Songs soweit im Kasten und müssen die jetzt halt nochmal wiederholen, schauen, dass alles sitzt. Genau, sind auch ein paar neue Songs dabei, die ich erst auch neu geschrieben habe. Und wir haben Bock. Also es wird schön, es wird ein buntes Programm. Ich habe auch ein paar Möglichkeiten fürs Publikum mitzumachen. Also
0: sehr pädagogisch von dir.
1: Absolut. Es muss ja auch irgendwie Werte noch mitvermittelt werden, pädagogisch.
0: Voll. Ja, ich muss kurze Side-Info. Es gibt nämlich, ich kann hier gleich Werbung machen für unsere Flinternetzwerk-Kneipe, die ich auch organisieren darf. Und da machen wir alle paar Monate neuerdings auch eine Jam-Session. Und da hatte ich eben damals auch Mitch und Regina, ihre Kollegin und Freundin, gebeten, die Jam-Session zu eröffnen. Und das hat mir sehr, sehr geholfen, weil Jam-Sessions können ja auch ein bisschen aufregend sein und dass man dann halt irgendwie sich nicht so traut. Deswegen, also, wenn ihr auch pädagogischen Support haben wollt, ihr da draußen, dann auf jeden Fall an Mitch und Regina wenden.
1: Genau, kommt zu uns.
0: Wenn ihr euer Stimmvolumen Volumen verbessern möchtet. Vielleicht magst du ein bisschen, ich lese gerade hier, die Single ist noch unveröffentlicht. Vielleicht magst du ein bisschen was über diese Single erzählen und wann sie dann rauskommt.
1: Genau, die Single kommt am Freitag, am Badentreffen-Freitag raus, am 31. Juli. Und sie heißt Resisting You. Da geht es darum, also es ist so der Moment von, man weiß ganz genau, mit einer Person, in der man in einer Beziehung oder irgendwie halt auf jeden Fall auf romantischer Ebene unterwegs war, das passt nicht.
0: Mhm.
1: Und trotzdem ist da noch so eine Anziehung da und so ein bisschen der Wunsch, dieser Person da nah zu sein. Und dieser Widerspruch in sich, den habe ich dann in diesen Song verarbeitet. Ja. Ich glaube, die Situation kennen die meisten Menschen, die jemals Liebeskummer hatten oder so. Ja, Genau, und er ist sehr gefühlsbetont und auch soft und ist tatsächlich der erste Song, den ich selber produziert habe.
0: Mhm. Wow, cool.
1: Also ist auch jetzt nicht maximalistisch, sondern eher minimalistisch, damit ja, halt aber, das im Vordergrund ja. ist. Aber genau, das war auf jeden Fall eine Aufgabe, die ich mir vorgenommen habe, weil ich da unbedingt mit ins Game einstarten will.
0: Cool. Und hast du das dann einfach von daheim aus gemacht oder? Okay.
1: Ja, genau. Also ich habe ein E-Piano und so ein kleines MIDI-Keyboard und ein Mikrofon und damit geht dann nice, das meiste DIY. Ganz gut.
0: Ja, genau. War schön. Ja, spannend. Und genau, kann man dann schon so weit gehen und dich fragen, ob es dann zu einer EP oder zu einem Album geht oder hast du dich da noch nicht so drauf festgelegt, was auch voll fein wäre?
1: Also ich habe natürlich Lust.
0: Okay.
1: Die Frage ist immer so dieses, ja, die Kapazitäten dafür. Also jetzt ist es ja dann die zweite Single, die draußen ist und ich habe ja genug Material. Ja. Vielleicht ist es was ich mir selber nächstes Jahr zu meinem 30. Geburtstag schenke, dass dann cool. ein Album rauskommt. Mal gucken. Ich habe es bei Regina, meiner Mitbewohnerin, Freundin mitbekommen. Es ist schon sehr viel Aufwand, der da reinfließen kann, je nachdem, wie man daran auch mit umgeht. Genau, aber vielleicht wäre das was. Bei mir funktioniert es immer ganz schnell, dass ich so ein, jetzt möchte ich das und dann ist es innerhalb von kurzer Zeit so, dann muss ich mich darauf festfahren und dann fahre ich den Stiefel auch und dann passiert das. So war es letztes Jahr auch.
0: Dann hast du plötzlich diesen Drive und dann ziehst du auch durch.
1: Genau, und jetzt ist so erstmal mein Fokus Baden treffen.
0: Guter Fokus.
1: Und dann erstmal ein bisschen Urlaub und danach habe ich hoffentlich wieder genug Energie für alles andere.
0: Ja, schön. Und bringst du, ich habe hier schon einen sehr süßen Sticker von dir bekommen, die bringst du auch mit beim Badi. Die werden auf jeden Fall beim Merch-Stand liegen. Hast du noch irgendwas anderes dabei oder noch nicht?
1: Ich habe noch zwei weitere Merch-Artikel. Eins ist ganz neu. Ich überlege gerade, ob ich es jetzt schon leake. Also ich hatte da so ein kleines Rätsel auf Instagram. Mitch Music übrigens, falls ihr Lust habt, mir zu folgen. Und das hat bisher noch niemand erraten. Ich habe mich gerade auch hier mit einer anderen Person unterhalten. Und mal gucken. Also, okay, ich sag's jetzt einfach.
0: Ja,
1: dann habt ihr einen Vorteil. Ich habe Clipper-Feuerzeuge, selbst gestaltet, weil ich mir denke, selbst die Leute, die nicht rauchen, haben Kerzen daheim oder so.
0: Cool.
1: Genau, das kann irgendwie jede Person gut gebrauchen. Das finde ich auch irgendwie, fand ich schön, fand ich handlich. Und dann habe ich noch so ein Kartenset mit vier verschiedenen Motiven, wo auch Songtexte von mir mit verbraten sind. Die habe ich letztes Jahr schon fürs Büchchen und Bündchen gemacht und die habe ich auch mit dabei. Und dann die Sticker.
0: Cool. Und dann würde ich dich noch gern fragen, vielleicht magst du so ein bisschen was über deine andere Musik noch erzählen und vielleicht auch von deinen MitmusikerInnen, was die so noch so treiben nebenbei?
1: Hui,
0: Oder ist es zu ausführlich dann?
1: Also, okay, ich versuche es zusammenzukriegen. Also so gut wie alle kenne ich aus dem Musikstudium. Das heißt, es sind alle in diversen Projekten involviert. Der Pianist Paul Biesmann, der macht auch viel... Der macht auch Techno-Text, mit Lukas Fasnacht, glaube ich, heißt der. So eine Reihe, wo Paul viel mit Synthes macht und dann werden Texte dazu gesprochen. Die waren auch öfter im Loft. Der Drummer spielt unter anderem bei Nun flog Dr. Bert Rabe, Kiluanda. Also die sind überall irgendwie mit dabei. Der Bassist ist auch bei Kiluanda mit dabei. Und noch bei meinem anderen Projekt. Mein anderes Projekt. Ich habe noch so ein Jazz-Projekt. Da war ich auch schon mal hier in der rumänischen Sendung, es ein rumänischer Jazz ist. Ja, und der Gitarrist spielt noch bei Navea.
0: Sagt mir tatsächlich nichts, okay.
1: Die sind immer, auch am Badentreffen, immer an der Lorenzkirche. Da haben sie so den, also unter anderem die. Ja. Und der eine, der Sänger, der war irgendwie bei The Voice und seitdem sind die jetzt danach so Band.
0: Okay, interesting.
1: Genau, und wen habe ich vergessen? Bassist, Gitarrist? Habe ich, glaube ich, alle. Ja. Drummer, ja,
0: doch. Alle Pauls durch.
1: Alle genau, Paul, ja, Paul 1, Paul 2.
0: Voll spannend. Dann sehen wir dich und deine Band am Sonntag um 16.50 Uhr.
1: Yes.
0: Und kommt auf jeden Fall vorbei. Die Sticker sind sehr süß geworden. I can recommend it.
1: Sind auch verspiegelt.
0: Wow, fancy. Dann sehen wir Mitch am Sonntag. Und wir hören jetzt den Song Resisting You.

0: 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So, Gott, oh Gott, oh Gott, ist es eigentlich noch gar nicht? Wir sind noch relativ fit, Lilly, oder?
1: Ja, also wir haben gerade gemerkt, die Luft stand hier ein bisschen und dann hat uns der Chris darauf hingewiesen, dass wir mal das Fenster aufmachen sollen.
0: Und auf einmal ist gar nicht mehr alles aus Zuckerwatte und so. Ja, fühlt sich gar nicht mehr so eingefroren.
2: Ja, der Lichtungsbeauftragte der Stadt Nürnberg.
1: Ach so, ja. Das ist dein Hauptberuf neben
2: der Musik. Für sich bin ich der Bratenbeauftragte von den Bratenfreunde NEV, auch Stadtbeauftragt,
1: ja.
2: Aber heute für die gute Luft.
0: Ja, okay. Gut, dass du da bist.
2: Ja.
1: Halleluja. Okay. Okay, kurz Kontext. Wir hörten gerade die liebe Mitch mit ihrem Song, mit ihrer neuen Single. Oder nein, ist noch nicht veröffentlicht. Die Single heißt Resisting You und kommt eben am 31.07. raus, am Badi Freitag. Und um das Badentreffen geht es heute auch. Wir stellen hier bei den lokalen Leidenschaften nämlich das Programm von der Mutzbühne am Badentreffen beziehungsweise am Lorenzer Platz vor. Und am Sonntag um 15.30 Uhr wird auch Chris Padera spielen mit seiner Band. Und der sitzt jetzt auch hier neben mir, unser Lüftungsbeauftragter.
2: Hallo.
1: Magst du dich kurz vorstellen, was du für ein Instrument spielst und wer noch in deiner Band mitspielt?
2: Ja, also an für sich, ich singe in der Band, spiele Gitarre und mache das normalerweise alleine unter Chris Padera und habe für das Badentreffen eine Band am Start.
1: Cool.
2: Das ist tatsächlich dann für das Badentreffen eine neu zusammengestellte Band.
1: Ach so.
2: Ja, okay. Wir haben morgen die erste Bandprobe.
1: Du vertraust den Menschen.
2: Ich vertraue den Menschen. Ich habe sehr gute Musiker dabei.
1: Ja, nice.
2: Einmal den Domi Buck am Schlagzeug.
1: Okay, check ich auch.
2: Chris Carla von King Father Baboon an der Gitarre. Backing Vocals und Duffy von Worst Advice und Morgan Pines am Bass.
1: Cool.
2: Also sind gute Dudes an meiner
1: Seite. Freue ich mich auch sehr, diese Leute wieder zu sehen. Also auch Bekannte von mir.
2: Ja.
1: Schön. Und du hast, glaube ich, war es letztes Jahr oder wann hast du dein Album rausgebracht?
2: Das aktuelle Album ist tatsächlich im Mai vergangenen Jahres. Dustin Reveries,
1: ja. Cool. Magst du da ein bisschen was drüber erzählen? Hast du das aber so in Eigenregie aufgenommen oder hattest du da auch deine Bandmates? Nee, da waren die noch nicht mit am Start, oder?
2: Genau, die Band habe ich tatsächlich, die wird für Gigs zusammengestellt.
1: Okay.
2: Ich habe auf der Tour, habe ich dann auch in verschiedenen Besetzungen gespielt im letzten Jahr. Je nachdem, wann wer Zeit hatte. Also einmal wurde der Bassist zwischendurch Vater. Das haben wir schon vorher gewusst. Ne? Wir mussten ihn trotzdem
1: war keine ersetzen. Überraschung.
2: Ja. Aber es ist zum Beispiel auch der Drummer dann auch morgens vor dem Gig ausgefallen. Und dann haben wir am Nachmittag einen neuen Drummer gesucht und hat dann mitgespielt. Das geht schon
1: krass, auch. Ne? Wenn man so gute Freunde hat und gute Musiker an seiner Seite.
2: Ja, vielleicht muss ich einige Rasen mähen im kommenden Sommer.
1: Ja, glaube ich auch.
2: Aber nee, und auf jeden Fall im Studio. Das Album an für sich inhaltlich, ich glaube, die Lisa hat es letztes Jahr ganz gut erwähnt gehabt, als es rausgekommen ist, ist so das Midlife-Crisis des Albums, des Jahres gewesen. Ja, dieses Jahr bin ich 40 geworden, von der Woche. Ja,
0: man sieht es dir nicht an.
2: Dankeschön, danke.
0: Auch wenn Eltern werden, keine Schande, sondern super.
2: Nein, überhaupt nicht. Wobei, ich habe doch die letzten Monate sehr viel gegrübelt. Mhm. Und das Album hatte so ein bisschen diesen Vibe mit drin. Man denkt so über das Leben nach, vielleicht auch über seine eigene Vergänglichkeit, über eher schwierigere Themen, die sowohl meinen persönlichen Alltag quasi mit beschäftigt haben oder so meinen Werdegang, aber auch gesellschaftlich.
1: Okay.
2: Mit rein. Und aufgenommen haben wir das Album, es war nicht ein Eigenregie, das war zusammen mit Domi Buck, der als Drummer, aber auch vor allem als Produzent und Aufnehmbutton Drücke fungiert hat.
1: Braucht man auch.
2: Ja, brauchen wir auf jeden Fall. Wir haben super Nächte genossen. Es hat auch deswegen so lange gedauert, weil der Aufnahmeprozess war jetzt mehr geprägt von gutem Socializing.
1: Okay, spannend. Und wo habt ihr, also das Studio ist aber in Nürnberg, oder?
2: Das Studio ist in Nürnberg. Okay. Das sind die Rooney Road Recording Studios. Gostenhof ist es nicht mehr, ich sag mal Rosenau.
1: Ja,
2: und
1: Hinfelshof.
2: Unter anderem, ja, Himmelshof, ja, stimmt, Gott sei Dank. Genau, unter anderem in dem Studio sind The Mergers drin, die Rocking Lafayettes, King Father Baboon und diverse andere Bands. Das war auch so ein bisschen geprägt, dieser Aufnahmeprozess, weil da sind viele Menschen ein- und ausgegangen, die ich natürlich auch kannte, der Domi vor allem dann auch. Und wenn wir so eine Idee hatten mit dem Bass und ich persönlich habe die meisten Instrumente selbst eingespielt gehabt, bis auf die Drums natürlich, die hat Domi gemacht.

0: Und ich habe eine Bassspur eingespielt und die war dann irgendwie zu punkig. Die war 0 auf 15.
1: Ja.
0: Und dann kam der Ferdi Roscher von den Rocking Lafayettes raus und dann haben wir gesagt, ey Ferdi, servus, hast du 5 Minuten?
1: Ja.
0: Wir bräuchten einen Bass.
1: Ja, geil.
0: Und dann hat er das gemacht.
1: Cool.
0: Ja,
1: ja, das ist eben genau das, was ich vorhin gesagt habe. Ich finde es so schön, wie alle so connected sind und einfach sich gut verstehen. Und ich wiederhole mich, dass ich halt auch alle auf der Mutzbühne irgendwie so ein bisschen kenne, ja, und jeder sich schon mal gesehen hat. Und dass man sich einfach gut versteht und ich mir keine Sorgen mache, dass sich irgendjemand in die Haare bekommt bei einem Umbau oder so. Also ja, ich kann der wunderbaren Musikszene vertrauen, dass sie gut miteinander umgehen und sich supporten. Das ist voll schön. Hast du noch entweder solo oder mit deiner Band dieses Jahr was anderes geplant oder irgendwelche Sachen, die du dir vorgenommen hast?
0: Genau, neue Musik? Im Herbst werde ich touren, davon eine knappe Woche in England
1: cool. Tour
0: sein, solo. Komplett, ja, die klassische Herbsttour spielen, dann nach England ein paar Stops im Norden und dann auch hier bei uns in der Gegend spielen. Das ist so solo. Mit Band werde ich voraussichtlich nicht mehr spielen dieses
1: Jahr.
0: Das ist dann wirklich so ein exklusiver Gig mit Fullband.
1: Alles klar, okay.
0: Nochmal und im nächsten Jahr dann wieder.
1: Cool.
0: Und ja, neue Musik, ich bin in Planung, ich wollte zur Tour.
1: Ja.
0: Zumindest eine kleine EP oder eine Single rausbringen. Schauen wir mal, was der Sommer bringt.
1: Okay, aber dann wieder beim Domi oder hast du es noch nicht entschieden?
0: Ich habe ja tatsächlich bislang jede Scheibe woanders aufgenommen gehabt. Aber ich glaube, ich habe jetzt mittlerweile so einen Lebensvertrag mit ihm geschlossen.
1: Alles klar.
0: Und dabei bin ich schon verheiratet.
1: Ah, okay. Ja, verstehe ich schon. Also der Domi ist auch ein toller Typ.
0: Super Typ.
1: Hat schon sehr viel auch für die Mutz getan. Also Shoutout an Domi Buck,
0: ja,
1: dass du gerade zuhörst.
0: Bitte nicht zu viel loben.
1: Ach so, meinst du, er wird dann irgendwie, er steigt ihm zu Kopf.
0: Ja. Nein, niemals, okay. Niemals. Feiner Kerl.
1: Magst du noch ein paar Worte zu deinem Song sagen, den wir jetzt gleich anhören?
0: Welchen spielen wir?
1: Your Soaking Hand.
0: Your Soaking Hand.
1: Ja,
0: gerne. Your Soaking Hand ist tatsächlich ein Song, der handelt von Depressionen.
1: Mhm.
0: Und handelt davon, kurz vor einem Moment zu stehen, aufgeben zu wollen.
1: Okay.
0: Im Song bildlich auch dargestellt, diese sprichwörtliche Klippe, von der man springen möchte. Und manchmal ist es doch einfach gut, wenn man jemanden findet, der oder die einem den Halt geben kann, auch wenn es manchmal schwierig ist. Deswegen flupscht es dann auch manchmal und dann ist es schwieriger zu greifen, so jemanden im Leben zu finden. Ob das jetzt Freunde, Partner, Partnerinnen sind, Familie, ja, etwas, das jemand gibt und vor allem auch ein Appell an die Menschen außerhalb, zu sagen so, ich bin für meine Liebsten da.
1: Voll schön. Alright, dann hören wir da jetzt mal rein und wir freuen uns schon sehr auf dein Konzert auf der Mutzbühne am Bahntreffen am Sonntag.
0: Gut, auch. Danke fürs Einladen.
1: Vielen Dank, dass du da warst. Ja, hier ist Chris Padera mit seiner Band.

0: Das war Chris Padera mit Band und seinem Song Your Soaking Hand von seinem Album Dust and Reveries. Und wir sind heute bei den lokalen Leidenschaften und stellen das Mutzbühne am Bahntreffen Programm vor. Bei mir hier im Studio sitzen Jupiter Orbit Escape. Stellt euch sehr gerne mal kurz vor, wenn ihr möchtet, wer ihr seid, was für Instrumente ihr spielt.
1: Ich bin Fabi und ich spiele Schlagzeug.
2: Ich bin Freddy und ich spiele Bass.
3: Und ich bin Joe und ich singe und spiele Gitarre.
1: Sehr und schön. Synthi.
3: Und Synthi, genau.
0: Nice. Und ihr macht praktisch den Headliner am Freitagabend.
3: Wirklich?
0: Ja.
3: Ja.
0: Das wusstest ja. du noch nicht?
3: Nee, doch.
0: Okay.
3: Ja, doch. Ja.
0: Ich glaube, wir müssen ein bisschen näher ans Mikro, ja.
2: Potzblitz.
0: Potzblitz. Ja, also ich hoffe, ihr wisst, wann ihr spielt.
3: Um 22 Uhr spielen wir.
0: Perfekt. Ja. Ich freue mich schon sehr. Es wird, glaube ich, sehr gut passen, weil ihr macht schon auch krachige Musik, würde ich sagen. Also, was erwartet uns?
3: Energy, würde ich sagen. Auf jeden Fall sehr viel, mit sehr viel Energie und laut und leise. Aber ja, doch.
1: Schon noch laut.
3: Krachig ist schon geil.
2: Das ist ein schönes Wort.
0: Ja?
2: Danke.
0: Ja, okay.
2: Krachig. Kommt ja. ins EPK gleich mit rein.
3: Was seid ihr krachig?
0: Man kann mich gerne anstellen für Pressetexte.
3: Nice.
0: Sag Bescheid.
3: Okay.
0: Ich melde mich morgen um 8. Ich mach's besser. Morgen um 8. Nein, da schlafe ich noch. Tut mir leid. Also nach der Sendung heute schlafe ich länger als 8 Uhr.
3: Echt?
0: Ja.
3: Okay, 8.30 Uhr mit Kaffee. Nein, okay.
0: Okay. Ja, kommst du bei mir vorbei?
3: Ja, ja, freilich, überhaupt kein Problem.
0: Okay, geil. Ja, ja, wie bereitet ihr euch denn gerade auf die Mutzbühne vor? Wie ist so die Gefühlslage und die Emotionen und die Probe? Wie läuft's?
3: Also die Probe ist nächste Woche und die Emotionen sind tatsächlich sehr himmelhochjauchzend gewesen. Ich meine, wir haben uns ja ein paar Mal beworben auch
0: ja.
3: und freuen uns. Schon geil, dass wir dann...
2: Aber nun mit Erfolg.
3: Ja. Nun mit Erfolg und sogar Freitagabend, ja, das ist schon nice. Wir haben zwei Special Guests mit am Start, die auf der Bühne sein werden und das wird richtig geil und das ist, ich glaube, die perfekte Bühne, genau das da zu machen.
0: Glaube ich auch.
3: Ja. Das wird einfach mega geil.
2: Und man munkelt, dass man sich sogar als Zuschauer noch was mit nach Hause nehmen
3: man
2: kann.
3: Man munkelt.
0: Wow.
2: Was? Ein Gewinnspiel, gewinne, gewinne, gewinne.
0: Okay.
3: DIY.
2: No Spoiler.
0: Oh, okay, schade. Aber bringt ihr auch was zum Merch dann mit? Habt ihr irgendwie T-Shirts oder Platten dabei?
3: Nee, T-Shirts haben wir nicht, weil tatsächlich T-Shirts, die nachhaltig produziert sind, einfach viel zu teuer sind. Und deswegen machen wir das nicht.
2: True.
3: Und wir haben unser Album dabei, unsere EPK, unser EPK. Wir haben
0: Band. Bringt ihr so ausgedruckt mit dem Tech Rider
3: und alles.
0: Also bei uns, kurz Kontext, bei uns in der Küche hier bei Radio Z höre ich auch mal Jauchzen und irgendwelche Geräusche. Und da geht voll
3: immer Freddy.
0: Voll die Party. Ach so, du bist, die Party ist jetzt bei uns, okay.
3: Genau. Ja, nee, wir haben, wie heißt denn das? EP heißt das.
2: EP?
0: Ja.
2: Wir haben zwei CDs am Start.
3: Okay. Und vielleicht auch noch.
1: Und besagtes.
3: Genau. Munkelt.
2: Und so kleine Goodies, vielleicht sowas wie,
1: Bomben. Gummibärchen.
2: Täschchen oder.
0: Ach so, klingt irgendwie dubios.
2: Haben wir die Täschchen noch?
3: Nee, ich glaube nicht. Aber nicht vielleicht noch eine.
2: Gut, wir verlosen noch ein Täschchen nächste Woche.
0: Okay.
2: Und dann gucken wir mal. Aber wir freuen uns.
3: Ja.
0: Und was ist in dem Täschchen? Drin? Ist da was drin?
1: Es ist eine Tasche. Okay. Also man kann Dinge reintun danach, wenn man sie hat.
0: Okay.
3: Genau, zum Beispiel die CDs, die man dann gekauft hat von uns.
2: Ah, geschickt eingefädelt.
3: Mindblowing.
0: Alright. Jetzt haben wir so ganz viel über die Mutzbühne gesprochen. Habt ihr irgendwie für dieses Jahr noch irgendwas Großes geplant oder andere Konzerte, auf die ihr euch schon sehr freut? Was kann man erwarten?
3: Also wir spielen auf jeden Fall auf dem Rübezahl-Festival. Das ist ein super schönes, nachhaltiges Festival bei Emskirchen.
2: Mhm. Mitte August.
1: 14.8.
2: Yes.
3: Und wir bringen im Winter unser zweites Album raus, und zwar auf Vinyl.
0: Cool.
3: Haben wir uns gedacht.
0: Nice.
3: Weil, also ich eigentlich selber auch nur Vinyl kaufe.
0: Yep.
3: Ja. Und Vinyl ist geil. Und das machen wir, genau. Und einen der neuen Songs, den werden wir womöglich... Hier hören.
0: Hier?
3: Jetzt?
0: Ah.
3: Gleich?
2: Nein.
3: Doch.
0: Okay. Und hat das was mit dem Instrument zu tun, was du gerade in der Hand hast?
3: Nee, man sieht es leider nicht. Also dieses Instrument
0: du kannst es beschreiben.
3: Ist quasi, das ist eine Zigarren, Gitarre, die habe ich vom Steve bekommen. Die habe ich damals ersteigert. Die ist von Delta, damals. Seiner Band. Ja. Und jetzt ist Steve von Cornicole.
0: Ja.
3: Und er hat, ich habe gesagt, hey, guck mal, die habe ich damals ersteigert. Willst du die wieder haben? Nee, aber ich kann sie dir reparieren, die ist ja kaputt. Ich so, nein, so war das gar nicht gemeint. Und dann hat er gesagt, du, doch, mache ich. Und dann graviere ich dir noch den Namen von deiner Band rein. Ich so,
0: also die sieht wirklich sehr toll aus.
3: Und jetzt kam er heute damit an und dann habe ich gesagt, ich gehe heute damit hier rein. Das sieht kein Mensch, aber hier ist diese schöne Zigarrenkiste von Cornicole Delta, Jupiter Orbit Escape. Aber Steve hat sie gebaut, ich liebe sie.
0: Geil. Deswegen,
3: ich kann sie nicht spielen. Aber sie kommt in einem Song vom neuen Album dann vor.
0: Okay, also die sieht wirklich phänomenal aus.
3: Ja.
0: Sowas habe ich noch nie gesehen.
3: Das klingt auch, ich weiß nicht, hört man das? Ich weiß es nicht. Nice. Mehr kann ich nicht.
0: Klingt schon.
3: Weil wir brauchen Bottleneck.
0: Ja. Und was steht da drauf?
3: Let the devil pray for me.
0: Wow.
3: Ja.
0: Cool. Ja, nice. Voll schön. Ja, dann freue ich mich, euch live zu sehen auf der Mutzbühne.
2: Thank you.
0: Ja.
3: Danke. Ja, wir freuen uns.
0: Habt ihr eigentlich, also könnt ihr schon irgendwas verraten? Habt ihr irgendwie besondere, also ich finde ja eure Outfits immer auch sehr geil. Habt ihr da schon euch Gedanken gemacht?
3: Ja.
0: Okay. Also auch keine Spoiler. Ich will nee, das, was Spoiler. Ihr anhabt. Mann.
3: Auf alle Fälle wird es nicht rein schwarz.
0: Okay.
3: Ja.
0: Cool. Mhm. Und ich hoffe auch, wir brauchen nichts Wetterfestes. Also letztes Jahr Freitag war ja auch wieder ein bisschen cursed. Da hat es so schlimm geregnet und dann konnten die Lovebites ja leider nicht spielen.
3: Oh.
0: Ich weiß nicht, ob ihr das mitbekommen habt. Also der Freitag war bisher immer so ein bisschen tricky, aber...
2: Lass uns da einfach nicht drüber reden.
3: Ich komme aus Nordfriesland. Ich bin das gewohnt. Es gibt nur schlechte
0: also
3: Kleidung.
0: Also du scheißt einfach drauf.
3: Packt eine Regenwatte ein.
2: Regenwatte.
3: Wow, das war das dritte Bild. Regenjacke.
1: Also da letztes Jahr hat einfach nichts mehr geholfen. Regenfestes Outfit.
3: Ja, das, vielleicht mit Pailletten. Kriegen wir hin.
0: Okay.
2: Das Glas ist halb voll. Wir kriegen das hin.
3: Immer.
0: Ja, also ich meine, letztes Jahr hat es einfach schon so viel geregnet. Eigentlich sollte da jetzt überhaupt gar kein Wasser mehr übrig sein.
3: Genau, der Regen ist nicht das schlimmste Problem. Wir sollten alle ein bisschen mehr gegen Nazis aufstehen. Das ist viel
0: Zum
3: wichtiger.
0: Beispiel, ja.
3: Ein bisschen lauter werden, so.
0: Ja, okay. Das war jetzt das Wort zum Montag. Und wir machen jetzt weiter. Wir hören einen Song von euch. Und der ist noch unveröffentlicht. Yes. Wollt ihr da noch... Sie. Ein paar Worte drüber sagen oder wollt ihr es einfach so stehen lassen?
3: Es geht um toxische Beziehungen und um Machtgefälle. Und
0: okay.
3: Genau, da geht es in den nächsten Songs auf der Platte teilweise drum. Mhm. Ja, genau.
0: Cool. Ja, dann vielen Dank, dass ihr heute hier wart und ich freue mich sehr auf euren Headliner-Gig am Freitag.
2: Schon vorbei?
0: Oder wollen wir noch weiter quatschen? Können wir noch weiter quatschen?
4: Wir haben jetzt quasi noch Zeit bis um Mitternacht.
0: Ach so.
3: Wow, wir können auch 25
4: Wenn
3: Minuten
4: wir wollen.
0: reden. Ach so. Hä, aber was ist mit den anderen Bands?
4: Kommt die haben nur Ansagen geschickt.
0: Ach so.
4: Ja, für die brauche ich 8 Minuten.
0: Ach so. Ja, okay. Dann
2: also
0: kannst
2: ich bin
0: du
2: jetzt
0: doch
2: so ein bisschen warm gelaufen.
1: Kleines Solo
3: spielen. Ich kann noch mal
1: die Töne spielen.
0: Spiel bitte nochmal.
1: Freddy, du kannst da ja mal deinen Finger irgendwo drauf.
0: So. Können wir das noch irgendwie stimmen? Nein.
3: Es wird
2: nächste
3: auch.
2: Woche deutlich besser. Mhm. Und künstlerisch wertvoller?
3: Ja, weil wir es nicht live spielen, Chato.
1: Und weil es auch wer anders
3: von Zauberhand
1: fürs Album einen spielt.
3: Der Gitarrist spielen, Chato wird es spielen.
2: Stimmt, der ist heute leider nicht
3: der
2: da.
3: Der ist nicht da, der ist noch in Hessen.
2: Und Gott sei Dank wird er den Gitarrenpart übernehmen.
3: Ja, das möchte von uns keiner hören. Also von dir vielleicht?
2: Ja, aber er kann es schon sehr, sehr gut.
3: Er kann es schon sehr, sehr gut. Doch. Ja. Vor allem kann er es mit den Bottlenecken auch sehr gut.
2: Ja, so ist das.
3: Ja, das macht er auch live ganz gut.
0: Geil.
3: Ja.
0: Und ist das wirklich einfach eine Zigarrenbox?
3: Ehrlich gesagt müsste man das jetzt den Steve fragen. Ich habe keine Ahnung.
0: Also sieht schon so
3: aus.
0: Also
3: ich glaube, er hat das wirklich alles selber rausgelasert und so. Es gibt solche Bausätze bei Thomann zu kaufen und ich glaube, das ist keiner. Also ich glaube, das hat er wirklich alles selber gebaut.
0: Mit diesem Kreuz hier hinten. Yes. Da ganz am Ende ist noch so ein
2: und
0: Kreuz
2: tatsächlich
0: mit einem kleinen Jesus.
2: Und tatsächlich spielbar. Also man kann Kabel reinstecken. Es ist ein Tonabnehmer dran. Es ist ein Volume- und Tonregler dran.
3: Ja,
2: das steht. Also, es ist
3: schon geil.
2: Unglaublich, wie viel Liebe da drin steckt. Ja. Also,
3: deswegen also habe ich das auch mitgenommen, weil das einfach auch im Radio Liebe verdient, auch wenn es nur zwei Seiten hat.
0: Ja, also. Da klettert gerade von hinten, nur für Kontext, Andreas durch die Scheibe und filmt uns ein bisschen. Noch
3: während wir
0: parat.
3: Zwei Seiten. Drück nochmal.
0: Drück bitte nochmal auf die... Wow. Oh,
3: das klingt richtig toll. Mann.
0: Das ist was für schöne Klänge.
2: Ich weiß, nicht,
0: ich weiß auch gar nicht,
2: hört.
0: Ob das so wirklich durchkommt.
2: Band. Das ist eine ayurvedische Punkrock-Band. Genau.
0: Ayurvedische Klänge, wir lieben es.
2: Sehr gut. Okay.
0: Ja. Voll schön.
3: Wir haben nichts mehr zu sagen eigentlich.
0: Okay. Nee. Aber ganz kurze Frage, kann man die, also ist das jetzt ein Unikat extra nur für dich oder werden die auch nochmal produziert? Weil ich habe mir noch nichts zu Weihnachten gewünscht.
3: Wie gesagt, du kannst so einen Bausatz ja. bei Thomann bestellen.
0: Okay, aber dann muss ich es auch selber bauen.
3: Dann, aber ich glaube, das ist dann alles schon zurechtgestempelt und dann kannst du es irgendwie...
0: Ah.
2: Ist ja auf jeden Fall cooler, wie wenn wir T-Shirts verkaufen würden, oder?
3: Weißt du, wir sollen Signature-Bausätze...
0: Ja, okay, ja. Das wäre schon saucool.
2: Doch.
0: Ich würde es kaufen.
2: Macht Läuft. Keiner.
3: Kriegen wir das nächste Woche hin?
1: Easy.
2: Wir halten euch auf dem Laufenden.
0: Ich glaube an euch.
3: Für Lilly. Sie ist echt nicht...
0: Okay, das wow. Bier macht sich schon bemerkbar, ihr Lieben.
3: Ja.
0: Ich freue mich außerdem auch, dass wir, ihr seid ja alle aus Fürth, oder? Seid ihr eine Fürther-Band?
3: Nürnberg.
2: Ja, okay. Mittelfranken, ja. Genau.
0: Aber mir ist es auch wichtig, dass wir ein bisschen Fürth-Representation haben, weil ich war auch letzte Woche, genau, beim Fürth-Festival und da haben eigentlich so gut wie nur Nürnberger Bands dann auf der einen Bühne gespielt. Und ich finde aber auch, wir sollten so die Fürth-Nürnberg-Liebe ein bisschen mehr pushen. Und
3: ja,
0: so diese
3: die ist ja auch ausgedacht, dieser Hate ist ja ausgedacht. Ich komme ja nicht ja, von hier, ich finde das ja...
0: Es ist wirklich so total Lido, bescheuert.
3: Aber, ja.
0: Und ich finde das toll, dass ihr jetzt die Headliner seid und also ich assoziiere euch eher so mit Fürth. Deswegen, ja.
3: Das ist auch okay, glaube ich.
0: Fürth-Liebe.
3: Ja, nice.
0: Okay, dann hören wir jetzt mal in euren Song rein und ich bedanke Gerne. Mich nochmal für für euren Besuch und auch für euer Konzert schon mal. Wir hören jetzt den Song Dark Triad von Jupiter Orbit Escape und wir sehen uns dann am Bartreffen.
3: Bis dann. Dankeschön.
2: Okay. Danke, danke. Vielen Dank.
0: Gerne.
2: Ciao, ciao.

0: Radio Z 95,8, ihr hört weiterhin die lokalen Leidenschaften, unsere Spezialsendung zum Badentreffen. Ich bin Andreas und ersetze gerade Lilly, die sich zu der wunderbaren Gesellschaft gesellt hat, die sich immer noch bei uns in der Küche befindet. Jupiter Orbit Escape sind seit 7:45 hier. Das muss man sich mal vorstellen. Also wir haben da wirklich ein Klassentreffen der regionalen Musikszene gehabt. Ich freue mich schon auf nächstes Jahr, da machen wir das wieder so. Lisa, wie ging es dir damit? Anstrengend, oder? So 14 Interviews hintereinander?
1: Anstrengend, aber mit der bestmöglichen Gesellschaft. Also wenn man es schon macht, dann für diese Menschen.
0: Ja, Wahnsinn, oder? Also ich finde es auch unglaublich, auch wie die sich da drüben unterhalten und wie offen die sind und wie sehr die sich freuen, dass sie auch die Möglichkeit haben, alle Leute zu treffen, die da beim Badentreffen spielen. Das ist auch echt schön. Und schön, dass ihr das so toll gemacht habt hier. Und ich habe Selfies gemacht, die hängen schon alle am Brett. Das posten wir natürlich. Ich muss jetzt warten für den zweiten und dritten Teil der Sendung, also ab 22 Uhr, das dauert, da muss die Musikredaktion das freischalten, dass das in die Mediathek kommt, das heißt, das wird morgen, also in einer Viertelstunde, aber dann irgendwann tagsüber, morgen wahrscheinlich so sein, dann könnt ihr diese Sendung noch nachhören, in drei Teilen. Könnt ihr euch die Highlights auch raussuchen. Natürlich machen wir nochmal ein Best-of, das dann ab Mitternacht läuft, Mittwoch in einer Woche. Und nochmal eine Stunde Badentreffen mit den Highlights von euren Interviews. Wahrscheinlich dann nur einige wenige Bands oder nur ganz kurze Ausschnitte aus den Interviews. Wir haben aber noch zwei Bands tatsächlich hier. Und die eine Band, womit fangen wir an? Bertolinis oder Love Bites?
1: Bertolinis.
0: Bertolinis. Die Bertolinis sind gerade im Proberaum, die haben so wenig Möglichkeiten zu proben, dass sie gesagt haben, wir schaffen das nicht, wir brauchen die Zeit bis zum Badentreffen, also in den, nicht mehr ganz zwei Wochen, bis die Konzerte stattfinden, brauchen wir. Die haben uns aber eine sehr schöne Grußbotschaft geschickt und einen Song dazu, dessen Name mir jetzt entfallen ist. Sie haben ein großes Album gemacht und es ist sehr, sehr schön, die Bertolinis auf der Mutzbühne mal zu sehen. Denn sie sind ja doch ein großer Teil der Musikszene ewig gewesen. Damals schon als Ernie's Tale, glaube ich, hießen die damals. Und haben auch schon auf der großen Bühne, auf der Hauptbühne beim Badentreffen gespielt. Aber jetzt, die machen den Abschluss.
2: Ja, ich finde, das passt auch sehr gut. Ich sage mal dramaturgisch irgendwie schön. Schöner Abschluss und ja, ich glaube, das sind halt auch einfach so ein bisschen Nürnberger Legenden. Ja. Und ich freue mich schon sehr, die dabei zu haben. Und ich weiß nicht, ob wir jetzt schon auch was über die Love Bites sagen können.
0: Nicht.
2: Nein, okay, dann behalte ich das noch für später.
0: Wir müssen noch den Spannungsbogen hochhalten.
2: Okay. Ja. ja, dann hören wir uns das mal an, oder? Die Bertolinis, was die so zu sagen haben zu ihrem Konzert.
1: All Dead, The Great Bertolinis in den lokalen Leidenschaften auf Radio Z.
3: Ja, hallo ihr Lieben, hier ist Oskar von The Great Bertolinis. Kommendes Wochenende feiert das Badentreffen Jubiläum, 50-jähriges, wow, Glückwunsch. Am Sonntag, also am 2. August um 21.20 Uhr, als Abschluss der Mutzbühne am Lorenzer Platz, spielen dann wir. Da freuen wir uns schon wie drei gespannte Flitzebogen, also sehr. Kommt vorbei und feiert mit uns ein Fest. Nicht umsonst sagte unsere Oma Minkosch Bertolini einst, wer Feste feiert, feiert Feste. In diesem Sinne, liebste Grüße, euer Oskar. Ah ja, und es gibt natürlich noch einen Appetizer, und zwar aus unserer neuen EP, Eye of the Beholder, den Song All Dead. Und nun, fühlt euch gedrückt, ahoi, bis denn.

0: 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Ihr hört die lokalen Leidenschaften. Es ist fast Mitternacht, aber Andreas und ich sind noch hier. Insofern ist die Welt in Ordnung. Und wir haben die Creme de la Creme der lokalen Musikszene bei uns in der Küche und das ist wunderschön.
1: Ja, zumindest auch hier im Studio und zumindest für dieses Jahr. Nächstes Jahr könnt ihr euch natürlich wieder bewerben bei der Mutzbühne beim Bahntreffen. Eine der großartigsten Bühnen beim Bahntreffen. Wenn ihr da vorbeischaut, ist immer wieder eine Überraschung da. Die Fotos sind auch immer toll in dem Bahntreffen-Programm und machen richtig Lust auf mehr. Und es ist auch dieses Jahr wieder ein super Programm von der Jury zusammengestellt worden. Die Talente sind immer groß und es tut uns auch immer bei vielen Bands leid. Wir könnten wahrscheinlich doppelt so viele Bands da spielen lassen jedes Jahr und würden immer noch nicht alle spielen lassen können. Also ist dieses Jahr wieder eine Auswahl. Nächstes Jahr kann eure Band dabei sein und ihr könnt eure Lieblingsband da finden. Also wenn ihr Zeit habt beim Bahntreffen, Freitag in einer Woche geht's los um 19 Uhr bis Sonntagabend. Volles Programm auf der Mutzbühne beim Bahntreffen beim Lorenzer Platz. Lisa, vielen Dank, dass du dir an einem Montagabend Zeit genommen hast. So lange, ich weiß das sehr zu schätzen. Und Lilly, genauso bei dir. Es macht jedes Jahr wieder Spaß und wir rufen dich auch ab und zu mal so rein, wenn Lisa ja. nicht kann und wir ein Thema haben, wo ich Unterstützung brauche. Dann
2: immer wieder gern.
1: Vielen Dank. Vielen Dank an all die Bands, die hier waren. In der Küche kann ich euch sagen, war super Stimmung. Ja. Ich muss gleich 1000 Flaschen wegräumen. Die Leute waren von Anfang bis Ende da. Es hat richtig viel Spaß gemacht. Danke euch, dass ihr da mitmacht. An die Bands und wir sehen uns alle beim Badentreffen dann. Euer Fazit?
2: Schön war's. Ja, absolut. Und wie gesagt, ich habe es jetzt schon ein paar Mal irgendwie erwähnt. Ich finde es sau schön, dass sich alle so schon kennen und gut verstehen. Und ja, ich freue mich aufs Badi und hoffe auf keinen Regen und keine Ausfälle. The Love Bites, wir sehen uns auf jeden Fall dieses Jahr auf der Mutzbühne.
1: Wenn die aus Italien wieder rausgelassen werden, wer weiß.
2: Ach so, okay.
1: Die sind ja auf dem Punk-Festival.
2: Spannend.
1: In Italien, wer weiß.
2: Ja.
0: Wir haben sie auf alle Fälle jetzt in den lokalen Leidenschaften. Nehmt mit, was ihr jetzt von ihnen hört und wir hoffen, dass es diesmal klappt. Mit der Bühne der Musikzentrale, dann Sonntag 19:50 Lorenzer Platz. Wir verabschieden uns mit The Love Bites. Bis Donnerstag.
3: Hallo, hier ist die Betty von den Love Bites. Wir starten in diesem Jahr unseren dritten Anlauf beim Badentreffen und hoffen, wir schaffen es diesmal auf die Bühne. Also drückt uns die Daumen für gutes Wetter. Wir sind die vorletzte Band auf der Mutzbühne. Wir spielen am Sonntag um 19.50 Uhr und wir haben Bock und wir hoffen ihr auch. Wir bringen unser neues Album mit, Tear Up, Tear Down, und darauf hört ihr auch einen unserer neuesten Songs, Bloody Days, und den spielen wir an dem Abend sicherlich auch. Kommt vorbei.

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Hörst du die Uhr ticken? Ich sag dir, das ist der Anfang vom Ende. Missmutig schlürfte er seinen Kaffee und sah seinen Freund über den Rand der Tasse an. Ich weiß, Hermann, irgendwie wird alles egal. Draußen regnete es, ein monotones Geräusch, tief hängende Wolken, einheitliches Grau am Himmel. Hermann setzte die Tasse ab, starrte in den Innenhof des Cafés. Selbst die Pfützen sind hier grau und der Star auch, oh Mann! Bernd räusperte sich. Vor 50 Jahren hatte ich das Gefühl, die ganze Welt stünde mir offen. Naja, außer dem Ostblock vielleicht. Und heute? Basti hat mir gestern erzählt, dass er die Stelle in Flensburg annimmt. Und ich habe nur gedacht, Mist, dann sehe ich meine Enkel kaum noch. Das ist zu weit, das pack ich nicht mehr. Und er schwieg. Wartete er auf Hermanns Reaktion? Der wiederum trank umständlich seine Tasse leer. Ja, das kenne ich. Weißt du, früher bin ich jedes Vierteljahr nach Istanbul zu Rebecca und den Kindern geflogen. Und heute? Heute ist mir manchmal der Weg mit den Kurzen zum Spielplatz zu weit. Jeden Vormittag, jeden Nachmittag, wenn sie überhaupt mal da sind. Rebeccas Mann hat ja Arbeit ohne Ende. Und sie hat seit kurzem auch noch einen Job. Was? Sie? In der Türkei? Naja, sie hat fleißig Türkisch gelernt. Und nun arbeitet sie in irgendeiner Boutique oder so. Wie lang fliegst denn du da? Ach, so 3,5 Stunden, wenn ich überleg, was ich früher in einen Vormittag hineingepackt habe. Und heute? Ein Termin außer Haus am Tag ist mir oft schon einer zu viel. Bernd bestätigte. Ja, die Welt wird täglich kleiner und Hermann grätschte ihm in den Satz. Und wenn deine Welt nur noch bis zur Nasenspitze reicht, dann bist du tot. Es hatte aufgehört zu regnen. Seit dem letzten Satz sahen sie sich an, fragten sich, ob man nach einem solchen Spruch grinsen dürfe und warteten, dass der andere zu grinsen begann. Und dann lautes Spatzengeschimpfe im Innenhof. 2 Spatzen baden in der großen Pfütze, jetzt kommt noch einer dazu. Und Hermann lacht plötzlich laut auf und ruft, jetzt guck dir das an! Ist das nicht herrlich? Wir hören What a Wonderful World mit Louis Armstrong.

Bald Pause. Na Gott sei Dank. Raus aus dem großen Geschäft mit den vielen Möbeln und alles, was dazugehört. Raus aus dem Aufenthaltsraum mit den vielen und lauten Kollegen und Kolleginnen in das gleich um die Ecke stehende Auto am hinteren Ende des Parkplatzes. Unter den noch wenigen vorhandenen großen Bäumen, den Resten eines Mischwaldes. Naja, eher eines fränkischen Steckerlerswaldes, nahe der fränkischen Sandachse, die hier auch Fürth durchläuft. Das Pausenbrot wird im Auto gegessen, unter dem offenen Schiebedach mit herabfallenden Blättern und Kiefernadeln. Die werden gerne in Kauf genommen, natürlich ohne sie mitzuessen. Wie erholsam! Noch etwas Zeit auf dem Handy mit den Kindern zu schreiben und schon ist die Zeit wieder vorbei. Wohlwissend, dass es für die anderen, alle ohne kleinere Kinder, ein nicht nachvollziehbares Handeln ist und ich damit in Gefahr laufe, als komischer Außenseiter wahrgenommen zu werden. Doch diese Tankstelle ist für mich überlebenswichtig. Die nächste Quelle ist erst nach Geschäftsschluss am Heimweg, genauer am Umweg nach Hause, weg von den Hauptstraßen, zwischen den Feldern. Dort wartet im Frühjahr und Sommer meine Stelle, mein Ort zum Atmen. Unter einem Lindenbaum neben einer Bank zwischen Getreidefeldern und den sich wiegenden Mohn- und Kornblumen zuzuschauen, dem Summen der Bienen und Hummel zuzuhören. In dieser eigenen, nur für mich so intensiv wahrzunehmenden Welt ohne Stress und Sorgen die Kraft und auch Freude auf das wartende Zuhause mit drei minderjährigen Kindern unter der Aufsicht der Oma zu finden. Es gibt viele Möglichkeiten, den Alltag oder das Weltgeschehen auszublenden und den Rest der Welt vor der Tür stehen zu lassen. Manchmal reicht es ja, ins Kino oder in ein Konzert zu gehen. Oder auf eine selbstgeplante und durchgeführte internationale Jugendbegegnung mit den Pfadfindern in einem anderen Land. In den Bus zu steigen, alles hinter sich zu lassen, das ist für alle ein großer Schritt und macht sich meist schon nach kurzer Zeit oder beim Ankommen auf dem Lagerplatz nach dem Campaufbau bemerkbar. Spätestens nach einigen Tagen Leben in dieser Parallelwelt, inmitten der Natur mit allen Besonderheiten, zurück zu den lebenswichtigen Basics und ohne Anbindung an externe Informationen, außer natürlich die Erreichbarkeit in Notfällen, ist der Rest der Welt für die nächsten Tage und Wochen vergessen. Nun, das hat man ja nicht immer zur Verfügung und mit den Jahren wird vieles auch schwieriger. Nach Alternativen wird gesucht. Und es gibt sie, die Rückzugsorte, direkt vor der Nase, ob unter der Zeder im Vorgarten des großen Hauses, auf Balkon oder Terrasse, sie sind da. Auf letzterer sitze ich bei warmem Wetter und milden, böigen Wind, abgetaucht in das oben Erlebte. Meinen Beitrag zwischen den sich von Winden stark wiegenden Bäumen, den hungrigen Gezwitscher der Vogeljungen und den Hummeln im Anflug auf die Blüten meiner Lavendelpflanzen und der Kokardenblume meiner Nachbarin, schreibend. Es ist eine Lösung. Diese verrät uns jetzt Annette Loisanne in den gleichnamigen Song.

passiert, wenn Sie zum ersten Mal seltsame Verhaltensweisen erkennen lassen? Was geht in Ihren Köpfen vor? Was erklärt dieses Verhalten? Aber bereits in dieser Frage steckt schon die Verurteilung. Normal ist das nicht. Es war schon immer so. Aber warum? Aus freundlichen, netten, hilfsbereiten Kindern werden plötzlich aufmüpfige Teenies und ich will wissen, warum. Haben wir was falsch gemacht oder ist das ganz normal? Durch medizinische, bildgebende Verfahren ist es möglich, die geahnten Details im jugendlichen Gehirn sichtbar zu machen. Die Veränderung in der Anatomie als auch die Aktivität im Denken werden auch sichtbar. Und so bekommt man ganz neue Antworten auf die alte Frage, was ist eigentlich los mit diesen Kindern? Es stellte sich heraus, dass unser Gehirn für seine Entwicklung viel länger braucht als angenommen. Das manchmal unerträgliche Verhalten der Teenager wird dadurch auch nicht besser, aber erklärbar. Ich möchte genau wissen, wieso das so ist und wieso das so ist, wie es ist, und suche mir die passende Literatur nach dem Motto "Nicht verzagen, Bücher fragen". In den 90er Jahren wurde erstmals eine komplette Serie von Bildern aus dem Innern des sich entwickelnden Gehirns erstellt. Dafür wurden 100 Jugendliche untersucht. Man fand heraus, dass zwischen dem 12. und 25. Lebensjahr das Gehirn eines Menschen fast komplett umgebaut wird. Es wächst zwar nicht, denn schon bei einem Sechsjährigen hat es die volle Größe erreicht. Doch im Laufe des Wachstums macht das Gehirn eine komplexe Umorganisation durch. Es wird völlig neu vernetzt und verkabelt. Und die weitere Erklärung ist zwar fachlich präzise, aber super kompliziert. Verläuft die Entwicklung normal, sind wir irgendwann fähig, Impulse, Begehren, Egoismus und Regeln besser auszubalancieren. Das Verhalten wird dadurch ausgewogener und meistens vernünftiger. Doch besonders am Anfang dieses Umbaus funktioniert das Zusammenspiel der verschiedenen Strukturen im Gehirn noch nicht fehlerfrei. Diese Umbauphase könnte die Antwort darauf sein, warum Teenager blöde Dinge machen. Sie verhalten sich so, weil ihr Gehirn noch nicht fertig ist. Dieser Umbau ist die perfekte Strategie für heranwachsende Organismen, die sich aus dem behüteten Zuhause aufmachen, um sich den Aufgaben der Erwachsenenwelt zu stellen. Es gibt den Fachbegriff adoleszente Anpassungsfähigkeit. Seltsames, irritierendes Verhalten, wie zum Beispiel Skateboarden treppabwärts, die Jagd nach dem Kick, nach dem Schock des Ungewöhnlichen oder Unerwarteten, erreicht in dieser Lebensphase ihren Höhepunkt. Idiotisches Verhalten ist nicht das eigentliche Merkmal. Es fällt uns nur besonders auf, weil es uns stört und unsere Kinder in Gefahr bringt. Mit etwa 10 Jahren steigt die Begeisterung für das Erleben des Unbekannten und mit etwas 15 Jahren erreicht sie ihren Höhepunkt. Der Umgang mit Gleichaltrigen ist jetzt enorm wichtig. Gleichzeitig ist die Ablösung von Familie und Elternhaus die schwierigste Aufgabe für jeden Menschen. Das ist einerseits wunderbar, aber wenn alle Enkel sich gleichzeitig in dieser Phase bewegen, kann es ziemlich anstrengend sein. Und trotzdem sollte man versuchen, die Wünsche zu erfüllen. Denn unerfüllte Wünsche, die mir immer noch nachhängen und von denen ich weiß, sie werden niemals mehr erfüllt. Oder doch? Auch Mark Knopfler sagt uns, what it is.

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1: Das Geld immer oben schwimmt, das ist ja nichts Neues. So sahen die Passagiere der Titanic letztendlich ihren Reichtum davon schwimmen. Wer hätte das gedacht? Vielleicht war das schon der erste Eisberg der Klimakatastrophe. Alle Räder stehen still, wenn das IT-Update es so will. Noch vor der Hitzewelle war ich in Berlin gestrandet und hatte viel Zeit nachzudenken. Gehen Sie aus im Bahnhof die Laternen, bleibt mir nur der Sternenschein. Es gibt allerdings noch Schlimmeres. 250 Jahre USA. Hätten Sie damals Ihren Unabhängigkeitskrieg gegen England verloren, wäre den Menschen, welche irrtümlich für Inder gehalten worden, viel erspart geblieben. Der gute Prinz Charles, heute König von England, gibt es ihn wirklich, den guten König? Oh doch, er hat beschlossen, Steuern zu zahlen. Es kommt noch schlimmer. Auf die Wade kam es an. Nun war sie doch nicht ganz ausgeheilt. Der Nationaltrainer Jesus Nagelsmann schreitet selbstbewusst über den Golf von Mexiko, gestrandet bei einem Gläschen Bols Curaçao und wundert sich, dass der Äquator verschoben ist, genau um 11 Meter. Doch ich wollte etwas ganz anderes erzählen. Von oben und unten in der Welt ist ja schon alles erzählt. Sprechen wir über das Dazwischen. Die grausliche Schattenwelt von Reich und Arm, der segensreiche Mittelstand. Irgendwie hat es immer angefangen. Eine Firmengründung, da denkt doch keiner an was Böses. Und dann wurde kräftig geerbt. Euer Tod, mein Gewinn, steht unter so manchem Kruzifix. Und schon heißt die Firma Dingsbums und Söhne. An Töchter war noch nicht zu denken. Aber die höheren Töchter zu höheren Berufen, verheiratet als Dingsbums und Co. KG, ohne jede Verantwortung, die bleiben zahlen die Allgemeinheit. Wohin mit all dem Geld und Kapital? Vorderpost hatte mal eine gute Idee, warum nicht die beteiligen, die das alles erarbeitet haben? Um's kurz zu machen, ist schief gegangen. Aber der Mittelstand hat's überlebt. Natürlich kann es theoretisch sein, dass Angehörige dieses Standes der Mitte auch mal was gearbeitet haben, aber nur theoretisch. Bewiesen ist das nicht. So eine Dingsbums-AG ist was Feines. Kein Borst, kein Foto, keine Wirkwaren, kein Klosettartikel, kein Gummibrummi, kein Dings und Bums, kein Dinger und Trümmer, sondern Aktien. Und ihr reine Geld- und Kapitalfabrik geht jetzt an die Börse. Sieg auf ganze Linie. Global Player. Heute gehört uns die EU und morgen die ganze Welt. Hören wir jetzt Pomp and Circumstances. Instrumental von Accept Dash Row.

Weiß blitzend, nach Mandelmilch duftend, bedecken Schaumblasen die Wasseroberfläche. Sie knistern leise an Maries Hals und Schultern. Warmes Badewasser füllt die Wanne, umhüllt wohlig ihren ausgestreckten Körper und gebietet dem Kopf Ruhe. Endlich Abend, endlich dieser lange Tag vorbei, fast. Mit »Lassen Sie sich heute feiern und denken Sie daran, die beste Zeit, einen Kuchen zu essen, ist immer heute«, wurde bereits frühmorgens der Reigen sinniger Geburtstagsgratulationen von ihrer Krankenkasse per Mail eröffnet. »Das sich feiern lassen«, hatte sie das überhaupt jemals gekonnt, durchzog leitmotivisch viele Glückwünsche des Tages. Und jenes abgenutzte Kinderlied, wie schön, dass du geboren bist, wir hätten dich sonst sehr vermisst, individuell von einer Mailinglist ihrer Tageszeitung an sie übermittelt, veranlasste sie zu kurzen Reflexionen über Sinn bzw. Unsinnhaftigkeit dieser Textzeilen. Wie jetzt? Man hätte sie also tatsächlich vermisst, wenn sie nicht geboren worden wäre? Das Vermissen von etwas, das es gar nicht gibt, geht anscheinend. Aha. Irgendwann um die Mittagszeit nach dem Anstoßen mit ihren illustren KollegInnen im Café genoss sie für kurze Zeit eine Art sektbenebelter Wurstigkeit. Und dann, pling, pling, pling, prasselten all die vielen wohl oder originell gemeinten Grüße gefühlt vom Rest der Welt gnadenlos auf sie ein. Stress. Stress, der sie veranlasste, quasi buchhalterisch die Namen der Gratulanten zu notieren, um sich entsprechend bedanken zu können. Aber Gedankenexperiment, Silenzium an diesem Tag. Niemand würde sich melden, anerkennende persönliche Worte würden gänzlich fehlen. War bei ihr als Kind und Jugendliche der Geburtstag immer positiv besetzt, alles drehte sich um sie, alle waren Best Friends, viele Geschenke gab's. So steigerte sich ihre immer größere Abwehrhaltung diesem Tag gegenüber bis ins Rentenalter hinein. Wofür denn bitte sich feiern lassen? Für all die vielen Erfolge? Haha, für bereitete Freuden oder zugefügte Kränkungen? Dass sie ungefragt in diese Welt gepresst wurde oder dass sie wieder ein Jahr älter geworden war? Setzte sie auf der anderen Seite Gesundheit, Liebe und Glück einfach so voraus? Bot für sie also keinen Grund, gefeiert zu werden? Man konnte es drehen und wenden. Dieser von ihr höchst ambivalent bewertete Tag war einfach eine Krux. Nach wie vor erschien ihr schleierhaft, wie viele ihrer Artgenossen da einfach nur aufblühen konnten. Und selbst als Gratulantin hatte man es schwer. Was sagen, was schreiben, was schenken? Das Badewasser ist kalt geworden, die Schaumblasen haben sich aufgelöst. Endlich kann sie diesen verzwackten Tag nun abhaken. Aber 2027, da geht's wieder von vorne los und halt! Was um Himmels Willen könnte sie morgen nur Sabine zum 50. schenken? Wir hören von Hildegard Knef, wie viele Menschen waren glücklich, dass du gelebt hast.

Es ist ein Lebensgefühl, das wir besonders als Jugendliche oder junge Erwachsene erleben. Entwachsen dem Bedürfnis nach Sicherheit und der fast grenzenlosen Bewunderung für die Eltern. Und mit noch keinem mächtigen Über-Ich belastet, das uns vernünftig zu handeln gemahnt. Jahrzehnte später denkt wohl der eine oder andere daran, wie das Leben verlaufen wäre, hätten wir auch später noch öfter den Mut gehabt, auf Vorschriften, Normen und Vernunft zu pfeifen. Ein sehr bemerkenswerter Fernsehfilm des SWR aus dem Jahr 2023 mit dem Titel »Nach uns der Rest der Welt« nahm sich vor kurzem in einer Wiederholung erneut dieses Themas an und beleuchtete unter anderem gleichzeitig das heute noch weitgehend tabuisierte Thema der Sexualität behinderter Menschen. Die Regisseurin Franziska Buch erklärte dazu: »Schon länger hat mich die Frage beschäftigt, warum es eigentlich so gut wie keine Filme gibt, in denen Behinderte als Liebende gezeigt werden, und schon gar keine, in denen die Sexualität Behinderter eine Rolle spielt.« Der 16-jährige Jonas leidet an einer Duchenne-Muskeldystrophie, einer schweren genetischen Muskelerkrankung ohne Hoffnung auf eine Heilung. Schon jetzt ist er auf den Rollstuhl angewiesen. Er ist genervt von seiner Behinderung, von der überfürsorglichen Mutter, von dem ganzen Rollstuhlbespaßungsmist, wie er seine Therapien nennt, reagiert mit schweren Aggressionen und war gerade erneut der Schule verwiesen worden. Alma, seine alleinerziehende Mutter, findet eine neue Schule in Stuttgart und dort eine Spezialistin für seine Krankheit. In der neuen Klasse begegnet er nach anfänglicher gegenseitiger Abneigung in Emily endlich einem Menschen, der ihn versteht. Zufälligerweise ist sie die Tochter von seiner ebenfalls alleinerziehenden Ärztin Marianne. Der Konflikt beider mit ihren Müttern verleiht dem Film eine tiefere Dimension. Alma schuftet in zwei Jobs und stellt alle eigenen Bedürfnisse zugunsten ihres Sohnes hintan. Sie leidet unter Schuldgefühlen, weil Jonas Krankheit genetisch von den Müttern auf deren Söhne übertragen wird. Während sich Jonas von der Fürsorge seiner Mutter eingeengt fühlt, leidet Emily unter Essstörungen. Nicht nur wegen der Trennung ihrer Eltern, sondern vielmehr, weil sie die hohen Erwartungen ihrer vollständig in ihrem Beruf aufgehenden Mutter nicht erfüllen kann. Aus Angst, sie zu enttäuschen, verschweigt sie schlechte Noten und fälscht deren Unterschrift unter ihren Schulaufgaben. In Jonas findet sie zum ersten Mal einen Menschen, dem sie sich voll und ganz anvertrauen kann. Mit seiner Unterstützung versteht sie den Unterrichtsstoff bald besser. Und Jonas bringt durch Emilys Zuspruch den Mut auf, in einem Theaterstück mitzuspielen. Mit der Zeit fühlen sich die beiden auch körperlich zueinander hingezogen. Mutig und kreativ finden sie Wege, sich zu lieben und sind von diesem neuen Gefühl so erfüllt, dass sie das Gespött, die Intrigen und aggressiven Übergriffe ihrer Klassenkameraden ignorieren können. Ihre Freundschaft und Liebe zieht nicht nur in der Schule Konflikte nach sich. Auch beide Mütter drängen auf eine Beendigung ihrer Beziehung. Alma befürchtet, dass Jonas seine Therapien vernachlässigt und hat Schwierigkeiten damit, sich die Sorge um Jonas zu teilen. Marianne hingegen ist überzeugt, dass Emily an den großen Belastungen, die Jonas Krankheit nach sich zieht, zerbrechen wird und sie deshalb die beruflich hochgesteckten Ziele, die sie von ihrer Tochter erwartet, nicht erreicht. Jonas und Emily aber sind so erfüllt von ihrer Liebe und dem Gefühl, nach uns der Rest der Welt, dass Alma langsam begreift, dass ihr Sohn in den letzten Jahren seines Lebens ein Glück wird erleben können, das sie selbst ihm nicht geben kann. Auch Marianne erkennt, dass ihre offenbar mutige und starke Tochter ihren Weg gehen wird. Auch wenn nicht verschwiegen wird, dass Jonas nur noch wenige Jahre unter immer mehr Einschränkungen und Schmerzen leben wird,
besteht das zuversichtliche Ende des Films nicht nur darin, dass Emily alles daran setzt, Jonas einen Kindheitstraum zu erfüllen, eine Unternehmung, die beinahe in einer Katastrophe endet, sondern vor allem darin, dass gerade dadurch die Mütter lernen, ihren Kindern zu vertrauen. Vielleicht aber ist dieser herausragende Film auch ein kleiner Anstoß für die Enttabuisierung von Liebesbeziehungen behinderter Menschen in unserer Gesellschaft. Dieser Film mit Julius Gause, Lina Hüesker, Anneke Kim-Sarnau und Sophie von Kessel ist in der ARD-Mediathek bis zum 28.05.2027 zu finden. Passend zu einem ganz neuen Hochgefühl für Jonas hören wir jetzt Sailing von Rod Stewart.

0: Es ist Sommer und fast schon eine Tradition in Nürnberg, dass ein besonderes Tier die Stadtgesellschaft verunsichert. In diesem Jahr war es ein Wildschwein auf dem Südfriedhof. Ja, es war, denn es wurde hochoffiziell erschossen. Klar, Leib und Leben der FriedhofsbesucherInnen war in Gefahr. Auch möchte niemand, dass die Lieben in den Gräbern ruhenden ausgebuddelt werden. Wer allerdings das Wildschwein verspeisen durfte, ist mir nicht bekannt. Dafür gibt es in Deutschland wieder mehr Störche, circa 15.000 Paare. Der Grund ist banal. Die Störche sind faul geworden und ziehen nicht mehr nach Afrika, sondern nur noch nach Spanien zum Überwintern. Jedenfalls bringen sie den Deutschen weniger Kinder. Nur noch 1,32 Kinder je Frau, sagt das Statistische Bundesamt. Was allerdings die 0,32 sind, weiß ich nicht so recht. Bei mir waren es immer ein ganzes Kind. Vielleicht liegt es an den Störchen. Interessant ist, dass der Hasenkopf das Mittelmeer erobert und er kann stark zubeißen. Ob das für Badegäste gefährlich ist? Zunächst, der Hasenkopf ist ein Fisch, der durch den Suezkanal ins Mittelmeer gelangte. Er ist ca. 40 cm lang und 9 kg schwer, ist anpassungsfähig und es gibt wenige natürliche Fressfeinde. Mit seinen sehr scharfen, schnabelartigen Zähnen beißt er gerne Fischer beim Säubern der Netze. Essen sollte man ihn nicht, er ist giftig. Um diese invasive Art zurückzudrängen, hat die griechische Regierung eine Idee. Sie möchte jedem Fischer 5,33 Euro je Kilogramm Hasenkopfkugelfisch bezahlen. Das wären dann 47,97 Euro je Fisch. Nicht schlecht. Möglicherweise könnte man so auch die deutsche Geburtenrate wieder erhöhen. Vielleicht 10 Euro je Kilogramm Lebendgewicht. Nun, giftig und gefährlich ist die AfD auch, selbst wenn das manche Menschen nicht wahrhaben möchten. Was ist geplant? Remigration, traditionelles Frauenbild, Rückkehr zur Atomkraft, steuerliche Entlastungen nur für Besserverdienende. Gerade die kleinen Leute, die die AfD vermeintlich vertreten will, werden nicht von ihr profitieren. Im Gegenteil, unter der AfD wird sich das Armutsrisiko verschärfen. Zentrales Thema der AfD ist das Thema Migrationspolitik. Sie spricht offen von Remigration, das heißt Massenabschiebungen. Die AfD unterscheidet zwischen Deutschen und Passdeutschen, um Menschen mit Migrationshintergrund herabzuwürdigen. Für die AfD sind also nicht alle Menschen gleich. Die AfD will Abschottung, Ausstieg aus der EU, dem Euro und keine Migration. Sie will die Geburtenrate erhöhen und eine sogenannte Willkommenskultur für Neu- und Ungeborene schaffen. Dahinter versteckt sich nichts anderes als die Ablehnung von Abtreibungen. Diese will die Partei weitgehend verbieten. Dazu gehört auch ein rückschrittliches Frauenbild. Die Lehrpläne sollen in den Bundesländern, in denen sie regieren würde, geändert werden. Zum Beispiel für das Fach Geschichte. Laut Programm soll das von Bismarck gegründete Deutsche Reich eine größere Rolle spielen. Nach ihrer Vorstellung soll künftig weniger Antidiskriminierung und mehr Bekenntnis zu Volk und Heimat darin stehen. Eine weitere tiefgreifende Forderung der AfD, sie will in Sachsen-Anhalt die Schulpflicht lockern, stattdessen eine Bildungspflicht einführen und es Eltern ermöglichen, ihre Schüler zu Hause zu unterrichten. Das und noch viel mehr könnte Wirklichkeit werden, wenn die AfD bei den Landtagswahlen im Herbst gewinnt. Wir hören von Christoph und Loll Demokratie.
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Unsere heutige Sendung geht zu Ende. Es waren dabei Barbara Häuplein, Irmgard Schwemmer, Ute Jupitz-Kuhnke, Walter Molitor, Michael Züweg, Anne Eichinger, Hanne Schönlau und Hajo Schlein. Noch ein Terminhinweis. Am Donnerstag, den 27. August, beginnt in der Roten Galerie Nürnberg um 18 Uhr eine besondere Ausstellung mit dem Titel Morgenstunde von der deutsch-iranischen Künstlerin Sara Zaidi. Der Ausstellungsraum in der Coburger Straße 59 verwandelt sich in eine spannende Installation. Die Morgenstunde ist eine Hommage an jene Frauen und Männer, die im Iran für die Freiheit auf die Straße gingen. Die audio- und visuelle Installation wird begleitet von zutiefst bewegenden Elementen und persischer Schrift. Die persischen Schriftzeichen sind keine bloßen Informationsträger. Sie sind die Verkörperung von Worten. Jeder geschwungene Buchstabe, jeder Punkt und jeder Bogen formen die Identität eines realen Menschen. Diese Ausstellung ist kein Ort der Trauer. Sie ist eine Konfrontation, ein Widerstand. Zu sehen gibt es auch Bilder, die die Installation ergänzen. Sie sind im Ausstellungsraum in der Coburger Straße 57 zu sehen in der Roten Galerie. Zur Eröffnung gibt es Musik von Shabnam Zamani. Unsere nächste Sendung ist am 27.08. mit dem Thema Sind Grenzen Grenzen? Zum Schluss hören wir Es ist an der Zeit von Hannes Wader, Konstantin Wecker und Reinhard May.

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Sicher nicht, denn nur dort, wo es Frieden gibt, können Zärtlichkeit und Vertrauen gedeihen.

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wunderschönen guten Abend, liebe Hörerinnen und Hörer von Radio Z. Hier meldet sich die Redaktion Atmas, das afrikanische Magazin auf der 95,8, das ihr jeden ersten, zweiten und vierten Donnerstag im Monat von 19 bis 20 Uhr hören könnt. Heute begrüßt euch Uta hier im Studio und nach der Musik fange ich wie immer an mit den Kurznachrichten aus dem afrikanischen Kontinent.

Das war der Song Tete von Abdul Rahim. Ja, ich begrüße euch nochmal hier von der Redaktion Atmas auf der 95,8 bei Radio Z. Das Netzwerk Afrika Deutschland hat uns seit langem die Kurznachrichten zur Verfügung gestellt. Im Netzwerk Afrika Deutschland, Glaube und Gerechtigkeit, haben sie über 40 katholische Ordensgemeinschaften zusammengetan, mit dem Ziel, Information und Bewusstseinsbildung über Afrika zu erzeugen, Lobbyarbeit in der deutschen Öffentlichkeit zu machen. Das Netzwerk vertritt die Mitgliedsgemeinschaften in anderen relevanten Netzwerken und versteht sich als Fachstelle und Ansprechpartner für die Themen Gerechtigkeit und Glaube, insofern sie Afrika betreffen. Ich bin heute leider etwas heiser. Simbabwe. Das Bildungssystem Simbabwes muss dringend den Schritt von einer theorielastigen Unterricht hin zu Innovation, Industrialisierung und praktischer Problemlösung vollziehen. Wenn es Absolventen hervorbringen soll, die in der Lage sind, die nationale Entwicklung und den wirtschaftlichen Wandel voranzutreiben, erklärte Dr. Anna Moyo. Das Bildung 5.0-Modell, das auf Lehre, Forschung, gesellschaftliches Engagement, Innovation und Industrialisierung basiert, stellt eine deutliche Abkehr vom bisherigen Bildungssystem dar. In Anlehnung an Chinas Reform, bei der über 12.000 veraltete Hochschulstudiengänge gestrichen wurden, um den Schwerpunkt stark auf künstliche Intelligenz, Robotik und Spitzentechnologie zu legen, argumentierte sie. Der Lehrplan soll auf Innovation, Industrialisierung und nationale Entwicklung ausgerichtet sein. Gegenwärtig kann der formelle Sektor nur etwa 20% der jährlich 30.000 Absolventen aufnehmen. Burkina Faso. Die Militärjunta hat ein Gesetz verabschiedet, wonach jeder burkinische Studierende, der im Ausland ein Hochschulstudium absolvieren möchte, sei es mit einem staatlichen Stipendium oder auf eigene Kosten, zuvor eine Genehmigung des Ministeriums für Hochschulbildung einholen muss. Nach Angaben der Behörden soll das Dekret Studierende vor betrügerischen ausländischen Hochschulen schützen, den konsularischen Schutz der Auslandsstudenten verbessern, die Ausbildung im Ausland an den nationalen Entwicklungsprioritäten ausrichten und junge Menschen vor Indoktrination oder unsicheren Umgebungen schützen. So wird es zumindest argumentiert. Burundi. Zwangsrückführung führt zu neuen Konflikten. Seit Dezember 2025 sind Zehntausende burundische Flüchtlinge aus Tansania nach Burundi zurückgekehrt. Vor allem aus dem Lager Nduta, das im April geschlossen wurde. Die meisten waren aus Burundi geflohen, nachdem die Entscheidung des ehemaligen Präsidenten Pierre Nkurunziza, eine dritte Amtszeit anzustreben, im Jahr 2015 gewalttätige Proteste ausgelöst hatte. Die Rückführungen beschleunigten sich nach November 2025, als die Dreierkommission aus Tansania, Burundi und dem Flüchtlingshilfswerk der Vereinten Nationen vereinbarte, das Lager Nduta und Nyarugusi seit Mitte 2026 zu schließen, wovon etwa 142.000 burundische Flüchtlinge betroffen sind. Die Zwangsrückgeführten geraten in Burundi in eine prekäre Lage. Sie erhalten lediglich eine minimale finanzielle Starthilfe von ca. 150 US-Dollar und stehen vor dem Nichts. Es fehlt an Wohnraum, Arbeitsplätzen und grundlegender Infrastruktur, was zu schweren Landkonflikten, Armut und erneuter Binnenvertreibung führt. Namibia. Chinas Star Vision und KI-Satelliteninitiative. Namibia und China haben mit dem offiziellen Start einer gemeinsamen KI-Satelliteninitiative eine neue Etappe in ihrer Zusammenarbeit im Weltraumbereich eingeleitet. Die Initiative zielt darauf ab, die technischen Kapazitäten Namibias in den Bereichen Satellitentechnik und Weltraumwissenschaft zu stärken. Diese Initiative baut auf langfristigen bilateralen Technologieabkommen auf. Sie knüpft an die von China unterstützte Satellitenbodenempfangsstation
außerhalb von Windhoek und das KI-gestützte Satellitensystem verarbeitet Daten direkt im Orbit. Komoren. Direktflüge zwischen den Komoren und Madagaskar, dem Prince Said Ibrahim International Airport in Moroni und dem Ivato International Airport in Antananarivo werden nach einer fast vierjährigen Pause nach einem Goldschmuggelvorfall wieder aufgenommen. Dies gilt als ein Zeichen für die verbesserte bilaterale Beziehungen. Von offizieller Seite wird es weiterhin als wichtiger Schritt zur Förderung der regionalen Integration und zur Erleichterung der Freizügigkeit von Bürgern und Geschäftsleuten begrüßt. Darüber hinaus wird erwartet, dass diese Direktflüge zur Belebung des Tourismus und Investitionssektors beitragen werden. Kamerun. Unmenschliche Haftbedingungen und ein korruptes Justizsystem. Verschleppungen, willkürliche Inhaftierungen und unmenschliche Haftbedingungen gehören zu den schwerwiegenden Missständen, die Erzbischof Samuel Kleda von Douala in einem Hirtenbrief über die Haftbedingungen anprangert. Der Brief zielt darauf ab, die unerträgliche Praxis von Entführungen und Einzelhaft, die erniedrigenden und missbräuchlichen Bedingungen in Polizeistationen und Gendarmerieposten, die Realität des Strafvollzugssystems, die Korruption, die das gesamte Justizsystem plagt, sowie die häufigen Verstöße gegen Strafverfahren aufzudecken, erklärt der Erzbischof. Er beschreibt dies als eine gravierende Situation, die einen Umdenkprozess bei uns allen sowie eine Umgestaltung unserer Institutionen erfordert. Die Art und Weise, wie wir mit den Gefangenen umgehen, ist ein Maßstab für unsere Beziehungen zu Gott. Ihr Leiden zu ignorieren, bedeutet Christus zu ignorieren. Uns dafür einzusetzen, ihr Leiden zu lindern und Gerechtigkeit wiederherzustellen, bedeutet Christus zu dienen, so der Erzbischof von Douala. Angola. Verborgene Nachfolgekrise. Die Wahl, die über Angolas Zukunft entscheiden könnte, ist nicht die für 2027 angesetzte Parlamentswahl. Es könnte vielmehr die interne Wahl der regierenden MPLA auf dem Parteitag im Dezember 2026 sein. Denn der Spitzenkandidat der Partei, die die Parlamentswahl gewinnt, wird Präsident. Die MPLA regiert seit der Unabhängigkeit Angolas. Präsident João Lourenço darf laut Verfassung 2027 nicht für eine dritte Amtszeit kandidieren. Er strebt jedoch im Dezember 2026 eine Wiederwahl als Parteichef der MPLA an. Wenn Lourenço einen geordneten Machtwechsel will, sollte er den Präsidentschaftskandidaten benennen, eine parteiinterne Debatte zulassen und jede Verfassungsänderung, die ihm zugutekommt, öffentlich ausschließen. Sollte er sich weigern, hat Angola Grund, das Schlimmste zu befürchten. Die Zukunft Angolas darf nicht einem Einzelmann, einer Einparteienmaschinerie oder stillen Aktivisten gehören. Und nun noch eine letzte Nachricht aus Nigeria. Ausbrüche giftiger, brennbarer Gase im Niger-Delta. Die Bewohner der Stadt Bile im Niger-Delta sind auf die Straße gegangen, um gegen die katastrophalen, anhaltenden Austritte giftigen Methangases zu protestieren. Es verunreinigt ihr Trinkwasser und zerstört die lokalen aquatistischen Ökosysteme. Seit Oktober 2025 sprudelt Methangas in den nahegelegenen Flüssen und Sümpfen hervor. Dies ist eine lange Reihe von Umweltkatastrophen im Niger-Delta, für die vor allem westliche Ölkonzerne verantwortlich gemacht werden. In der Region befindet sich der Block Oil Mining Lease, der zuvor von Shell betrieben und später von der Eroton Exploration and Production Company übernommen wurde, die unter chronischen betrieblichen Konflikten und einem fortschreitenden Verfall leidet. Das müssen nun die Menschen dort ausbaden. Das waren die Kurznachrichten hier bei der Redaktion Atmas auf Radio Z und jetzt erstmal weiter mit Musik. Redaktion Atmas auf Radio Z und jetzt erstmal weiter mit Musik.

Das war ein Song von Zehaya Johannes, Vere Telahu. Zehaya Johannes ist ein äthiopischer Musiker. Jetzt gibt es einen Bericht über die USA und einen weiteren afrikanischen Verbündeten in dem Feldzug der USA gegen den Internationalen Strafgerichtshof. Der Tschad ist das jüngste afrikanische Land, das sich vom Internationalen Strafgerichtshof distanziert. Dieser Schritt wird von den Vereinigten Staaten begrüßt, die ihre Kampagne gegen das weltweit wichtigste Gericht zur Verfolgung von Kriegsverbrechen weiter verstärken. Auslöser ist die Entscheidung des Tschad, aus dem römischen Statut auszutreten, dem Vertrag, mit dem der Internationale Strafgerichtshof gegründet wurde. Damit reiht sich das Land in die wachsende Zahl afrikanischer Staaten ein, die sich angesichts zunehmender Kritik an Rolle und Einfluss des in Den Haag ansässigen Gerichts vom

Internationalen Strafgerichtshof abwenden. Als Reaktion auf die Entscheidung erklärte das US-Büro für afrikanische Angelegenheiten, man begrüße den Schritt des Tschad und bezeichnete ihn als einen Beitrag zur Wiederherstellung der nationalen Souveränität. Die Vereinigten Staaten begrüßen die Entscheidung des Tschad, den Internationalen Strafgerichtshof zu verlassen und sich der wachsenden Zahl von Staaten anzuschließen, die ihre Souveränität von dieser fehlerhaften Institution zurückfordern, erklärte die Behörde in einer auf X veröffentlichten Stellungnahme. Zugleich kündigte die Regierung von Donald Trump eine umfassende, ressortübergreifende Kampagne an, um der ihrer Ansicht nach unrechtmäßigen Kompetenzüberschreitung des Internationalen Strafgerichtshofs ein Ende zu setzen. Andere Vertragsstaaten des römischen Statuts wurden ebenfalls aufgefordert, aus dem Abkommen auszutreten. Die Entscheidung des Tschads erweitert die Liste der Themen, bei denen einige afrikanische Regierungen unter Präsident Donald Trump eine gemeinsame Position mit Washington gefunden haben. Insbesondere in Fragen der staatlichen Souveränität und der Rolle internationaler Institutionen. Bereits zuvor hatte die Allianz der Sahelstaaten, bestehend aus Mali, Burkina Faso und Niger, die Autorität des Internationalen Strafgerichtshofs zurückgewiesen. Die drei Staaten argumentieren, das Gericht sei politisiert und greife in die nationale Souveränität ein. Die jüngste Entwicklung deutet darauf hin, dass sich nun auch der Tschad in eine ähnliche Richtung bewegt, obwohl das Land nicht Mitglied der AES, also der Allianz der Sahelstaaten, ist. Der Schritt spiegelt zugleich eine Debatte wider, die in Afrika seit Jahren geführt wird. Mehrere afrikanische Staats- und Regierungschefs werfen dem Internationalen Strafgerichtshof vor, sich unverhältnismäßig stark auf den afrikanischen Kontinent zu konzentrieren, während mächtige Staaten außerhalb Afrikas nicht mit derselben Konsequenz verfolgt würden. Zwar hat der Internationale Strafgerichtshof seine Ermittlungen in den vergangenen Jahren auf weitere Weltregionen ausgeweitet, dennoch nähren Vorwürfe einer selektiven Rechtsprechung sowie Bedenken hinsichtlich der staatlichen Souveränität weiterhin Forderungen nach Reformen oder sogar nach einem Austritt aus dem Gericht. Der Austritt des Tschad dürfte die Debatte innerhalb der Afrikanischen Union über das Verhältnis des Kontinents zum Internationalen Strafgerichtshof neu beleben. Die Afrikanische Union hat verschiedene Aspekte der Arbeitsweise des Gerichts seit langem kritisiert und wiederholt Reformen gefordert, um die Souveränität ihrer Mitgliedstaaten stärker zu respektieren. Zwar hat die Afrikanische Union bislang keine gemeinsame Position beschlossen, die ihre Mitglieder zum Austritt aus dem Internationalen Strafgerichtshof verpflichtet. Mehrere Regierungen haben jedoch in der Vergangenheit in Frage gestellt, ob eine weitere Mitgliedschaft den Interessen Afrikas tatsächlich dienen würde. Für die Regierung Trump liefert der Austritt des Tschad ein weiteres Beispiel dafür, dass sich ein afrikanischer Staat der US-Position anschließt, wonach Länder ihre richterliche Souveränität gegenüber internationalen Institutionen zurückgewinnen sollten. Ob die Entscheidung des Tschad weitere afrikanische Staaten dazu bewegen wird, ihre Mitgliedschaft im Internationalen Strafgerichtshof zu überdenken, bleibt abzuwarten. Sie verleiht jedoch einer Debatte neuen Schwung, die zunehmend mit grundsätzlichen Fragen der Geopolitik, der staatlichen Souveränität und der Rolle Afrikas in der sich wandelnden internationalen Ordnung verknüpft ist. Dies war ein Beitrag aus Africa Business Insider. Und jetzt weiter mit Musik.

Das war der Song Arete von Gabi Mosé aus Zaire. Die war, also Ende des Jahres hört ja UN-Generalsekretär Antonio Guterres als UN-Generalsekretär auf. Und bislang sind 6 Kandidatinnen und Kandidaten für die Nachfolge im Rennen. 4 Frauen aus Lateinamerika und 2 afrikanische Kandidaten haben sich aufgestellt für die Nachfolge. Nach dem ehemaligen senegalesischen Präsidenten Macky Sall hat auch Uganda offiziell die Kandidatur seines Diplomaten Olara Otunnu für die Nachfolge von UN-Generalsekretär Guterres eingereicht. Beide gehören nun zu den Bewerbern um die Führung der Vereinten Nationen. Der künftige Generalsekretär oder vielleicht auch die Generalsekretärin wird im Rahmen eines Auswahlverfahrens bestimmt, das vom Sicherheitsrat geleitet wird. In einer am 26. Juli veröffentlichten Mitteilung gab das ugandische Außenministerium die offizielle Kandidatur von Botschafter Olara Otunnu für das Amt des Generalsekretärs bekannt. Die ugandische Regierung beschreibt ihren Kandidaten als erfahrenen Diplomaten mit mehr als 40 Jahren Tätigkeit auf höchster Ebene der internationalen Beziehungen. Seine Laufbahn ist eng mit den Vereinten Nationen verbunden. Von 1998 bis 2005 war er Untergeneralsekretär der Vereinten Nationen und erster Sonderbeauftragter des Generalsekretariats für Kinder und bewaffnete Konflikte. Zuvor vertrat Olara Otunnu sein Land von 1980 bis 1985 bei den Vereinten Nationen. Im Dezember 1981 war er außerdem Präsident des Sicherheitsrates. Während dieser Zeit führte er das geheime, indikative Abstimmungsverfahren ein, das als Otunnu-Formel bekannt wurde und bis heute bei der Auswahl des UN-Generalsekretärs Anwendung findet. Der ugandische Diplomat war zudem Außenminister seines Landes und leitete die International Peace Academy, die später in International Peace Institute umbenannt wurde. Für sein Engagement für Frieden und Menschenrechte erhielt er mehrere internationale Auszeichnungen. Macky Sall ist jetzt nicht mehr der einzige afrikanische Bewerber. Mit dieser Ankündigung gibt es nun 2 offiziell bestätigte afrikanische Kandidaten für die Nachfolge. Der frühere senegalesische Präsident Macky Sall, dessen Kandidatur bereits zuvor bekannt geworden war, erhält damit einen afrikanischen Mitbewerber. Die beiden Kandidaten bringen jedoch sehr unterschiedliche Profile mit. Macky Sall verweist auf seine Erfahrungen als Staatspräsident sowie seine Rolle in verschiedenen afrikanischen und internationalen Fragen. Olara Otunnu kann dagegen auf eine jahrzehntelange Karriere innerhalb des UN-Systems verweisen. Ein Vorteil, den Kampala angesichts der zahlreichen Krisen, mit denen die Organisation derzeit konfrontiert ist, als besonders wichtig ansieht. Die beiden Afrikaner treten gegen mehrere weitere internationale Bewerberinnen an. Dazu gehören die ehemalige chilenische Präsidentin Michelle Bachelet, die frühere ecuadorianische Außenministerin Maria Fernanda Espinosa, der Generaldirektor der Internationalen Atomenergieorganisation Rafael Grossi, die Generalsekretärin der UN-Konferenz für Handel und Entwicklung Rebecca Greenspan sowie die frühere Außenministerin Guyanas Caroline Rodriguez-Birquet. Die Amtszeit von Antonio Guterres endet am 31. Dezember 2026. Die Wahl seines Nachfolgers dürfte hart umkämpft werden. Der Sicherheitsrat soll am 30. Juli eine erste geheime, indikative Abstimmung durchführen, um die Präferenzen seiner 15 Mitglieder zu ermitteln. Das ist also heute. Anschließend werden voraussichtlich mehrere Wahlgänge stattfinden, bis ein Kandidat oder eine Kandidatin mindestens 9 Stimmen erhält und kein Veto eines der 5 ständigen Mitglieder, das ist China, Frankreich, Russland, das Vereinigte Königreich oder die Vereinigten Staaten, gegen ihn eingelegt wird. Anschließend muss der vom Sicherheitsrat vorgeschlagene Kandidat oder Kandidatin noch offiziell von der Generalversammlung der Vereinten Nationen bestätigt werden, bevor er dann Anfang 2027 sein Amt antreten kann.
Mit dem Einstieg Olara Otunus gewinnt Afrika in diesem internationalen Auswahlverfahren zusätzlich an Sichtbarkeit. Zwar ist keineswegs sicher, dass ein Afrikaner zum nächsten Generalsekretär gewählt wird. Die zwei Kandidaturen aus Afrika zeigen jedoch den Willen der afrikanischen Staaten, ihren Einfluss auf die globale Regierungsführung zu stärken. Offen bleibt, ob es den afrikanischen Staaten gelingt, sich auf einen gemeinsamen Kandidaten zu verständigen oder ob mehrere Bewerbungen die diplomatische Unterstützung aufteilen werden. Zu einem Zeitpunkt, an dem die Großmächte beginnen, über die Nachfolge von Antonio Guterres zu entscheiden. Annalena Baerbock hat ja vorgeschlagen, jetzt, dass nach 80 Jahren auch mal eine Frau an die Spitze der UN kommen sollte als Generalsekretärin. Und da sie vier Frauen auf dieses Amt beworben haben, meinte Annalena Baerbock, dass doch eine Frau diesmal den Posten übernehmen sollte. Wir werden sehen und werden in einer der nächsten Sendungen darüber berichten, wie das erste Auswahlverfahren heute ausgegangen ist. Aber jetzt erstmal weiter mit Musik.

Ja, und nun noch ein Hinweis auf einen Netflix-Film über die Seenotrettung. Der Film heißt 23.000 Leben, basierend auf der Realität. 2015 kaufte eine Gruppe junger Menschen ein Schiff, um dem Sterbenlassen auf dem Mittelmeer etwas entgegenzusetzen. Weil sie nicht mehr zusehen wollen, wie das bewusste politische Versagen Europas dazu führt, dass immer mehr Menschen auf der Suche nach Sicherheit ertrinken. In dieser Zeit entsteht Sea-Watch, Jugend rettet und weitere Organisationen, angetrieben von einer gemeinsamen Überzeugung. Hilfe darf niemals davon abhängen, wo ein Mensch geboren ist oder welchen Pass er besitzt. Seit dem 17. Juli ist 23.000 Leben weltweit auf der Streaming-Plattform Netflix zu sehen. Der Film erzählt die Geschichte der Berliner Organisation Jugend rettet und ihres Rettungsschiffes Juventa. Eine Crew junger Freiwilliger war zwischen 2015 und 2017 an der Rettung von mehr als 23.000 Menschen beteiligt, bevor ihr Schiff beschlagnahmt wurde und mehrere Crewmitglieder wegen angeblicher Beihilfe zur unerlaubten Einreise vor Gericht gestellt wurden. Wie erzählt man 11 Jahre zivile Seenotrettung in 112 Minuten? Wie erzählt man von zehntausenden Menschen, die fliehen müssen, von politischen Versagen, jahrelangen Gerichtsverfahren, finanziellen Krisen, Solidarität, Angst und Erschöpfung, ohne dabei nur an der Oberfläche zu kratzen? Der Film konzentriert sich auf die europäischen Aktivistinnen, ihre Freundinnenschaften und Konflikte. Das ist schade, denn die eigentlichen, ganz realen Geschichten sind andere. Sie handeln von Menschen, die alles aufgeben, um Sicherheit zu finden. Menschen, die trotz der Gewissheit von drohender Gewalt, Gefangenschaft und Tod die gefährliche Flucht über das Mittelmeer wagen. Ohne diese Menschen gäbe es die Geschichte der Juventa nicht. Unsere Geschichte wird jetzt in einem Netflix-Film erzählt. Sie endete mit einem Freispruch. Doch jedes Jahr werden in Italien hunderte Schutzsuchende mit der gleichen Anklage tatsächlich zu Haftstrafen verurteilt, nur weil sie auf der Flucht das Boot gesteuert haben. Ihre Geschichten kennt kaum jemand. Das muss sich ändern. Sascha Girke, Teil der Juventa Crew und einer der ehemaligen Angeklagten. Der Film wird diesen Geschichten leider nicht gerecht. Vielleicht kann ein Film das auch gar nicht. Aber er kann etwas anderes. Er erreicht Millionen von Zuschauerinnen. Er macht ein Thema sichtbar, das oft nur noch dann öffentliche Aufmerksamkeit erhält, wenn es für rassistische oder rechte Erzählungen instrumentalisiert wird. Er kann Menschen dazu bringen, hinzuschauen, Fragen zu stellen und sich mit der Realität hinter dem Film auseinanderzusetzen. Genau darin liegt seine Chance, die wir anerkennen und nutzen sollten. Denn während nun über den Film diskutiert wird, spielen sich in Echtzeit Szenen ab, die noch viel gewaltvoller sind als alles, was auf dem Bildschirm zu sehen ist. Menschen ertrinken auch heute noch im Mittelmeer. Schutzsuchende sitzen lebenslang in Gefängnissen, weil sie ein Boot gesteuert haben, mit dem sie selbst geflohen sind. Frauen bringen Babys auf Schlauchbooten zur Welt. Menschen werden in Libyen in Lager gesperrt, gefoltert und ausgebeutet. Gleichzeitig werden zivile Rettungsschiffe festgesetzt, ihre Crews kriminalisiert und ihre Einsätze behindert. Im Mai wurde die Sea-Watch 5 während eines Rettungseinsatzes von bewaffneten libyschen Kräften beschossen. Statt die Verantwortlichen zur Rechenschaft zu ziehen, leitete die italienische Staatsanwaltschaft Ermittlungen gegen unseren Captain an. Gegen unseren Captain Ann von Damme ein, mit demselben Vorwurf wie damals gegen Jugend rettet. Beihilfe zur unerlaubten Einreise. Befeuert wird diese Kriminalisierung von gezielten politischen und medialen Kampagnen, die Solidarität diskreditieren und Menschen, die Leben retten, zu Feindbildern machen. Kriminalisierung von Flucht und Solidarität ist keine Geschichte der Vergangenheit. Sie passiert heute direkt vor unseren Augen. Wir dürfen nicht zulassen, dass Menschen auf der Flucht oder diejenigen, die ihnen helfen, zu Feindbildern gemacht werden. So Sea-Watch. Also vielleicht könnt ihr euch einfach mal den Film 23.000 Leben bei Netflix anschauen. Das ist ein wichtiges Thema.

kommen noch zu einem letzten Bericht, und zwar: Die EU startet weitere Missionen in Afrika gegen Russlands 100 Milliarden Dollar Schattenflotte unter afrikanischen Flaggen. Als Reaktion auf Russlands sogenannte Schattenflotte, die unter afrikanischen Flaggen operiert, haben zwei Marineeinsätze der Europäischen Union ihre Aktivitäten in afrikanischen Gewässern ausgeweitet. Die EU-Seestreitkräfte übernehmen dabei die Aufgabe, nachrichtendienstliche Informationen über Russlands Schattenflottenoperationen zu sammeln. Russlands Schattenflotte ist ein Netzwerk aus älteren Öltankern und anderen Schiffen, die russisches Rohöl und Produkte transportieren. Diese Schattenflotte, die Schätzungen zufolge ein jährliches Geschäftsvolumen von rund 100 Milliarden US-Dollar bewegt, entstand als Reaktion auf die westlichen Sanktionen gegen den Kreml infolge des Krieges gegen die Ukraine. Seit Beginn der russischen Invasion in der Ukraine im Jahr 2022 hat die internationale Gemeinschaft umfangreiche Sanktionen gegen Russland verhängt, insbesondere gegen den Energiesektor. Dadurch wurde der russische Energieexport erheblich eingeschränkt, sodass Moskau nach alternativen Wegen suchen musste, seine Öl- und Erdölprodukte weiterhin auf den Weltmarkt zu bringen. Eine dieser Möglichkeiten besteht darin, Schiffe der sogenannten Schattenflotte unter afrikanischen Flaggen registrieren zu lassen, um die Sanktionen zu umgehen. Die Flotte arbeitet häufig mit undurchsichtigen Eigentümerstrukturen, wechselt regelmäßig Namen und Flaggen, schaltet ihre Ordnungssysteme ab und nutzt Umladungen von Schiff zu Schiff, um die Herkunft ihrer Ladung zu verschleiern. Als Reaktion darauf hat die EU beschlossen, eine Aufklärungsmission einzurichten, um entsprechende Aktivitäten in afrikanischen Gewässern zu überwachen. Wie berichtet wurde, hat sich Mitte des Jahres die Operation Atalanta der Operation Aspides angeschlossen. Gemeinsam bilden sie nun den wichtigsten nachrichtendienstlichen Mechanismus der Europäischen Union zur Überwachung von schätzungsweise 400 bis 600 Schiffen. Diese Überwachung gilt als besonders bedeutsam, da Präsident Wladimir Putin in hohem Maß auf die Einnahmen aus den Exporten von Rohöl und Kraftstoffen angewiesen ist. Während einige Schätzungen von insgesamt bis zu 1400 Schiffen der Schattenflotte ausgehen, hat die Europäische Union, das Vereinigte Königreich und die Vereinigten Staaten bislang Sanktionen gegen etwa 120 bis 180 Schiffe verhängt. Die neue Mission gegen die Schattenflotte wurde bereits im Februar angekündigt, gleichzeitig mit der Verlängerung des Mandats der Operation Aspides um ein weiteres Jahr. Diese EU-Marinemission überwacht das Rote Meer, den Golf von Aden sowie den nordwestlichen Indischen Ozean. Ein Sprecher der Europäischen Union erklärte gegenüber der Veröffentlichung, dass die Mandate der Operation Aspides und Atalanta erweitert wurden. Sie umfassen nun neben den zum Schutz von Schiffen erforderlichen Daten auch die Sammlung von Informationen zur maritimen Lage über Waffenhandel und Schattenflotten in ihren jeweiligen Einsatzgebieten. Über diese Entwicklungen werden offiziell das Büro der Vereinten Nationen für Drogen- und Verbrechensbekämpfung, die Europäische Kommission Interpol, die Agentur der Europäischen Union für die Zusammenarbeit auf dem Gebiet der Strafverfolgung Europol, die Internationale Seeschifffahrtsorganisation IMO sowie weitere zuständige Organisationen informiert. Die Operation Atalanta befindet sich inzwischen im 18. Jahr ihres Bestehens. Sie wurde ursprünglich eingerichtet, um Piraterie zu bekämpfen und Schiffe des Welternährungsprogramms zu schützen, die Hilfslieferungen nach Südsudan und Somalia transportierten. Die Operation Aspides ist hingegen eine defensive maritime Sicherheitsmission. Sie kann bis zu 3 Kriegsschiffen sowie Flugzeuge und Hubschrauber einsetzen, um Geleitschutz und weitere operative Aufgaben auf See wahrzunehmen. Dies ist ein Bericht von Afrika.BusinessInsider. Ja, und jetzt sind wir auch schon am Ende unserer Sendung angelangt. Nach uns kommen wie immer die lokalen Leidenschaften. Und ihr könnt uns wiederhören, gleich nächste Woche Donnerstag am 6. August. Da wird Norbert die Sendung moderieren. Und dann
In der zweiten Woche im August am Donnerstag von 19 bis 20 Uhr wird Samson hier im Studio sein. Ich verabschiede mich jetzt von euch und wünsche euch noch einen wunderschönen Tag. Ich wollte nachher noch einen kurzen Veranstaltungshinweis geben, aber jetzt erst nochmal Musik. African Nabendende, NNG de Yumam Awa, African Nabendende, NNG de Babam Adama. Abbas, Abbas, El King de Fuladou.

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2: Wir sind heute hier bei den lokalen Leidenschaften. Ich bin dazu gebucht. Ich bin eigentlich nicht normalerweise bei den lokalen Leidenschaften. Ich arbeite nämlich in der Mutz und darf heute mit Lisa und Andreas das Programm von der Mutzbühne vorstellen. Und einen sehr besonderen Programmpunkt haben wir seit letzten Jahren, nämlich das Artist in Residence Projekt. Und bevor ich kurz vorstelle, wer jetzt noch mit mir im Studio sitzt, erkläre ich so ganz kurz, worum es geht im Artist in Residence Projekt. Da haben wir letztes Jahr eine Kooperation gestartet mit dem Amt für internationale Beziehungen. Und in dem Projekt geht es eben darum, wir verbinden eine Nürnberger Band mit einer Band aus Nizza, das ist nämlich unsere Partnerstadt. Und da durfte ich Anfang des Jahres nach Nizza reisen und habe ein paar nette Leute dort kennengelernt und ein bisschen genetzwerkt und dadurch dann Panda Events kennengelernt. Das sind Veranstalter in Nizza und die haben mich dann wiederum an Jona gebracht und das ist eine junge R&B-Sängerin. Und dann war es meine Aufgabe, eine Band zu finden, die Lust hat, ein Projekt mit ihr zu starten. Und da haben sich Appaloosa erbarmt, sozusagen, und haben diese Challenge aufgenommen. Und heute ist von Appaloosa Paul dabei und ist zu Besuch. Vielleicht magst du kurz dich vorstellen, welches Instrument du spielst und wer heute leider nicht mit im Studio ist.
3: Genau, ja, ich bin Paul, ich spiele bei Appaloosa Vibraphon. Mhm. Und nicht im Studio sind heute Sandrine. Sandrine spielt Saxophon bei uns und Nico ist unser Schlagzeuger. Mhm. Genau, wir sind zu dritt.
2: Cool, voll schön. Vielleicht magst du kurz erzählen, wie so die ersten Reaktionen waren oder wie ihr euch gerade so auf euer Projekt vorbereitet und was so geplant ist.
3: Mhm. Reaktionen auf das Projekt oder?
2: Also auf das Angebot oder so generell, ja. Ob ihr sowas schon mal gemacht habt oder?
3: Ja, also so jetzt konkret nicht. Wir hatten zwei Residencies bisher in unserer Laufbahn und das hat uns immer sehr viel Spaß gemacht, irgendwie auf diese Art zu arbeiten, dass wir so eine Woche lang irgendwie zusammen an Musik arbeiten können, an neuer Musik arbeiten können. Das ist irgendwie ein sehr großes Privileg, sowas machen zu können, gerade jetzt in der heutigen Musikwelt, wo irgendwie alles sehr schnell zu Content gemacht werden muss und dass man dann eine Woche Zeit hat, um zu proben mit jetzt auch noch einer Person, die ganz andere Musik macht als wir jetzt. Das ist einfach total, spannende Projekt und da haben wir uns sehr drüber gefreut über die Möglichkeit, genau, oder wir freuen uns ja über die Möglichkeit. Da waren noch andere Fragen dabei, die habe ich jetzt nicht mehr im Kopf.
2: Es war schon sehr viel Information, cool. Ich wollte eigentlich nur fragen, was ihr so geplant habt oder ob ihr euch schon irgendwie mit Jona abgesprochen habt oder wie ihr euch auch so die Woche vorstellt.
3: Ja, also es stehen jetzt so ein paar Songs, an denen gearbeitet werden wird und sonst wird auch relativ viel dann da passieren, wenn wir in der Mutz dann proben werden.
2: Ja, cool, voll schön. Genau. Und so genremäßig, ich meine, ihr seid ja eher so im Creative Jazz angesiedelt, würde ich sagen. Und Jona geht ja eher in Richtung R&B. Und wie sind da so eure, oder glaubt ihr, das wird gut funktionieren? Oder wie ist so das Gefühl gerade?
3: Ja, also am Ende ist Creative Jazz ja auch nur so ein Label, was wir uns geben. Und wir versuchen eigentlich seitdem es die Band gibt, sind jetzt auch schon fast 6 Jahre, wir versuchen immer irgendwie über Tellerränder hinaus zu blicken. Irgendwie. Wir hatten auch, einer der beiden Residenzen, die wir bisher hatten, waren auf den Händelfestspielen in Halle. Mhm. Da haben wir ein Projekt, wo Jazz auf Klassik getroffen ist, halt gemacht. Und der Song, der jetzt noch gespielt werden wird, der ist sehr stark von Trap-Musik beeinflusst.
2: Ah, okay.
3: Also wir versuchen schon immer irgendwie auch über den Jazzrand hinaus zu blicken und spielen deshalb auch total gerne so gemischte Festivals und arbeiten gerne mit Leuten zusammen, die andere Arbeitsweisen haben, andere Soundvorstellungen haben.
2: Nice, spannend. Ich freue mich sehr. Ihr spielt nämlich am Samstag um 17.50 Uhr und da trifft dann Nizza auf Nürnberg. Und warst du schon mal in Nizza?
3: Nee.
2: Okay, sonst noch irgendjemand in der Band in Nizza gewesen? Nein.
3: Ich weiß nicht, bei Sandrine könnte es sein, sondern hat Familie in Frankreich.
2: Naja, dann wird es bald passieren, weil es ist nämlich auch ein Austauschprojekt dann geplant. Da bin ich gerade noch im Austausch so mit Panda Events Und wahrscheinlich wird es auf ein Konzert rauslaufen. Und letztes Jahr war es nämlich Ronzi und May und Joe. Und dann haben sie praktisch am Oktoberfest gespielt in Nizza. Aber okay. Ich weiß nicht, ob das wieder so laufen wird. Es war auf jeden Fall eine sehr interessante Kombi. Genau, und wir hören jetzt schon oder wollen wir noch kurz weiterquatschen? Okay, dann hören wir jetzt einen Song von euch, der heißt Tentakel. Und magst du noch ein paar Sätze zu dem Song sagen oder magst du es einfach lieber so stehen lassen?
3: Vielleicht, ja, Tentakel ist vielleicht ein ganz gutes Beispiel für das, was ich vorher gesagt habe, dass wir auch versuchen, irgendwie Komfortzone zu verlassen und irgendwie genreübergreifend zu arbeiten, okay. Weil der ist anders entstanden als sonst unsere Aufnahmen entstanden. Wir sind sonst alle in einem Raum und spielen und den haben wir auch so mit Postproduktion und so mehr gearbeitet und haben halt versucht, unsere Soundwelt so ein bisschen zu erweitern.
2: Okay, ja,
3: deshalb zeigen wir den ganz gerne, weil wir da irgendwie, ja, ich finde den ganz cool.
2: Und werden wir den auch beim Badi hören? Weißt du das schon?
3: Vielleicht, wenn man eine Version findet. Das ist, es ist halt eine andere Besetzung, auch noch mit Bass. Aber,
2: R&B, ja. Tentakel.
3: Ich hätte total Bock drauf.
2: Also, okay, es wird sehr spannend. Kommt auf jeden Fall vorbei am Samstag um 17.50 Uhr. Und hier sind Appaloosa, noch ohne Jona, aber bald dann mit Jona und mit ihrem Song Tentakel.

0: So, das waren Tentakel, also nein, das war Tentakel von Appaloosa, so rum. Und wir sind heute bei unseren schönen lokalen Leidenschaften und stellen das Mutzbühne-Programm vor. Und ich bin Lilly und mir gegenüber sitzt Lisa. Und jetzt fresh im Studio ist die liebe Mitch. Schön, dass du da bist.
1: Ja, danke für die Einladung.
0: Du spielst nämlich am Sonntag um 16.50 Uhr mit deiner Band. Und was wird uns ungefähr erwarten und wer fehlt denn heute hier im Studio?
1: Okay, ich fange mal an. Wer hier fehlt, sind meine vier Bandmitglieder. Und zwar der Paul Biesmann an den Keys, der Paul Ettel an den Drums, Moritz Neukamm am Bass und der Basti Krumm an der Gitarre. Okay. Genau, und wir machen eigene Stücke von mir und ich würde jetzt mal sagen, im weitesten kann man es vielleicht beschreiben als, wie hat es jemand genannt, Soul-Infused Pop. Also okay, Pop, spannend. Aber schon halt Soul-y und R&B ja. Ich, genau.
0: Spannend, okay. Und du spielst ja noch nicht allzu lang so in der Band-Konstellation. Das ist ja noch relativ frisch. Seit wann gibt es denn euch so in der
1: Form? Ich überlege jetzt mal. Also, dass wir, ich glaube, den ersten Band-Auftritt Konzertant hatten wir, glaube ich, sogar letztes Jahr auf dem Bierchen und Bühnchen, wenn mich nicht alles täuscht. Und davor hatte ich immer mal wieder Duo-Auftritte. Oder nicht mit Original Songs, sondern eher so Cover-Mucken. Okay. Genau, aber da hießen wir auch nicht, also da war es dann noch nicht diese Konstellation.
0: Okay.
1: Ja, also letzten April war das dann, genau.
0: Cool. Ja, dann ist es ja noch sehr fresh und es haben noch nicht super viele Leute gesehen. Oder wie oft habt ihr schon in der Form gespielt?
1: Jetzt muss ich gerade überlegen. Ich glaube tatsächlich. Letztes Jahr dann das eine Mal. Ich war dann letztes Jahr sehr busy mit, wir haben dann eine Single auch gemacht letztes Jahr. Das hat dann sehr viel Energie, finanzielle Mittel und Zeit eingenommen, weil ich es auch irgendwie richtig machen. Also hatte dann einen Anspruch an mich und genau. Und deswegen war dann da nicht mehr so viel Kapazitäten für Booking.
0: Ja.
1: Und wenn, dann eher so für kleine Sachen im Duo oder allein.
0: Cool.
1: Genau.
0: Okay. Ja, aber dann ist es ja umso schöner, dass ihr es jetzt direkt auf die Mutzbühne geschafft habt.
1: Oh mein Gott.
0: Und ich freue mich auf jeden Fall sehr, das so in großer Bandform zu sehen mal. Wie bereitet ihr euch denn gerade vor? Probt ihr viel oder so, wie ist so die Gefühlslage aktuell, was das Konzert angeht?
1: Mhm. Ich komme tatsächlich von der Probe gerade. Mhm. Also die Gefühlslage ist jetzt ganz gut. Mhm. Wir haben jetzt alle Songs soweit im Kasten und müssen die jetzt halt nochmal wiederholen und schauen, dass alles sitzt. Genau, sind auch ein paar neue Songs dabei, die ich erst auch neu geschrieben habe. Wir haben Bock. Also es wird schön, es wird ein buntes Programm. Ich habe auch ein paar Möglichkeiten fürs Publikum mitzumachen.
0: Sehr pädagogisch von dir.
1: Ja, absolut. Es muss ja auch irgendwie Werte noch mitvermittelt werden, pädagogisch.
0: Voll. Ja, ich muss kurze Side-Info. Es gibt nämlich, cool, ich kann hier gleich Werbung machen für unsere Flinter-Netzwerk-Kneipe, die ich auch organisieren darf. Und da machen wir alle paar Monate neuerdings auch eine Jam-Session. Und da hatte ich eben damals auch Mitch und Regina, ihre Kollegin und Freundin, gebeten, die Jam-Session zu eröffnen. Und das hat mir sehr, sehr geholfen, weil Jam-Sessions können ja auch ein bisschen aufregend sein und dass man dann halt irgendwie sich nicht so traut. Deswegen, also, wenn ihr auch pädagogischen Support haben wollt, ihr da draußen, dann auf jeden Fall an Mitch und Regina wenden.
1: Genau, kommt zu uns.
0: Wenn ihr euer Stimmvolumen Volumen verbessern möchtet. Vielleicht magst du ein bisschen, ich lese gerade hier, die Single ist noch unveröffentlicht. Vielleicht magst du ein bisschen was über diese Single erzählen und wann sie dann rauskommt.
1: Genau, die Single kommt am Freitag, am Badentreffen-Freitag raus, am 31. Juli. Und sie heißt Resisting You. Da geht es darum, also es ist so der Moment von, man weiß ganz genau, mit einer Person, in der man in einer Beziehung oder irgendwie halt auf jeden Fall auf romantischer Ebene unterwegs war, das passt nicht.
0: Mhm.
1: Und trotzdem ist da noch so eine Anziehung da und so ein bisschen der Wunsch, dieser Person da nah zu sein. Und dieser Widerspruch in sich, den habe ich dann in diesen Song verarbeitet. Ja. Ich glaube, die Situation kennen die meisten Menschen, die jemals Liebeskummer hatten oder so. Ja, genau. Und er ist sehr gefühlsbetont und auch soft und ist tatsächlich der erste Song, den ich selber produziert habe.
0: Mhm. Wow, cool.
1: Also ist auch jetzt nicht maximalistisch, sondern eher minimalistisch, damit halt das im Vordergrund ist. Aber genau, das war auf jeden Fall eine Aufgabe, die ich mir vorgenommen habe, weil ich da unbedingt mit ins Game einstarten will.
0: Cool. Und hast du das dann einfach von daheim aus gemacht oder? Okay.
1: Ja, genau. Also ich habe ein E-Piano und so ein kleines MIDI-Keyboard und ein Mikrofon und damit geht dann das meiste DIY. Ganz gut.
0: Ja, genau. War schön. Ja, spannend. Und genau, kann man dann schon so weit gehen und dich fragen, ob es dann zu einer EP oder zu einem Album geht, oder hast du dich da noch nicht so drauf festgelegt, was auch voll fun wäre?
1: Also ich habe natürlich Lust.
0: Okay.
1: Die Frage ist immer so dieses, ja, die Kapazitäten dafür. Also jetzt ist es ja dann die zweite Single, die draußen ist, und ich habe ja genug Material. Ja. Vielleicht ist es was ich mir selber nächstes Jahr zu meinem 30. Geburtstag schenke, dass dann ein Album rauskommt. Mal gucken. Ich habe es bei Regina, meiner Mitbewohnerin, Freundin, mitbekommen. Es ist schon sehr viel Aufwand, der da reinfließen kann, je nachdem, wie man daran auch mit umgeht. Genau, aber vielleicht wäre das was. Bei mir funktioniert es immer ganz schnell, dass ich jetzt möchte ich das, und dann ist es innerhalb von kürzester Zeit so, dann muss ich mich darauf festfahren und dann fahre ich den Stiefel auf und dann passiert das. So war es letztes Jahr auch.
0: Dann hast du plötzlich diesen Drive und dann ziehst du es auch durch.
1: Genau, und jetzt ist so erstmal mein Fokus Baden treffen.
0: Mhm. Guter Fokus.
1: Und dann erstmal ein bisschen Urlaub und danach habe ich hoffentlich wieder genug Energie für alle. Fokus Baden treffen.
0: Mhm. Guter Fokus.
1: Und dann erstmal ein bisschen Urlaub und danach habe ich hoffentlich wieder genug Energie für alles andere.
0: Ja, schön. Und

0: unterhalten und ja, mal gucken. Also, okay, ich sag's jetzt einfach.
1: Ja,
0: dann habt ihr einen Vorteil. Ich habe Clipper-Feuerzeuge selbst gestaltet, ja, weil ich mir denke, selbst die Leute, die nicht rauchen, haben Kerzen daheim, ja, oder so. Genau, das kann irgendwie jede Person gut gebrauchen. Das finde ich auch irgendwie, fand ich schön, fand ich handlich. Und dann habe ich noch ja, so ein Kartenset mit 4 verschiedenen Motiven, wo auch Songtexte von mir mit verbraten sind. Die habe ich letztes Jahr schon fürs Büchchen und Bündchen gemacht und die habe ich auch mit dabei. Und dann die Sticker.
1: Cool. Genau. Und dann würde ich dich noch gern fragen, vielleicht magst du so ein bisschen was über deine andere Musik noch erzählen und vielleicht auch von deinen MitmusikerInnen, was die so noch so treiben nebenbei?
0: Hui, ja.
1: Oder wird es, ist es zu ausführlich dann?
0: Also, okay, ich versuche es zusammenzukriegen. Also so gut wie alle haben, kenne ich aus dem Musikstudium. Das heißt, sie sind alle in diversen Projekten involviert. Der Pianist Paul Biesmann, der macht auch viel, der macht auch Techno-Text, genau, mit Lukas Fasnacht, glaube ich, heißt der. So eine Reihe, wo Paul viel mit Synthes macht und dann werden Texte dazu gesprochen. Die waren auch öfter im Loft. Genau, der Drummer spielt unter anderem bei Nun flog Dr. Bert Rabe, Kiluanda, also die sind überall irgendwie mit dabei. Der Bassist ist auch bei Kiluanda mit dabei. Und noch bei meinem anderen Projekt, genau, mein anderes Projekt, ich habe noch so ein Jazz-Projekt, da war ich auch schon mal hier in der rumänischen Sendung, weil es ein rumänischer Jazz ist. Ja, und der Gitarrist spielt noch bei Navea.
1: Sagt mir tatsächlich nichts, okay.
0: Die sind immer, auch am Badentreffen, immer an der Lorenzkirche. Da haben sie so den, also unter anderem die, genau. Und der eine, der Sänger, der war irgendwie bei The Voice und seitdem sind die jetzt danach so eine Band.
1: Interesting.
0: Genau, und wen habe ich vergessen? Bassist, Gitarrist? Habe ich, glaube ich, alle. Ja. Drummer, ja,
1: doch. Alle Pauls durch.
0: Alle genau, Paul, ja, Paul 1, Paul 2.
1: Voll spannend. Ja, dann sehen wir dich und deine Band am Sonntag um 16.50 Uhr.
0: Yes.
1: Und ja, Stauben, also kommt auf jeden Fall vorbei. Die Sticker sind sehr süß geworden. I can recommend it.
0: Und dann sind auch verspiegelt.
1: Oh, wow, fancy. ja, dann sehen wir Mitch am Sonntag. Und wir hören jetzt den Song Resisting You.

0: 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So, Gott, ist es eigentlich noch gar nicht. Wir sind noch relativ fit, Lilly, oder?
1: Ja, also wir haben gerade gemerkt, die Luft stand hier ein bisschen und dann hat uns der Chris darauf hingewiesen, dass wir mal das Fenster aufmachen sollen.
0: Und auf einmal ist gar nicht mehr alles aus Zuckerwatte. Und so, ja, fühlt sich gar nicht mehr so eingefroren.
2: Ja, der Lichtungsbeauftragte der Stadt Nürnberg.
1: Ach so, ja. Das ist dein Hauptberuf neben
2: der Musik. Anfänglich bin ich der Bratenbeauftragte von den Bratenfreunde NEV,
1: ja.
2: Auch Stadtbeauftragt,
1: ja.
2: Aber heute für die gute Luft.
0: Ja, okay. Gut, dass du da bist.
2: Ja.
1: Halleluja. Okay. Okay, kurz Kontext. Wir hörten gerade die liebe Mitch mit ihrem Song, mit ihrer neuen Single. Oder nein, ist noch nicht veröffentlicht. Die Single heißt Resisting You und kommt eben am 31.07. raus, am Badi-Freitag. Und um das Badentreffen geht es heute auch. Wir stellen hier bei den lokalen Leidenschaften nämlich das Programm von der Mutzbühne am Badentreffen beziehungsweise am Lorenzer Platz vor. Und am Sonntag... Nee, ja genau, Sonntag um 15.30 Uhr wird auch Chris Padera spielen mit seiner Band. Und der sitzt jetzt auch hier neben mir, unser Lüftungsbeauftragter.
2: Hallo.
1: Magst du dich kurz vorstellen, was du für ein Instrument spielst und wer noch in deiner Band mitspielt?
2: Ja, also an für sich, ich singe in der Band, spiele Gitarre und mache das normalerweise alleine unter Chris Padera. Und habe für das Badentreffen eine Band am Start.
1: Cool.
2: Das ist tatsächlich dann für das Badentreffen eine neu zusammengestellte Band.
1: Ach so.
2: Ja, okay. Wir haben morgen die erste Bandprobe.
1: Okay.
2: Eine von
1: also
2: zwei.
1: Du vertraust den Menschen.
2: Ich vertraue den Menschen. Ich habe sehr gute Musiker dabei.
1: Ja, nice.
2: Einmal den Domi Buck am Schlagzeug.
1: Okay, check ich auch.
2: Chris Carla von King Father Baboon,
1: ja, cool,
2: an der Gitarre. Backing Vocals und Duffy von Worst Advice und Morgan Pines am Bass.
1: Cool.
2: Also sind gute
1: Freue ich mich auch
2: Seite.
1: Sehr, diese Leute wieder zu sehen. Also auch Bekannte von mir.
2: Ja.
1: Schön. Und du hast, glaube ich, war es letztes Jahr oder wann hast du dein Album rausgebracht?
2: Das aktuelle Album ist tatsächlich im Mai vergangenen Jahres. Dustin Reveries,
1: okay.
2: Ja.
1: Cool. Magst du da ein bisschen was drüber erzählen? Hast du das aber so in Eigenregie aufgenommen oder hattest du da auch deine Bandmates? Nee, da waren die noch nicht mit am Start, oder?
2: Genau, die Band habe ich tatsächlich... die wird für Gigs zusammengestellt.
1: Okay.
2: Ich habe auf der Tour habe ich dann auch in verschiedenen Besetzungen gespielt im letzten Jahr. Je nachdem, wann wer Zeit hatte. Also einmal wurde der Bassist zwischendurch Vater. Das haben wir schon vorher gewusst. Ne? Wir mussten ihn trotzdem
1: war keine
2: ersetzen.
1: Überraschung.
2: Ja. Aber es ist zum Beispiel auch der Drummer dann auch morgens vor dem Gig ausgefallen. Und dann haben wir am Nachmittag einen neuen Drummer gesucht und der hat dann mitgespielt. Das geht schon
1: krass,
2: auch.
1: Wenn man so gute Freunde hat und gute Musiker an seiner Seite.
2: Ja, vielleicht muss ich einige Rasen mähen im kommenden Sommer.
1: Ja, glaube ich auch.
2: Aber nee, und auf jeden Fall im Studio. Das Album an für sich inhaltlich, ich glaube, die Lisa hat es letztes Jahr ganz gut erwähnt gehabt, als es rausgekommen ist, ist so das Midlife-Crisis des Albums, des Jahres gewesen. Ja, dieses Jahr bin ich 40 geworden von der Woche. Ja,
0: man sieht es dir nicht an.
2: Dankeschön, danke.
0: Auch wenn Eltern werden, keine Schande, sondern super.
2: Nein, überhaupt nicht. Wobei, ich habe doch die letzten Monate sehr viel gegrübelt. Mhm. Und das Album hatte so ein bisschen diesen Vibe mit drin. Man denkt so über das Leben nach, vielleicht auch über seine eigene Vergänglichkeit, über eher schwierigere Themen, die sowohl meinen persönlichen Alltag quasi mit beschäftigt haben oder so meinen Werdegang, aber auch gesellschaftlich mit rein. Und aufgenommen haben wir das Album. Es war nicht ein Eigenregie, das war zusammen mit Domi Buck, der als Drummer, aber auch vor allem als Produzent und Aufnehmbutton-Drücker fungiert hat.
1: Braucht man auch.
2: Ja, braucht man auf jeden Fall. Wir haben super Nächte genossen. Es hat auch deswegen so lange gedauert, weil der Aufnahmeprozess war jetzt mehr geprägt von gutem Socializing.
1: Okay, spannend. Und wo habt ihr, also... Das Studio ist aber in Nürnberg, oder?
2: Das Studio ist in Nürnberg.
1: Okay.
2: Das sind die Rooney Road Recording Studios. Ich sag mal, Gostenhof ist es nicht mehr, ich sag mal Rosenau.
1: Ja.
2: Und
1: Himpelshof.
2: Unter anderem, ja, Himpelshof, ja, stimmt.
1: Ja.
2: Gott sei Dank. genau, unter anderem in dem Studio sind The Mergers drin, die Rocking Lafayettes, King Father Baboon und diverse andere Bands. Das war auch so ein bisschen geprägt, dieser Aufnahmeprozess, weil da sind viele Menschen ein- und ausgegangen, die ich natürlich auch kannte, der Domi vor allem dann auch. Und wenn wir so eine Idee hatten mit dem Bass und ich persönlich habe die meisten Instrumente selbst eingespielt gehabt, bis auf die Drums natürlich, die hat Domi gemacht. Und ich habe eine Bassspur eingespielt und die war dann irgendwie zu punkig, die war 0815. Ja. Und dann kam der Ferdi Roscher von den Rocking Lafayettes raus und dann haben wir gesagt, ey Ferdi, servus, hast du 5 Minuten?
1: Ja.
2: Wir bräuchten einen Bass.
1: Ja, geil.
2: Und dann hat er das gemacht.
1: Cool. Ja, das ist eben genau das, was ich vorhin gesagt habe. Ich finde es so schön, wie alle so connected sind und einfach sich gut verstehen. Und ich wiederhole mich, dass ich halt auch alle auf der Mutzbühne irgendwie so ein bisschen kenne, ja, und jeder sich schon mal gesehen hat. Und dass man sich einfach gut versteht und ich mir keine Sorgen mache, dass sich irgendjemand in die Haare bekommt bei einem Umbau oder so. Ich kann der wunderbaren Musikszene vertrauen, dass sie gut miteinander umgehen und sich supporten. Das ist voll schön. Hast du noch entweder solo oder mit deiner Band dieses Jahr was anderes geplant oder irgendwelche Sachen, die du dir vorgenommen hast?
2: Genau, neue Musik? Im Herbst werde ich touren, davon eine knappe Woche in England cool sein, solo. Komplett, die klassische Herbsttour spielen, dann nach England ein paar Stops im Norden und dann auch hier bei uns in der Gegend spielen. Das ist so solo. Mit Band werde ich voraussichtlich nicht mehr spielen dieses Jahr. Das ist dann wirklich so ein exklusiver Gig mit Fullband.
1: Alles klar. Okay.
2: Nochmal und im nächsten Jahr dann wieder.
1: Cool.
2: Und ja, neue Musik. Ich bin in Planung. Ich wollte zur Tour zumindest eine kleine EP oder eine Single rausbringen. Schauen wir mal, was der Sommer bringt.
1: Okay. Aber dann wieder beim Domi oder hast du es noch nicht entschieden?
2: Ich habe ja tatsächlich bislang jede Scheibe woanders aufgenommen gehabt. Aber ich glaube, ich habe jetzt mittlerweile so einen Lebensvertrag mit ihm geschlossen.
1: Alles klar.
2: Und dabei bin ich schon verheiratet.
1: Ah, okay. Ja, verstehe ich schon. Also der Domi ist auch ein toller Typ.
2: Super Typ.
1: Hat schon sehr viel auch für die Mutz getan. Also Shoutout an Domi Buck, falls du gerade zuhörst.
2: Bitte nicht zu viel loben.
1: Ach so, meinst du, er wird dann irgendwie, das steigt ihm zu Kopf?
2: Ja. Nein, niemals, niemals. Feiner Kerl.
1: Magst du noch ein paar Worte zu deinem Song sagen, den wir jetzt gleich anhören?
2: Welchen spielen wir?
1: Your Soaking Hand.
2: Your Soaking Hand. Ja. Your Soaking Hand ist tatsächlich ein Song, der handelt von Depressionen und handelt davon, kurz vor einem Moment zu stehen, aufgeben zu wollen.
1: Okay.
2: Im Song bildlich auch dargestellt, diese sprichwörtliche Klippe, von der man springen möchte. Und manchmal ist es doch einfach gut, wenn man jemanden findet, der oder die einem den Halt geben kann, auch wenn es manchmal schwierig ist. Deswegen flupscht es dann auch manchmal. Und dann ist es schwieriger zu greifen, so jemanden im Leben zu finden. Ob das jetzt Freunde, Partner, Partnerinnen sind, Familie. Etwas, das jemandem gibt. Und vor allem auch ein Appell an die Menschen außerhalb, zu sagen, so, ich bin für meine Liebsten da.
1: Voll schön. Alright, dann hören wir da jetzt mal rein und wir freuen uns schon sehr auf dein Konzert auf der Mutzbühne am Bahntreffen am Sonntag.
2: Gut, danke fürs Einladen.
1: Vielen Dank, dass du da warst. Hier ist Chris Padera mit seiner Band.

0: Das war Chris Padera mit Band und seinem Song Your Soaking Hand von seinem Album Dust and Reveries. Und wir sind heute bei den lokalen Leidenschaften und stellen das Mutzbühne am Bahntreffen-Programm vor. Bei mir hier im Studio sitzen Jupiter Orbit Escape. Stellt euch sehr gerne mal kurz vor, wenn ihr möchtet, wer ihr seid, was für Instrumente ihr spielt.
1: Ich bin Fabi und ich spiele Schlagzeug.
2: Ich bin Freddy und ich spiele Bass.
3: Und ich bin die Joe und ich singe und spiele Gitarre.
1: Sehr und schön. Sinti.
3: Und Sinti, genau.
0: Nice. Und ihr macht praktisch den Headliner am Freitagabend.
3: Wirklich?
0: Ja. Das wusstest du noch nicht?
3: Nee, doch.
0: Okay.
3: Ja, doch. Ja.
0: Ich glaube, wir müssen ein bisschen näher ans Mikro, ja.
2: Potzblitz.
0: Potzblitz. Ja, also ich hoffe, ihr wisst, wann ihr spielt.
3: Um 22 Uhr spielen wir.
0: Perfekt. Ja. Ich freue mich schon sehr. Es wird, glaube ich, sehr gut passen, weil ihr macht schon auch krachige Musik, würde ich sagen. Also, was erwartet uns?
3: Energy, würde ich sagen. Auf jeden Fall sehr viel Energie und laut und leise. Aber ja, doch.
1: Schon noch laut.
3: Krachig ist schon
2: geil.
3: Das ist ein
2: schönes Wort.
0: Ja?
2: Danke.
0: Ja, okay.
2: Krachig. Kommt ins EPK gleich mit rein.
3: Was seid ihr krachig?
0: Man kann mich gerne anstellen für Pressetexte.
3: Nice.
0: Sag Bescheid.
3: Okay.
0: Ich melde mich morgen um 8. Ich mach's besser. Morgen um 8. Nein, da schlafe ich noch. Tut mir leid. Also nach der Sendung heute schlafe ich länger als 8 Uhr.
3: Echt?
0: Ja.
3: Okay, 8.30 Uhr mit Kaffee. Nein, okay.
0: Okay. Ja, kommst du bei mir vorbei?
3: Ja, freilich, überhaupt kein Problem.
0: Okay, geil. Ja, wie bereitet ihr euch denn gerade auf die Mutzbühne vor? Wie ist so die Gefühlslage und die Emotionen und die Probe? Wie läuft's?
3: Also die Probe ist nächste Woche.
0: Mhm.
3: Und die Emotionen sind tatsächlich sehr himmelhoch jauchzend gewesen. Ich meine, wir haben uns ja ein paar Mal beworben auch.
0: Ja.
3: Und freuen uns. Ist schon geil, dass wir dann...
2: Aber nun mit Erfolg.
3: Ja. Nun mit Erfolg und sogar Freitagabend. Ja, das ist schon nice. Wir haben zwei Special Guests mit am Start, die auf der Bühne sein werden. Und das wird richtig geil und das ist, ich glaube, die perfekte Bühne, genau das da zu machen.
0: Glaube ich auch.
3: Ja, das wird einfach mega geil.
2: Und man munkelt, dass man sich sogar als Zuschauer noch was mit nach Hause nehmen
3: man
2: kann.
3: Man munkelt.
0: Wow.
2: Was? Ein Gewinnspiel, gewinne.
0: Okay.
2: No Spoiler.
0: No. Oh, okay, schade. Aber bringt ihr auch was zum Merch dann mit? Habt ihr irgendwie T-Shirts oder Platten dabei?
3: Nee, T-Shirts haben wir nicht, weil tatsächlich T-Shirts, die nachhaltig produziert sind, einfach viel zu teuer sind und deswegen machen wir das nicht.
2: True.
3: Und wir haben unser Album dabei, unsere EPK. Unser EPK. Wir haben
0: Band. Bringt ihr so ausgedruckt mit dem Tech Rider. Also bei uns, kurz Kontext, bei uns in der Küche hier bei Radio Z höre ich auch mal Jauchzen und irgendwelche Geräusche und da geht voll
3: immer Freddy.
0: Voll die Party. Achso, du bist, also die Party ist jetzt bei uns, okay.
3: Genau. Ja, nee, wir haben, wie heißt denn das? EP heißt das.
2: EP?
0: Ja.
2: Wir haben zwei CDs am Start.
3: Okay. Und vielleicht auch noch.
1: Und besagtes.
3: Genau. Smunkelt.
2: Und so kleine Goodies, vielleicht sowas wie,
1: Bomben. Gummibärchen.
2: Täschchen oder.
0: Ach so, klingt irgendwie dubios.
2: Haben wir die Täschchen noch?
3: Nee, ich glaube nicht. Aber vielleicht noch eine.
2: Gut, wir verlosen noch ein Täschchen nächste Woche.
0: Okay.
2: Und dann gucken wir mal. Aber wir freuen uns.
3: Ja.
0: Und was ist in dem Täschchen? Drin? Ist da was drin?
1: Es ist eine Tasche.
3: Okay.
1: Also man kann Dinge reintun danach, wenn man sie hat.
0: Okay.
3: Genau, zum Beispiel die CDs, die man dann gekauft hat von uns.
2: Ah, geschickt eingefädelt.
3: Mindblowing.
0: Alright. Jetzt haben wir so ganz viel über die Mutzbühne gesprochen. Habt ihr irgendwie für dieses Jahr noch irgendwas Großes geplant oder andere Konzerte, auf die ihr euch schon sehr freut? Was kann man erwarten?
3: Also wir spielen auf jeden Fall auf dem Rübezahl-Festival. Das ist ein super schönes, nachhaltiges Festival bei Emskirchen.
2: Mhm. Mitte August.
1: 14.8.
2: Yes.
3: Und wir bringen im Winter unser zweites Album raus, und zwar auf Vinyl.
0: Cool.
3: Haben wir uns gedacht.
0: Nice.
3: Weil, also ich eigentlich selber auch nur Vinyl kauf.
0: Yep.
3: Ja. Und Vinyl ist geil. Und das machen wir, genau. Und einen der neuen Songs, den werden wir womöglich... Hier hören.
0: Hier?
3: Jetzt?
0: Ah.
3: Gleich?
2: Nein.
3: Ja, ich. Man,
2: ja, nein,
3: man
2: doch.
3: Doch.
0: Oh Okay. Und hat das was mit dem Instrument zu tun, was du gerade in der Hand hast?
3: Nee, man sieht es leider nicht. Also dieses Instrument,
0: du kannst es beschreiben.
3: Ist quasi, das ist eine Zigarren-Gitarre, die habe ich vom Steve bekommen. Die habe ich damals ersteigert. Die ist von Delta, seiner Band.
0: Ja.
3: Und jetzt ist Steve von Conny Kohle.
0: Ja.
3: Und er hat, ich habe gesagt, hey, guck mal, die habe ich damals ersteigert. Willst du die wieder haben? Nee, aber ich kann sie dir reparieren, die ist ja kaputt. Ich so, nein, so war das gar nicht gemeint. Und dann hat er gesagt, du, doch, mache ich. Und dann graviere ich dir noch den Namen von deiner Band das rein. Ich so,
0: also nein. Die sieht wirklich sehr toll aus.
3: Und es kam auch heute damit an. Mhm. Und dann habe ich gesagt, ich gehe heute damit hier rein. Das sieht kein Mensch, aber hier ist diese schöne Zigarrenkiste von Conny Kohle Delta, Jupiter Orbit Escape. Aber Steve hat sie gebaut. Ich liebe
0: sau
3: sie.
0: Geil.
3: Deswegen, ich kann sie nicht spielen. Aber sie kommt in einem Song vom neuen Album dann vor.
0: Okay,
3: ja.
0: Also die sieht wirklich phänomenal aus.
3: Ja.
0: Sowas habe ich noch nie gesehen.
3: Klingt auch, ich weiß nicht, hört man das? Ich weiß es nicht. Nice. Mehr kann ich nicht.
0: Klingt schon.
3: Weil ich brauche einen Bottle nicht.
0: Ja. Und was steht da drauf?
3: Let the devil pray for me.
0: Wow.
3: Ja.
0: Cool. Ja, nice. Voll schön. Ja, dann freue ich mich, euch live zu sehen auf der Mutzbühne.
2: Thank you.
0: Ja.
3: Danke. Ja, yeah.
0: Habt ihr eigentlich, also könnt ihr schon irgendwas verraten? Habt ihr irgendwie besondere, also ich finde ja eure Outfits immer auch sehr geil. Habt ihr da schon euch Gedanken gemacht?
3: Ja.
0: Okay. Also auch keine Spoiler. Ich will nee, das, was Spoiler. Ihr anhabt. Mann.
3: Auf alle Fälle wird es nicht rein schwarz.
0: Okay.
3: Ja.
0: Cool.
3: Mhm.
0: Und ich hoffe auch, wir brauchen nichts Wetterfestes. Also letztes Jahr Freitag war ja auch wieder ein bisschen cursed. Da hat es so schlimm geregnet. Echt? Und dann konnten die Lovebites ja leider nicht spielen.
3: Oh.
0: Ich weiß nicht, ob ihr das mitbekommen habt. Also der Freitag war bisher immer so ein bisschen tricky. Aber
2: lass uns da einfach nicht drüber reden.
3: Ich komme aus Nordfriesland. Ich bin das gewohnt. Es gibt nur schlechte
0: also
3: Kleidung.
0: Also du scheißt einfach
3: drauf. Regenwatte ein.
2: Regenwatte.
3: Wow, das war das dritte Mal. Regenjacke.
0: Also da, letztes Jahr hat einfach nichts mehr geholfen.
2: Outfit.
3: Ja, das, vielleicht mit Paletten. Kriegen wir hin.
0: Okay.
2: Das Glas ist halb voll. Wir kriegen das hin.
3: Immer.
0: Ja, also ich meine, letztes Jahr hat es einfach schon so viel geregnet. Eigentlich sollte da jetzt überhaupt gar kein Wasser mehr übrig sein.
3: Genau, der Regen ist nicht das schlimmste Problem. Wir sollten alle ein bisschen mehr gegen Nazis aufstehen. Das ist viel
0: zum
3: wichtiger.
0: Beispiel, ja.
3: Ein bisschen lauter werden, so.
0: Ja, okay, das war jetzt das Wort zum Montag. Und wir machen jetzt weiter. Wir hören einen Song von euch. Und der ist noch unveröffentlicht.
3: Yes.
0: Wollt ihr da noch ein paar Worte drüber sagen oder wollt ihr es einfach so stehen lassen?
3: Es geht um toxische Beziehungen und um Machtgefälle. Und
0: okay.
3: Genau, da geht es in den nächsten Songs auf der Platte teilweise drum. Mhm. Ja, genau.
0: Cool. Ja, dann vielen Dank, dass ihr heute hier wart und ich freue mich sehr auf euren Headliner-Gig am Freitag.
2: Schon vorbei?
0: Oder wollen wir noch weiter quatschen? Können wir noch weiter quatschen?
4: Wir haben jetzt quasi noch Zeit bis um Mitternacht.
0: Ach so.
3: Wow. Wir können auch 25
4: wenn
3: Minuten
4: wir wollen.
3: Reden.
0: Ach so. Hä, aber was ist mit den anderen Bands?
4: Kommen die haben nur Ansagen geschickt.
0: Ach so.
4: Ja, für die brauche ich 8 Minuten.
0: Ach so. Ja, okay. Dann
2: also
0: kannst
2: bin
0: du doch noch
2: so ein bisschen warm gelaufen.
1: Kleines Solo
3: ich kann noch mal die Töne spielen.
1: Also ja, zwei.
0: Spiel bitte nochmal.
1: Freddy, du kannst da ja mal deinen Finger irgendwo drauf.
0: So. Können wir das noch irgendwie stimmen? Nein.
3: Es ist traumhaft, Freddy. Wir sind
2: also es
3: so
2: wird,
3: tolles
2: es,
3: Team.
2: Es wird
3: auch
2: nächste Woche deutlich besser.
0: Mhm.
2: Und künstlerisch wertvoller?
3: Ja, weil wir es nicht live spielen, Chato.
1: Und weil es auch wer anders
3: von Zauberhand
1: fürs Album einen spielt.
3: Der Gitarrist spielen, Chatoritz spielen.
2: Stimmt, der ist heute leider nicht
3: der
2: da.
3: Der ist nicht da, der ist
2: und
3: noch in Hessen.
2: Und Gott sei Dank wird er den Gitarrenpart übernehmen.
3: Ja, das
2: weil,
3: möchte von uns keiner
2: ja.
3: hören. Also von dir vielleicht.
2: Ja, aber er kann es schon sehr, sehr gut.
3: Er kann es schon sehr, sehr gut.
2: Doch.
3: Ja. Vor allem kann er es mit dem Bottlenecken auch sehr gut.
2: Ja,
3: Miau.
2: So ist das.
3: Ja, das macht er auch live ganz gut.
0: Geil.
3: Eigentlich. Ja.
0: Und ist das wirklich einfach eine Zigarrenbox?
3: Ehrlich
0: oder?
3: Gesagt, müsste man das jetzt den Steve fragen. Ich habe keine Ahnung.
0: Also sieht schon so
3: also
0: aus.
3: Also ich glaube, er hat es wirklich alles selber rausgelasert und so. Es gibt solche Bausätze bei Thomann zu kaufen und ich glaube, das ist keiner. Also ich glaube, das hat er wirklich alles selber gebaut.
0: Mit diesem Kreuz hier hinten.
3: Yes.
0: Da ganz am Ende ist noch so ein
2: und
0: Kreuz
2: tatsächlich,
0: mit einem kleinen Jesus.
2: Und tatsächlich spielbar. Also man kann Kabel reinstecken, es ist ein Tonabnehmer dran, es ist ein Volume- und Tonregler dran.
3: Ja, das steht.
2: Also, es ist
3: schon geil.
2: Unglaublich, also, wie viel Liebe da drin steckt.
3: Ja.
2: Also,
3: deswegen also habe ich das so mitgenommen, weil das einfach auch im Radio Liebe verdient, auch wenn es nur zwei Seiten hat. Ja, also.
0: Also der klettert gerade von hinten, nur für Kontext, Andreas durch die Scheibe und filmt uns ein bisschen noch.
3: Während wir zwei Seiten. Drück nochmal.
0: Ja, drück bitte nochmal auf die
3: Wow. Oh, das klingt richtig toll.
0: Mann. Das ist was für schöne nicht, Klänge.
5: Ich weiß, nicht,
0: ich weiß auch gar nicht, ob das so wirklich durchkommt.
5: Band. Das ist eine ayurvedische Punkrock-Band. Genau.
0: Ayurvedische Klänge, wir lieben es.
5: Sehr gut. Okay.
0: Ja. Voll schön.
3: Wir haben nichts mehr zu sagen eigentlich.
0: Okay. Nee. Aber ganz kurze Frage, kann man die, also ist das jetzt ein Unikat extra nur für dich oder werden die auch nochmal produziert? Weil ich habe mir noch nichts zu Weihnachten gewünscht.
3: Wie gesagt, du kannst so einen Bausatz bei Thomann bestellen.
0: Okay, aber dann muss ich es auch selber bauen.
3: Dann, aber ich glaube, das ist dann alles schon zurechtgestellt und dann kannst du es irgendwie...
0: Ah.
5: Ist ja auf jeden Fall cooler, wie wenn wir T-Shirts verkaufen würden, oder?
3: Also wir sollen Signature-Bausätze...
5: Signature-Bausätze.
0: Das wäre schon saukool.
5: Doch.
0: Ich würde es kaufen.
5: Macht Leute. Keiner.
3: Kriegen wir das nächste Woche hin?
1: Easy.
5: Wir halten euch auf dem Laufenden.
0: Ich glaube an euch.
3: Für Lilly. Sie ist echt nicht...
0: Okay, das Bier macht sich schon bemerkbar, ihr Lieben.
3: Ja.
0: Ich freue mich außerdem auch, dass wir, ihr seid ja alle aus Fürth, oder? Seid ihr eine Fürther-Band?
5: Ja, okay. Mittelfranken, ja. Genau.
0: Aber mir ist es auch wichtig, dass wir ein bisschen Fürth-Representation haben, weil ich war auch letzte Woche, genau, beim Fürth-Festival und da haben eigentlich so gut wie nur Nürnberger Bands dann auf der einen Bühne gespielt. Und ich finde aber auch, wir sollten so die Fürth-Nürnberg-Liebe ein bisschen mehr pushen. Und
3: ja,
0: so diese,
3: die ist ja auch ausgedacht, dieser Hate ist ja ausgedacht. Ich komme ja nicht von hier, ich finde das ja...
0: Es ist wirklich so total bescheuert.
3: Ja.
0: Und ich finde das toll, dass ihr jetzt die Headliner seid und also ich assoziiere euch eher so mit Fürth. Deswegen, ja.
3: Das ist auch okay, glaube ich.
0: Fürth-Liebe.
3: Ja. Nice.
0: Okay, dann hören wir jetzt mal in euren Song rein und ich bedanke mich nochmal für euren Besuch und auch für euer Konzert schon mal. Wir hören jetzt den Song Dark Triad von Jupiter Orbit Escape und wir sehen uns dann am Bartreffen.
3: Bis dann. Dankeschön.
5: Danke. Vielen Dank.
0: Gerne.
5: Ciao, ciao.

0: 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Ihr hört weiterhin die lokalen Leidenschaften, unsere Spezialsendung zum Badentreffen. Ich bin Andreas und ersetze gerade Lilly, die sich zu der wunderbaren Gesellschaft gesellt hat, die sich immer noch bei uns in der Küche befindet. Jupiter Orbit Escape sind seit 7:45 hier. Das muss man sich mal vorstellen. Also wir haben da wirklich ein Klassentreffen der regionalen Musikszene gehabt. Ich freue mich schon auf nächstes Jahr, da machen wir das wieder so. Lisa, wie ging es dir damit? Anstrengend, oder? So 14 Interviews hintereinander?
1: Anstrengend, aber mit der bestmöglichen Gesellschaft. Also wenn man es schon macht, dann für diese Menschen.
0: Ja, Wahnsinn, oder? Also ich finde es auch unglaublich, auch wie die sich da drüben unterhalten und wie offen die sind und wie sehr sie sich freuen, dass sie auch die Möglichkeit haben, alle Leute zu treffen, die da beim Badentreffen spielen. Das ist auch echt schön. Und schön, dass ihr das so toll gemacht habt hier. Und ich habe Selfies gemacht, die hängen schon alle am Brett. Das posten wir natürlich. Ich muss jetzt warten für den zweiten und dritten Teil der Sendung, also ab 22 Uhr, das dauert, da muss die Musikredaktion das freischalten, dass das in die Mediathek kommt, das heißt, das wird morgen, also in einer Viertelstunde, aber dann irgendwann tagsüber, morgen wahrscheinlich so sein, dann könnt ihr diese Sendung noch nachhören, in drei Teilen. Könnt ihr euch die Highlights auch raussuchen. Natürlich machen wir nochmal ein Best-of, das dann ab Mitternacht läuft, Mittwoch in einer Woche. Und nochmal eine Stunde Badentreffen mit den Highlights von euren Interviews. Wahrscheinlich dann nur einige wenige Bands oder nur ganz kurze Ausschnitte aus den Interviews. Wir haben aber noch zwei Bands tatsächlich hier. Und die eine Band, womit fangen wir an? Bertolinis oder Love Bites?
1: Bertolinis.
0: Bertolinis. Die Bertolinis sind gerade im Proberaum, die haben so wenig Möglichkeiten zu proben, dass sie gesagt haben, wir schaffen das nicht, wir brauchen die Zeit bis zum Badentreffen. Also in den nicht mehr ganz zwei Wochen, bis die Konzerte stattfinden, brauchen wir. Die haben uns aber eine sehr schöne Grußbotschaft geschickt und einen Song dazu, dessen Name mir jetzt entfallen ist. Sie haben ein großes Album gemacht und es ist sehr, sehr schön, die Bertolinis auf der Mutzbühne mal zu sehen. Denn sie sind ja doch ein großer Teil der Musikszene ewig gewesen. Damals schon als Ernie's Tale, glaube ich, hießen die damals. Und haben auch schon auf der großen Bühne, auf der Hauptbühne beim Badentreffen gespielt. Aber jetzt, die machen den Abschluss.
2: Ja, ich finde, das passt auch sehr gut. Ich sage mal dramaturgisch irgendwie schön. Schöner Abschluss und ja, ich glaube, das sind halt auch einfach so ein bisschen Nürnberger Legenden. Ja. Und ich freue mich schon sehr, die dabei zu haben. Und ich weiß nicht, ob wir jetzt schon auch was über die Love Bites sagen können.
0: Noch nicht.
2: Nein, okay, dann behalte ich das noch für später.
0: Wir müssen auch den Spannungsbogen hochhalten.
2: Okay. Ja. dann hören wir uns das mal an, oder? Die Bertolinis, was die so zu sagen haben zu ihrem Konzert.
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3: Ja, hallo ihr Lieben, hier ist Oskar von The Great Bertolinis. Kommendes Wochenende feiert das Badentreffen Jubiläum. Jubiläum, 50-jähriges, wow, Glückwunsch. Am Sonntag, also am 2. August um 21.20 Uhr, als Abschluss der Mutzbühne am Lorenzer Platz, spielen dann wir. Da freuen wir uns schon wie drei gespannte Flitzebogen, also sehr. Kommt vorbei und feiert mit uns ein Fest. Nicht umsonst sagte unsere Oma Minkosch Bertolini einst, wer Feste feiert, feiert Feste. In diesem Sinne, liebste Grüße, euer Oskar. Ah ja, und es gibt natürlich noch einen Appetizer, und zwar aus unserer neuen EP, Eye of the Beholder, den Song All Dead. Und nun, fühlt euch gedrückt, ahoi, bis denn.

0: Ja, hier gehe ich mal raus aus den lokalen Leidenschaften, aus aktuellem Anlass, denn gleich schalten wir um in den großen Sendesaal, von Radio Z. Wir werden eine Eurovisionssendung, eine Eurovisionsübertragung haben des deutschen Radios Radio Z. Angeschlossene Funkanstalten weltweit über Internet wird live übertragen hier und heute Abend 2 Stunden lang die Auslosung zur Wagenreihung des CSD. Es sind mehr als 40 Gruppen anwesend hier bei den Radio Gays in der Küche im Gang, hier im Studio. Es ist große Aufregung natürlich, weil jeder wissen möchte, wann er, sie, es, die Gruppe, das Auto, der LKW dran sind, welche Konkurrenz außen drumherum ist, muss man sich noch mal mehr anstrengen. Wir werden Interviews hören mit den Gruppen, Menschen, die hier bei uns sind. Wir werden sehr, sehr viel Spannung haben hier. Es wird eine großartige Sendung. Ich hoffe, ihr habt 2 Stunden Zeit dafür. Ich merke, die Spannung steigt, die Leute sind aufgeregt. Es ist ein bisschen stiller geworden, weil die Anweisung kam, dass sobald das rote Licht ist, nicht so laut zu sein. Aber ich glaube, wir hören jetzt mal kurz drüben in die Küche rein. Küche, könnt ihr mich hören? Sag mal was, Küche. Ja, also ihr seht, die Stimmung steigt, auch wenn ich nicht unbedingt erreichbar bin hier. Aber wir werden das alles noch auf die Reihe bekommen. Es wird 2 Stunden großartigen Spaß geben mit den Radio Gays. 61 oder 62 Gruppen haben sich angemeldet. Wir werden auslosen, wir werden das alles an die Wand pinnen. Es wird Livestreams sogar geben im Internet bei den Radio Gays oder bei den lokalen Leidenschaften. Es wird eine ganz große, spannende Sendung. Zum ersten Mal in diesem Rahmen, zum ersten Mal in Eurovision. Und wir warten natürlich darauf, dass es Punkt 21 Uhr wird und die Live-Schalte von der IBU hier steht. Wir sind bereit auf jeder Seite. Falls ihr im Hintergrund noch die Türklingel hört, es gibt natürlich immer Nachzügler. Das ist beim Song Contest natürlich genauso. Und diese Spannung haben wir jetzt eigentlich hier. Ich bin wirklich sehr, sehr gespannt, das, was hier los ist. Es ist schwer für mich, das in Worte zu fassen, weil ich so ergriffen bin, dass wirklich zum ersten Mal hier nicht nur das Studio voll ist, sondern wirklich der Gang bis ganz hinten hin, bis in die Küche. Es gab leckere Schnittchen, das habt ihr schon verpasst. Es sind noch ein paar da, also die Gruppen, die ein bisschen später kommen, können noch kommen. Großartige Leistung da. Ich hoffe, das Catering wird nochmal lobens, nochmal extra erwähnt, lobenswert. Und wir haben jetzt nur noch 14 Sekunden. Und eigentlich können wir schon einen Countdown machen, oder? Zählt mal runter.
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0: Hallo und willkommen zu einem neuen Tag auf der 95,8 bei Z. Heute mit Christian Mosbacher und die Übersicht für die kommenden 12 Stunden. Los geht's mit dem Kaffeesatz, dem täglichen Musikmixtape. Mit dabei sind in dieser Stunde Davuna, Hatrock und Alpha Mate. Außerdem gibt's gegen Ende dieser Stunde eine neue Folge des Z-Wetters. Von 15 bis 16 Uhr hört ihr dann eine neue Ausgabe Castrop mit neuem von Nuin, Mohamed, Broisa, Disfik und Holy Tan. Von 16 bis 18 Uhr sendet danach der Stoffwechsel, das Kultur- und Politikmagazin bei Z. Die Themen für heute Nachmittag hat Ida.
1: Ja, es ist Kultursommer in Nürnberg, Klassik Open Air im Luitpoldhain, Badentreffen und das Brückenfestival sind traditionelle Instanzen des sogenannten Kultursommers in Nürnberg. Die Frage ist allerdings, wie lange noch? Denn während manche Festivals von der Stadt organisiert und getragen werden, stehen andere kurz vor dem finanziellen Aus. Wir haben mit dem Team vom Brückenfestival über ihre finanzielle Schieflage gesprochen. Außerdem, Sparen an der Psychotherapie mit welchen Folgen? Im Juli 2026, also Anfang diesen Monats, wurde das GKV-Beitragsstabilisierungsgesetz beschlossen und seit gestern ist es in Kraft. Änderungen sind auch für den Bereich der Psychotherapie geplant oder laufen jetzt schon. Im Interview mit der Psychotherapeutin Janine Mantei geht es um die Auswirkungen von Budgetierungen und Honorarregelungen auf Praxen, Wartezeiten und was das für PatientInnen bedeutet. Und in der zweiten Stunde haben wir eine Wiederholung zum Grünfunk, heute zum Thema Plastikmüll.
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2: Wir verabschieden den Juli am Freitag, dem 31.07. Die großen Fragen. An diesem Wochenende liegen wir zwischen dem Einfluss eines Tiefs, das liegt vor Norwegen, und nochmal dem Aufbäumen des hohen Geopotenzials aus Süden. Das klingt erstmal verdächtig nach einer Gewitterlage. Aufgrund der sehr trockenen Luft bei uns ist das aber noch keine ausgemachte Sache.
3: Vor der Haustür.
2: Am heutigen Freitag erwärmt sich die Luft unter viel Sonnenschein zunächst nochmal auf 36 Grad. Im Laufe des Nachmittags wird es erstmal wolkiger und windiger und dann lohnt es sich auf jeden Fall, den Himmel im Auge zu behalten, vor allem eher in der westlichen Richtung, denn es steigt dann auch die Wahrscheinlichkeit, dass sich einzelne kräftige Gewitter bilden können. Die werden bei Weitem nicht verbreitet jeden Ort treffen, aber wo was niedergeht, da kann das mit Starkregen und starken Windböen ausfallen. Nach einer tropischen Nacht mit Werten um 20 Grad bleibt es morgen am Samstag eher bewölkt, deswegen auch nicht mehr ganz so heiß mit maximal 27 Grad. Immer wieder entstehen einzelne Schauer, Gewitter sind auch möglich, aber die Energie ist dann schon ein bisschen draußen gegenüber heute. Am Sonntag kehren Sonnenschein und Hitze nochmal zurück bis zu uns. Mit bis zu 32 Grad wird es beständiger. Am Montag sind sogar nochmal bis zu 36 Grad möglich.
3: Am Horizont.
2: Ab Dienstag hält der Einfluss von Nordwesten, über den wir schon gesprochen haben, wahrscheinlich wieder stärker dagegen. Ein Tief soll sich sogar direkt über Skandinavien einnisten, liegt dann also noch etwas näher bei uns. Die Luft wird dann ab Dienstag feuchter, bleibt aber wohl zunächst noch sehr heiß. Heute werden noch ein paar Tage mit Spitzenwerten um 34 oder 35 Grad gerechnet. Die Gewitterwahrscheinlichkeit nähme schon spürbar zu dabei. Und zum kommenden Wochenende, da zeigt dann auch der erste vorsichtige Temperaturtrend so langsam nach unten in den Bereich gemäßigter Sommerwärme. Möglicherweise sogar, aber da ist natürlich noch viel Spekulation dabei, mit dem Ausbreiten eines neuen Hochdruckgebiets. Und wenn wir uns wiederhören, dann ist schon August. Kommt gut rein, am Montagvormittag gibt es hier die neue Ausgabe und kurz nach zwei im Radio.

Hallo zu einer Stunde Castrop bei Z mit Christian Mosbacher. Das erste Stück kam von der schwedischen Komponistin Clara Lewis, die sich auf ihrem neuen Album Opening durch eine verschwommen psychedelische Melancholie bewegt. Aus akustischen Samples und beiläufigen Aufnahmen entwickelt sie eine Musik, in der sich die Grenzen zwischen analog und digital zunehmend auflösen. Von Clara Lewis, die wir mit Time in Hand hörten, kommen wir zu Life is Beautiful, was 2022 als Radioshow des Londoner Künstlers Aloysius begann, entwickelte sich zunächst zu einem Kollektiv, dann zu einer Live-Plattform und schließlich zu einem eigenen Label. Dort erschien nun die erste Compilation mit dem Titel Life is Beautiful Records, Veneration for the Sacred Action. Die Compilation ist weniger eine Bestandsaufnahme eines bestimmten Genres, als vielmehr eine Momentaufnahme des Life is Beautiful-Umfelds mit KünstlerInnen wie Bianca Scout, James Messiah, Kenichi Iwasa, The Narrator und Isaiah Hull, deren unterschiedliche musikalische Ansätze hier zusammenkommen. Wir hören Come On England von Dizzy aus Life is Beautiful Records, Veneration for the Sacred Action.

Spätestens mit dem 2024 bei Hyperdub erschienenen Album You Said You Hold My Hand Through the Fire fand der in Barcelona lebende Producer Nacho Pizzati alias Nuin zu seiner heutigen Form. Für die frei assoziierenden Vocals von Ice by Violet verdichtete er den schwebenden Sound seiner frühen Arbeiten zu verzerrten Texturen. Diesen Ansatz verfolgt er auch auf seinem neuen bei 3XL erscheinenden Album Swerved, auf dem er gemeinsam mit verschiedenen KünstlerInnen nach Berührungspunkten zwischen Rap, Dub und Ambient sucht. Mit Lorraine James hat Nuin das Stück Atmosphere is My Style aufgenommen.

Der in Paris lebende französisch-algerische Künstler Mohamed Bourouissa ist vor allem für seine fotografischen Arbeiten bekannt, in denen er sich mit sozialen Räumen und marginalisierten Lebenswelten auseinandersetzt. Mit Lila gibt Bourouissa erstmals Einblick in seine musikalische Praxis, die er seit Jahren neben seiner visuellen Arbeit verfolgt. Eigenwillige Ambientflächen, Autotune-verfremdete, aus dem Dunkeln auftauchende Stimmen und spontan entstandene Aufnahmen zwischen Keyboard, Mixer, Mikrofon und Effekten machen diese bislang verborgene Seite seines Werks hörbar. Das ist das Stück AB aus dem wunderbaren Lila von Mohamed Bourouissa, vielleicht die spannendste Veröffentlichung auf dem Label Pan seit langem.

Zwischen experimenteller Elektronik, Noise und Gesang sucht die Künstlerin Felicia Chen alias Disfig nach Wegen zwischen Härte und Verletzlichkeit. Aus der New Yorker DIY-Szene kommend und inzwischen in Berlin lebend, verbindet ihre Arbeit Performance mit dichten atmosphärischen Klängen. Nach ihrem Debüt Purge von 2019 erscheint im Oktober ihr neues Album What to Make of These Mortal Hands. Aus diesem hörten wir The Account. Unter dem Namen Holy Tongue entwickeln die Schlagzeugerin Valentina Margaletti, der Producer Al Wooten und der Bassist Susumu Mukai eine offene rhythmische Musik zwischen Dub, Trance, freier Improvisation und psychedelischen Klanglandschaften. Für das neue, auf 1893 erscheinende Album Basilikum entstanden Aufnahmen in den Schweizer Alpen und in London. Ausgangspunkt waren alte Drum-Machines und ein Zusammenspiel, das weniger einem Plan folgt als dem Instinkt. Was entsteht, ist Musik in Bewegung, körperlich und offen, hypnotisch und unberechenbar. Das ist das Stück Coca von Holy Tongue.

In den vergangenen 5 Jahren bewegte sich der New Yorker Künstler Kay Wata im Umfeld von Dubtechno und Clubmusik eher im Verborgenen. Mit Give You Space hat Kay Wata auf dem Label Short Span sein Debütalbum veröffentlicht, ein Titel, der die Musik wörtlich nimmt. Über mehr als eine Stunde entwickelt sich eine geduldige Klangarbeit, die mit Räumlichkeit, Tiefe und einer nächtlichen Spannung arbeitet. Auf Short Span aus Sheffield erscheint auch das neue Album Ordre Nous von Eden Aurelius aus New York. Die Stücke entwickeln sich langsam, ohne sich festzulegen. Kleine Verschiebungen verändern die Perspektive. Aus sparsamen Mitteln entstehen weitläufige Räume. Das ist Acquiescence von Eden Aurelius.

Im Umfeld von Dubtechno und der Ästhetik von Basic Channel entstand das Debütalbum Landlocked von Hallucinator. Ein Werk, das nach der Metalbox-CD-Ausgabe von Chain Reaction aus dem Jahr 1999 im September erstmals auf Vinyl erscheint. Erst nach und nach wurde bekannt, wer hinter Hallucinator steht. Anna Piva, Edward George und Trevor Matteson leben in London und arbeiten an der Schnittstelle von Komposition, Text und Sounddesign. Gerade in der Bewegung zwischen unterschiedlichen künstlerischen Feldern entwickelt Hallucinator seine Musik. Wir hörten People aus dem Album Landlocked. Das war eine Stunde Castro bei Z mit Christian Moosbacher. Von 16 bis 18 Uhr sendet das Kultur- und Politikmagazin Stoffwechsel. Seit über einem Jahrzehnt erkundet das Label Peak Oil aus Los Angeles elektronische Zwischenzonen, in denen sich Sounds jeder klaren Einordnung entziehen. Nach Veröffentlichungen unter anderem von Lemon, Fofana, Low End Activist und Pure Link ist dort nun mit Cicada Burned ein neues Werk von Leo aus Manchester erschienen. Es ist ein Album, das außermusikalische Bezugspunkte aufgreift, von den Landschaften des Pennine Oldham, in denen Leo verwurzelt ist, bis zur industriellen Stadtlandschaft Manchesters, in die er lebt und arbeitet. Das ist Queer Shape aus Cicada Burned von Leo.

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Hallo zusammen zum Stoffwechsel. Heute ist Freitag, der letzte Tag im Juli und mit Hitze und leichten Wolkenschleier starten wir in die bayerischen Schulferien. Ich hoffe, ihr habt auf dem Weg ins Schwimmbad das Radio laufen für diese Stunde Kultur und Politik aus der Region und der ganzen Welt. An Mikro und Technik begleitet euch dabei heute Ida Hinterholzinger mit folgenden Themen. Das Brückenfestival in Nürnberg hat Tradition. Seit 25 Jahren feiern Menschen unter der Theodor-Heuss-Brücke in Nürnberg die Subkultur. Die Frage ist, wie lange noch? Denn dass um die 25.000 BesucherInnen jährlich im August kostenlos feiern können, das hat seinen Preis. Das rein ehrenamtlich organisierte Festival kämpft aktuell gegen das Finanzielle aus. Und im Juli 2026, also Anfang diesen Monats, wurde das GKV-Beitragsstabilisierungsgesetz beschlossen. Änderungen sind auch für den Bereich der Psychotherapie geplant. Im Interview mit der Psychotherapeutin Janine Mantey geht es um die Auswirkungen von Budgetierung und Honorarregelungen auf Praxen, Wartezeiten und was das für die PatientInnen bedeutet. Wir starten rein mit Musik und guten Vibes mit Gilla Band mit Placeholder.

0: Wir befinden uns mitten im Kultursommer. So nennt man die Reihe an Festivals, die jeden Sommer in Nürnberg stattfinden. Kostenlos. Dazu gehören das Classic Open Air am Luitpoldhain, das Badentreffen und das Brückenfestival. Aber die Frage ist, wie lange noch? Denn während andere Festivals von der Stadt organisiert und getragen werden, funktioniert das Brückenfestival nur durch Fleiß und Spucke, sprich durch Ehrenamt. Bislang hat das ausgereicht. Seit 2001 gibt es das Musikfestival, das Punk, Indie, Hip-Hop, Elektro und Subkultur generell feiert. In seinen 25 Jahren ist das Brückenfestival immer weiter gewachsen. Von 500 auf 25.000 BesucherInnen. Trotzdem hat das ehrenamtliche Team Schwierigkeiten, das Festival weiter in der gewohnten Form stattfinden zu lassen. Oder überhaupt stattfinden zu lassen. Mein Kollege Felix Sommerburger hat mit Anna und Maren vom Festivalteam gesprochen. Maren übernimmt dabei das Booking und kümmert sich um die Koordination der ehrenamtlichen HelferInnen. Anna betreut das Vereinswesen. Beide erklären, was das Brückenfestival so besonders macht und wie ein bis zwei Regentage ein komplettes Festival zerstören können. Also Maren, was macht das Brückenfestival denn so besonders?
1: Das Brückenfestival ist ein Musikfestival, das unter der Theodor-Heuss-Brücke stattfindet, an zwei Tagen, am 7. und 8. August. Und wir sind ein komplett ehrenamtlich organisiertes Festival, das es seit jetzt 26 Jahren in Nürnberg gibt. Bands werden spielen an zwei verschiedenen Spielorten. Unter der Brücke haben wir eine Bühne, eine Zeltbühne. Im Cocktailzelt gibt es DJs. Und ich glaube, das Besondere am Brückenfestival ist tatsächlich, dass wir das einfach ehrenamtlich stemmen und organisieren.
2: Anna, würdest du dem was hinzufügen? Was macht das Brückenfestival für dich aus?
3: Für mich macht es aus, dass es für alle zugänglich ist. Also, ne, es kostet keinen Eintritt, es ist nur umsonst und draußen. Jeder kann einsteigen, jeder kann mitmachen, jeder kann kommen, Getränke kaufen, eine gute Zeit haben. Und das macht einfach diese Atmosphäre auch von dem Festival so besonders. Also es gibt wenig Stress, sind alle irgendwie gut drauf, es ist eine sehr angenehme Atmosphäre. Und das halt mitten in der Stadt, das ist eigentlich sehr schön.
2: Das Brückenfestival hat auch mit dem Gedanken schon 2001 angefangen. Damals kamen ca. 500 Besucherinnen. Mittlerweile sind, glaube ich, 25.000 Besucherinnen üblich. Und 2026 sind mehr als 25 Künstlerinnen auf den Bühnen. Um das zu stemmen, hat Maren schon erwähnt, ist die Arbeit von Ehrenamtlichen nötig. Wie genau funktioniert das und wie viele seid ihr denn eigentlich insgesamt?
1: Ui, also wir sind, ich würde sagen, drei?
3: Drei, ja, nee, ich jetzt hast du, naja, 30 unterm Jahr und über 300
1: so
3: am Festival.
1: Drei Personen wäre wenig, genau. Also ich würde sogar noch ein bisschen mehr gehen, glaube ich, dass wir in Summe bestimmt 400 Personen am Festival selbst sind, wenn wir so alle Ausschenke mitdenken, jede einzelne Person bei Technik, summiert sich das ganz schön, aber genau, unterm Jahr sind wir vielleicht so um die, ja, ich würde auch da ein bisschen höher gehen.
3: Ja, jetzt neuerdings sind es wieder mehr, ne?
1: Circa 40, 50 Personen, die das organisieren. Und wir sind so in Arbeitskreisen organisiert. Also jeder von uns hat so seinen Arbeitskreis. Es gibt die Programmgruppe, es gibt die Gastro-Gruppe, es gibt den Arbeitskreis-Überblick, der versucht, den Überblick zu behalten. Also genau, wir haben ganz viele Arbeitskreise und die treffen sich autonom. Und dann treffen wir uns ab März, April, regelmäßig einmal im Monat und tauschen uns aus und gucken, was der Stand ist.
2: Wie genau finanziert ihr euch denn dann eigentlich, um so ein Riesenprogramm auf die Bühne zu stellen und so viel Arbeit eben auch? Also fast 400 Leute, die dann irgendwie involviert sind für ein Festival. Wie finanziert man das dann?
3: Also das meiste sind Getränkeeinnahmen. Also wir haben eine Cocktailbar, wir haben einen Hauptausschank und einen Wiesenausschank, eine Weinbar, wo halt die Besuchenden Getränke kaufen können. Und das wird komplett von uns gestemmt und organisiert. Und das ist unsere Haupteinnahmequelle. So, aber weil das sehr wetterabhängig ist, brauchen wir halt auch Sponsoring-Partner, Förderung von der Stadt ein bisschen, versuchen da irgendwie Gelder zu akquirieren.
2: Nochmal auf den Punkt gebracht, wie genau sieht die Lage gerade bei euch aus?
3: Schwierig. Also die Lage ist tatsächlich schwierig, weil wir jetzt, gut, das weiß jeder, ne? Also jeder, der irgendwie Geld ausgeben muss, merkt, dass die Welt teurer wird. So geht es natürlich auch den Festivals. Und wir haben wenn wir die Zeitrechnung nehmen, vor der Pandemie und nach der Pandemie, haben wir seit den Festivals nach der Pandemie, also 2022 bis 2025, jedes Jahr wunderschönen Sonnenschein gehabt. Und das war früher, um das Wort zu benutzen, ein Garant für finanziellen Puffer, dass wir Sachen ausprobieren konnten, dass wir halt irgendwie uns auch Rücklagen bilden konnten, um vielleicht auch mal ein Festival, was zwei Regentage hat, zu stemmen. Wenn es mal einen Tag regnet, wird es auch direkt ein bisschen enger, weil die Leute halt dann weniger kommen, weniger Bier trinken, vielleicht früher nach Hause gehen. Jetzt hatten wir die letzten Jahre Glück mit dem Wetter, sind aber trotzdem jedes Mal defizitär gewesen. Das heißt, wir haben die Rücklagen schrumpfen, die wir uns aufgebaut haben. Und der Kontostand wird immer kleiner. Und das muss man hier auch an dieser Stelle ganz klar sagen. Sollten wir mal zwei Regentage haben mit wirklich schlechtem Wetter, Unwettern, dann war's das.
2: Ich habe die Postings dazu auf Instagram gesehen und da schlüsselt ihr eigentlich sehr genau auf, wie ihr euch gerade finanziert. Darunter sind eben auch Sponsorinnen und die Stadt Nürnberg, die das Festival mitfinanzieren. Das sind 5,4% durch private Förderung, wie von der Sparkasse, und 4,8% von der Stadt Nürnberg. Das sind dann ausgerechnet ca. 12.000 Euro. Würdet ihr euch da denn mehr Unterstützung wünschen?
3: Also wir würden uns da erheblich mehr wünschen von der Stadt, weil dieses Jahr auch neu dazugekommen ist, dass die Kosten, die wir an die Stadt wieder zurückzahlen müssen für die Nutzung der Liegenschaft, ne? Wir sind ja da unter der Theodor-Heuss-Brücke, Entschuldigung, und unter der Brücke auf einer Wiese im öffentlichen Raum, und da müssen wir halt Gebühren für zahlen, was grundsätzlich vollkommen in Ordnung ist. Die haben natürlich dann auch ihre Kosten und Verwaltung, und der Rasen muss irgendwie nachjustiert werden und, das ist vollkommen klar. Und da hatten wir anscheinend in der letzten seit Gründung wohl einen sehr günstigen Preis, und das musste jetzt halt geändert werden. Jeder weiß, der Stadthaushalt, das ist alles klamm, jetzt sind wir jetzt halt irgendwie in der Verteilungsfrage auch, und plötzlich springt das nach oben so hart, dass mit anderen Gebühren, die wir noch zahlen müssen, von den 12.000 Euro, die wir von der Stadt bekommen, 8.000 direkt wieder zurückgehen.
2: Ich habe ein Zitat dabei von der Stadt Nürnberg, das Nordbayern angefragt hat. Zitat: Das Brückenfestival ist ein etabliertes Kulturformat und trägt zur kulturellen Vielfalt sowie zur Belegung des öffentlichen Raums in Nürnberg bei. Die Stadt Nürnberg begrüßt das große ehrenamtliche Engagement der OrganisatorInnen und Organisatoren und erkennt dessen Beitrag für das kulturelle Leben ausdrücklich an, antwortet die Stadt Nürnberg. Was sagt ihr denn zu der Aussage?
1: Naja, also die Stadt Nürnberg wirbt ja auch total gerne mit dem Brückenfestival. Wir sind auf vielen Plakaten zu sehen. Ich glaube, es gibt auch immer noch ganz viele BesucherInnen, die denken, dass es ein städtisch organisiertes Festival ist. Und ich finde, die Anerkennung, dass da irgendwie 400 Menschen das Jahr über sich ehrenamtlich für kulturelle Teilhabe einsetzen, für ein Festival einsetzen, das für jeden zugänglich sein soll, indem wir einfach kostenfrei sind und nicht eingezäunt sind, und das möglich machen und auch genau so bleiben wollen. Wir wollen keinen Eintritt verlangen. Also das geht irgendwie gegen unsere Werte. Und da in all den Jahren nicht den Beitrag erhöhen kann, ja, finde ich traurig. Also, und macht mich auch sauer, weil wir kämpfen irgendwie wie so viele andere Festivals oder Kulturorte ums Überleben und leisten aber einen ziemlich schönen kulturellen und wichtigen Beitrag für die Gesellschaft in Nürnberg.
2: Ja, seid ihr jetzt mit eurer finanziellen knappen Situation an die Öffentlichkeit gegangen, habt Instagram-Beiträge dazu verfasst und habt auch Interviews dazu gegeben. Hat sich denn die Unterstützung oder die Haltung von der Stadt Nürnberg oder von anderen, die euch unterstützen könnten, seitdem geändert?
1: Also die Unterstützung hat sich vor allem durch Privatpersonen geändert. Und das ist ja auch das wieder, wie sich das Brückenfestival seit eh und je trägt, sind Privatpersonen, denen irgendwie Kultur, Subkultur ein wichtiges Anliegen sind, und die haben unseren Fördermitgliedsantrag ausgefüllt und unterstützen uns jetzt jährlich, genau. Also, und das ist ja daraus ja ein Teil, worauf wir so ein bisschen hoffen, dass wir durch diesen Förderverein, den wir gegründet haben, einfach ja nochmal eine gute Rücklagen schaffen können und es dadurch absichern können.
0: Es steht also gar nicht gut um das Brückenfestival in Nürnberg, trotz Referenzen, die sich sehen lassen können. Seit der Gründung 2001 ist das Festival von 500 auf 25.000 BesucherInnen gewachsen, und das bei einem rein ehrenamtlichen Team. Aber das Team des Brückenfestivals, hat sich etwas ausgedacht. Wir können alle BFFs werden. Wie das Brückenfestival gerettet werden soll, das hört ihr gleich noch. Vorher hören wir aber einen der Acts von diesem Jahr, und zwar Mandy Indiana mit Magazine.

0: Das waren Mandy Indiana mit Magazine. Die Musik könnt ihr auch live hören, wenn ihr am 7. und 8. August zur Theodor-Heuss-Brücke in Nürnberg geht. Dort treten sie am Samstagabend auf. Seit 2001 findet dort unter der Theodor-Heuss-Brücke jährlich im August das Brückenfestival statt. 25 Jahre schon organisiert das rein ehrenamtliche Team zwei Tage voller Subkultur, nischiger Musik und guten Getränken. Und das alles auch noch komplett kostenlos für die Besuchenden. Die Frage ist aber, wie lange geht das noch? Denn das Brückenfestival hat finanzielle Schwierigkeiten. Es ist zu fast drei Vierteln über den Getränkeverkauf finanziert. Da reichen ein bis zwei Regentage mit weniger Verkauf aus und das Festival macht Minus. Mit dieser Realität plant das Festivalteam und kommt zu dem Schluss, neue Finanzierungsmöglichkeiten müssen her, sonst war es das. Bei meinem Kollegen Felix Sommerburger zu Gast waren Anna, die das Vereinswesen managt, und Maren, die sich um das Booking kümmert. Beide stellen den neuen Finanzierungsplan des Brückenfestivals vor. Damit wir weiterhin im August kostenlos Subkultur feiern können, sollen wir BFFs werden. Anna erklärt das nochmal genauer.
1: Also jeder, der möchte, kann sich auf unserer Website brücken-festival.de umschauen und findet dort ziemlich schnell die Kachel, hey, möchtest du unser BFF werden? Und BFF passt ganz gut, weil BF ist ja, also BF ist Brückenfestival und BFF steht für die Brückenfestival-Fördermitgliedschaft. Und du kannst unser BFF werden, indem du uns durch einen jährlich kleinen Beitrag, los geht's bei 25 Euro, unterstützt. Das musst du auch nichts weiter tun, nur den Mitgliedsantrag ausfüllen und wir ziehen das Geld dann vom Konto ein, jährlich. Dann kriegt ihr auch Berichte, wie lief das, wofür wurde euer Geld eingesetzt. Vielleicht schauen mal, wie weit sich das entwickelt. Vielleicht können wir dann auch mal wieder Sachen ausprobieren. Also wir konnten, es ist halt immer sehr viele Jahre jetzt immer so gewesen, dass wir eigentlich alles, was an Geld über war oder was wir uns woanders abknapsen mussten, für das einsetzen mussten, um erhöhte Kosten zu bedienen oder Auflagen auch zu bedienen, wo es dann, naja, also ne, weil manchmal gesagt, ja, das Festival wird immer größer. Die Leute kommen und die Leute kommen gerne, also die Leute möchten auf Toilette gehen und die Leute brauchen ein Sicherheitskonzept und die Leute brauchen, ne, also es gibt ja da auch Auflagen, wir können ja nicht einfach sagen, okay, naja gut, wir machen jetzt die Security ehrenamtlich auch noch und schulen da die Leute, also irgendwo ist dann auch das Ende erreicht und wir erhoffen uns dadurch einfach auch ein bisschen aufatmen zu können.
2: Ihr habt ja dann, wenn die Lage so knapp ist, dann sicher auch über Kürzungen gesprochen. Jetzt sind Dinge wie ein Sicherheitskonzept unabdingbar, da kann man nicht wirklich sparen. Was

0: passiert denn, wenn es nicht mehr Förderung gibt für das Brückenfestival?
1: Ja, ich glaube, wir müssen vielleicht als erstes einen Teil, dass wir die Zeltbühne überdenken müssen. Das Zirkuszelt kostet uns enorm viel Miete. Die Bands, die da spielen, kosten uns natürlich Geld. Es kann sein, dass wir sagen, wir lassen das Zirkuszelt weg und stellen eine kleinere Außenbühne hin oder es gibt nur noch die Hauptbühne. Ja, man kann versuchen, natürlich auch weiter bei den Bands einzusparen, weniger Bands spielen. Wir müssen kreativ werden. Aber ich glaube, wir müssen das jetzt relativ bald nach dem Birkenfestival beschließen und schauen, wie lief's und dann Konsequenzen draus ziehen.
0: Aber damit es dazu eben nicht kommt, gibt es jetzt diese BFF, Brückenfestival Fördermitglied Aktion, mit der ihr euch ja auch jährliche Zahlungen sozusagen erschließen wollt, um so finanzielle Sicherheit aufzubauen. Die Ankündigung dafür ist ja jetzt schon ein paar Tage her. Wie fielen denn die Reaktionen aus, die bei euch ankamen?
1: Ja, fand ich schon. Also ich finde, es kamen in den ersten Tagen relativ viele Anträge rein. Und was mich sehr freut, ist, dass ich, wenn ich mir so die Liste durchschaue von denen, die sich angemeldet haben, kaum einen Namen kenne. Genau. Und es jetzt nicht Menschen aus unserem eigenen Kreis sind, die eh schon das Festival stemmen, sondern genau Menschen, die das Birkenfestival anscheinend gerne unterstützen möchten. Und das fand ich so schön.
0: Das Gute an dem Konzept von einem Umsonst- und Draußen-Festival ist ja, dass es eben keinen Eintritt kostet und dass Kultur so niedrigschwellig und zugänglich ist für alle. Es ist gerade ein Vorteil für Menschen mit wenig bis keinem Geld. Wie können denn solche Menschen, die bestimmt auch gerne auf das Festival gehen, euch unterstützen?
2: Also das Erste, was jeder machen kann, ist, sich die Frage zu stellen, kann ich mir ein Bier kaufen oder ein alkoholfreies Getränk oder was auch immer. Also das ist nach wie vor immer noch unsere Haupteinnahmequelle. Das ist so der erste Schritt, ne? Also klar, das ist ein Umsonst und draußen, ne? Also nicht jeder kann oder will den ganzen Abend Bier kaufen. Ne, aber vielleicht eins oder zwei, weil wir sehen natürlich auch die Fränkentrente. Das ist vollkommen klar, ist öffentlicher Raum. Und wir haben auch keine Lust, das Festival einzuzäunen und die Taschen so durchsuchen. Das muss man auch ganz klar sagen. Das entspricht nicht unserem Spirit so. Oder vielleicht, weiß ich nicht, vielleicht hat jemand 5 € übrig und möchte die in die Spendenbox tun. Ne, also jeder, wie er kann. Und der nächste Schritt ist halt zu spenden. Auch manchmal sagen Leute, okay, ich habe hier irgendwie Geld übrig, weil es dieses Jahr sehr gut lief für mich. Wo kann ich denn mal was hinspenden? Ne? Also das ist auch überhaupt kein Thema. Da findet ihr auch auf unserer Website Informationen. Und das nächste ist halt wirklich sagen, okay, ich habe jedes Jahr ein bisschen was übrig und gehe seit vielen Jahren gerne aufs Brückenfestival und möchte vielleicht wirklich dann Fördermitglied werden.
0: Und wenn man eben sagt, monetär bin ich beschränkt, aber ich habe Lust, irgendwie mitzuarbeiten, mitzugestalten, irgendwas zu schleppen wenigstens, seid ihr dafür offen? Wie kann man euch da erreichen oder helfen?
1: Dann kann man mir eine E-Mail schreiben und zwar an helfen@brücken-festival.de und genau, einfach sagen, hey, ich habe Lust zu helfen, gerne auch dazu schreiben, ob im Ausschank, beim Aufbau, beim Abbau und dann finden wir was. Also ich habe immer noch, es sind immer noch Schichten offen für den Ausschank, genau, und wir brauchen vor allem auch beim Aufbau, das ist einfach sehr herausfordernd, das zu stemmen und beim Abbau Menschen, die mit anpacken wollen und da kann jeder gerne vorbeikommen. Genau, gerne mit Voranmeldung davor bei mir. Ansonsten schaut unter der Brücke vorbei. Wir sind ab Dienstag ab 10 Uhr dort.
0: Mit diesem BFF-Programm, mit mehr Spendenbereitschaft und vielleicht auch noch mehr ehrenamtlichen Engagement versucht ihr also diesem finanziellen Engpass entgegenzuwirken, beziehungsweise euch generell für die Zukunft sicherer aufzustellen. Ich habe jetzt allerdings aber auch zum Beispiel auf Instagram, Kritik gelesen. Nicht gerade an dem BFF-Förderprogramm, aber an der Entwicklung vom Brückenfestival an sich. Und die fand ich tatsächlich spannend, weil sie ja nicht nur war: Euer Festival ist voll blöd, die Bands gefallen mir nicht, und naja, keine Ahnung, eure Einstellung gefällt mir nicht, sondern dass von Leuten kamen, die zumindest früher gerne aufs Brückenfestival gegangen sind. So schreibt zum Beispiel @wunsch_maschine auf Instagram: Als jemand, der primär wegen der Musik Bands Artist da ist, muss ich leider auch sagen, dass es viel zu groß geworden ist. Es ist voll mit, in Anführungszeichen, Partyvolk und Wiesenchillern, denen die Musik herzlich egal ist, würde lieber einen kleinen Unkostenbeitrag via Ticket zahlen und einen weniger gedrängten Abend mit Leuten verbringen, die wirklich wegen der Musik da sind, in Klammern, so wie früher. Was sagt ihr dazu?
1: Also ich verstehe den Punkt voll, dass es sehr voll geworden ist, sehr groß geworden ist. Ich bin super genervt auf Konzerten, wenn Menschen neben mir sprechen. Es gibt für mich wenig Schlimmeres. Deswegen, ja, verstehe ich, fühle ich. Es ist total schwierig für uns, ein Festival, das so wächst, kleiner zu machen. Weil wir rechnen mit einer Anzahl an Menschen und können nicht dann sagen, okay, dann reduzieren wir jetzt beim Getränkeverkauf oder wir reduzieren jetzt bei den Klos etc. Weil dann kommen die Menschen und sind unzufrieden oder wir halten noch irgendwelche Vorgaben nicht ein. Also das Festival wieder schrumpfen zu lassen, ist schwierig.
2: Wir haben uns dann natürlich auch im Team viele Gedanken schon darüber gemacht, ne? Also wie können wir das irgendwie wieder, also ich benutze da gerne das Bild, der Geist ist halt aus der Flasche. Also zu sagen, naja, wie soll man das jetzt eindämpfen, ne? Also die Bands sind ja schon unbekannter als früher, wenn ich das so sagen darf, weil wir auch uns die Acts, die wir jetzt noch vor 10 Jahren haben buchen können, einfach jetzt von der, einfach gar nicht mehr leisten können. Ne? So, also das heißt, weiß ich nicht, also vielleicht ist dann für die Personen es auch besser zu sagen, okay, dann gehe ich halt wirklich in ein Clubkonzert und höre da die Musik dann auch wirklich, ne, in der Clubatmosphäre, und wenn ich halt auf einem umsonsten draußen Festival in der Stadt bin, kommen halt auch viele andere Menschen, die halt ein anderes Verhältnis oder Verhältnis zu einem Festival haben. Also wenn ich irgendwo hingehe, wo viele andere Menschen das auch toll finden, dann wird's voll. Das liegt, glaube ich, ein bisschen in der Natur der Sache. Gleichzeitig verstehe ich es natürlich auch. Also ich bin da auch manchmal, wenn ich dann drüber über einen Platz laufe, denke ich mir manchmal Freitagabend, ach du meine Güte. Zum Glück kenne ich meine Schleichwege, aber ohne Backstage-Pass ist das, glaube ich, dann auch manchmal schwierig. Da kann ich auch verstehen, dass es manchen zu viel wird und zu voll wird und zu laut wird und nicht zu laut wegen der Musik, weil da müssen wir auch gucken wegen Anwohner. Ne? Da können wir auch nicht endlos aufdrehen, da müssen wir auch schauen. Da gibt es auch Auflagen und Messungen und, ne, also es ist total schwierig. Ich glaube, der Geist ist aus der Flasche. Man könnte sagen, man macht jetzt ein komplett anderes Konzept, probiert was komplett Neues unter einem neuen Namen, vielleicht an einem anderen Ort. Das kann ich mir höchstens vorstellen. Aber zu sagen, okay, wir machen das Festival jetzt wie vor 15 Jahren, als es noch andere Personen organisiert haben, als noch andere Leute da waren, ich muss dir ganz ehrlich sagen, ich wüsste nicht, wie das gehen sollte.
0: Ja, wie du sagst, der Geist ist aus der Flasche und man bekommt ihn auch nicht mehr so leicht reingestopft. Und es wäre ja doch irgendwie auch schade, diese Erfolgsgeschichte von diesem ehrenamtlichen Umsonst- und Draußen-Festival dann wieder einzuzäunen und zu begrenzen. Als Abschluss in euren Worten, was würde denn verloren gehen, wenn das Brückenfestival wirklich knallhart einsparen müsste oder sogar aufgeben müsste?
1: Was für mich ja das Brückenfestival ausmacht, ist, dass ich mit meinen engsten und liebsten Menschen eine riesengroße Party organisiere und in meiner Freizeit mich mit Musik beschäftigen darf. Und dass Menschen, die sagen, ey, ich hätte voll Bock mal Licht zu machen, aber ich bin überhaupt gar keine Lichttechnikerin, darf ich das mal ausprobieren? Das ausprobieren dürfen. Und so diesen Spielplatz, den wir da darbieten und diese Möglichkeiten, dieses Ehrenamt zu leben im Kulturbereich, das ist, ja, würde damit verloren gehen.
2: Ich muss sagen, ich habe wirklich schon auch manchmal darüber nachgedacht, was wäre, wenn das jetzt komplett anders würde oder was, ne, wie du gefragt hast, fehlt mir ein bisschen das Vorstellungsvermögen. Also für mich ist das wie Weihnachten. Ich glaube, jedes Jahr bereite ich die Sachen vor, treffe mich mit den Leuten. Das ist, man hat seine Sachen zu tun und das ist und freut sich, dass das halt da ist. Und das ist einfach so ein jährliches Ding. Also ich sitze jetzt hier, ne, ihr könnt es nicht sehen, aber an meinem Tisch sitzt meine Tochter. Die wird dieses Jahr 11 Jahre alt. Die habe ich als Baby, da war sie frisch auf der Welt, mit unter die Brücke genommen und konnte ein Jahr lang nicht mit organisieren, weil sie auf die Welt gekommen ist. Jetzt ist die bei der, ne, am Aufbau mit dabei, ist zum Glück immer in den Sommerferien, macht da mit und wird auch irgendwie, wächst da irgendwie auch rein. Also es ist irgendwie so ein Familiending. Und ich glaube, wir wären schon alle sehr, sehr traurig, wenn das nicht mehr sein könnte. Ja, so viel dazu.
0: Man kann es nicht sehen, aber die Tochter nickt im Hintergrund. Sehr gut, danke euch, Maren und Anna, für den Überblick über das Brückenfestival.
3: Es wäre schon schade, wenn das Brückenfestival aufhören muss. Da sind sich Anna und Maren einig. Klar, schließlich sind sie Teil des Festivalteams. Das heißt, dass sie sich ehrenamtlich um das Booking, das Vereinswesen, die HelferInnen, den Aufbau und vieles mehr kümmern. Zusammen mit 300 ehrenamtlichen HelferInnen und einem Kernteam von 40 bis 50 Leuten organisieren sie das Brückenfestival. Unter der namensgebenden Theodor Heuss Brücke feiern jährlich 25.000 Menschen. Auch diesen August ist es wieder soweit. Am 7. und 8. August spielen Acts wie La Sécurité, Hassan 030 und Mojo Rojo. Damit das funktioniert, ist das Brückenfestival auf Spenden angewiesen. Unter dem Motto Brü bleibt, werdet BFF, kann man Brückenfestival-Fördermitglied werden. Alle weiteren Infos rund um die Aktion, das Programm und die Location des Festivals findet ihr unter bruecken-festival.de/Programm. Jetzt hören wir einen Track von einer Gruppe, die bereits im vergangenen Jahr auf dem Brückenfestival aufgetreten ist. Wir hören Eat Girls mit Akin.

0: Anfang Juli beschlossen, sind seit gestern das Gesetz und einzelne Regelungen in Kraft getreten. Weitere Regelungen werden dann ab 1. Januar 2027 eintreten. Die Rede ist vom GKV-Beitragsstabilisierungsgesetz, das Teil des Sparplans im Gesundheitswesen der Bundesregierung ist. Ausgeschrieben ist das der Gesetzentwurf zur Stabilisierung der Beitragssätze in der gesetzlichen Krankenversicherung. Dabei sind vor allem die Versorgung in Praxen von ÄrztInnen und PsychotherapeutInnen betroffen, bei denen zahlreiche Vergütungen und Zuschläge gestrichen wurden. Geplant ist eine Einsparung von 3 Milliarden Euro. Ob das aber funktionieren wird, ist nicht direkt absehbar. Aber welche Belastungen dabei für Beschäftigte und Versicherte entstehen, das haben unsere KollegInnen von Radio Frei mit der Erfurter Psychotherapeutin Janine Mantey im folgenden Interview besprochen.
1: Am 10. Juli dieses Jahres hat der Bundestag das Beitragsstabilisierungsgesetz beschlossen. Ziel dieser Reform ist es, die Ausgaben der gesetzlichen Krankenversicherung zu begrenzen und einen weiteren Anstieg der Beiträge zu verhindern. Veränderungen und Einsparungen gibt es in ganz vielen unterschiedlichen Bereichen, doch gerade im Bereich der Psychotherapie stößt das Gesetz auf deutliche Kritik. Berufsverbände und Fachgesellschaften warnen vor Einschränkungen in der Versorgung und befürchten längere Wartezeiten für Patientinnen und Patienten. Welche Änderungen konkret in dem Gesetz drinstehen und was das bedeutet, das habe ich mit der Erfurter Psychotherapeutin Janine Mantey besprochen. Ich habe sie zunächst gefragt, wann sie eigentlich von den Veränderungen das erste Mal gehört hat.
2: Aufgrund der Tatsache, dass ich berufspolitisch aktiv bin, habe ich schon früher mitbekommen, dass wir uns wahrscheinlich darauf vorbereiten müssen, dass der Gesetzgeber Ideen entwickelt, um Psychotherapiekosten zu reduzieren. Aber das Gesetz selbst, davon habe ich auch sehr kurzfristig erst mitbekommen. Das ist jetzt noch nicht so lange her. Das dürfte wahrscheinlich in etwa auch im Frühjahr gewesen sein.
1: Und wie ging es dir damit? Hast du gedacht, naja, das war ja klar und irgendwo müssen wir ja auch? Oder war dann gleich so ein Eieiei, hier verändert sich jetzt irgendwie was grundlegend?
2: Nee, eher erst mal eine, mal gucken, was kommt auf der einen Seite. Auf der anderen Seite haben wir natürlich in den letzten Jahren auch immer wieder erlebt, dass relativ spontan Gesetzentwürfe losgeschickt werden, bei denen wir gar nicht mehr so richtig reingucken können. Und dieses etwas schwierige Prozedere kannte ich also schon und habe gehofft, dass es diesmal anders läuft. War dann leider nicht so.
1: Jetzt geht es um dieses Beitragsstabilisierungsgesetz, ein kompliziertes Wort und auch ein kompliziertes Unterfangen. Ich habe versucht, mich da ein bisschen reinzulesen. Wenn dich Leute fragen, was verändert sich denn da jetzt so grundlegend bei Psychotherapie? Was sind denn so die Knackpunkte, wo Änderungen vorgesehen sind?
2: Da muss ich vielleicht einen ganz kleinen Schritt ausholen, aber ich mache ihn wirklich nur klein. Seit 2013 gibt es für die Psychotherapie kein Budget. Also unsere Versicherungsleistung, die ärztlichen Leistungen, Facharztleistungen sind in der Regel budgetiert. Das heißt, es gibt einen Topf, aus dem kann etwas entnommen werden. Wenn der alle ist, gibt es nichts mehr.
1: So ist das bei meiner Hausärztin zum Beispiel,
2: oder? Ja, die ist letztes Jahr entbudgetiert worden und wird jetzt aber durch die Hintertür auch wieder budgetiert.
1: Okay, aber so aus dem Ärztekontext kennt man das manchmal schon oder habe ich das zumindest schon mal gehört.
2: Genau, und man kennt das auch aus dem Kontext, für gesetzlich Versicherte haben wir keine Termine mehr, für Privatversicherte haben wir noch, aus dem Kontext kennt man das auch. Also das ist auch der Grund dafür, dass manchmal Privatpatienten schneller Termine bekommen als gesetzlich Versicherte, weil das Budget nicht reicht. Und eine Arztpraxis muss ja wirtschaftlich denken, also holt die sich, um den Rest der Praxis zu finanzieren, dann Privatversicherte ins Haus.
1: Okay, und das wurde quasi 2013 für Psychotherapie abgeschafft.
2: Richtig, genau. Also es gibt durchaus noch Bemessungsgrenzen, die sind aber sehr weit gefasst. Und man hat dann politisch, um diesem Druck der psychisch Erkrankten und der Behandlungsfälle gerecht zu werden, beschlossen, dass es gewünscht ist, dass volle Sitze geteilt werden, also wenn man einen vollen Versorgungsauftrag für die gesetzlichen Krankenkassen hat, dann hat man ein gewisses Volumen, das man erwirtschaften kann. Die meisten schaffen das gar nicht, an diese Grenze zu kommen. Wenn aber zwei Leute sich diesen Sitz teilen, wenn man also Sitze halbiert, dann wird das Volumen größer. weil der halbe Versorgungsauftrag nicht die Hälfte vom vollen machen kann, sondern ein bisschen mehr.
1: Also, okay, also nicht klassisches Halbtagsarbeiten, sondern
2: richtig, mehr. Genau. Hm. Also wir mussten zum Beispiel 13 Fälle machen und wir durften aber viel mehr. Und ganz viele PsychotherapeutInnen haben sich dafür entschieden, viel mehr zu machen, sodass diese halben Sitze auch eine tatsächliche Erhöhung der Versorgung bedeutet haben, was zum Beispiel bei Maybrit Illner falsch gesagt wurde und auch ganz oft falsch gesagt wird, dass die Erhöhung der Köpfe angeblich in der Psychotherapie, also die Psychotherapeutinnen, Psychotherapeuten, sind viel mehr geworden gegenüber 2015 zum Beispiel. Da waren es, glaube ich, Pi mal Daumen 22.000. Jetzt sind wir in etwa, da unterscheiden sich auch die Zahlen, bei 68.000, wenn ich es richtig sehe, wobei aber so etwa 40.000 über die Krankenversicherungen abrechnen, über die gesetzlichen. Da gibt es also einen Zuwachs und es wird immer wieder behauptet, es gäbe in der Versorgung keinen Zuwachs, wir würden nicht mehr behandeln. Das stimmt nicht. Wir haben in den letzten 10 Jahren im Quartal ursprünglich 4,7 Millionen Behandlungsfälle, so wird es manchmal gerechnet, gehabt. Und haben jetzt 7,4 oder 7,2. Also auf jeden Fall 60% mehr.
1: Jetzt versucht mein Kopf, das alles zu verstehen. Das heißt, mehr PsychotherapeutInnen sind aktiv, behandeln mehr Menschen.
2: Richtig.
1: Es gibt aber nicht mehr Kassensitze, sondern die wurden geteilt.
2: Richtig.
1: Okay.
2: Genau.
1: Wir waren am Anfang bei dieser Budgetierung,
2: richtig,
1: die es und nicht das, mehr gibt.
2: Richtig, und das ist auch die Frage, welche Konsequenz dieses Gesetz haben wird. Wir haben jetzt also eine höhere Versorgung aktuell durch die halben Sitze, weil die Leute dort mehr machen, als sie müssen. Und demnächst wird das begrenzt. Sie dürfen also nicht mehr machen. Und das bedeutet, dass effektiv die Versorgung zurückgehen wird. Und faktisch wird es so sein, dass die 25 oder 30, die Leute tatsächlich machen, obwohl sie nur 13 müssen, auf 18 begrenzt sein werden. Das ist also ein wirklich relevanter Rückgang, sowohl für die Versorgung als auch für die Wirtschaftlichkeit der Praxen.
1: Warum wurde denn damals die Budgetierung ausgesetzt oder ausgesetzt?
2: Um die Behandlung zu verbessern, um die Intensität des Dranges zu bedienen.
1: Der Bedarf wurde höher.
2: Genau, und der Bedarf wurde höher. Es ist auch ein Grund, ist natürlich auch die Entstigmatisierung der psychischen Erkrankung. Es gibt ein höheres Bewusstsein. Wir haben außerdem die Folgen der Corona-Pandemie. Deshalb ist der Bedarf auch gestiegen, gerade bei den Kindern und Jugendlichen. Die werden wahrscheinlich noch mal eine Schutzzone kriegen durch eine Änderung, die hoffentlich dann beschlossen wird im September. Aber das ist ja nicht alles. Also wir haben ja eine Steuerung, wir haben ja die Sprechstunde. Die psychotherapeutischen Kolleginnen und Kollegen wählen ja aus, wer muss behandelt werden und wer kann in eine Beratungsstelle. Und wer kann vielleicht mit 3 Stunden durchkommen und wir brauchen gar keine Therapie. Und insofern sind wir da ja schon an die Leitlinie gebunden und behandeln nur, was behandlungsbedürftig ist. Und im Grunde müssen wir dann auswählen.
1: Das ist ja manchmal der Vorwurf. Ich denke, so dass quasi Leute, die einfach nur sich nicht wohlfühlen oder weiß ich nicht, also halt eben nicht krankhaft oder ich weiß jetzt gar nicht, wie ich es ausdrücken soll.
2: Keinen Störungswert haben.
1: Genau, das wollte ich wahrscheinlich sagen. Genau, dass die Therapie machen und das alles nicht nötig wäre. Das ist ja der Vorwurf. Aber wie du sagst, das ist
2: dafür gibt es keine Beweise. Das ist nur eine Behauptung. Alle Studien sagen, das ist so nicht. Und wir sehen das ja auch an den AU-Fällen. Psychische Erkrankungen sind mittlerweile in vielen Studien der häufigste Grund für Arbeitsunfähigkeitstageberentung, Frühberentung.
0: Und da hören wir gleich noch mehr dazu, was das eben für die Bevölkerung und für das Gesundheitssystem insgesamt bedeutet. Vorher aber die Anstalt mit Kriegen.

0: Vor allem Versicherte bzw. PatientInnen und Beschäftigte im Gesundheitswesen sind davon betroffen. Von den Einsparungen durch den Gesetzentwurf zur Stabilisierung der Beitragssätze in der gesetzlichen Krankenversicherung. Dazu gehört ein harter Ausgabendeckel, der an die Grundlohnrate angepasst wurde. Dabei werden aber viele Faktoren nicht mitgedacht, wie steigende Personalkosten, Fachkräftemangel und wachsende Anforderungen im Gesundheitswesen. Demnach wird es höchstwahrscheinlich zu einer zunehmenden Arbeitsverdichtung, sinkender Attraktivität der Berufe und langfristig dann eine weitere Verschärfung des Personalmangels geben. Und das werden auch die PatientInnen zu spüren bekommen, merken das ja jetzt bereits. Radio Frei war mit der Erfurter Psychotherapeutin Janine Mantey im Gespräch über genau diese Sache.
1: Ich war selber ganz überrascht. Ich hatte es mir irgendwo aufgeschrieben. Es gibt eine Zahl vom Robert-Koch-Institut von, glaube ich, vor 2 Jahren, dass 40% der Erwachsenen in diesem Jahr eine psychische Störung diagnostiziert wurde. Mhm. Also ich wusste, dass es jetzt nicht ganz wenig sind, aber mit 40%, da habe ich mich wirklich erschrocken. Mhm. Würdest du sagen, dass quasi die Wahrnehmung gesellschaftlich, also in der Gesellschaft als auch in der Politik, da einfach hinterherhinkt der Realität?
2: Das weiß ich nicht. Ich denke, der Kostendruck ist sehr hoch. Und man versucht nachvollziehbarerweise Kosten zu reduzieren. Problem bei der Psychotherapie ist ja aber, dass die präventiv agiert und Kosten spart. Das heißt, Studien zeigen ja, dass 3 bis 4 Euro gespart werden, wenn ich 1 Euro für die Psychotherapie ausgebe. Und das, was du sagst, ist, dass etwa 40% eine Diagnose erfüllen würden, aber die kommen ja nicht alle in Behandlung.
1: Das heißt, Leute mit irgendeiner krassen Angststörung gehen halt so durchs Leben und schleppen sich da irgendwie dahin.
2: Richtig. Oder mit einer Schizophrenie oder mit einer schweren Persönlichkeitsstörung oder mit einer Traumatisierung.
1: Okay, und diese 1 Euro zu 4 Euro, das ist so gemeint, dass wenn sie nicht behandelt werden, werden sie halt irgendwann arbeitsunfähig oder müssen in eine Klinik oder verursachen anderweitig dann Kosten.
2: Genau. Richtig. Also für die Volkswirtschaft entsteht ein höherer Schaden. Mhm. Wir werden jetzt, das weiß man noch gar nicht, ob man jetzt wirklich Geld spart, wir werden aber langfristig dadurch Strukturen zerstören und wirklich einen Geldwert vernichten, der in sicherlich ganz überhaupt keine Relation zu der möglichen Einsparung steht. Mhm.
1: Ganz kurz noch zum Verständnis, also das mit dem Budget, ich glaube, das habe ich verstanden. Dieser andere Weg ist ja dieses Mindesthonorar, was jetzt, glaube ich, auch in dem Gesetz, gibt es kein Mindesthonorar.
2: Die Angemessenheitsprüfung soll gestrichen werden, richtig.
1: Was bedeutet das?
2: Das bedeutet, dass lange Zeit Psychotherapie ja auch im Budget war und die PsychotherapeutInnen sich mit den anderen Facharztgruppen darum streiten mussten, wie viel kriegen wir für eine Psychotherapiestunde. Und da sind die fachärztlichen Kollegen, denen ich das gönne, natürlich auch besser vertreten. Das hat auch sehr komplizierte Hintergründe, wieso das so ist. So dass wir oft sehr schlecht weggekommen sind. Und jahrelange Gerichtsverfahren vor den Sozialgerichten, Bundessozialgericht, haben dann festgestellt, dass unsere Entlohnung besonders störanfällig ist, weil wir zeitgebunden sind. Wir können unsere Leistungen nicht verdichten. Wir müssen eine Psychotherapiestunde machen, das sind 50 Minuten, wir können die nicht kürzen. Wir haben keine Möglichkeit, in derselben Zeit mehr Geld zu verdienen. Andere Facharztgruppen können das.
1: Das merke ich dann, wenn ich irgendwie bei meiner Ärztin nach 3 Minuten wieder raus bin.
2: Richtig.
1: Und es mir so schnell vorkommt.
2: Richtig, genau. Und die können auch delegieren. Die können an ihre PTA, an ihre MTA was abgeben. Das können wir nicht. Wir müssen das selber erbringen. So. Und wenn wir jetzt also immer um diese Honorarverteilung kämpfen müssen und da auch schlecht vertreten sind und schlecht bei wegkommen, dann sind wir sehr schlecht bezahlt im Facharztvergleich. Das ist jetzt übrigens immer noch so. Wir sind am unteren Ende der Honorierung. Und gleichzeitig haben wir aber einen Mindeststandard, damit wir wenigstens die Praxen erhalten können und auch davon leben können. Also kein Arbeitnehmer geht zur Arbeit, wenn er kein Geld bekommt. Und so ein bisschen war das zum Teil so, dass wir Leistungen erbracht haben, für die wir sehr, sehr wenig oder gar kein Geld bekommen haben. Und um dieses Ungleichgewicht abzuschaffen, hat die höchstrichterliche Bundessozialgerichtsinstanz gesagt, Angemessenheitsprüfung. Es muss einen Mindestmaßstab geben, der muss erfüllt sein und der wird jetzt mit dem Gesetz, wenn das nicht geändert wird, abgeschafft.
1: Und wer bestimmt, wie viel dann so ein Stundensatz ist, sagt dann die Krankenkasse irgendwann, ich bezahle jetzt nur noch 50 Euro oder was?
2: Ja, da wird es wieder ganz tricky. Die Kassenärztliche Vereinigung kriegt ja einen Topf und dann wird in einem gemeinsamen Gremium darum gefeilscht. Und das heißt, der Stärkere gewinnt die Interessenvertretung. Und dann ist es so, dass dieses Budget jetzt auch noch eingekürzt werden soll, denn es soll eine Termingarantie geben. Das heißt, wenn wir innerhalb von 3 Wochen einen Patienten nicht bedienen können, dann darf der ins Krankenhaus gehen und dann wird die Behandlung, die er im Krankenhaus bekommt, von dem Budget abgezogen, das die ambulante Versorgung zur Verfügung hat. Es ist nicht machbar. Also wie soll das gehen? Es ist ja nicht aus Spaß so, dass es jetzt 6 Monate Wartezeit gibt. Das entsteht ja nicht daraus, dass wir, ich habe es vorhin gesagt, 25 bis 30 statt 18 beziehungsweise 13 Patienten. Also wir arbeiten ja schon alle wirklich mehr, als wir müssen. Viel mehr.
1: Was kann ich denn zum Beispiel machen, wenn ich als normaler Mensch denke, ich will da irgendwie, also kann ich irgendwas tun oder können vielleicht auch Psychotherapeutinnen tun, die noch nicht irgendwie organisiert sind?
2: Ja, also wir können natürlich uns an unsere politisch Aktiven wenden, also an die Landtagsabgeordneten, Bundestagsabgeordneten, das kann man alles machen. Man kann sich bei den Berufsverbänden erkundigen, ob man da irgendwie noch unterstützen kann, zu Demonstrationen gehen, zu Podiumsdiskussionen. Also die Stimme öffentlich wirklich laut bleiben lassen. Das ist wichtig.
1: Vielleicht jetzt zum Schluss des Gesprächs. Du hast hier in Erfurt-Marbach deine Praxis. Auf dich werden die Änderungen auch zutreffen. Wie siehst du für dich selbst deine Zukunft als Psychotherapeutin? Siehst du der mit Sorge entgegen oder denkst du, das wird schon?
2: Da helfen ein bisschen die psychotherapeutischen Kompetenzen und natürlich auch die unternehmerischen Fähigkeiten, zu sagen, es wird irgendwie weitergehen. Auf der anderen Seite, ich habe diese Praxis jetzt seit einem halben Jahr, ich bin schon länger selbstständig, aber bin gerade hierher gezogen, ich habe auch gerade ein Haus gekauft, ich habe einen halben Versorgungssitz, also auf mich trifft das alles richtig mit voller Kanone zu. Und ich weiß noch nicht, ich habe auch eine Angestellte, ich weiß noch nicht so genau, was passieren wird. Also ich bin da schon auch ein bisschen bange und sehr gespannt, wohin es führt, dieser ganze Reformweg.
1: Ich danke dir, dass du mir und uns das jetzt hier mal versucht hast zu erklären, dieses komplexe Wesen, und ja, alles Gute für dich.
2: Ja, danke, ebenso. Zuversichtlich bleiben.
0: Das war ein Interview mit der Erfurter Psychotherapeutin Janine Mantey. Sie sprach über die Folgen des GKV-Beitragsstabilisierungsgesetzes für die Psychotherapie. Wenn ihr euch noch weiter über das GKV-Beitragsstabilisierungsgesetz insgesamt informieren wollt, hat das die KBV, also die Kassenärztliche Vereinigung, noch einmal für euch zusammengefasst unter www.kbv.de/spargesetz. Und damit kommen wir zum Ende dieser Stunde. Ihr hört den Stoffwechsel, das Kultur- und Politikmagazin bei Radio Z auf der 95,8 MHz, eurem liebsten Community-Media-Radio. Wir starten gleich in eine weitere Stunde Stoffwechsel mit dem Grünfunk zum Thema Plastikmüll. Tschüss!

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0: Diesen Sommer immer im Grünfunk. Als ich neulich mal an einem dieser Sommersonntage am Wörthersee in Nürnberg spaziert bin, da war was anders als sonst. Ein großes Plakat auf dem See, Stopp die Plastikflut, fiel mir direkt auf. Das Ganze ausgehend von zwei gelben Tretbooten, die über den See geschippert wurden, und ein großes Plastiknetz war hinten noch dran gespannt. Da habe ich mich gleich mal auf den Weg dorthin gemacht und mich gefragt, was hier los ist. Greenpeace steckte hinter der Aktion und zwei der Aktivistinnen, die habe ich mir heute hier ins Studio eingeladen. Bei mir im Studio sind Bettina Uteschel und Saskia Schaller. Hallo ihr beiden, schön, dass ihr da seid.
3: Ja, hallo Marco, danke für die Einladung.
4: Hallo.
0: Dann wollen wir doch gleich mal einsteigen und ich frage euch, worauf wolltet ihr mit dieser Aktion am Wörthersee, die ja wirklich auch viele Blicke auf sich gezogen hat, mit diesem großen Banner auf dem See aufmerksam machen? Also was ist der Kern des Problems, das ihr mit Stopp die Plastikflut adressiert?
4: Ja, wir als Nürnberger Greenpeace-Gruppe wollten am Wörthersee darauf aufmerksam machen, dass eben viel zu viel von dem oft nur ein einziges Mal genutzten Plastik in der Natur und in unseren Meeren landet. Und dieses ganze Thema Plastik hat sehr, sehr viele verschiedene Facetten, angefangen von der Produktion bis zum Recycling und eben auch die Entsorgung, die oft leider nicht so vonstatten geht, wie wir es uns wünschen würden.
0: Wir sprechen heute also über das Thema Umweltverschmutzung durch Plastik hier im Grünfunk bei Radio Z. Was ist denn der Hintergrund, der dich persönlich für das Thema sensibilisiert hat? Erinnerst du dich daran?
4: Das hat angefangen damit, also meine komplette Greenpeace-Karriere, wenn man es mal so sagen will, hat damit angefangen, dass ich oft mir die Nachrichten angeschaut habe, wo es um Umweltverschmutzung ging, aber wo es eben auch um die Klimakatastrophen ging, die ja schon seit vielen, vielen Jahren immer zu sehen sind. Und ich wirklich mich sehr ohnmächtig gefühlt habe, wenn ich Bilder gesehen habe von den wunderschönsten Orten der Welt, die komplett mit Plastik vollgemüllt sind. Genauso aber auch an eigenen Urlauben in anderen Ländern liegt sehr, sehr viel Plastik in der Umwelt herum. Und das hat sich sehr angestaut über mehrere Jahre, bis ich irgendwann gemerkt habe, ich muss raus aus dieser Ohnmacht und muss selbst ins Tun kommen, dass ich diesen Weltschmerz so ein kleines bisschen für mich verbessern kann. Und so habe ich meine Arbeit bei Greenpeace gestartet, meine ehrenamtliche Arbeit, und habe seitdem eben verschiedene Fokusthemen, und Plastik ist eins davon, weil mir die Umwelt und die Natur, in der wir leben, sehr am Herzen liegt.
0: Interessante Anekdote ja dazu. Von einem Urlaub aus ging bei mir das auch, so ein Schlüsselerlebnis, an das ich mich zum Beispiel noch erinnere, das mich für das Thema sensibilisiert hat. Ich erinnere mich noch so als Kind, so müsste ich 6, 7 Jahre alt gewesen sein, ist mir mal so eine Infotafel einfach nur aufgefallen. Es war an einem Strand, auf der in so verschiedenen Abständen angegeben wurde, wie lang bestimmte Stoffe, bestimmte Produkte in der Umwelt brauchen, um zu verrotten. Und ich weiß noch, wie ich total ungläubig so vor diesen Bildern stand. Ich glaube, die Windel war das letzte mit 500 Jahren. Das fand ich so faszinierend, dass ich mich da bis heute dran erinnere. Habt ihr noch irgendwie so ein ganz konkretes Schlüsselerlebnis oder noch irgendeine Erfahrung, wo ihr auch euch erinnert, das hat euch so emotional bewegt, das bleibt bis heute?
3: Also ich habe da einen Dauerbrenner. Ich wohne in Zerzabelshof in Zabo. Und wenn ich da im Sommer an einem Wochenende oder an Montag früh mal durch den Volkspark Dutzendeich radel, was da an Müll rumliegt, es ist der helle Wahn. Also das geht mir jedes Mal richtig tief rein, wo ich mal sage, wenn ich den ganzen Mist schon in den Volkspark Dutzendeich schleppe und dort eine Fete mache, alles gut und schön, aber warum kann ich verdammt nochmal nicht meinen Müll entweder mit nach Hause nehmen oder wenigstens in einen Mülleimer werfen? Da sieht es wirklich aus wie verrückt und mir tun immer die SIR-Mitarbeiter leid, die das dann alles wieder wegräumen müssen. Vor allem bis die kommen, haben die Tiere im Volkspark, vor allem die Krähen, natürlich dann schon alles verteilt. Und das sieht wirklich schlimm aus. Und ganz, ganz viel Plastik, das dann einfach auch ins Gebüsch weht. Und das im Sommer Woche für Woche. Und das ist was mich umtreibt.
0: Bei dir also ein lokaler Bezug. Du, Saskia, hast gerade schon auch zu dem, was dich bewegt hat, die globale Perspektive auch schon aufgemacht. Das wird sicher auch ein Teil dieses Studiogesprächs sein, dass wir das auch noch genauer sortieren, so ein bisschen ordnen, wie das auch zusammenhängt. Klar, am Ende hängt sowieso in vielen Fragen in der ganzen Umweltthematik vieles mit vielem irgendwo zusammen. Fangen wir da auch mal an, stellen gerade mal so ein paar Hard Facts, würde ich mal nennen, hin. Habt ihr da ein paar Infos, jemand von euch, was so die Umweltverschmutzung mit Plastik angeht? Was sind vielleicht so ein paar Fakten, die wir dazu zum Einstieg kennen sollten? Wer sind zum Beispiel die problematischsten Emittenten? Wer wird vielleicht auch unterschätzt in der Verantwortung? Wie sieht das aus? Habt ihr da Zahlen dabei?
4: Da müsste man ja eigentlich bei denen, die verantwortlich sind für das Plastik, das überhaupt erst in Umlauf gebracht wird, starten. Und das kann man einmal in die Produzenten selber einteilen, also Erdölkonzerne, Chemiekonzerne, die gängigen Größen, das sind auch tatsächlich die, die den Großteil des ganzen Plastiks produzieren. Und dann natürlich die Vertriebskonzerne, wo auch eine Handvoll mehr als die Hälfte des Plastiks ausmacht, das bei uns zu finden ist. Also es gab da eine Studie, die gemacht wurde von verschiedenen Müllsammelgruppierungen, die sich dann mal angeschaut haben, was finden wir da für Plastik? Also erstmal muss man sagen, dass natürlich ein Großteil des Plastiks in Mikroplastik zerfällt über viele Jahre hinweg, wo wir später auch noch mal genauer drauf eingehen wollen, weil das ein ganz, ganz wichtiger Punkt ist, weil durch das Mikroplastik das ja gar nicht mehr so als solches zu erkennen ist. Aber bei der Studie, die es gab, da wurde eben geguckt, was kann man für erkennbare Plastikverpackungen finden. Und da ist es eben so, dass etwa die Hälfte der weltweiten Plastikverschmutzung lässt sich einer kleinen Gruppe an Lebensmittel- und Getränkekonzernen zuordnen. Und da ist natürlich auf erster Stelle die Coca-Cola Company, wen wundert's, gefolgt von Pepsi oder Nestle. Also das sind wirklich die Plastikteile, die den allergrößten Anteil ausmachen, was anscheinend eben auch zum größten Teil falsch entsorgt wird und man das dann eben somit in der Umwelt findet. Und es ist ja so, dass es eben verschiedene Arten gibt, das Plastik zu entsorgen. Und da ist es eben so, dass natürlich die Industrieländer, die den höchsten Pro-Kopf-Konsum an Plastik haben, dass die auch am wahrscheinlichsten natürlich an der Spitze der Plastikmüllexporte stehen. Denn ein ganz, ganz großer Teil von unserer Verpackung wird ja in andere Länder exportiert. Und da sind eben die Top 3 aktuell Japan, die USA und auch Deutschland. Das heißt, wenn nicht gerade jemand seinen Müll achtlos in den Park wirft, dann kann es eben auch sein, dass der Müll trotzdem in der Natur landet, weil wir falsch entsorgen. Also weil das Ganze eben politisch auch falsch reguliert wird. Und dann ist es ja so, dass wir uns jetzt bei unserer Aktion auch eben vor allem auf Verpackungsmüll konzentrieren wollten. Allerdings muss man schon auch dazu sagen, dass das nicht alles ist. Also es gibt einen sehr, sehr hohen Anteil, der eben auch durch andere Arten in unsere Natur kommt. Also zum Beispiel ist es so, dass 35% des Mikroplastiks, das man in den Meeren so findet, vom Waschen synthetischer Textilien stammt. Also da geht es eben um beliebte Kleidungsstücke, die eben mit Plastik angereichert sind oder oft auch komplett aus Plastik bestehen. Und dieser Abrieb, der wird dann auch in die Meere geleitet über mehrere Umwege. Oder auch 100.000 Tonnen Mikroplastik entstehen pro Jahr allein durch den Reifenabrieb von Autos. Das ist was auch sehr gern mal übersehen wird, was eigentlich das Autofahren mit der Plastikflut zu tun hat. Und das ist eben wirklich auch ein beachtlicher Teil, den man nicht unter den Teppich kehren sollte. Trotzdem wollten wir eben wirklich mal das Thema Verpackungen genauer beleuchten
0: Und die Gefahren des Ganzen für Mensch, Tiere und für die gesamte Umwelt, die vertiefen wir mit Bettina Utteschill und Saskia Schaller, die ihr gerade eben gehört habt, gleich noch weiter. Musikalisch geht's jetzt erstmal zurück zum Mikroplastik nochmal. Der Liedermacher Ulrich Zefus verbindet auf einzigartig kreative Weise Musik mit Ökologie. In unserer Sendung hat er damals bei Erscheinung über sein Album Liebe erzählt, seine Herkunft aus der Landwirtschaft und wie ihn das zu dieser Idee bewegt hat. Diesen Beitrag findet ihr, wenn es euch interessiert, auch auf unserer Website radio-z.net im Bereich Grünfunk. Da wird auch das heutige Thema bald noch aufbereitet sein. Da mache ich mich dann auch bald dran. Doch jetzt lauschen wir erstmal der Hymne sozusagen zum heutigen Plastikthema. Du wirst mich nicht los.
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1: Ihr hört Radio Z aus Nürnberg, das Umweltmagazin Grünfunk mit Marco Hendrich hier am Mikrofon und noch viel wichtiger, meinen beiden Studiogästen heute, Bettina Utteschill und Saskia Schaller, Aktivistinnen bei Greenpeace. Heute geht's ums Thema Plastik und wenn das eines nicht ist, dann ist das eindimensional und einfach. Denn vieles hängt mit vielem irgendwo zusammen, bedingt sich gegenseitig und deswegen muss man schon genau hinschauen, um die Punkte zu identifizieren, an denen Handlungsansätze ansetzen können. Und heute formulieren wir auch noch aus, wie diese aussehen könnten. Mit der Aktion Stopp die Plastikflut fokussierte sich Greenpeace auf das Thema Verpackungsmüll. Und darum soll es jetzt auch im Weiteren gehen. Frage an dich, Saskia, auch wenn ich jetzt gerade schon sehr auch so wiedergegeben habe, wie wir schon jetzt in den ersten Minuten rausgearbeitet haben, dass es natürlich kein ganz einfach zu fassendes Thema ist, was sich nicht irgendwie immer auf einfache Zusammenhänge oder Erklärungen runterkürzen lässt. Ich würde dich trotzdem mal fragen, könntest du mal so ein bisschen rausgreifen, was sind denn so die gravierendsten Probleme, die wirklich auch dieser Verpackungsmüll, der natürlich für uns alles andere als schön aussieht, was ja auch schon eine gewisse Art von Problembewusstsein erzeugt, weil wir es irgendwie auch wissen, dass es ja nicht natürlich ist, so, dass es ja so natürlich in der Natur nicht vorkommt und deswegen so bestimmt nicht gut sein kann. Wie arbeitet das denn die Wissenschaft heraus? Also wo liegen die gravierendsten Probleme im Kreislauf der Natur, wenn sie mit Plastik vermüllt wird?
2: Einerseits landen eben größere Plastikteile in den Meeren. Das können eben verschiedene Produkte sein, wo sich die Tiere, die Meerestiere dann drin verheddern, an denen sich die Meerestiere entweder aufschneiden oder sich Gliedmaßen abdrücken, im schlimmsten Fall davon sterben. Oder eben das Plastik ist schon in so kleinere Teile zerfallen, in Mikroplastik. Das kann dann eben mit Futter verwechselt werden, mit kleinen Algenstückchen oder ähnlichen, sodass Fische das fressen und die dann zwar einen gefüllten Magen haben, aber überhaupt keine Nährstoffe ankommen. Und so kann es sein, dass die Tiere dann verhungern, obwohl sie Plagen haben, aber überhaupt keine Nährstoffe ankommen. Und so kann es sein, dass die Tiere dann verhungern, obwohl sie Plastik im Magen haben. Das ist ein wichtiger Teil.

0: erregend oder gefährlich für uns Menschen?
1: Ja, lass uns da gerne gleich mal noch tiefer eintauchen, in die Gesundheitsgefahren, die auch das für uns Menschen birgt. Ich hatte gerade irgendwie kurz aufgemerkt, so, ist jetzt schon ein bisschen her, als du in der Länderfolge Japan ganz oben erwähnt hast, die ja eigentlich ein ja, ziemlich fortschrittliches, auch sauberes Image haben, aber ist vollkommen anschaulich. Also ich war ja schon dort und hat mich dann dran zurückerinnert. Und ja, klar, also in Japan, da kaufst du auch eine einzelne Banane verkauft in Plastik in vielen Supermärkten. Also das ist, finde ich, tatsächlich auch bemerkenswert, so im globalen Maßstab, dass scheinbar diese Sensibilität für das Thema noch gar nicht überall irgendwie so angekommen ist, selbst dort, wo es vielleicht viele erwarten würden, jetzt hier ein Beispiel von Japan.
0: Das zeigt auch ein bisschen, man sagt ja, Japan ist ein sehr sauberes Land. Die Menschen haben dort eine besondere Mentalität. Wenn es um Plastik geht, sieht das aber dann doch anders aus. Und ich glaube, das liegt auch vielleicht daran, dass sie eben noch gar nicht dieses Bewusstsein für Plastikabfall haben, wie es vielleicht andere schon haben, die ein bisschen besser drauf schauen.
2: Also was mich für Deutschland positiv stimmt, ist, dass man immer mehr über Plastik und auch über Mikroplastik liest. Ich war im Juni in der Apotheke und habe da tatsächlich die Headline und die Titelstory auf der Apothekenumschau gesehen, das Plastik in uns. Und was mich da total fasziniert hat, war unter anderem, dass wir auf drei Wegen Plastik zu uns nehmen. Das eine ist über die Atemluft. Saskia sagte ja gerade, der Reifenabrieb, ich laufe an der Straße entlang, ich atme, dann habe ich das Zeug auch in der Lunge. Klar, über die Nahrung, wenn der Fisch Plastik frisst und ich hinterher den Fisch futtere, dann mag der lecker schmecken, aber er hat vielleicht auch noch ein paar Inhaltsstoffe mehr, die ich gar nicht will. Und auch über die Haut. Und das muss ich sagen, also den Artikel, den habe ich zweimal gelesen, den fand ich total klasse und ich hoffe ganz stark, dass den auch viele andere Menschen gelesen haben und dass es die Menschen zum Nachdenken bringt.
1: Was gibt denn ein Artikel wie dieser her? Also zum Beispiel jetzt zu dem Thema, bei dem wir stehen geblieben waren, zu ganz konkreten Gesundheitsgefahren für uns Menschen. Ich sehe hier gerade schon eine Abbildung auch drin. Kannst du die vielleicht mal so ein bisschen beschreiben?
2: Also das war auf der einen Seite, wie gelangt Mikroplastik in uns? Das waren eben diese drei Eintrittspforten. Und dann eben die Diskussion, es gibt ganz viele Studien, aber so richtig ein Trend, der sich durchzieht, ja, es reichert sich in uns an und man findet mittlerweile tatsächlich Mikroplastik im Gehirn, in den Blutgefäßen, also in der Plaque innerhalb der Blutgefäße, in der Lunge, in der Leber, in den Nieren, im Magen-Darm-Trakt. Und da hat man eine ganz gute Studie mit Mäusen. Und wenn das bei den Mäusen das Mikrobiom im Darm negativ beeinflusst, dann wird es das bei uns Menschen sicherlich auch tun. Auch wenn diese Studien vielleicht noch nicht ganz so ja, die Validität haben, die man sich vielleicht vorstellt. Also das fand ich echt spannend. Und ja, also wie gesagt, Darm, Blut, Lunge und das Nanoplastik, also das ganz winzig Kleine, findet man mittlerweile auch in den Zellen, in den einzelnen Zellen, in der kleinsten Einheit.
1: Habt ihr auch Informationen dazu, was dieses Plastik in uns denn so gefährlich auch macht? Also klar, so der Rohstoff vom Plastik, Erdöl, ist jetzt auch kein besonders appetitlicher Stoff irgendwie in uns drin, der da ja auch so nicht hingehört. Aber was wird da eigentlich noch so beigemischt? Also habt ihr da auch euch damit beschäftigt, wie entsteht überhaupt dieses Plastik, was dann später so als Mikroplastik wieder in unseren Körper kommt?
0: Genau, wie schon am Anfang gesagt, ist die Grundlage ja Erdöl, weshalb eben auch die Erdölkonzerne daran groß verdienen. Und es gibt sehr, sehr viele verschiedene Arten von Plastik, die dann eben daraus bestehen, dass man zu dem Erdöl verschiedenste Chemikalien mischt. Von all den Chemikalien, die mit dem Erdöl zusammengemischt werden und zu den verschiedenen Plastiksorten werden, sind ein Viertel entweder krebserregend, giftig für den Menschen oder gesundheitsgefährdend. Es gibt wohl über 16.000 verschiedene Zusammensetzungen von diesen Chemikalien und über 200 verschiedene Plastiksorten, die sich dann auch nochmal von Hersteller zu Hersteller und von Produkt zu Produkt unterscheiden. Also es ist auch sehr schwer, das Ganze von der Forschung betrachtet her, wenn es auch gerade um Mikroplastik geht, valide auszuwerten, weil dann eben

0: Auch weil da jedes Teilchen etwas unterschiedlich ist, diese auch durch die Natur kontaminiert sind, sodass es auch schwierig ist, diese ganzen Langzeitfolgen wirklich zu erforschen. Und dass jetzt Erdöl und sehr viele Chemikalien, die als krebserregend, giftig oder gefährlich für den Menschen eingestuft werden, dass wir das eigentlich nicht in uns haben wollen, sollte klar sein.
1: Ja, Saskia hat ja gerade schon die Erdölindustrie angesprochen. Die suchen natürlich ein neues Geschäftsmodell. Je mehr E-Autos es auf der Welt gibt, desto weniger Diesel und Benzin wird gebraucht. Also braucht man natürlich neue Absatzmärkte. Und Plastik kommt da gerade recht. Also die Erdöllobby wird das Thema Plastik weiterspielen. Da bin ich absolut sicher.
2: Jetzt hast du, Saskia, in unserem Gespräch schon auch davon gesprochen, von Müllexporten, zum Beispiel Plastikmüllexporten. Das ist eine Sache zum Beispiel, die konnte ich persönlich, gut, das war dann auch noch im Kindesalter, aber wie eben die Vorstellungen da manchmal so sind, das ist ja manchmal auch ganz bezeichnend und ich habe mir das eben so vorgestellt. Das Plastik kommt in den gelben Sack, wird dann irgendwie schön recycelt und dann, ja, ist das alles irgendwie gut so. Jetzt ist es heute auf jeden Fall zum Glück schon deutlich bekannter und auch ich weiß mittlerweile, nein, das ist nicht gut, wie ich gerade schon erläutert hatte. Selbst die noch vergleichsweise beste Art zu recyceln ist immer noch eine gravierende Umweltproblematik und macht das Problem immer noch nicht und löst das Problem immer noch nicht auf oder das Plastik eben auch nicht auf. Jetzt hattet ihr mir im Vorgespräch auch schon gesagt, dass euch dieser Punkt auch wirklich wichtig ist, das den Menschen, unseren Hörern hier mitzugeben, weil es eben auch manchmal selbst von umweltbewussten Menschen unterschätzt wird, was eben das Recycling, das Wegwerfen von Plastik trotzdem noch hinter sich herzieht. Was wäre denn da euer Appell? Also wie sollten wir alle persönlich mit Plastik umgehen? Was wäre der eigene Beitrag, den wir alle am besten und am wirksamsten leisten könnten?
0: Ja, genau, du sprichst es schon an. Also oft hat man ja das Gefühl, wir haben den gelben Sack, wir sind ein Land, das durchaus recycelt, so schlimm kann es doch nicht sein. Aber das ist es tatsächlich, weil die Recyclingquoten weltweit sind erschreckend niedrig. Bei Plastik liegen die unter 12% und auch hier in Deutschland verwerten wir nur circa die Hälfte der Kunststoffe wieder und das ist auch nicht gleich Recycling, denn recycelt werden können nicht alle Plastikteile und auch nicht alle Produkte. Also das kommt einerseits auf die Zusammensetzung an, dann wie diese Teile miteinander verbunden sind. Und so sind wir aktuell in Deutschland bei einer Recyclingquote von circa 16%, was wirklich auch nicht so viel ist, wie wir immer glauben. Und die EU möchte die europäische Recyclingquote erhöhen, was erstmal lobenswert ist, auch wenn es bei einer sehr geringen Quote aktuell steht. Aber selbst wenn diese Recyclingquote erhöht wird, dann steht es nicht im Verhältnis zu der Plastikproduktion, die wir an den Tag legen. Also wir haben so viel mehr Plastik heute im Umlauf, wie vor 20 Jahren.

0: Ich vermute doch mal sehr, das war ein neuer Track für eure Ohren, den ich euch mitgebracht habe. Hier bei Radio Z um 18 Uhr, jetzt 32. Musik aus der Südsee, aus Vanuatu, Endless Summer Nights, in diesem sommerlichen Grünfunkmagazin. Es geht heute um Plastik und Umweltverschmutzung durch Plastikmüll. Irgendwie allgegenwärtig und bei genauer Betrachtung nicht so einfach, wie manches vielleicht oberflächlich aussieht. Das gilt auch fürs Recycling. In der Hierarchie zum Umgang mit Plastik lehrt die heutige Forschung, dass das ganz eindeutig unter der Vermeidung und der Minimierung steht. Ja, Saskia Schaller ist weiterhin bei uns hier im Studio zusammen mit Bettina Uteschill, beide für Greenpeace aktiv in Nürnberg. Saskia, erklär uns doch bitte nochmal, warum das mit dem Recycling nicht so einfach ist, wie das Image vielleicht manchmal hergibt. So Recycling von Abfall hat ja eigentlich ein relativ gutes Image. Viele Menschen stellen sich dann vielleicht vor, es wird wieder verwendet oder wieder verwertet, das Produkt. Es kehrt vielleicht zurück in den Stoffkreislauf, auf jeden Fall so, dass die Umwelt vergleichsweise entlastet dabei hervorgeht. Warum ist das bei Plastik nicht so einfach?
1: Bisher gibt es einfach zu wenige sinnvolle Konzepte, um recyceltes Plastik für Verpackungen wieder einsetzen zu können. Denn man muss ja auch bedenken, dass wenn recycelt wird, gibt es viele verschiedene Prozesse und oftmals haben die auch nochmal einen hohen Energieausstoß, einen hohen CO2-Ausstoß. Es werden wieder neue Chemikalien dazu verwendet, um dieses Plastik wieder nutzbar zu machen. Und manchmal ist das tatsächlich auch nicht die bessere Wahl. Also es ist nicht so, dass man Recycling als Allerheilslösung sehen kann, sondern was unser Appell von Greenpeace ist, dass wir wirklich beim Ursprung ansetzen möchten. Wir müssen einfach dafür sorgen, weniger Plastik überhaupt in den Umlauf zu bringen, Produkte öfter zu nutzen, Einwegverpackungen zu vermeiden und damit eben wirklich Stück für Stück dafür zu sorgen, dass die Verpackungsflut weniger wird.
0: Oberstes Gebot ist also die Vermeidung. Um das vielleicht ein bisschen anschaulicher noch zu machen, wollte ich euch beide gern mal fragen, wie vermeidet ihr denn im Alltag Plastik? Habt ihr so ein paar Lieblingsbeispiele oder so, die ihr gern mal mit uns teilen möchtet?
1: Ja, also ich habe immer meine kleine Tasche dabei, die Tasche in der Tasche, die kann man winzig klein zusammenfalten und so kann ich immer bei meinen Einkäufen die einmal ausfalten und alles da rein tun. Ich muss keine Einwegprodukte mehr kaufen für Tragetaschen. Dann natürlich bei Obst und Gemüse und bei vielen weiteren Produkten kann man eben darauf achten, lose Produkte zu kaufen, die eben nicht nochmal extra verpackt sind. Generell kann man sagen, dass bei einer Ernährung, wo man wenig Fertigprodukte zu sich nimmt, auch tendenziell ein Konsum mit weniger Plastik möglich ist oder eben auch einfacher ist. Und außerdem macht es auch viel Sinn, einfach auf Glasflaschen umzusteigen, anstatt Plastik.
2: Bei mir gibt es zum Beispiel Joghurt fast nur noch im Glas. Das bringe ich wieder in den Supermarkt und das wird wiederverwertet. Das geht auch gerade bei Glas durch viele Zyklen, bis das mal wiederverwertet werden muss. Und ich wohne ja in Zerzabelshof, da gibt es Mittwoch einen Wochenmarkt. Da kann man sich wunderbar die Sachen einfach auch mit dem Korb abholen. Und zum Bäcker gehe ich mit einer Leinentüte und wenn ich mal zum Bäcker gehe von unterwegs aus, dann nehme ich diese Papiertüten auch wieder, um damit dann am Wochenmarkt zu sagen, und da bitte die Kartoffeln rein und da in diese Papiertüte bitte die Bohnen. Also man kann auch Papiertüten mehrfach wiederverwenden. Also das sind einfach so Kleinigkeiten.
0: Ja, bei mir ist es auch ganz typisch die Ernährung auf jeden Fall. Also ich kaufe auch sehr gern unverpackt. Mein Stoffbeutel beim Einkaufen, der leistet auch schon seit Jahren treue Dienste und die Getränke auch. Also ich genieße ja immer wieder unser bestens kontrolliertes Leitungswasser und entlaste mich selbst, indem ich keine schweren Wasserflaschen schleppen muss und den Plastikverbrauch tue ich damit auch dann was Gutes. So, jetzt sind wir schon hier mittendrin bei uns in Nürnberg. bei unserer Nachbarschaft, unserer Umgebung und unserer Stadt, auch Stadtverwaltung. Bettina, du hast dich beschäftigt damit, wie denn überhaupt der Handlungsspielraum so einer Kommune ist. Um nochmal auf euren Einstieg zurückzukommen, die Plastikflut zu stoppen. Oder was es da in Nürnberg auch schon so für Ansätze gibt aus der Verwaltung. Wie ist das?
2: Ja, also es gibt ja da viel, was über das EU-Recht einfach runtergebrochen wird. Und da beschäftigt sich beispielsweise das Umweltamt mit so tollen Sachen wie der Einweg-Kunststoff-Kennzeichnungsverordnung oder der Einweg-Kunststoff-Verbotsverordnung, also wahre Zungenbrecher. Aber ich glaube, jeder hat mittlerweile mal mitgekriegt, dass beispielsweise Plastik, Teller, Plastik, Trinkhalme, Wattestäbchen aus Plastik, dass das inzwischen verboten ist. Und ich glaube auch das, was man 2024 bei der Einführung dieser Einweggetränkebehälter, dass die Kunststoffverschlüsse fest mit den Behältern verbunden werden müssen, dass das jetzt auch kein so ein Aufreger ist, wie es mal war. Also wenn ich da an unseren bayerischen Ministerpräsidenten denke, Cola-Trinker, Bekennender, der dann sich in den Bierzelten äußert, dass das ja wohl nicht möglich wäre, aus einer Colaflasche mit einem fest verbundenen Deckel zu trinken. Aber dann frage ich mich immer, wie es ein Bayer seit Jahrzehnten schafft, aus einem Bierkrug mit Deckel zu trinken. Da schafft man es dann offensichtlich doch auch. Aber ich denke, da ist einfach viel Polemik mit im Spiel. Das andere Thema, wir haben ja in Nürnberg die Agenda 21. In der Agenda 21 gibt es 6 runde Tische, unter anderem einen, der um den Themenbereich Umweltbildung und Öffentlichkeitsarbeit sich dreht. Und da gibt es einige, die sich mit Themen befassen, die in diesen Themenkomplex mit reinspielen. Also von Refill Nürnberg hat man vielleicht schon mal gehört oder hat die Aufkleber an Lokalen oder Läden gesehen. Es gibt mittlerweile in Nürnberg über 100 Stationen, wo man seine persönliche Trinkflasche nachfüllen kann. Und das ist natürlich schon toll, wenn ich als Tourist unterwegs bin oder als Nürnberger auf Einkaufstour und kriege Durst im Sommer, dass ich dann einfach in so einen Laden, der den Aufkleber Refill Nürnberg trägt, dass ich dort mit meiner Wasserflasche einfach nachtanken kann. Und auch Trinkwasserbrunnen macht die Stadt Nürnberg doch immer mehr. Also zum Beispiel auch, man muss wirklich nur mal mit wachen Augen durch die Stadt gehen, direkt am Hauptmarkt ist ein Trinkwasserbrunnen. Dann gibt es das Thema Zero Waste. Die haben eine ganz witzige Aktion gemacht. Die haben Stoffbeutel bedruckt mit einem Känguru und dem Slogan »Sei ein Beuteltier, spar dir die Tüte«, finde ich total witzig. Und wer auch sehr aktiv ist, das ist das Forum International bei der Agenda 21. Die haben zum Beispiel 2024 zusammen mit der Petra Kelly Stiftung und dem Spielzeugmuseum eine ganz tolle Aktion gemacht. Die haben Ausschnitte zumindest aus dem Film Plastic Fantastic gezeigt und im Anschluss eine Diskussionsrunde mit recht illustren Gästen auf dem Podium. Und die haben es immerhin geschafft, rund 100 Teilnehmer zu dieser Veranstaltung zu bringen. Also man merkt, es ist Interesse da in der Bevölkerung. Und dann haben sie letztes Jahr in der Innenstadt nochmal einen Infostand gemacht in der Fußgängerzone, wo sie auch Alternativen zu Plastik aufgezeigt haben. Und ich glaube, Ende diesen Jahres ist wieder eine Aktion geplant. Also das heißt, bei diesen Projekten von der Agenda 21 gibt es doch auch einiges, wo man in der Bevölkerung auffällt. Und die Umweltstation in Nürnberg am Wörthersee, die bietet zum Beispiel für Schüler in der Jahrgangsstufe 7 und 8 ein tolles Projekt, nennt sich Projekt Plastik überall, du hast es in der Hand. Da können Schüler dieser Jahrgangsstufen 7 und 8 an 2 Tagen in ihrer Schule das Thema Plastikkonsum und was ist problematisch damit bearbeiten. Am ersten Tag ist wirklich so dieses Sensibilisieren. Und am zweiten Tag, nochmal 6 Unterrichtsstunden in der Schule, können die Schüler dann selber das Gelernte in einen eigenen produzierten Film umsetzen. Und wenn man sich das mal im Internet anschaut, da gibt es einen ganz süßen Film von einer Realschule. Die haben das Thema Plastik im Meer aufgegriffen. Und ich finde es toll, wenn die Kinder das nicht nur, ich sag mal, in der Theorie lernen, sondern auch in der Praxis ihre Schlüsse ziehen und das dann auch bearbeiten. Und ich glaube, jeder Schüler, der das im Unterricht gemacht hat, der ist auch Influencer oder Multiplikator für ganz viele in anderen Klassen, für die Eltern und so weiter. Also ich glaube, über den Hebel, junge Menschen für das Thema zu sensibilisieren, können wir ganz viel in der Bevölkerung erreichen.
0: Ja, da beenden wir also zuversichtlich hier. Wir haben schon eine ganze Menge starke lokale Akteure hier in unserer Stadt. Und du, Bettina, siehst auch Hoffnung in der jungen Generation mit Projekten wie diesem. Das ist doch ein persönliches Fazit dazu. Ja, wie du schon angesprochen hast, die Gesetzgebung im Umweltbereich ist sehr europabezogen. Ich hatte jetzt erst gelernt in einer Vorlesung, 80% der Umweltgesetzgebung, die uns beeinflusst, werden auf europäischer Ebene entschieden. Das ist eine ganze Menge, aber ja auch, wie du auch schon die Beispiele genannt hast, die auch viele kennen, eine ganze wirksame Menge auf jeden Fall auch dabei.
2: Was ich schade finde, ich meine, wir haben ja jetzt wirklich die Beispiele aus Tübingen, Konstanz und vielen anderen Städten, wie positiv eine Verpackungssteuer wirkt. Plötzlich liegt eben nicht mehr so viel Plastikmüll in den grünen Flächen. Dass Bayern da einfach rigoros gesagt hat, keine der Kommunen darf das für sich beschließen, finde ich einfach unsäglich. Also da wäre für mich der politische Wille ein anderer.
0: Damit hast du vielleicht ja auch schon jetzt ein schönes Abschlussstatement gegeben. Unsere Stunde geht hier langsam zu Ende und gleich möchte ich euch noch ein paar Veranstaltungen mitgeben zum Thema ganz aktuell. Ich wollte euch auch noch fragen, euch beide, Saskia Schaller und Bettina Uteschill für Greenpeace, beide sind hier bei mir im Studio. Ich stelle einfach mal in den Raum und vielleicht, wie gesagt, Bettina, hast du es gerade schon vorweggenommen, so. Welche Veränderungen wünscht ihr euch denn in den nächsten 5 Jahren bezüglich der Plastikproblematik?
1: Was wir mit unseren Aktionen von Greenpeace erreichen möchten, ist einfach Aufmerksamkeit für das Problem. Also ich finde, das ist wirklich erstmal die Basis des Ganzen, dass Menschen überhaupt das Problem sehen, dass sie vielleicht nicht nur, wie ich im Urlaub mal das Plastik am Strand liegen sehen, sondern sich wirklich der kompletten Tragweite bewusst machen. Und nach der Aufmerksamkeit für das Problem kommt das Bewusstsein für das Problem und kommt dann auch das Bewusstsein für das eigene Handeln. Also was kann ich in meinem Umfeld ändern? Wen kann ich beeinflussen von Freunden, Familie oder mich vielleicht sogar auch politisch engagieren und für mehr grüne Flächen einsetzen, die nicht zugemüllt sind. Und dazu möchte ich euch gern noch einen kleinen Veranstaltungstipp mitgeben. Und zwar machen wir am 29.08. ein Clean-up am Pegnitzgrund in Nürnberg. Der Treffpunkt ist der Lederer Steg um 10.30 Uhr. Wir möchten, dass alle fleißigen Hände dabei sind, Kinder sind willkommen, Menschen jeder Herkunft, jeden Alters, und wir freuen uns über jeden, der dabei ist.
0: Also 29.08. ist vorgemerkt, ist ein Samstagvormittag, richtig? Ja. Da dürften doch viele von euch Zeit haben. Jetzt wisst ihr es schon, einen Monat vorher im nächsten Grünfunk erinnere ich euch nochmal dran. Also schreibt es euch doch gern schon mal auf. 29. August im Pegnitzgrund in Nürnberg. Könnt ihr was Gutes tun, wenn euch unser heutiges Studiogespräch hier auch bewegt hat. Ja, die von dir angesprochene Aufmerksamkeit für das Problem, Saskia, die haben wir heute hoffentlich hier schon mal erreicht mit unserer Agenda 21-Sendung zu natürlich Nürnberg, deine Stadt, deine Umwelt im Grünfunk bei Radio Z. Dafür wart ihr beide hier bei uns in den Studios, Saskia Schaller und Bettina Uteschill, beide hier für Greenpeace heute da. Ich danke euch sehr für das sehr, sehr interessante und facettenreiche Gespräch, mit dem wir hier hoffentlich ein bisschen was bewegt haben in unserer Stadt. Sehr schön, dass ihr da wart hier bei Radio Z. Danke euch für eure Zeit und für das Interview.
1: Dankeschön.

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1: Sehr geehrte Hörerinnen und Hörer, wir begrüßen Sie ganz herzlich zur Sendung Langsamfahrt, das Magazin rund um die Eisenbahn. Durch die Sendung führt Sie Gregor Börner.
2: Herzlich willkommen zu Langsamfahrt. Schaut man raus aufs Land, gibt es oft keinen Bahnanschluss mehr. Gerade in der Fläche wurden in den letzten 50 Jahren viele Eisenbahnstrecken stillgelegt und einige davon noch abgebaut. Aber es liegen auch noch viele stillgelegte Strecken, die nicht abgebaut wurden. Hier und da kämpfen Vereine für die Reaktivierung einer solchen Strecke. Aber gerade bei Strecken, die sehr weit ländlich verlaufen, gibt es nicht so gute Chancen, dass diese reaktiviert werden, weil einfach nicht genug Menschen mitfahren wollen. So ein Zug muss ja auch eine gewisse Auslastung haben, um nicht nur warme Luft zu transportieren. In Ostwestfalen hat man sich in den letzten Jahren mit einer anderen Nutzung solcher stillgelegten Bahnstrecken befasst, die noch nicht abgebaut wurden. Das System Monocap, eine Einschienenbahn, eine Kapsel, die über die Gleise fährt. Durch kleinere Fahrzeuge müssen auch nicht so viele mitfahren, aber das Angebot ist trotzdem da. Ja, ihr habt richtig gehört, Einschienenbahn. Also ich rede hier nicht von einer Bahnstrecke, die nur ein Gleis hat. Das nennt man eingleisig. Aber eingleisige Strecken bestehen ja immer noch aus zwei Schienen. Das Konzept der Einschienenbahn sieht vor, dass das Fahrzeug nur auf einer der beiden Schienen fährt und sich auf einer eingleisigen Strecke, die ja aus zwei Schienen besteht, sogar begegnen können. Das System Monocap wird in Ostwestfalen schon seit einigen Jahren entwickelt. Mittlerweile gibt es auch zwei Testfahrzeuge. Das Konzept sieht mal vor, dass wie bei einer Seilbahn die Fahrzeuge sich in einem ständigen Umlauf hin und her bewegen und man diese per App buchen kann und diese dann anhalten. In der heutigen Sendung sprechen wir darüber, wie das Konzept Monocap funktioniert. Was passiert, damit die Fahrzeuge, die nur auf einer Schiene fahren, nicht einfach umfallen und wie weit es bis zur Serienreife ist. Noch ein kleiner Hinweis, ihr hört die Radiovariante von Langsamfahrt. Langsamfahrt erscheint eigentlich als Eisenbahn-Podcast auf langsamfahrt.de und in den üblichen Podcast-Portalen. Etwa alle zwei Wochen erscheint eine neue Folge. Die geht dann auch gerne mal länger als eine Stunde. Für das Radio muss ich die Interviews zum Teil deutlich zusammenkürzen. Also, wenn ihr euch für die Welt der Eisenbahn interessiert, verweise ich euch gerne an den Podcast. Da gibt es auch immer wieder Folgen, die es gar nicht ins Radio schaffen. Den Podcast gibt es auf langsamfahrt.de und überall da, wo es Podcasts gibt. Ich spreche mit Thorsten Försterling von der Technischen Hochschule Ostwestfalen-Lippe. Sie sind zuständig für Marketing und Öffentlichkeitsarbeit des Monocap-Systems. Hallo, Herr Försterling.
3: Ja, schönen guten Tag.
2: Das Monocap-System, wenn man sich das erstmal anschaut, es gibt Bilder im Internet, es gibt Simulationen. Wie beschreiben Sie das System?
3: Das ist eine wirklich gute Frage. Es ist ein kreiselstabilisiertes Einschienenfahrzeug zur Reaktivierung stillgelegter oder minder genutzter Strecken im ländlichen Raum. So etwas die sperrige Definition des Ganzen, was wir vorhaben. Wir fahren mit einem Fahrzeug mit zwei Rädern auf einer Schiene.
2: Okay, und wenn man jetzt eine Eisenbahnstrecke nimmt, die hat ja gewöhnlich zwei Schienen, könnte man quasi in zwei Richtungen auf einem Gleis fahren.
3: Ganz genau, das ist der Hintergrund. Wir wollen eine eingleisige Strecke, einen Gegenverkehr ermöglichen.
2: Okay, aber wir dröseln das jetzt gern mal im Detail auf. Ich könnte mir vorstellen, dass da viele noch so ein paar Schwierigkeiten haben, sich das vorzustellen. Also die Idee ist ja nicht neu. Es gab ja schon verschiedenste Arten von Einschienenbahnen, die eben nur eine Schiene brauchten und nicht wie die Eisenbahn zwei.
3: Richtig, ja, ganz genau. Es gibt auch heute noch viele Einschienenbahnsysteme auf eigenen Infrastruktur, die werden auch neu weiterentwickelt. Da gibt es auch die Monorail Association, ein weltweiter Verbund von Einschienenbahnleuten, Einschienenbahnfachleuten, die sich um dieses Thema bemühen.
2: Also das Ganze ist nicht neu, ihr habt es nicht neu erfunden, ihr habt es quasi ja neu auferlegt?
3: Ja, wir haben eine Transformation einer vorhandenen Idee. Also wir haben eine Rekombination von Ideen. Wir wollen das Alte weiterentwickeln, in eine neue Stufe bringen, richtig. Und so haben wir die Idee von Louis Brennan und die Idee von kleinen Fahrzeugen zusammengebracht und möchten das in der vorhandenen Infrastruktur, also der Eisenbahnstrecke, die schon da ist, da aufs Gleis bringen, da in Bewegung setzen.
2: Ja, wenn ich mir jetzt die Größe von euren Prototypen mal so anschaue, kann man mal grob sagen, vielleicht so groß wie ein VW-Bus, aber vielleicht nur halb so breit. Also es sieht schon schmal und lang aus, aber zu den Prototypen kommen wir dann gleich. Also die Idee ist ein fahrendes Fahrzeug auf einer Schiene, auf dem nachher später mal Menschen mitfahren könnten.
3: Ganz genau, richtig. Auf der vorhandenen Infrastruktur, dass wir also keine neue Infrastruktur, keine neuen Gleise bauen müssen, sondern dass wir das, was da ist, weiter nutzen können.
2: So, jetzt ein Fahrzeug auf einer Schiene mit einer Spur droht natürlich, es klingt erstmal so, das könnte sehr wackelig sein, das könnte umfallen. Wie ist das Ganze denn stabilisiert, dass es eben nicht umfällt und auf einer Schiene fahren kann?
3: Ja, das ist die große, spannende und aufregende Sache, wenn man das erste Mal auch mitgefahren ist. Zwei Gyroskope sorgen dafür, dass die beiden Räder auf der Schiene fahren können. Ähnlich wie auf einem Fahrrad bin ich durch die Vorwärtsbewegung und die Rotation bin ich stabilisiert. Louis Brennan hatte 1907 diese Idee und hat das auch schon erfolgreich damals gelöst und auf die Schiene gebracht. Wir haben das heute etwas kleiner und kompakter, als Louis Brennan das realisiert hat, weiterentwickelt. Zusätzlich haben wir auch noch ein Ausgleichsgewicht, das dafür sorgt, dass man, wenn sozusagen der Kreisel das auch auf einer nicht ganz so günstigen Lage stabilisiert oder bei Kurvenfahrten, dass man eine angenehmere Position hat des Ganzen. Oder bei einer Fehlbeladung, also wenn alle auf einer Seite sitzen würden zum Beispiel.
2: Kennt man, wenn man auf dem Schiff vielleicht sitzt und alle auf der Seite sitzen, auf der es was zu sehen gibt. Ja, das kann natürlich hier auch passieren. Die Menschen, die achten ja nicht drauf. Die steigen ja auch in Zug oder in Bus ein und setzen sich hin, wo es gerade passt. Da achtet ja keiner drauf, dass irgendwas gleichmäßig beladen ist. Kann man sich das vielleicht so vorstellen, wenn ich so einen Kreisel auf dem Tisch einfach mal kreiseln lasse, der hat ja auch eine gewisse Stabilität, auch wenn ich ihn vielleicht mal anpuste.
3: Ganz genau, also wir haben auch als kleines Geschenk immer die Holzkreisel, mit denen man das sehr schön zeigen kann, die man auch ja anstipsen kann. Man sieht sie weiter in ihrer Position bleiben oder auch dann in einer etwas schrägeren Position trotzdem stabil. Und das zeigt eigentlich am deutlichsten, wie die Kräfte funktionieren und warum das Ganze tatsächlich auch im Betrieb gehen kann.
2: So, das ist wahrscheinlich dann alles so in der Bodenplatte des Fahrzeugs untergebracht, vermute ich mal.
3: Ja, das genau. Wir haben eine Kabine, die oben drauf gesetzt ist und eine Unterkonstruktion, wo das Fahrwerk, der Antrieb, alles sich wiederfinden. Einfach auch aus dem Grund heraus, wir wollen eben nicht nur Personen transportieren, wir haben Anfragen auch nach Transport von Kleingütern oder nach Baustellen verkehren, wo Personen dann sozusagen in die Gleisbaustelle gebracht werden kann oder beim Tunnelbau, sodass wir mehrere Nutzungen mit demselben Unterbau realisieren können, ja.
2: Ja, also das sind schon weitere Szenarien, für die man das System auch nutzen kann. Die Idee war ja, auf stillgelegten Strecken, also oft mit vorhandener Infrastruktur, stillgelegter Strecken, was Neues zu machen, ohne darauf gleich wieder eine Eisenbahn fahren zu lassen. Woher kam denn die Idee, wir machen da was ganz anderes, statt so das Übliche, wir versuchen irgendwie die Politik dazu zu begeistern, eine Strecke zu reaktivieren?
3: Also der Wunsch von uns ist es, dass wir die Strecke mit leichten kleinen Schienenfahrzeugen schneller reaktivieren können, als wenn wir eine Vollbahn dort wieder hinbringen. Und natürlich sind auch Bedarfe nicht immer für eine Vollbahn, also einen normalen Zug gegeben. Und es ist an einer Infrastruktur, das ist ja nicht nur das Gleis, was dort liegt, es sind ja auch rechtliche Belange, die dort eine Rolle spielen, also die mit einem gewidmeten Gleis zusammenhängen, Kreuzungspunkte, Haltestellen, Anforderungen, die schon erfüllt worden sind, was es einfacher macht, eine vorhandene Strecke wieder zu reaktivieren oder wieder zu beleben. Reaktivieren ist ja der Begriff für die Vollbahn, damit es gelingt, wieder Leben auf die Strecke zu bringen. Das ist das Ziel und die Idee dahinter.
2: Aber gerade wenn man sich jetzt die Gefäßgröße mal so anschaut, ist es jetzt nicht dafür gedacht, ein Massentransportmittel zu sein, im Gegensatz zu einem Zug?
3: Richtig, genau. Es ist ein kleines Transportmittel. Wir haben gesagt, es soll so gut sein wie das eigene Auto. Es soll auch die Vorteile besitzen eines autonomen, KI-gesteuerten Fahrzeugs, das auch in der Lage ist, diesen Komfort ein bisschen zu bieten wie das eigene Auto. Das ist ja das Maximum an Verwöhnung, was ich mir vorstellen kann, wenn es um Mobilität geht. Und wir fahren ja auch im ländlichen Raum, wo die Idee entstanden ist und wo sie auch zuerst eingesetzt werden soll, in einem ja sozial nicht so besetzten Raum wie in einer Stadt. Das heißt, wir haben viel weniger Anforderungen an Fahrgastbetrieb. Aber wir wollen, dass die Leute trotzdem, auch wenn es weniger Fahrgäste sind, sehr schnell und ja dauerhaft den Anschluss haben an die nächsten größeren Zentren. Also 24/7, wie eine Gondel, wie ein Paternoster im ständigen Umlauf. Die Kabinen fahren die ganze Zeit. Ich kann sie mit meinem Handy buchen und habe so die Möglichkeit, auch wenn nicht viele Passagiere da sind, eigentlich die ganze Zeit auf ein Mobilitätsangebot, ein zusätzliches Mobilitätsangebot zurückgreifen zu können.
2: Und Sie sagten, das Ganze autonom, also es hat jetzt nicht so, vorne sitzt der Fahrer, sondern vorne und hinten ist eigentlich das Fahrzeug mit einer Wand geschlossen, sodass man eigentlich gar nicht nach vorne rausgucken kann.
3: Richtig, das ist auch eine Frage, die oft gestellt wird, warum man nicht nach vorne und rausgucken kann, weil man das ja so gewöhnt ist. Sie sprachen gerade schon auch von den Maßen der Kabine. Die Kabine ist nur 1,20 Meter breit, damit wir wirklich auf dem normalen Gleis auch den Gegenverkehr möglich machen können. Die 1,20 resultieren daraus, dass ich Fahrrad, Rollstuhl, Kinderwagen mitnehmen kann. Das führt dazu, dass wir auch nach der Außenseite etwas weiter überhängen mit der Kabine als zur Innenseite. Auch das kann der Kreisel und das Ausgleichsgewicht, die Verschiebemasse realisieren, dass wir dort fahren. Ich muss jetzt einmal kurz zurückgreifen. Also aus dem Sicherheitsbedürfnis heraus, das uns mitgeteilt wird von vulnerablen Gruppen, dass ich mit einem solchen autonomen Fahrzeug, wo kein Fahrer ist, dass ich damit auch in der Nacht allein fahren könnte, wenn ich das möchte. Um meinem Sicherheitsbedürfnis entgegenzukommen, weil ich weniger Angst habe, das wissen wir auch schon aus den Untersuchungen, dass die Technik versagt. Ich habe heute als Fahrgast häufiger Sorge vor dem, der von dem Fremden, der mit in die Kabine kommt, wenn ich sozusagen in einer Situation bin, in der ich alleine bin mit einer Person, was mir vielleicht unangenehm ist.
2: Also denkbar wäre zum Beispiel, dass man das später für sich alleine buchen kann, obwohl noch jemand mit will, der fährt dann halt mit dem Nächsten.
3: Richtig, ganz genau.
2: Aber das sind dann alles Ideen, die dann spruchreif werden, wenn das System eine gewisse Serienreife hat und man es macht. Ihr seid ja noch am Forschen, dass das überhaupt funktioniert. Also die Grundlage schaffen, dass man es überhaupt vielleicht serienreif hinkriegen kann. Um nochmal so auf den Punkt der Sicherheit zurückzukommen. Ich habe mich da so ein bisschen reingelesen. Da ist ein 600 Kilo Element aus Blei drin, welches sich dreht und auch wenn das System erstmal ausfällt, sich erstmal weiter dreht, dass es eben nicht gleich umfällt. Also ihr habt schon direkt an Szenarien gedacht, die dann auch mal ein Stromausfall zum Beispiel sein können oder irgendeine technische Störung.
3: Vollkommen richtig. Also die 600 Kilo Bleigewicht, das ist die Ausgleichsmasse, die dafür sorgt, dass ich eben für den Fahrkomfort, dass wirklich die beste Position bei einseitiger Beladung hergestellt wird. Das sind zwei Kreisel, die dafür sorgen, dass das Fahrzeug stabil fährt und die Kreisel, wenn der Strom ausfällt, mal davon ab, dass wir redundante Systeme überall haben, was die Kolleginnen und Kollegen entwickeln, dass die Kreisel auch eine gewisse Nachlaufzeit haben, bis sozusagen das Fahrzeug ins Schwanken kommt, noch nicht gleich umfällt. Und dann gibt es natürlich auch noch eine Vorrichtung, die dafür sorgt, also Stützen bzw. eine Kufe, wenn das Fahrzeug wirklich eben zum Stehen kommt oder noch weiter ins Trudeln gerät, dass es damit dann auch in der richtigen Position bleiben kann.
2: Also die Stützen für den Notfall oder vielleicht auch zum Abstellen, wenn das Fahrzeug mal länger stehen soll.
3: Ja, genau.
2: Ja, dann haben wir dieses Bleigewicht. Das ist quasi der Ausgleich, wenn alle nur auf einer Seite sitzen. Das fährt dann im Fahrzeugboden entsprechend auf die andere Seite oder so weit rüber, dass es halt wieder in der Waage ist. Und zusätzlich zwei Kreisel, die das Ganze stabil halten, dass es nicht einfach umkippt.
3: Ganz genau. Und bei einem unserer Versuchsfahrzeuge, da haben wir auch einen Acrylboden, da kann man dann während der Fahrt sehr schön sehen, wie schnell und präzise die Ausgleichsmasse funktioniert. Die Kreisel drehen so schnell, da kann man leider nicht sehen, dass die sich tatsächlich drehen, aber bei der Ausgleichsmasse ist das zu erleben und das wird auch gerne angenommen, sich das einmal während der Fahrt anzuschauen.
2: Jetzt kann es ja mal vorkommen, wir fahren vielleicht unter einer Brücke durch, sind ein bisschen windgeschützt, das Fahrzeug fährt dann raus aufs freie Feld und dann kommt mal so ein schwerer Windstoß und drückt so ein bisschen gegen das Fahrzeug. Was passiert dann? Wackelt das?
3: Nein, es wackelt nicht. Das ist also das Erstaunliche, sondern die Kreisel gehen in eine Ausgleichsbewegung. Wenn man sich zum Beispiel hinstellt und das Fahrzeug einmal drückt, also im Stehen, dann merkt man, dass das gar nicht weggeht, wie man es erwartet, sondern dass es einem entgegenkommt, weil die Kreisel für den Ausgleich sorgen. Das ist auch etwas gewöhnungsbedürftig, wenn man das erste Mal sich damit beschäftigt. Es ist auch so, wenn die Leute das erste Mal damit fahren, gehen die immer davon aus, wenn man in die Kabine tritt, die würde nachgeben. Die würde sozusagen die Bewegung aufnehmen, wie man das kennt, meinetwegen, wenn man bei der Kirmes mit einem Fahrzeug gleicher Größe fährt. Aber das tut es nicht. Es ist ja, ich möchte sagen, fast als ob man auf ein Brett tritt. Man merkt überhaupt nicht, dass nur zwei Räder und diese beiden Gyroskope dafür sorgen, dass das so stabil steht.
2: Ja, das ist erstaunlich, was man da alles schon machen kann.
3: Ja.
2: Das muss wahrscheinlich auch eine Menge Sensoren haben, um erstmal zu wissen, wo findet gerade die Belastung statt, um dann möglichst schnell auszugleichen.
3: Sensorik ist, also die Kreisel, jetzt werden die Kollegen, die da so intensiv dran forschen und arbeiten, die werden jetzt wahrscheinlich aufstöhnen, aber es ist so, dass erstmal die Kreisel es alleine regeln könnten, die Ausgleichsmasse, die Verschiebemasse dafür sorgt, dass ich, wie gesagt, also eine komfortablere Position des Ganzen habe. Die Sensorik, die wir brauchen, die brauchen wir natürlich vornehmlich dann auch für das autonome Fahren. Das ist ein wesentlicher Punkt, wie es gelingt, dass diese Fahrzeuge ohne Fahrer in der Reihe wirklich funktionieren und sicher die Leute ans Ziel bringen.
2: Also man braucht nicht mal zwingend Sensoren, um die Kreisel so zu steuern, dass sie ausgleichen. Das schaffen sie von ganz alleine. Die Sensoren sind dafür da, nachher für das autonome Fahren.
3: Ja, und auch natürlich Ansteuerung des, also die Inbetriebnahme, also für den ganzen Verlauf ist es so, dass ich das rein mechanisch lösen könnte, elektromechanisch, aber so natürlich die Sensorik dafür sorgt, dass das ganze System in sich geschlossen funktioniert.
2: Wir reden jetzt die ganze Zeit schon von Probefahrten und so. Also ihr habt auch schon zwei Prototypen. Die eine heißt Tusnelda, die andere heißt Hermann, was so ein bisschen mit eurer Region Ostwestfalen-Lippe zu tun hat. Das Hermannsdenkmal kennen vielleicht viele. Und Tusnelda war, meine ich, auch irgendwas aus der Richtung. Da bin ich jetzt geschichtsrechtlich nicht ganz so dabei.
3: Das ist ja im Hermannsland ist das so ein bisschen, es gab einen Namenswettbewerb und mit sozusagen voraussehbarem Ergebnis, Hermann, das Hermannsland, also Arminius und seine Frau hieß Tusnelda, woraus sich dann das heutige Tussi ableitet, früher positiv besetzt, heute ja nicht mehr so schön, aber Hermann und Tusnelda waren Mann und Frau und das sind unsere ersten Versuchsfahrzeuge, ja.
2: Ja, also da habt ihr euch die Namen schon ein bisschen zur Region passend gesucht, was ja auch wieder schön ist. Ja, zwei Prototypen habt ihr eben gebaut, Tusnelda und Hermann, und macht gelegentlich auch mal Fahrten mit denen, um zu zeigen, so funktioniert das Ganze.
3: Richtig, also wir haben natürlich die Kolleginnen und Kollegen, das muss an dieser Stelle gesagt werden, es ist ja eine Vielzahl von Menschen, die daran forschen und entwickeln und die dann aus dieser Idee das geschaffen haben, was wir heute vorfinden, nämlich den technischen Reifegrad 5. Es gibt insgesamt 9, 9 wäre die Serienreife. Wir sind jetzt, wie das so schön heißt, Versuchsfahrzeug in Einsatzumgebung. Und ja, wir haben mit den Kolleginnen und Kollegen zusammen auch Versuchsfahrzeug in Einsatzumgebung. Und ja, wir haben mit den Kolleginnen und Kollegen zusammen auch Fahrten angeboten, die dienen ja auch der Aktivität.

0: Und dann werden wir nicht nur ein Designstudie und ein Versuchsfahrzeug haben, sondern dann wollen wir Design und Technik miteinander verheiraten und hoffen, dass wir dann im Herbst sozusagen mit der nächsten Generation ein schon, ja, in die Richtung der Serienreife gehendes Fahrzeug präsentieren können.
1: Ja, es gibt natürlich viele Ideen, was man mit Eisenbahnstrecken und zukünftigen Fahrzeugen irgendwie mal machen könnte, aber solange es keinen Prototypen gibt, solange man sich es nicht anschauen kann, ist es für viele halt nicht real oder halt bestenfalls nur eine Vorstellung. Also ihr habt das tatsächlich schon mal gebaut zum Zeigen, hier guckt mal Leute, das funktioniert und auf eurer Internetseite gibt es auch diverse kleine Filmchen. Animationen, Bilder davon, also da kann man durchaus sehen, wie das so aussieht.
0: Es ist für uns ganz wichtig, wir haben die Akzeptanzforschung jetzt mit dabei, die Kolleginnen und Kollegen untersuchen, wie sozusagen diese soziale Intervention, die es ja ist, von einem normalen Schienenverkehr hin zu diesem außergewöhnlichen Verkehr, nicht ÖPNV, wir nennen es IPNV, individueller Personennahverkehr. Richtig auch, was Sie eingangs sagten, es gibt andere Systeme, Zwei-Wege-Fahrzeuge oder die Solartram Lütjeburg-Malente, die dort untersucht wird, wie man mit einer Infrastruktur anders und neu umgehen kann. Und es geht für den ländlichen Raum sehr oft darum, dass es eben kleine Gefäße sind, die in einer hohen Taktung fahren. Und wir haben durch die Filme und auch durch die Veranstaltung, die wir machen, eine hohe Resonanz, gerade von Bürgermeistern, Landräten, die bei uns fragen und sagen, das ist etwas, das könnten wir uns für unsere Strecke vorstellen, als Ergänzung zu dem. Die sehen dort drinnen in dieser Idee, sehen die eine Zuversichtsmaschine für den ländlichen Raum, dass man etwas dahin bringt, was auch wieder weitere Wertschätzung dem ländlichen Raum und dem Leben im ländlichen Raum entgegenbringt.
1: Wenn ich mir jetzt die Bilder der Prototypen anschaue, fällt auf, dass da noch so ein Arm dran ist und sich das Fahrzeug so an der anderen Schiene festhält. Das ist ja jetzt noch nicht das, wovon wir gesprochen haben. Fahrzeuge können sich begegnen da. Was hat es mit diesem Arm auf sich?
0: Also wir haben ihn erstmal orange gemacht, das sieht auch jeder sieht, das ist ganz wichtig. Das ist die Fangvorrichtung. Das dient... Bei Tests manipulieren wir ja die Fahrzeuge, wir führen Fehler herbei und wir wollen vermeiden, dass das Fahrzeug komplett umkippen kann. Das ist keine starre Verbindung, das ist eine Teleskopstange, die ineinander, die erst dann zugreift, wenn das Fahrzeug sich um 10 Grad in die eine oder andere Richtung neigt. Und das krallt sich dann, wie Sie es ja auch eingangs gesagt hatten, an der anderen Schiene fest und verhindert, dass sie umkippt. Aber es ist kein Stützrad. Das ist das, was immer gesagt wird. Und das ist nur, wenn wir jetzt auch Publikum mitfahren lassen, dass wir eine zusätzliche Sicherung haben, weil wir eben ein Versuchsfahrzeug haben und kein zugelassenes Fahrzeug. Es ist ein Versuchsaufbau und das muss man immer berücksichtigen. Und von daher haben wir diese zusätzliche Sicherheitseinrichtung, die aber kein Stützrad ist, sondern eine Fangvorrichtung.
1: Ja, wenn man ehrlich ist, sieht sie auch nicht so aus, als ob sie dazugehört, sondern ist irgendwie so, da noch irgendwie mit dran gehängt, damit es halt für einen Versuch auf jeden Fall sicher ist.
0: Im Video vom November fahren wir ja ohne die Fangvorrichtung und auch aneinander vorbei, damit alle uns glauben, dass das funktioniert. Und es ist nicht mit KI gemacht, sondern es ist ganz real und hat genau so stattgefunden.
1: Ja, da muss man ja heutzutage ganz schön aufpassen.
0: Ja, richtig.
1: So Videos. Jetzt braucht man natürlich auch eine Infrastruktur, auf der man mit solchen Fahrzeugen fahren kann. Dass die Fahrzeuge funktionieren, habt ihr schon gezeigt. Die Serienreife wird da wahrscheinlich auch irgendwann kommen. Aber jetzt braucht man eine Infrastruktur, auf der man fahren kann. Ihr könnt jetzt auf einem Teil der Extertalbahn Testfahrten machen. Was ist das für eine Strecke? Ist die stillgelegt? Ist das eine Museumsstrecke? So ein Zustand zwischen, wir haben keinen regelmäßigen Verkehr mehr, aber ein Verein fährt noch, weil so richtig stillgelegt könnte man wahrscheinlich gar nicht fahren.
0: Im Kreis Lippe, hier im Lipperland, da haben wir die Begertalbahn und die Extertalbahn und aktuell testen wir auf dem stillgelegten Abschnitt der Extertalbahn zwischen Bösingfeld und Rinteln. Dort ist also wirklich bahnbetrieblich stillgelegt, dort fahren 3 Sinen an 5 Tagen in der Woche und an 2 Tagen können wir testen. Und stillgelegte Strecken gibt es und es gibt eben auch Strecken, die noch gewidmet, aber nicht genutzt werden. Hier ist für uns die Fragestellung der Zulassung etwas, mit dem wir uns auch aktuell beschäftigen, weil dass wir kein gewöhnliches Fahrzeug der Bahn sind, in der Bahnwelt sind, das ist, denke ich, klar. Aber was wir erreichen möchten bei allen Schwierigkeiten, und die werden uns auch in den Kommentaren

0: ja immer wieder entgegengehalten. Wir wollen, oder unser Ziel ist es, wie auch das Ziel der Leute, die bei uns anfragen, dass wir im System Bahn irgendwann einmal fahren könnten. Das ist ein sehr, sehr weit in die Zukunft reichendes Ziel, aber da wollen wir hin. Und jetzt versuchen wir Schritt für Schritt dieses System in den Betrieb zu bringen, um dann die entsprechenden ja auch Nachweise liefern zu können, dass es sicher ist und auch wirklich angenommen wird von den Menschen.
1: Also bis wir auch davon reden können, dass es mit der normalen Bahn auf einer Strecke fahren kann, ist wahrscheinlich wirklich noch ein sehr, sehr großer Schritt. Wir sind ja auch in Deutschland, Land der Vorschriften und der Bürokratie, und eine Zulassung ist da mit Sicherheit nicht ganz so einfach. Aber wenn man jetzt von einer eigenen Strecke ausgeht, auf der sonst nichts fährt, die nur für dieses Monocap-System da wäre, da könnte das Ganze natürlich schon wesentlich leichter aussehen, weil man da nicht noch andere Züge irgendwie mit einbringen müsste. Dann reden wir gleich von Stellwerk und Co.
0: Vollkommen richtig.
1: Auf einem Gleis, einer Strecke mit den Fahrzeugen ist natürlich schon viel machbar. Wobei wir dann auch wahrscheinlich Herausforderungen haben. Wie sieht es mit Bahnübergängen zum Beispiel aus?
0: Das ist eine ganz spannende Frage, genauso wie die Frage nach den Weichen. Also zu dem, was Sie gerade sagten, ja, eine eigene Strecke, die wirklich getrennt ist vom Bahnnetz, da ist es zulassungsrechtlich sicherlich einfacher. Das ist auch in der Untersuchung. Die Art des Betriebes dieser kleinen Kabinen, die also immer im Kreis fahren, die also, das hat man noch gar nicht gesprochen, wir haben am Ende keine Schleife, sondern auf einer vorhandenen Strecke wird es eine Umsetzvorrichtung immer am Anfang und Ende einer Strecke geben und wahrscheinlich auch mittendrin, wo die Fahrzeuge angehoben und auf die andere Seite gesetzt werden. Wenn im Bild, dass die Strecke sozusagen das Depot ist für die Fahrzeuge, die immer wie bei einer Gondel, wie beim Skilift unterwegs sind, da ist der Bahnübergang, das wäre natürlich schlecht. Wenn die Bahn immer Vorrang hätte, dann käme ich mit meinem Auto nicht mehr auf die andere Seite. Das heißt, auch im Betriebskonzept müssen wir gucken, wie kann ich dieses System im ländlichen Raum realisieren, und dann werden Monocaps an Bahnübergängen auch anhalten müssen, damit der Verkehr wieder fließen kann, also ähnlich wie wir es von Straßenbahnen kennen.
1: Ah gut, Bahnübergänge kann man dann je nachdem auch noch drumherum planen, Brücke drüber für die Straße, wie auch immer, wollte man ja eigentlich eh mal von weg vom Konzept Bahnübergang, aber gerade das mit den Weichen, das Fahrzeug hat einen Spurkranz auf beiden Seiten des Rades, also wenn man sich ein Eisenbahnrad anschaut, das hat zu der einen Seite hin diesen Spurkranz, dass es eben nicht von der Schiene runterfällt, das Monocap-System, das ja nur eine Schiene nutzt, braucht den logischerweise auf beiden Seiten. Damit kann es aber schon nicht durch eine herkömmliche Weiche fahren.
0: Richtig.
1: Also da müsste man sich dann auch über Gedanken machen, wenn man da jetzt von Abzweigungen redet, wie könnte eine Weiche überhaupt aussehen?
0: Vollkommen richtig, und das ist auch einer der Hauptkommentare und Nachfragen, wenn man sich das einmal anguckt in den sozialen Medien. Das ist uns bewusst von Anfang an, dass das so einfach nicht sein wird. Bei Brennan kann man sehen, auch in den, der hatte eine eigene Weiche für sein Einschienensystem entwickelt. Wir können mit zur jetzigen Zeit mit einem Doppelspurkranz nicht über eine normale Weiche drüber fahren. Das heißt, es muss betrieblich oder eben durch Manipulation an der Weiche beziehungsweise durch Ausbau und eine neue Weiche hergestellt werden, dass ich da drüber fahren kann über diese Strecke. Und das ist ein wichtiger Entwicklungsschritt, den wir haben. Auch da werden wir schrittweise vorgehen von sozusagen betrieblichen Überlegungen, dass man vielleicht auch sagt, an der Strecke, die ja nur noch vom Monocap genutzt wird, wird es keine Weiche geben. Bis hin irgendwann, wie ich ja gerade sagte, dem Wunsch, innerhalb des Systems Bahn zu sein. Aber da müssen wir noch ein bisschen gerade an diesem kniffligen Problem dran arbeiten. Aber da gibt es schon schöne Überlegungen, die jetzt weiterentwickelt werden und hoffentlich auch irgendwann in ein Patent fließen können.
1: Ja, Sie sagten vorhin Paternoster-Prinzip, also oder Skilift, das ist ja eigentlich auch dasselbe. Die Fahrzeuge, oder an der Seilbahn sieht man das auch immer wieder. Die Fahrzeuge sind immer in Betrieb. Am Ende geht es um eine Umlenkrolle und da kommen sie dann wieder zurück. Jetzt ist ja hier zum Beispiel denkbar, Sie sagten von der Hebeeinrichtung einfach, dass man die beiden Schienen mit einem schönen Kreis einfach miteinander verbindet an den Endstationen und dann fahren die Fahrzeuge quasi einmal rund.
0: Dann habe ich aber das Problem, dass ich ja einen Platzbedarf habe, den ich in dem normalen System der Strecke, die ich reaktivieren will, nicht habe. Und ich möchte ja keine weiteren Flächen in die Nutzung bringen, was ja wieder die ganzen Genehmigungsverfahren hat. Ich möchte in dem System bleiben, das vorhandene System so gut und so schnell wie möglich weiter nutzen. Und deswegen heben wir die Fahrzeuge an, setzen sie um und können zurückfahren. Das ist vom Platzbedarf her das Ideale. Und es ist auch nicht so aufwendig, wie jetzt wirklich eine große Schleife zu bauen, die ja ein Radius von mindestens 25 Metern bräuchte. Das ist also schon nicht unerheblich, was das für einen Platzbedarf nach sich zöge. Also eine vorhandene Strecke technisch so ertüchtigen, dass möglichst schnell die kleinen Kabinen dort fahren können. Ein IPNV möglich ist.
1: Ja, stimmt. Die Wendeschleife bräuchte einen gewissen Platz. Ist nicht überall machbar. An manchen Stellen vielleicht, an anderen eher weniger. Wenn man jetzt mal sich einfach so dieses Szenario in den Kopf ruft, die Nebenstrecke, die dann auf irgendeinen anderen Bahnhof zuführt und dann kann man da erstmal umsteigen, so als erster Schritt, sage ich jetzt mal, da könnte man sicherlich mit einer Umsetzvorrichtung schon einen schönen Anschluss schaffen. Man kommt von der Nebenstrecke vom Land zu dem Bahnhof, kann dann umsteigen. Dafür wäre es ja vielleicht schon ein erstes Szenario, wofür man es nutzen könnte.
0: Es ist ein Zubringer zu der normalen Bahn und es ist so, das sehen wir auch in der Akzeptanzforschung, die uns ja begleitet mit den Kolleginnen und Kolleginnen, dass die Leute, wenn wir sie in das System gebracht haben, auch wenn der IPNV ja jetzt nicht wie der ÖPNV eine so große Bündelung hat, bringen wir aber die Leute zum Bahnhof. Und wenn ich dann mit einem Monocap-System oder einem vergleichbaren schon an dem Bahnhof angekommen bin, ist die Wahrscheinlichkeit, dass ich ja dann auch mit der Bahn weiterfahre, groß. Das heißt, es ist ein Zubringer, damit wir wirklich diese Transformation der Mobilität hinbekommen. Und ein Kritikpunkt ist auch immer wieder an Schienensystemen, na, das kommt nicht überall hin. Das ist richtig, da wo die Schienen sind, werde ich ein solches System realisieren können. Die letzte Meile oder bestimmte Einzellagen erreiche ich damit nicht, sodass wir sagen, es ist so gut wie mit einem Auto oder so gut wie mit dem eigenen Auto. Ich brauche aber immer auch ein Auto in bestimmten Bereichen des ländlichen Raums. Darauf werde ich nicht verzichten können. Es ist kein Ersatz dafür, sondern eine Ergänzung innerhalb des vorhandenen Modalsplit.
1: Jetzt braucht das System natürlich dann auch Möglichkeiten zum Ein- und Aussteigen. Jetzt hat man auf einer stillgelegten Strecke wahrscheinlich hier und da noch so einen Rest von einem alten Bahnsteig, den man natürlich dafür nutzen könnte. Was habt ihr euch da so gedacht? Sollte man da die ehemaligen Bahnsteige weiter nutzen oder das System noch viel flexibler denken, zwischendurch aussteigen können?
0: Also ja, zwischendurch aussteigen, aber mit eigenem Haltepunkt, weil es ist, das war auch die Frage, kann ich nicht an einem Bahnübergang auch aussteigen? Das ist natürlich, wir haben ungefähr 60 Zentimeter, die ich sozusagen in Stufen überwinden muss, je nachdem, wie das Ganze ist, auch bis 90 Zentimeter, wenn sozusagen Gleis, Schotterlage ist, das wird nicht funktionieren. Es wird also mehr Haltepunkte geben als die vorhandenen an interessanten Orten, und das kann im ländlichen Raum ein touristisch interessanter Ort sein, also ein Wanderparkplatz, eine Wanderhaltestelle sozusagen. Es kann ein Ort sein, der in der Nähe der Siedlung ist oder auch eben von Siedlungen, die etwas außerhalb vom ehemaligen Bahnhofsgebäude liegen. Also etwas weiter weg, wollte ich sagen, sodass ich auch hier natürlich mehr Haltepunkte habe, um das System damit attraktiver zu machen.
1: Also das ist dann schon möglich, hier und da nochmal einen Bahnsteig dazwischen. Der muss ja dann auch bei weitem nicht so lang sein. Ich meine, das Monocap-Fahrzeug hat jetzt nicht so die große Länge.
0: Nein, das Neue wird etwas zwischen 5 und 6 Metern haben. Das hängt jetzt noch ein bisschen vom Design ab. Wir werden Haltestellen haben, die nur ein Fahrzeug, also wenn die wenig frequentiert sind, also wird das Ganze eben so lang wie ein Fahrzeug sein, oder aber wenn häufiger frequentierte Haltestellen, da werden dann zwei Fahrzeuge halten können, dass eben der Vorgang des Ein- und Aussteigens etwas schneller stattfinden kann, wenn ich zwei Fahrzeuge habe, die dort halten. Ja, es soll kleiner sein und auch sehr schmal, schnell zu realisieren.
1: Wenn man sich das jetzt so anschaut, diese Videos auf Ihrer Internetseite, wie so zwei Fahrzeuge hintereinander herfahren, kommunizieren die irgendwie miteinander, sodass das hintere Fahrzeug zum Beispiel mitbekommt, dass das vordere jetzt gleich anhalten möchte und vielleicht auch dann mal rechtzeitig anfängt zu bremsen?
0: Also ganz einfach gesagt, die fahren auf Sicht zueinander. Also die wissen immer voneinander, die sehen das, was vor ihnen stattfindet. Ist ja auch wichtig, wenn eben das Wildschwein, die Kuh oder ein Mensch dort auf dem Gleis steht, warum auch immer, was der da zu tun hat. Das heißt, die können auf Sicht miteinander fahren, sind nicht immer davon abhängig, dass sie komplett und die ganze Zeit mit einer Leitstelle verbunden sind, von wo aus die Fahrzeuge gesteuert sind, sondern sie sind damit im besten Sinne autonom, dass sie wissen, okay, das vordere Fahrzeug hat den und den Abstand, die und die Geschwindigkeit und da kann ich mich dran anpassen.
1: Gerade wenn wir dann über Geschwindigkeiten reden, wie schnell können denn Ihre Fahrzeuge fahren oder was ist nachher mal gedacht als die Geschwindigkeit, womit die unterwegs sind?
0: Also in den Betriebskonzepten und in den Überlegungen, unabhängig von dem, was technisch leistbar wäre, wird eine Geschwindigkeit von 60 km/h angenommen, was eben auch damit zusammenhängt, wie Streckenlänge und Anzahl der Haltestellen ist. Also es geht ja nicht darum, eine Höchstgeschwindigkeit zu erreichen, sondern die betrieblich richtige Geschwindigkeit. Und da gehen wir davon aus, dass es bei 60 km/h liegen wird.
1: Ja, also 60 km/h, das ist ja für ländliche Regionen auch völlig ausreichend. Jeder teste einfach mal selber mit, es gibt ja diverse Tacho-Apps, wie schnell ein Regionalzug auf solchen Nebenstrecken unterwegs ist. Das ist oft auch nicht schneller als 60. Darf man sich jetzt nicht von verunsichern lassen, dass das so langsam wäre. Das ist schon ganz in Ordnung eigentlich. Wenn man jetzt noch bedenkt, dass diese kleinen Fahrzeuge dann noch irgendwie noch anhalten müssen, ist 60, glaube ich, dann auch schon, wenn man an so Bremssysteme denkt, auch schon ganz ordentlich. Ja. Der Antrieb soll elektrisch sein, also muss auch noch irgendwo ein ordentlicher Akku untergebracht sein im Fahrzeug, dass es irgendwie auch vorher aufgeladen werden kann.
0: Genau, also Batterie elektrisch betrieben und von den derzeitigen Überlegungen so, dass ein Fahrzeug immer für eine Betriebsdauer auf der Strecke unterwegs sein kann, also 4 bis 6 Stunden, um dann aus dem Betrieb herausgenommen zu werden und geladen. Es gibt auch weitere Überlegungen mit Wechselakkus, aber das wird sich, glaube ich, zeigen in der tatsächlichen Nutzung, wie das auf einer Strecke aussieht. Und da hoffen wir, dass wir ja einen ersten Testregelbetrieb 2028 realisieren können, wenn es in Entwicklung so weitergeht, um dann auch valide Aussagen dazu zu treffen, wie es vom Betriebssystem und den technischen Anforderungen am besten ist, mit dem Aufladen umzugehen.
1: Ja, das zeigt sich dann alles, wenn es produktiv geht, wie man das am besten macht. Jetzt seid ihr ja noch in ziemlichen Vorstufen von Testbetrieb. Aber Sie sagten gerade Testbetrieb 2028. Gibt es da schon konkrete Planungen, sodass Interessierte da vielleicht auch mal mitfahren können?
0: Also es geht ja jetzt schon, dass wir verschiedene Tage haben, wo Interessierte mitfahren können. Und wir haben erfreulicherweise eine so gute Resonanz, dass uns deutschlandweit Strecken angeboten werden, auf denen wir den Testregelbetrieb, also vor einem Regelbetrieb, auch durchführen können. Also wir haben die charmante Überlegung, dass wir das an verschiedenen Stellen machen können. Gerne möchten wir das natürlich in Hochschulnähe mit den Kolleginnen und Kollegen von der Hochschule Bielefeld und dem Fraunhofer, also als Technische Hochschule OWL auf der Begertalbahn realisieren, aber das muss erst noch einmal eruiert werden. Momentan sind wir mit der Extertalbahn sehr zufrieden.
1: Ja, also der Testbetrieb soll dann, ja, denke ich mal, auch da stattfinden.
0: Ja, also wir werden weiter dort testen, so ist es, bauen da auch gerade jetzt, was die Kommunikation angeht, eine Funkstrecke auf, damit wir da weiter testen können. Und dann möchten wir das eben, hat ja auch etwas mit der Logistik zu tun, mit den Kolleginnen und Kollegen im Lipperland realisieren und an anderer Stelle, was ja wichtig ist, unterschiedliche Sozialräume bringen ja auch unterschiedliche Anforderungen. Sicherlich im Kern ist es gleich, wie ein Fahrzeug ja verwendet wird, aber wie viele Haltestellen brauche ich, wie nehmen die Leute das an, wie ist der vorhandene Modal Split? Wir sind ja keine Insellösung, sondern wir sind ja eingebunden in ein Mobilitätssystem. Und deswegen ist es ja auch so charmant, dass man uns so viele Strecken anbietet und ein so großes Interesse an dem System hat.
1: Ja, dann könntet ihr euch theoretisch auswählen, welche euch da am besten passt. So Stichwort die Umgebungsparameter. Jetzt müsste ein Bahnübergang zum Beispiel ja auch erst umgebaut werden, dass er mit dem Doppelspurkranz zurechtkommt. Eine Weiche ist natürlich störend, hatten wir schon drüber gesprochen. Also für den Testbetrieb ist am besten erstmal ein gerades Gleis ohne irgendwas groß dazwischen, außer ein paar Bahnsteige.
0: Ja, die anderen Sachen auch, weil das ist tatsächlich die Fragen, die ja am häufigsten gestellt werden und wie wir in der Lage sein werden, diese zu lösen. Aber es sind so viele kluge Köpfe mit da dran. So viele Kollegen, die sich von Bahnübergang über Betriebssystem, Wirtschaftlichkeit an den verschiedenen Hochschulen und Instituten Gedanken machen. Also ich glaube, wir werden zu einer sehr guten Lösung kommen.
1: Ja, es ist noch nicht produktiv, aber man kann es sich zumindest schon mal anschauen. Sie sagten vorhin, man könnte auch jetzt schon mitfahren. Haben Sie gelegentlich Fahrtage, bei denen interessierte Leute mitfahren können und sich mal anschauen können?
0: Ja, wir bieten immer wieder Fahrtage an. Wer Interesse hat, möge auf die Internetseite gucken. Momentan sind wir durch die Entwicklung der zweiten Generation an Fahrzeugen sehr stark eingebunden. Ich gehe davon aus, dass wir das erst wieder im Herbst, diesmal anbieten können. Im Juli wollen wir eine Aktionswoche starten, mal gucken, wie unsere Kapazitäten sind. Fachbesucher sind jetzt schon herzlich eingeladen, uns auf der InnoTrans in diesem Jahr zu besuchen, um dann einmal hautnah zu sehen, was wir bis dahin geschafft haben.
1: Ja, weiter informieren kann man sich auf eurer Internetseite, verlinke ich mit auf langsamfahrt.de unter dem Eintrag zu dieser Sendung, sodass Interessierte auf jeden Fall die Möglichkeit haben, sich dann bei euch mal ja, das Fahrzeug vielleicht mal anschauen zu können.
0: Sehr gerne, da freuen wir uns also über das Interesse und auch über die Rückmeldung, wie das Ganze verstanden und aufgenommen wird. Denn eine Idee wird erst dann zu einer Innovation, wenn sie akzeptiert worden ist. Sonst bleibt es eine Idee. Und wir wollen eben aus dieser Idee eine Innovation machen. Und es gibt ja immer den Spruch, der Erfolg hat viele Väter und der Misserfolg ist ein Waisenknabe. Ich möchte jetzt sagen, wenn man das positiv betrachtet, kann ich sagen, der Erfolg, den wir jetzt haben, hat viele Väter und Mütter, die dazu beigetragen haben, das wirklich in diesen Entwicklungsstand zu bringen. Und ich möchte an dieser Stelle auch noch einmal ein Dankeschön an den Gesamtprojektleiter, Professor Dr. Thomas Schulte, der jetzt seit 2020 das wirklich mit Beharrlichkeit und mit großem Enthusiasmus nach vorne bringt, sodass wir das, was wir jetzt haben, erreichen konnten. Mit den Kolleginnen und Kollegen zusammen.
1: Ja, das muss man natürlich auch erstmal sagen. Ihr seid weit über das Stadium einer Idee hinaus. Ihr habt Prototypen, mit denen ihr Vorführungen machen könnt. Ja, seit 2020 entwickeln Sie daran. Also Sie sind einmal die Technische Hochschule Ostwestfalen-Lippe, die Hochschule Bielefeld und das Fraunhofer IOSB INA. Also mehrere zusammen entwickeln das. Es ist nicht eine Hochschule, die entwickelt, das sind mehrere, die sich da gemeinsam zusammengesetzt haben.
0: Richtig, und daraus ist also ein sehr starker Forschungsverbund und das macht das Ganze auch sehr aufregend im positiven Sinne, weil man so viele neue Impulse bekommt mit so vielen unterschiedlichen Fakultäten beziehungsweise auch Fachrichtungen zu tun hat. Ich sagte schon, wir haben die Designer mit dabei auf der einen Seite, die die Kabine entwickeln und die gucken, wie Barrierefreiheit und User Experience stattfinden kann, wie wir über Nachhaltigkeit nachdenken, wie wir es schaffen, dass die Leute auch das System, das technisch da ist, direkt verstehen, dass das also in dem Design sich wiederfindet, bis hin zu den, wie gesagt, den Technikern, Fahrwerkentwicklung, was Bremse, Stabilisierung, ganz großer Part, ganz großartige Kollegen, die mit dabei sind. Dann betriebswirtschaftliche Belange, die Akzeptanzforschung, die mit dabei ist und inzwischen auch ein ganzes Portfolio von anderen Projekten, die sich darum beschäftigen, wie man mit vorhandenen Strecken umgehen kann. Am Beispiel des Monocap eben aber auch, wie zum Beispiel bei der Hochschule Bielefeld mit einem Zweiwegefahrzeug mit anderen Systemen.
1: Jetzt habt ihr auch schon so ein paar Preise für das System Monocap bekommen. N noch nicht produktiv im Einsatz, Prototypen fahren, aber schon Preise bekommen. Das heißt ja auch schon was.
0: Ja, da sind wir auch sehr stolz. Jetzt, also zuerst für die Idee den Deutschen Mobilitätspreis 2018 Open Innovation. Damals als Country Cap und dann hatten wir das große Glück, dass die Technische Hochschule Ostwestfalen-Lippe um die Professoren Schulte und Witte sich bereit erklärt haben, diese Idee aufzunehmen und dann wirklich zu einem Forschungsvorhaben zu machen. Sonst wäre das Ganze einfach eine Idee geblieben. Und jetzt zuletzt oder ja, letztes Jahr im Oktober den Regio Star Award 2026, 2025, ich bin schon ein Jahr weiter. Und wie gesagt, da konnten sich europäisch geförderte Projekte bewerben. 266 waren es. Es gab 5 Preise und wir konnten für Connected Region den Preis einheimsen, haben das also mussten es verteidigen, mussten es vorstellen. Das war im Übrigen eine ganz tolle Aktion, alle die Kollegen aus ganz Europa kennenlernen zu dürfen. Das war wirklich sehr aufregend. Und da sind wir sehr stolz, was die Kolleginnen und Kollegen da in der Kürze der Zeit geschafft haben. Und dass das da ausgezeichnet wurde als europäische Idee und als eine soziale Idee, die einzahlt auf die Idee der großen Zukunft im ländlichen Raum. Also dass der ländliche Raum ja nicht nur sozusagen so neben dem städtischen so ein Restgebiet ist, sondern eine eigene positive Wertschätzung hat, wo ich das Recht habe zu bleiben, the right to stay, wie die EU sagt, und dass Monocap ein Teil davon sein könnte, diese Idee Wirklichkeit werden zu lassen oder weiter fortzuführen. Sie besteht ja schon.
1: Wie sieht denn die Finanzierung aus?
0: Wir sind momentan gefördert. Wir haben ja verschiedene Projekte, die aufeinander folgen und eben, ich sagte es, auch andere Projekte, die sich mit der Reaktivierung von Strecken beschäftigen. Also momentan alles gefördert, zusammen mit vielen Partnern auch aus der Industrie. Aber es ist jetzt geplant tatsächlich, dass wir ausgründen, ein Spin-off, das am Anfang Potenziale untersucht, Möglichkeiten, Strecken unter die Lupe nimmt, um dann irgendwann produktiv wirklich mit dem Erreichen der Serienreife eine Gesellschaft zu haben oder das Ganze in einem, dass ein Hersteller das übernimmt, sodass diese Fahrzeuge dann wirklich gebaut werden. Es geht um die wirtschaftliche Verwertung dieser Idee und nicht um die Kunst, nicht die Kunst um der Kunst willen, sondern wirklich ein Fahrzeug auch in den Betrieb zu bringen.
1: Was muss denn geschehen, damit die Monocaps irgendwann mal produktiv genutzt werden können? Also ihr plant jetzt als nächstes gerade die zweite Generation Prototypen und einen Testbetrieb. Was ist danach als Idee da oder was muss passieren, dass wir irgendwann mal zur Serienreife hinkommen?
0: Also der Testregelbetrieb ist die Voraussetzung für die Serienreife, weil es dann ein getestetes, im Betrieb getestetes System ist. Und wir müssen die Zulassung jetzt erreichen. Das ist die Voraussetzung, damit wir wirklich ohne eine Zulassung wäre das System ja wieder ein System, das auf einer eigenen Strecke fahren müsste, könnte nicht integriert werden. Also es ist wichtig, dass uns das gelingt und dass wir diese Begeisterung, die wir erleben für das System, dass wir die weitertragen können, dass wir Investoren finden, die dann auch bereit sind, das System aufzunehmen und ja, die ersten Testflotten zu bauen, wo wir dann wirklich gucken können, wie das System angenommen wird in Benutzung. Es wird noch Anpassungen geben müssen, wie bei jedem Fahrzeug, gerade wenn es etwas gibt, was es vorher ja so ohne Vorbild, ein Fahrzeug ohne Vorbild, was es so noch nicht gab. Das ist jetzt wichtig und deswegen arbeiten wir mit allem Hochdruck darauf hin, auch Investoren zu finden, die bereit sind, in das System zu investieren, das mit uns in die Serienreife zu bringen, damit wir wirklich einen ersten regulären Betrieb 2032, wenn alles klappt, realisieren können.
1: Jetzt ist es ja rechtlich auch noch relativ aufwendig, dass aus einer stillgelegten Strecke was gemacht werden kann. Man hört das immer wieder mal von den ganzen Vereinen, die für eine Reaktivierung kämpfen, was da alles für große Hürden dabei sind, dass die Politik dann irgendwann mal sagt, ja, wir wollen die Strecke reaktivieren, dass dann das Geld dafür da ist. Dann wird die Strecke eigentlich einmal mehr oder weniger komplett neu gebaut. Wie könnte das beim Monocap-Modell einfacher sein?
0: Also erstmal ist es ganz wichtig, deswegen ist das schön, dass Sie das erwähnen, die vielen ehrenamtlichen, engagierten Leute, die sich für den Erhalt einer vorhandenen Infrastruktur einsetzen und das wie in Lippe schon über 30 Jahre, die sind ja die Voraussetzung und die Basis, dass wir über solche Systeme überhaupt nachdenken können. Sonst wäre in den 90er Jahren noch viel mehr zurückgebaut worden und damit natürlich der Todesstoß dann für das, was vorhanden ist. Es gibt zwei Wege, die wir überlegen. Erst eine stillgelegte Strecke, aber da haben wir immer dieses Planfeststellungsverfahren wieder, was es dann ja sehr schwierig macht, die Strecke ja wieder in Betrieb zu nehmen oder eine vorhandene Strecke, die nicht mehr genutzt wird, aber noch gewidmet. Das sind jetzt die großen Fragen, wie es uns gelingt, da innerhalb des bestehenden Rechtes einen Weg zu finden, das System zu etablieren. Was ich ganz anfangs sagte, dass es dann sozusagen, oder noch anders formuliert, von Seiten des zukünftigen Kunden, des Nutzers, also den Landräten, den Bürgermeistern und da darf ich mit Stolz sagen, tatsächlich haben wir ja weltweite Anfragen, die möchten am liebsten das, was am schwierigsten zu erreichen ist, nämlich einen zeitlich getrennten Mischbetrieb. Also in Volllastzeiten mit starken Bedarfen fahre ich mit der Bahn, mit der normalen Bahn, und in Schwachlastzeiten in der Nacht, da fahre ich mit dem Monocab. Alle Leute, die sich mit Eisenbahnrecht beschäftigen und Ähnlichem, sagen zu Recht, das ist also eigentlich gar nicht denkbar und gar nicht realisierbar. Aber wir sind so verrückt und sagen, das wird nicht heute und auch nicht morgen und auch nicht 2028 und vielleicht auch noch nicht 2032 sein. Aber wenn das System zeigt, dass es funktioniert und sich etabliert und wir ja auch andere autonome Systeme innerhalb des Systems Bahn finden werden, vielleicht tut sich dann der Weg auf, dass wir auch das hinkriegen. Also die Hoffnung haben wir noch und wir arbeiten darauf hin.
1: Aber immerhin so ehrlich zu sein, als das ist schon eher ein sehr, sehr schwieriger Punkt, das zu realisieren. Da ist das auf der eigenen Strecke nur mit den Fahrzeugen schon das eher wahrscheinlichere Szenario, ja, was wahrscheinlich irgendwann auch mal machbar ist.
0: Richtig. Und es ist auch wichtig, dass wir diese Machbarkeit zeigen und dass wir auch zeigen, dass wir sprachen ja am Anfang auch davon, dass wir natürlich nicht so viele Menschen transportieren können, nachvollziehbarerweise, wie mit einem System mit der Vollbahn. Wobei ich jetzt gerade ein Beispiel gehört hatte, da geht es eben um die um Städte, die mit Gondelbetrieb dann eben eine innerstädtische Gondelanlage, Gondelbahn haben. Na, wie sagt man?
1: Seilbahn, ja.
0: Seilbahn, das ist mein lieber Mann. Dass eine Seilbahn haben, dass die tatsächlich sagen, dass die auch am Tag bis zu 7000 Leute transportieren können. Und dann kommen wir natürlich schon in Größenordnung, wenn das also mit einem solchen System möglich ist. Ich bin gespannt, wie es sich mit dem Monocap darstellt, wie die Leute es annehmen und vor allem, wie die Frage sein wird am Anfang, wenn das System ganz neu ist, wie groß ist das Bedürfnis, alleine mit dem Monocap zu fahren, aus unterschiedlichsten, gerade meist Sicherheitsfragen heraus, oder inwieweit ist die Bereitschaft, wie so Mitfahrzentrale, wie so gemeinschaftlich ein solches System zu nutzen. Das wird ja auch noch ganz stark die Kapazität erklären und zeigen, die das System mit sich bringt. Also Kapazität, die technischen Voraussetzungen haben die Kolleginnen und Kollegen wirklich großartig gezeigt, dass das funktioniert. Die betrieblichen und die Akzeptanz, das werden wir jetzt in den nächsten Schritten sehen.
1: Ja, ausgelegt sind die Fahrzeuge jetzt nicht unbedingt dafür, dass man da alleine drin sitzt. Sie haben schon mehrere Plätze, aber theoretisch ist ja nachher alles auch so eine Preisfrage, wenn man dann daran denkt, wenn es produktiv genutzt wird. Also Ihre Idee ist ja, dass man sich das per App buchen kann. Die fahren ohnehin paternostermäßig immer auf der Strecke hin und her und dann kann man sich die per App quasi buchen und könnte ja dann noch eine Preisfrage sein. Möchte ich alleine fahren? Ist ein bisschen teurer. Können noch zwei, drei andere Leute mit drin sitzen? Ist ein bisschen günstiger.
0: Richtig. Also die Designer haben ja versucht, so viele Lastfälle wie möglich abbilden zu können. Familie mit Kleinkindern, Kinderwagen, Menschen im Rollstuhl oder mit einem Elektroscooter, dass ich ein Fahrrad mitnehmen kann, mehrere. Deswegen, wir haben ja ein Doppelkabinenkonzept, dass das realisiert ist. Aber richtig, wie bildet es sich ab, wenn ich alleine fahre? Kostet das dann mehr oder ist es dann für vulnerable Gruppen möglich, das tatsächlich zu machen? Wie ist es überhaupt mit der Finanzierung des Ganzen? Und Mobilität ist im ländlichen Raum, ja nicht nur im ländlichen Raum, ist ein Teil der Daseinsvorsorge. Es ist etwas, das auf das Gemeinwohl einzahlt und wir werden also eher auf eine Gemeinwohlrendite gehen, als dass wir tatsächlich im ländlichen Raum das Ganze aus dem Erlös mit Fahrpreisen, Fahrkarten rentierlich machen. Vor allem vor dem Hintergrund, wenn ich etwas wie Deutschland-Ticket oder sowas dann auch dort verwenden kann. Aber ich glaube, es ist wichtig, dass wir das Land mobil halten und dass wir hier eine vorhandene Infrastruktur neu und anders und unerwartet nutzen und damit den Modal Split sozusagen erweitern, ergänzen um etwas. Es wird autonome Systeme auf der Straße geben. Vielleicht können wir auf der Schiene etwas schneller sein als das Ganze, weil wir einen Fachkräftemangel haben, einen eklatanten. 2030 sollen nach Aussagen, ich meine des VDV, 80.000 Busfahrer fehlen. Also das sind solche Größenordnungen, dass man sich gar nicht vorstellen kann, wie wir zukünftig dann den Betrieb, die Mobilität im ländlichen Raum aufrechterhalten wollen. Also es wird autonome Systeme geben und wir wollen einen Teil der Lösung sein, eine Ergänzung zu dem, was da jetzt auch an anderer Stelle klug überlegt wird.
1: Ja, also Testfahrten macht ihr schon, ein Probebetrieb ist ab 2028 geplant und dann hängt es natürlich auch von der Akzeptanz ab. Wenn es noch technische Probleme gibt, da kann man sich natürlich dann noch drum kümmern, die werden bestimmt noch kommen, die kommen bei allen neuen Systemen, aber dafür ist so ein Probe- und Testbetrieb ja nun mal auch da, um zu sehen, woran hängt es denn hier eigentlich noch. Aber wenn es dann Akzeptanz hat und die Politik dann sagt, jo, genau das wäre hier für unsere zwei, drei Dörfchen, die hier an der ehemaligen Strecke liegen, die Gleise liegen noch und dann hätten wir einen Zubringer in die nächste Stadt oder zu einem anderen Bahnhof oder wo auch immer hin, dann könnte das Ganze auch eine Serienreife bekommen.
0: Richtig.
1: Und wenn nicht hier, vielleicht im Ausland.
0: Ja, die Befürchtung gibt es auch tatsächlich, dass man Sorge hat, dass es wie viele andere guten Überlegungen im Ausland zuerst Widerhall findet und dort realisiert wird. Wie gesagt, wir haben Anfragen aus Japan, da war sogar eine Delegation schon bei uns, die sich das angeschaut hat. Und wir haben Anfragen aus Saudi-Arabien, Brasilien auch gehabt von Strecken, Alaska. Das ist natürlich auch eine Frage, wie das Ganze sich dann bei Schnee verhalten wird. Das konnten wir noch nicht beantworten bei großen Schneemengen. Aber ja, wir müssen dieses System testen und wir müssen mit diesem System zeigen, dass wir eine vorhandene Infrastruktur neu und anders nutzen. Das ist wichtig als Symbol. Die Landräte und Bürgermeister, ich kann es immer nur wieder sagen, sehen das als etwas Positives. Und wir brauchen das, damit wir auch diese Wertschätzung dem ländlichen Raum gegenüberbringen. Das hat ja auch was mit Demokratieerhalt zu tun, wenn ich mich nicht abgehängt fühle. Das Wort sagt es ja eigentlich schon so schön, sondern wir tragen dazu bei, dass das Land mobil bleibt.
1: Ja, also auf jeden Fall eine Idee auch für so dünner besiedelte Gegenden, auf denen ohnehin weniger Leute dann auch mitfahren wollen. Vielleicht dafür ja dann auch so die Idee, die Region nicht ganz so abgehängt zu lassen.
0: Richtig, das steht dahinter und das wird uns wieder gespiegelt, dass das auch ankommt.
1: Ja, aber wie gesagt, noch ist es die Idee, ihr habt habt Testfahrzeuge, Prototypen, ihr wollt einen Testbetrieb machen. Noch ist das Ganze in der Phase, dass wir nicht sagen können, das ist so für die nächste Reaktivierung direkt die Idee, aber das ist für die Zukunft eine Idee, die ihr weiterverfolgt und zeigt, dass es machbar ist und vielleicht ja für zukünftige Reaktivierungen oder wie man immer es auch dann nennen mag, eine Art Betriebskonzept.
0: Ganz genau. Ein großes Team arbeitet daran, diese Idee jetzt wirklich auf die Schiene zu bringen und in den Betrieb.
1: Ja, dann bedanke ich mich bei Ihnen. Thorsten Försterling von der Technischen Hochschule Ostwestfalen-Lippe, zuständig für Marketing und Öffentlichkeitsarbeit vom MonoCup-System. Vielen Dank.
0: Ja, ich danke.
1: Ist ja doch ein interessantes Konzept, die MonoCup. Weitere Informationen, ein paar Links und Videos und Bilder gibt's auf langsamfahrt.de unter dem Eintrag zu dieser Sendung. 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Etwa alle zwei Wochen erscheint eine neue Folge und die geht dann auch gerne mal länger als eine Stunde. Für das Radio muss ich die Interviews zum Teil deutlich zusammenkürzen. Also, wenn ihr euch für die Welt der Eisenbahn interessiert, verweise ich euch gerne an den Podcast. Es gibt auch immer wieder Folgen, die es gar nicht ins Radio schaffen. Den Podcast gibt es auf langsamfahrt.de und überall da, wo es Podcasts gibt. Damit verabschiede ich mich für heute. Mein Name ist Gregor Börner. Bis zum nächsten Mal. Tschüss!

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Y aquí seguimos, como siempre, pensando en Latinoamérica. Wir denken hier weiterhin an Lateinamerika bei Onda Latina. Und heute besonders immer noch an Venezuela. Hoy en especial pienso en Venezuela. Ya lo habíamos comentado en el programa pasado, la situación de Venezuela es tremenda. El terremoto ha dejado muchas víctimas. Muchas personas fallecidas, muchas desaparecidas y muchísimas sin casa y sin medios. Das hatten wir in diesem Programm schon erwähnt. Also, der Erdbeben in Venezuela hat sehr viele Opfer gebracht. Also, sind sehr viele Menschen verstorben, sehr viele Menschen verschwunden und sehr viele Menschen noch, eine immense Menge an Menschen, die alles verloren haben, die nichts mehr haben. Und diese Menschen wollen wir helfen. Y queremos ayudarle a esta gente, justamente. Vamos a empezar el programa de hoy con una canción desde Venezuela, el grupo Vera, y la canción se llama Oye la mar como suena. Wir fangen dann dieses Programm heute mit einem Lied aus Venezuela. Und das Lied heißt Oye la mar como suena. Also höre, wie das Meer klingt. Und das ist die Gruppe Vera, Grupo Vera aus Venezuela. Vamos pa'lante, que pa'lante, pa' allá. Esto es Onda Latina, tu programa para comenzar el fin de semana.

Und ich hoffe, bei euch ist auch der Geschmack angetroffen. Espero que les haya llegado el sabor con esta salsa tremenda de Oscar de León. Recuerden entonces, 1 de agosto en Cubic en Erlangen, desde las 11:30 de la mañana hasta las 8 de la noche, evento a beneficio de Venezuela. Todos somos Venezuela, es el título del evento, y nos encontraremos en el Cubic, allí estaremos todos presentes ayudando a Venezuela. Erinnerte euch dann nochmals, 1. August in Cubic in Erlangen. Der Titel dieses Events ist Todos somos Venezuela. Wir sind alle Venezuela, ist die Übersetzung dieses Titels. Und da sind wir alle präsent, um Venezuela zu unterstützen in diese schwierigen Zeiten. Bueno, mi gente, les tengo algo, una noticia adicional. Estuve el pasado 10 de julio en Berlín oyendo a uno de los personajes más grandes de la salsa, Rubén Blades. Ich war am 10. Juli in Berlin bei einem Konzert mit einer der größten Figuren der Salsa, Rubén Blades. Rubén Blades ist aus Panama übrigens. Und eine der Ikone der Salsa in der Welt. Rubén Blades es originario de Panamá y es uno de los personajes icónicos de la salsa en el mundo. Y en este concierto hizo una revisión de toda su carrera musical. In diesem Konzert hat er

einen Durchgang seiner gesamten Musikkarriere gemacht. Ich werde zwei Lieder von dem Konzert abspielen heute. Einer, mit dem er angefangen hat, und das andere, mit dem er das Konzert beendet hat. Also fangen wir mit Plastico. Das ist das erste Lied, was ich euch bringe. Voy a traerles o les traigo ahora dos canciones de Rubén Blades. La primera con la que comenzó el concierto y la segunda con la que lo cerró después. La primera, Plástico. Vamos a escucharla en la voz de Rubén Blades.

0: ciudad de Nueva York, dos personas fueron encontradas muertas. Esta madrugada, los cuerpos sin vida de Pedro Barrios y Josefina Wilson.
1: Das war Pedro Navaja. Übrigens, diese Person, die in diesem Lied gesungen wird, Pedro Navaja, ist die Figur von Mickey Messer aus den Drei-Groschen-Oper von Brecht, von Bertolt Brecht. Este personaje, Pedro Navaja, es tomado de Mickey Messer, de la ópera de Tres Centavos, de los Tres Centavos de Bertolt Brecht. Una relación interesante entre Rubén Blades y Alemania. Eine interesante Beziehung zwischen Rubén Blades und Deutschland. Bueno, esta parte era interesante para hacer un resumen de esta despedida de Rubén Blades de los escenarios en gira. Das war interessant, diesen Teil des Programms wollte ich einen Blick in diese Verabschiedung von Rubén Blades aus der Tournee. Ich nutze die Gelegenheit nochmals, euch zu erinnern an das Benefiz-Konzerto de Benefiz-Event für Venezuela. Voy a aprovechar la ocasión entonces para recordarles el evento de beneficio para Venezuela. The title is Todos somos Venezuela. Wir sind alle Venezuela. Ist das, was dieser Titel bedeutet? Und die Benefizveranstaltung wird am 1. August von 11.30 Uhr bis 20 Uhr in Kubik in Erlangen stattfinden. An dem Tag wird serviert der Pavillon Criollo, das ist der Nationalgericht aus Venezuela. Man muss natürlich das Essen kaufen. Und es wird Musik von drei Gruppen gespielt. Also Gabriel Morales, der ist bekannt aus der Fiesta von San Carlos, zum Beispiel in Erlangen. Dann haben wir auch Renato Tejada aus Peru, der auch sehr bekannt in der Region ist, und Chico Díaz und Sal Sabor, die Gruppe, die normalerweise in Erlangen in den Altstadtfest jedes Jahr spielt. Übrigens spielen sie am 2. August nochmals und in den Weihnachtsmarkt spielen sie regelmäßig. Der Eintritt kostet 15 Euro. 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August. Die Gelder, die wir da sammeln werden, sind für die Opfer des Erdbebens in Venezuela, die gehen direkt an Organisationen, die dort vor Ort mit den Menschen arbeiten. Bueno, mi gente, allá nos estamos viendo entonces el 1 de agosto. Da sehen wir uns dann am 1. August. Übrigens, ich werde auch als Disjockey und als Moderator dort anwesend sein. 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Wir haben auch als DJ Juan Carlos aus Venezuela, der auch sehr bekannt in Nürnberg ist und in der Region. Und er wird auch als DJ dort arbeiten. Also, alle am 1. August zum Kubik. 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Wir bleiben bei Venezuela mit einer sehr guten Sängerin, María Rivas. Nos quedamos en Venezuela con una muy buena cantante, María Rivas. Y la canción que sigue ahora se llama Canción Mansa para un Pueblo Bravo. Del título dice Lides, Canción Mansa para un Pueblo Bravo. Ich versuche das zu übersetzen vielleicht. Ein zahmes Lied für einen unbiegsamen oder unsamen Volk. María Rivas. Vamos a seguir con esta canción tremenda de María Rivas. Ya oyeron el título, Canción Mansa para un Pueblo Bravo. Para Venezuela.

Estábamos escuchando la canción de Alí, primera canción mansa para un pueblo bravo, en la voz de María Rivas. Wir haben das Lied von Alí, primera aus Venezuela, mit dem Titel Canción mansa para un pueblo bravo. Übrigens, das wurde auf Deutsch übersetzt als sanfte Melodie für ein wütendes Volk. Canción mansa para un pueblo bravo, de original war von Alí Primera und jetzt gesungen von María Rivas aus Venezuela. So, Leute, jetzt machen wir weiter hier in Onda Latina. Seguimos con nuestro programa en Onda Latina, aquí por Radio Z, tu programa preferido para comenzar el fin de semana. Dein beliebtes Programm, um das Wochenende anzufangen, hier bei Radio Z. Y seguimos con uno de los grandes, o el más grande compositor para mi gusto, de Venezuela, Simón Díaz. Wir machen weiter mit den größten Komponisten aus Venezuela, aus nach meinem Geschmack, Simón Díaz. Und ein Lied, das sehr bekannt in der Welt wurde, Caballo Viejo. Vamos a escuchar esta canción que ha sido muy conocida en todo el mundo en la versión original ahora, Caballo Viejo, de Simón Díaz. Caballo Viejo ist der alte Pferd. Dieses Lied wurde sehr bekannt, das werdet ihr jetzt hören. Also von den Gypsy Kings haben wir eine Version gesungen in Bamboleo, aber die Originalversion ist diese. De esta canción hicieron una versión en los Gypsy Kings en Bamboleo y se hizo muy famosa, pero la original es esta.

Die nächste Stimme aus Venezuela ist jetzt Soledad Bravo. Und von ihr hören wir einen sehr berühmten Bolero, gesungen von ihr. Das ist Lágrimas Negras, also schwarze Tränen. Soledad Bravo cantando el famoso bolero Lágrimas Negras. Aquí por Onda Latina, ¿dónde si no?

Programm für die Kinder. Wir haben sehr vieles, was ihr machen könnt in Kubik von 11.30 Uhr bis 20 Uhr, um die Opfer der Katastrophe in Venezuela, des Erdbebens in Venezuela zu unterstützen. Todos somos Venezuela. Wir sind alle Venezuela. En ese día habrá un programa especial también para los niños. Así es de que es un evento al que pueden asistir en familia para apoyar a Venezuela. Wir haben auch an dem Tag ein besonderes Programm für die Kinder. Also, es ist ein Event der zur Unterstützung der Opfer in Venezuela mit der gesamten Familie zu besuchen ist. 1. August in Kubik. El 1. de agosto en el Kubik, en Erlangen. Allá nos vemos entonces para apoyar a Venezuela. Und weiterhin Venezuela zu unterstützen. Und jetzt habe ich für euch aus der Orquesta Caracas aus Venezuela ein Lied, das heißt Ven conmigo. Les tengo de la Orquesta Caracas de Venezuela una canción que se titula Ven conmigo, also Come mit mir, Orquesta Caracas aus Venezuela.

Und bevor wir mit den Informationen weitermachen, jetzt noch ein Lied von der Orchester Caracas. Yo sin ti, ich ohne dich. Antes de las informaciones, vamos a pasar aquí una canción más de la Orquesta Caracas. Yo sin ti.

Las mujeres son las de la intuición, dice Shakira en esta canción. Die Frauen sind die Vorahnung haben. Das ist der Kern dieses Liedes von Shakira. Übrigens ist interessant, dass Shakira immer noch so aktuell ist. Sie hatte natürlich für den Auftakt des Weltmeisterschafts, Fußball-Weltmeisterschaft gesungen. Sigue siendo muy actual Shakira. Cantó en el comienzo del Mundial, para la apertura del Mundial de Fútbol, cantó Shakira. Y la canción, ya, de tema del Mundial, es de Shakira. Das Motto aus dem Weltmeisterschaft ist von Shakira. Para mí, sigue siendo lo mucho las producciones más bonitas cuando cantaba en castellano hace muchos años. Für mich persönlich gefallen mir am besten die Lieder, die sie vor langer Zeit in Spanisch gesungen hatte. Shakira.

Shakira decía, nunca me acuerdo de olvidarte. Das war Shakira mit dem Lied, nunca me acuerdo de olvidarte. Also, ich erinnere mich nie daran, dich zu vergessen. Ein interessantes Sprüchlein. Un texto bastante interesante. Das ist Shakira aus Kolumbien. Die nächste Stimme, die ich bringe, ist dann Bad Bunny, auch aktuell sehr in Hören. La siguiente voz que traigo aquí es la de Bad Bunny con el tema Baile Inolvidable. Das Thema, der Titel dieses Liedes ist Baile Inolvidable, also unvergesslichen Tanz. Bad Bunny in Salsa.

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Y empezamos con el Señor Sereno de Ismael Miranda. Der Titel Señor Sereno, Herr Nachtwächter, von Ismael Miranda.

0: Ricarena. Era mentira. Es war eine Lüge. Und jetzt kommt Loco por tu amor con Frank Reyes.
1: Bachata
0: con clase.
1: Ay, mi vida.
0: Frank Reyes. Verrückt wegen deiner Liebe.

Señora, decía el grupo Vena. Die Gruppe Vena mit dem Thema Señora. Und jetzt machen wir weiter mit Merengue Urbano, die moderne Form von Merengue.

den ich nie vergesse. Und jetzt Bachata, Los Chairas.

Und jetzt eine ganz schnelle Salsa. Micaela mit der Sonora Carruseles.

Fanny Lu, du neueres para mi, du bist nicht für mich. Und das war das Ende. Se acabó esto.

0: schönen guten Abend. Hier ist eurer der J-Ton und Alex und der J-König.
1: Wow, wow, wow. Cool. 31. Juli 2026. Herzlich willkommen. Das war jetzt der Sprachcomputer von unserem DJ Ton. Also ich habe es verstanden.
2: Ist aber gut, ja.
1: Sehr gut.
2: Ich bin überrascht.
1: Sehr gut. Haben wir es wieder mal geschafft. Nach einem halben Jahr fast.
2: Na ja, genau.
1: Ende Januar.
2: 30. Januar
1: war es. Da war es arschkalt.
2: Ja. Jetzt ist es arschwarm hier.
1: Dafür haben wir es jetzt arschwarm. Ich schätze mal so gute 30 Grad. Wir haben uns gut mit Bier eingedeckt, etc. pp. Und wir sind das Team Radio. Zeitlos. An den Plattentellern, an den CD-Playern. Und an den Sprachcomputern. DJ Ton, seines Zeichens Spastiker. Deswegen einzige, ich betone, ich gehe mal davon aus, einzige Inklusionssendung Süddeutschlands, so viel wissen wir ja, die regelmäßig, wirklich regelmäßig live sendet. Und da muss ich schon sagen, finde ich auch sehr, sehr cool, dass Radio Z, das Team von der Musikredaktion und so weiter, uns immer diese Chance auch gibt. Und so ist ja auch Radio Z. Alternativ passt übrigens auch zu unserem Titel heute. Mhm. Sowas von alternativ. Also ich bin echt gespannt. Ich habe ein paar Schmankerl ausgepackt. Und wie ich meinen DJ Dr. König, der übrigens ein möglicher Doktor ist, und der Christian mit dem Vornamen heißt.
2: Oh, das hast du dir gemerkt.
1: Na, ich habe mir das wirklich gemerkt, weil ich bin von meiner Frau wieder geschimpft worden. Aber ich finde es einfach so gut, DJ Dr. König. Der hat wahrscheinlich wieder als Streber, wie man ihn kennt, wieder ohne Ende vorbereitet. Aber wir lassen es heute wirklich mal wirklich ganz alternativ angehen.
2: Ja, meine Musik ist ja von Grund auf alternativ.
1: Ich wollte gerade sagen, die ist ja sowas von alternativ.
2: Ich muss aber jetzt aber umplanen. Ich habe mich natürlich vorbereitet.
1: Natürlich.
2: Jetzt hat aber der Kai...
1: Nee, der Kai hört wieder zu.
2: Na, das weiß er nicht, aber er hat aber zwei Wünsche noch vor einer Stunde gedroppt. Die habe ich jetzt noch schnell aus meinem Plattenregal rausgeholt.
1: Wow. Also
2: jetzt muss ich mal ein bisschen
1: Wird spannend. Wird wieder spannend werden. Und ich glaube schon auch so von den Reaktionen von den 10 Hanseler, wir waren immerhin zweistellig, von den Reaktionen war schon sehr positiv die letzten Male, muss man sagen, mit unserem Thema Cover, Only Cover und so weiter. Und in dem Zusammenhang möchte ich die liebe Kira, unsere Unplugged-Fee, entschuldigen. Sie ist tatsächlich unpässlich heute und hat auch kurzfristig abgesagt, weil aus verschiedenen Gründen, und sie muss morgen auch nochmal relativ früh raus. Und liebe Kira, auf diesem Wege gute Besserung.
2: Von mir auch, ja.
1: Viel Spaß morgen als Schwimmlehrerin in Bad Griesbach. Erhol dich gut heute Abend und viel Spaß mit unserem Geschmache. Und Geschmache ist ein gutes Stichwort. Um 22.03 Uhr, schweineheiß heute. Ich bin heute mit meiner Vespa nach Nürnberg gefahren und es war sowas von warmer Wind. Das hast du ja normal gar nicht in unseren Breitengraden. Und von daher glaube ich, und es ist ja Tradition, muss man ja wirklich sagen. Und jetzt passt es ja auch gut heute.
3: Ich war eigentlich die ganze Woche in Nürnberg selber.
1: Aber sowas von. Ja. Deswegen passt unser Sound. Hier kommt der Summer.

0: Hey Maggie, was incoherently mean?
1: Ja, hier kam sie Summer von den Undertones mit Fergal Sharkey als Frontman, glaube ich, sagt man da, der ja dann auch eine tolle Karriere als Einzelsänger mit Little Thief gemacht hat und, was viele nicht wissen, mit Vince Clark zusammen mal ein Projekt Assembly. Never Never, habe ich sogar die Platte dabei. Vielleicht spiele ich sie, vielleicht nicht. Schauen wir mal, wie die Stimmung heute ist, weil wir ja schon gesagt haben vorhin, alles muss, nichts kann oder nichts kann, alles muss. Ich weiß gar nicht, wie der Spruch heißt. Ihr wisst auf jeden Fall, was gemeint ist.
2: Und wir haben ja ein bisschen Zeit gewonnen, weil die Kira ja leider nicht dabei ist.
1: Ich wollte gerade sagen, das sind allein schon 6 Lieder.
3: Halt, dann haben wir mal spontan alles umgeworfen.
1: Ja. Absolut. Ich denke, ich wollte doch sagen, wir sind doch Profis genug. Und apropos Profis, vielleicht noch dazu. Ich bin aktiv seit 2019 bei Radio Z. Hab meine Sporen im Nachtclub verdient und bin quasi, ja, jetzt im 8. Jahr schon dabei. Und wie es manchmal so will, der Zufall, mit unserem DJ Ton sind wir zusammengekommen und haben eben auch diese Inklusionssendung gemacht oder moderieren. Und nachdem ich sonst keine anderen Hobbys habe und der Dr. König, mein Nachbar, habe ich gesagt, komm, er hat auch keine Hobbys, lass uns doch mal gemeinsam eine Radioshow machen. Und ich glaube, vor 2 Jahren war es das letzte Mal, wo du das erste Mal dabei warst, vor 2 Jahren, oder?
2: Oder 23. Du hast es mir zu meinem 50. Geburtstag geschenkt.
1: So, genau, zu deinem 50. Dann musste es ja eigentlich vor 11 Jahren gewesen sein.
2: Ja, genau. Ende 2023 war das dann.
1: Wahnsinn, gell? Das ist irre.
2: Also das ist jetzt 3 Jahre her, ja.
1: Wahnsinn, und was wir echt auch wirklich meiner Meinung nach echt coole Sendungen gemacht haben, weil es halt auch extrem, wie der Dr. König schon richtig gesagt hat, er ist ja komplett aus dem alternativen Spektrum. Ich bin ja so ein bisschen Mainstream, wobei jetzt das nächste Lied kein Mainstream ist. Und da wünsche ich euch jetzt ganz, ganz viel Spaß mit Pump Up the Volume. Habe ich durch Zufall mal wieder gehört und ich fand die Idee von dieser Gruppe, Mars nennen die sich, das war bahnbrechend in den 90er Jahren, weil die haben nämlich als erste Gruppe gesampelt, sagt man da, glaube ich, oder? Dr. König, ja. So samplen, ja. Also verschiedene Musikgeschichten als Musik gemacht. Viel Spaß und lasst euch überraschen mit Pump Up the Volume von Mars.

0: Wow, ich könnte hinschmelzen mit Billy Bragg. New England. Ein cooler Typ, der tatsächlich nur allein mit seiner Gitarre im Konzert steht. Ich weiß gar nicht, wie man dazu sagt.
1: Auf der Bühne.
0: Ich muss sagen, ich wüsste nicht, was ich ohne unserem Streber machen könnte. Aber ich bin da dankbar. Und es ist, merkst du was, das ist, glaube ich, der Grund, warum ich dich immer anbettel, bitte fahr mit. Damit immer diese Fauxpas mir nicht passieren und mir immer die Wörter.
1: Damit ich die Wortfetzen hier zuwerfen kann.
0: Absolut, absolut. Also von daher, im Übrigen,
1: Sinn und Zweck bei der
0: Show. Im Übrigen muss ich sagen, ich bin mega begeistert gerade, weil ich habe nämlich neue Hörgeräte und ich verstehe relativ gut, selbst wenn der Dr. König in seinem Preußen-Slang oder in seinem Ruhrpott-Slang oder in seinem Rheinländer-Slang, jetzt können wir jetzt raussuchen, was es ist, spricht, kann ich ihn relativ gut verstehen. Also das läuft wirklich sehr, sehr gut. Also gefällt mir auch äußerst gut. Okay, wie gesagt, auf der Bühne, danke. Billy Bragg, muss ich sagen, habe ich 88, und da bin ich mir nicht mehr sicher, als erstes oder zweites Konzert gesehen mit den Sugar Cubes zusammen. Also nicht zusammen, sondern entweder oder, vorher oder nachher, in München in der Alabama-Halle noch, da gab es die noch. Und wirklich cool. Billy Bragg, toller Typ. Ganz alleine hat er sein New England gesungen. Und ja, passt, glaube ich, zum guten Alternativ-Thema. So wie jetzt auch die B-52s, dann bin ich erstmal fertig. Um 22.15 Uhr, läuft gut, würde ich sagen.
1: Genau, dann kommt der DJ Ton.
0: Absolut, ich bin sehr gespannt.
1: Knaller-Song.
0: Aber sowas von. Also DJ Ton ist eigentlich ein einziger Schmankerl. Also der DJ Ton ist eigentlich ein Überraschungsei. Mhm. Kann man schon so sagen.
2: Mhm. Und ich habe die letzten dreieinhalb Wochen waren wir schon viel weniger, was ich heute spielen werde.
0: Sehr gut.
2: Für den Kopf zu brauchen.
0: Da bist du ja so fast wie der Dr. König, der hat seit 6 Wochen sich überlegt.
1: Seit 6 Monaten.
0: Monate, genau. Gut, also nein, also ich finde es wirklich ganz toll und ich habe mich auch wirklich für den heutigen Abend gefreut, weil wir Ende Mai tatsächlich alle, ich sage auch nicht die Gründe, ich sage nur, wir alle waren unpässlich Ende Mai, da wäre ja unsere Sendung gewesen, weil für die Leute, es soll ja wirklich Menschen geben, ich weiß es nicht, aber ich habe mir das sagen lassen. Menschen geben, die tatsächlich heute das erste Mal zuhören.
2: Nein.
0: Doch, soll es geben. Die 51. und 52. Zuhörerinnen. So. Und es ist so, wir sind immer mit unserer großen Sendung, nenne ich es jetzt einfach mal so, die geht 2 Stunden, das nennt sich zeitlos, deswegen auch die Mucke so. Und da sind wir in Vollbesetzung 4-mal im Jahr, im Normalfall. Und zwar immer den 5. Freitag im Monat. Bedeutet jetzt schon, muss ich angeben, am 31. Oktober oder 30. Oktober sind wir wieder im Lande und machen eine Reformationsfeier. Machen eine Reformationsredaktionssendung. Mhm. Nur mit Kirchenlieder.
1: Okay, und der Begriff Halloween und der Halloween.
0: Großer Begriff, Gott, wir loben dich und so weiter. Weil das letzte Mal so gut geklappt hat. Weil ganz viele bei der Reformationsparty waren. Aber es ist eine andere Geschichte. Nee, also wirklich, wir haben eine riesen Gaudi und ich glaube, wenn dann meine Mit-DJs kommen, auch mit einer coolen Mucke, freue ich mich jetzt schon nochmal auch. Ich weiß nicht, was sie spielen werden. Und ja, so ist es. Und ich würde sagen, um 22.17 Uhr fangen wir mit B-52s an und hören dann mit dem Dr. König auf und wir hören uns dann wieder. Viel Spaß mit den B-52s.

Ja, wir haben gerade eben auch schon die Dietschippe getauscht. Genau, jetzt bin der Dietschippen dran und ich habe das Lied Apokalypse dabei. Also wir fahren jetzt eine Runde in die Hölle. Viel Spaß.

26 und der DJ Ton und ich, wir sind jetzt allein im Studio. Der Alex ist verschwunden. Ich weiß nicht, was er zu tun hat. Aber wir haben gerade gehört, Never Let Me Down Again von Depeche Mode. Ein unglaublich guter Song, den der DJ Ton sich hier ausgesucht hat und den er euch hier präsentiert hat. Jetzt werde ich ein, zwei, drei Lieder übernehmen, bis der Alex kommt. Mal schauen, wie weit ich es so überbrücken kann. Ich wollte eigentlich anfangen mit einem Song von Ben Kaplan. Das ist ein kanadischer Songwriter, den ich vor ein paar Wochen im Club Stereo hier in Nürnberg gesehen habe. Stand allein auf der Bühne mit seiner Gitarre, teilweise ein bisschen Keyboard gespielt. Da aber mein guter Freund Kai sich gerade noch kurzfristig, wie eben schon erwähnt, zwei Songs gewünscht hat, wird dieser Song ausfallen, der von Ben Kaplan. Und ich werde später jetzt als zweiten Song einen von den Wunschsongs spielen. Anfangen möchte ich aber mit einem Song von einer Band, die ich jetzt auch live gesehen habe, und zwar in München. Die Band heißt A Perfect Circle. Besteht unter anderem aus dem Sänger von der Progressive Metal Band Tool. Der Gitarrist von Smashing Pumpkins ist wohl auch dabei, der war jetzt aber live in München nicht dabei, da hatten sie einen anderen. Und ich spiele euch von A Perfect Circle den Song So Long and Thanks for All the Fish von der Platte Eat the Elephant von 2018 und wünsche euch da jetzt viel Spaß mit.

0: So, das war jetzt der Song Hobo Humping Slobo Babe von Whale.
1: Da hast du doch jetzt ungefähr eine Woche geübt, dass du das auswendig lernen kannst.
0: Na, ich habe es gerade hier abgelesen.
1: Das war, nein, aber du hast mich angeschaut.
0: Na ja, ja, ja, aber vorher hatte ich nochmal gecheckt, ob ich es schaffe. Das ist einer der Songs, den der Kai sich gewünscht hat, noch zu kurzfristig. Den habe ich jetzt ins Programm mit reingenommen.
1: Kai, schön, dass du dabei bist. Wo sitzt der? Im Ruhrpott oder in Rheinland?
0: Nordrhein-Westfalen
1: im Rheinland.
0: Ja, ich glaube in Brühl oder ich glaube, er wohnt in Brühl. Aber ich verwechsel das immer mit Hürth.
1: Brühl ist am Rhein.
0: Das ist das Phantasialand.
1: Ach, da ist es. Also ja. In der Nähe vom Rhein.
0: Aber er hat früher in Köln gewohnt. Also sagen wir mal.
1: Also ist ein Rheinländer.
0: Ja, ja. Durch und durch.
1: Weil das habe ich jetzt tatsächlich gelernt. Es gibt Rheinländer und es gibt den Ruhrpott, weil dort die Ruhr fließt.
0: Die Ruhr mit H. Es gibt aber im Rheinland auch den kleinen Fluss Ruhr ohne H.
1: Ach nee, jetzt verwirrt er mich total. Tut mir leid. Ich klinge mich mal aus, aber ich habe ein neues Spielzeug. Pass mal auf. Das ist richtig geil. Wo sind wir schon mal? Hör mal, ob man es hört. Ach, schau.
2: Mein Rollstuhl muss repariert werden.
1: Wie geil ist das, oder?
0: Also der Alex hat...
2: Ich höre und verstehe alles, was Sie sagen.
0: Der Alex hat den Sprachcomputer vom DJ Ton gekapert.
1: Arschgeiles Teil.
0: Ja. Ja, da werden wir wahrscheinlich die nächsten Sendungen vielleicht mal mehr präsentieren.
3: Ja, danke.
2: Schönen guten Abend. Hier ist euer DJ Ton mit Alex G. und der Fekürer und Dr. König.
1: Arschcool. Aber ich muss mich wieder zurück beherrschen.
0: Genau, wir kommen jetzt zu meinem letzten Song von diesem Block.
1: Der ja schon Wahnsinn, 40 Minuten.
0: Ja, es ist jetzt 22.38 Uhr.
1: Schweineheiß.
0: Ja, es ist verdammt heiß hier. Aber jetzt zum Abkühlen habe ich einen schönen Song mitgebracht.
1: Ramones.
0: Von meiner Lieblings-Coverband, die ich hier schon des Öfteren vorgespielt habe. Me First and the Gimme Gimmes.
1: Boah.
0: Jetzt ist letzte Woche, habe ich einen Song entdeckt. Der ist, glaube ich, jetzt auch erst rausgekommen. Der ist aber von Spike and the Gimme Gimmes. Das habe ich noch nicht rausgefunden, wie das jetzt ist. Ob das, weil der Sänger von denen heißt Spike. Aber egal. Das ist,
1: aber du hast doch Zeit ohne Ende. Du bist doch im Homeoffice.
0: Ja.
1: Also das Auto, ihr müsst euch vorstellen, ich bin ja wirklich sehr, sehr fleißig. Ich bin jeden Früh um 7 gehe ich aus dem Haus, steht das Auto vom Dr. König gegenüber. Ich komme mittags zur Mittagspause, weil ich mache mittags, steht das Auto vom Dr. König.
0: Ja, weil ich mit der Fahrgemeinschaft zur Arbeit gefahren
1: ja,
0: bin.
1: Ja, mir kommen die Tränen. Warte.
2: Schönen guten Abend. Hier ist euer Ton mit Alex G. und der Fehlführer und Dr. König.
1: Das ist meine Antwort drauf.
0: Gut. Also Spike and the Gimme Gimmes haben We Are The World gecovert.
1: Cool, ich freue mich.
0: Ja.
1: Bis gleich, ich bin dann dran.
0: Naja, We Are The World ist ja der Song von, ich habe mir aufgeschrieben.
1: Live Aid.
0: Live Aid, irgendwann aus den 80ern.
1: Übrigens.
0: 84.
1: Übrigens.
0: Geschrieben übrigens von Michael Jackson und Lionel Richie.
1: Ja. Und da gibt es eine wirklich ganz, ganz tolle, ich bin kein Freund von diesen Geschichten, aber das habe ich mir tatsächlich angeschaut auf Netflix, diese Entstehungsgeschichte von diesem Song. Wirklich, kann ich wärmsten empfehlen, wie die alle zusammengetrommelt worden sind, völlig abgefahren, diese Geschichte. In einer Nacht haben sie diesen Song gespielt. Und es ist wirklich, kann man auch auf YouTube nachlesen, da kriege ich jetzt noch Gänsehaut, arschcool dieser Song, auch im Original. Finde ich. Im
0: Original ist er gut. Jetzt, wie gesagt, die Version, die etwas schnellere, punkigere Version von Spike and the Gimme Gimmes. Es ist auch ein Zusammenschluss von ganz vielen Punkrock-Größen, die da ja unterschiedlich singen. Also ähnliches Konzept wie damals. Ich muss leider zugeben, mir ist keiner von diesen Menschen bekannt, die dort singen. Vielleicht kann jemand hier mal anrufen und uns ein paar Leute vorstellen. Aber jetzt, We Are The World.
1: Danke.

Kommt nix. Schade, Leute. Ich hätte jetzt gerne von meinem iPod, sagt man da, glaube ich. Nee, iPhone. Von meinem iPhone eine coole Nummer gemacht, aber es hilft nichts. Wir arbeiten dran. Dafür gibt es eine coole Nummer vom Grow. Wenn das lädt, viel Spaß mit Grow. Easy.

0: Ja, meine Lieben, Easy, Easy, Easy von Crow, muss ich sagen, ein gelungenes Lied.
1: Sehr also, schöner Song.
0: Also ich finde ihn grundsätzlich ganz cool, er macht echt schöne Musik. Und ich finde, Easy ist ja auch so eine, sagt man da, Lebenseinstellung, Philosophie, wie auch immer. Und das wünsche ich, also ich glaube, da spreche ich auch in, den in dem Namen der Kollegen, wünschen wir uns für die 50 bis 80 Zuhörenden heute Abend. Davon sind ungefähr 90% aus unserem Fanclub, schätze ich mal. Also mein großes Ziel ist ja immer, mindestens dreistellig zu werden. Aber wir arbeiten noch dran und schauen wir einfach mal. Also ich habe bis jetzt leider Gottes nur von einem, meinem lieben Freund Steffen aus dem chlorreichen Osten, die Rückmeldung bekommen, dass es gut läuft. Er ist zufrieden. Um 22.40 Uhr, nee, 22.48 Uhr, so viel Zeit muss sein. Und Steffen, wir machen dann später auch nochmal Kraftwerk, nur für dich oder für uns alle, weil ja Kraftwerk wirklich cool ist. Aber, oder und, ich möchte jetzt quasi nach dem Debakel mit meinem iPhone, was irgendwie nicht funktioniert, in dieser absolut geilen, hypermodernen Anlage, sprich aus den 80ern, vielleicht frühen 80ern, würde ich sagen, irgendwie klappt es nicht. Schade, liegt es am Kabel, keine Ahnung. Ich hätte euch nämlich gerne die Exploited vorgespielt, Punks Not Dead.
1: Oh, oh, oh.
0: Weil die sind ja wirklich geil, das ist wirklich alternativ. Aber es ist, wie es ist. Ich habe trotzdem eine gute Alternative. Und zwar habe ich sie gesehen mit dem Felix, nee, mit dem Paul, mit dem Tom, mit der Sophie, mit der Angela in München. Das Julia, der Julia-Effekt. Absolut coole Band, Independent Band aus Wien. Ganz sympathischer Sänger, der, ich sage jetzt einfach mal, in den Ansätzen Richtung Kurt Cobain ist ein anderer, den spielen wir später. Joy Division. Wie heißt der Sänger Joy Division? Ich habe ein permanentes. Ist völlig egal, aber der Sänger von Joy Division. Ist ja auch immer völlig abgegangen auf der Bühne. Gab übrigens letztens den Film mit der Control. Ein Curtis, jetzt habe ich einen Curtis, okay. Genau. Der wirklich auf einen Curtis macht, auch völlig abgeht auf der Bühne. Und mir gefällt die wirklich die Seite Julia-Effekt allein. Viel Spaß.

0: Wow, wow, wow, war das ein Knaller um 22.58 Uhr für alle alten und neuen Nirvana-Fans. Wirklich, da sind wir uns ja, glaube ich, alle einig, ein Meilenstein in den 90er Jahren. Und interessant war jetzt, nachdem ich ja im Gegensatz zum DJ Dr. König auch Hobbys habe, dass ich tatsächlich mal so ein bisschen recherchiert habe, wenn ich im Fitnessstudio war oder bin oder sowas, zu Nirvana. Und interessant, kennst du die Geschichte zu dem Video, zu diesem Lied?
1: Nein.
0: Ja, und zwar habe ich das irgendwo mal gelesen gehabt und habe das dann tatsächlich nachrecherchiert. Und es ist wirklich eine heiße Geschichte. Und dafür ist ja auch diese Zeitlos-Sendung da, um einfach den 99 Zuhörenden auch ein bisschen zu informieren. Nirvana war relativ schon bekannt. Ich glaube, in Seattle kommen sie her. Waren relativ schon bekannt. Und dann hieß es, okay, wir wollen zu dem Lied Smells Like Teen Spirit ein Video drehen. War ja damals ganz in. Vorgabe war 100.000 Euro, 100.000 Dollar haben sie zur Verfügung, mehr nicht. Und haben dann einen Regisseur, ich weiß jetzt auch den Namen nicht mehr, ist ja völlig egal, der so ein bisschen konservativer war, organisiert, haben dann diese Turnhalle, die es im Video zu sehen gibt, aufgebaut. Und Nirvana hat einen Tag vorher Flyers verteilt, ihr könnt kostenlos bei uns am Video mitmachen. Waren ungefähr 1.000 Leute, wollten mitmachen. Was haben sie gemacht? Nur 100 Leute durften in die Turnhalle rein. So, dann haben die früh um 8 angefangen. Ständig, der Regisseur hat an jedem rumgemacht. Die Leute waren extrem angepisst nach 12 Stunden. Könnt ihr euch ja vorstellen. Und dann hat tatsächlich Kurt Cobain den Regisseur überzeugen können beim letzten Lied. Lasst die Leute los, lasst sie auf die Bühne, lasst sie moschen. Und es ist wirklich nicht gestellt, der Schluss. Die sind völlig abgegangen, die ganzen Statisten sozusagen, und haben dann auch diese ganze Bühne geplündert. Und im Internet kann man nachlesen, das sind ganz stolze Berichte. Ich habe die Basstrommel, ich habe das und das mitgenommen aus dem Video. Also das ist wirklich legendär. Und auch die Cheerleaders, also wirklich völlig abgefahren. Und damals war ja MTV. Die haben tatsächlich das in einer Dauerschleife gehabt. Es war jede Stunde, haben die das gespielt gehabt. Und damit haben die das extrem nach vorne gepusht. Mhm. Und das war auch der Erfolg, der dann auch da war. Und letztendlich tragisch geendet mit 27. Hat sich ja dann Kurt Cobain erschossen. Ich glaube, 94 war es. Genau, weil ich nämlich witzigerweise, das habe ich mit meinem Krümel besprochen, ich wäre sonst wirklich zu Nirvana gegangen. Die haben nämlich damals im Terminal gespielt, im ehemaligen Flughafengelände. Aber ich war nicht mehr in München, weil ich habe Praktikum in Nürnberg gemacht. Sonst wäre ich hundertprozentig zu Nirvana gegangen, weil das war mir dann zu umständlich von Nürnberg nach München. Aber das war übrigens das letzte Konzert von Nirvana. 4 Wochen später war er tot. Völlig durchgeknallt.
1: Ich habe es ja noch live gesehen.
0: Hat aber nicht mit München zu tun. Du hast sie live gesehen.
1: Ja, und ich wusste nicht, dass sie es sind. Waren sie so gerade auf diesem aufsteigenden Ast. Und wir waren im Tanzbrunnen, das war irgendwie so ein Festival.
0: Da haben sie quasi Festival. So.
1: Und die sollten eigentlich als erstes spielen, so ja. 15 Uhr,
0: ja.
1: Samstagnachmittag. Und wir sind ein bisschen später gekommen und damals gab es natürlich kein Internet. Und laut Setlist, die wir dann hatten, sollte irgendwie eine Frauenkapelle da spielen. Ja. Ich weiß nicht, L7 oder ich weiß es nicht mehr. Und da standen dann diese drei useligen
0: Musiker
1: auf der Bühne. Und ich weiß noch, mein Kumpel und ich, der Jan Löwenhaupt war das, wir haben uns die angehört und dachten, oh, die sind aber echt irgendwie komisch. Also die waren nicht besonders gut, fand ich jedenfalls damals.
0: Das ist die nächste Geschichte.
1: Ja, und dann ging die Setlist so weiter und wir haben die auch dann schnell wieder vergessen. Und dann haben wir Monate später erfahren, dass das damals Nirvana waren. Und die sind halt von dem ersten Platz da irgendwie Richtung Headliner dann geschoben worden, weil sie halt entweder, ich habe jetzt auch eine Geschichte mal gelesen, dass sie wohl im Stau steckten, aber ich denke mal, dass es auch deswegen war, weil sie auf dem aufsteigenden Ast waren.
0: Sozusagen zu mehrere Legendenbildung.
1: Ja.
0: Also da hast du wirklich was vor mir.
1: Ja.
0: Muss ich wirklich sagen, nachdem ja Philipp Bohr und was weiß ich alles, da kommen wir später noch drauf zurück, aber gut. Das ist Nirvana und ich muss trotzdem sagen, dieses Lied finde ich wirklich sehr cool. Und was auch nochmal ist, habe ich auch nicht gewusst, dass zum Beispiel dieses MTV Unplugged zählt zu den 10 besten Live-Mitschnitten weltweit forever. Unplugged MTV, weil die eben nur langsame Lieder gespielt haben. Ist nochmal auch eine andere Geschichte. Erzähle ich vielleicht dann mal am Mittwoch oder beim nächsten Mal. Jetzt um 23.03 Uhr kommt wirklich was absolut Abgefahrenes. Dr. DJ König kennt es nicht, tatsächlich.
1: Nee.
0: Ich war mega überrascht. Lasst euch überraschen, ich habe es bis jetzt einmal gespielt in den 9 Jahren. DJ Ton kennt es. Sri Mustafa Sri. Auf geht's!

Wow, das waren Sri oder drei Mustafa Sri aus dem berühmten, berüchtigten Album From the Balkans to Your Heart, the Radio Years. Und das ist quasi wirklich eine völlig durchgeknallte Band. Laut ihren Informationen, und deswegen ist es das Witzige auf dem Cover von der Platte, ist ein Kühlschrank, wurden quasi diese drei Typen aus dem Balkan, aus einer Stadt, die es gar nicht gibt, mit Kühlschränken sozusagen nach England geschmuggelt und haben dann dort quasi die Gruppe Sri Mustafa Sris gegründet. Ich glaube, zwei oder drei Platten gibt es. Ich finde sie ziemlich alternativ und ziemlich abgefahren. Deswegen habe ich es heute gespielt. Und bevor ich dann, nee, bevor ich dann, ich bin jetzt dann mit meinem letzten Lied und dann darf der DJ Ton wieder ran um 23:06 Uhr. Viel Spaß mit den Specials.

0: Was kann
1: mit,
0: ich heute Morgen frühstücken?
1: Ja, mit Yesterday um 23.13 Uhr geht mit einer Nummer von Linkin Park weiter. Mit einer sehr, ich würde sagen, manchmal ein paar Jahre nicht gespielte Vision von mir. Und danach kommt der DJ König dran. Also, bis gleich.
2: Ich habe auch noch was.
0: Lass uns irgendwo anhalten und etwas essen.
2: Viel Spaß.

0: So.
1: Was machst du als nächstes?
0: Fragt der Sprachcomputer.
1: Was machst du als nächstes?
0: Fragt nochmal der Sprachcomputer. Also, wir haben wieder die Plätze getauscht. Alex ist leider immer noch am Sprachcomputer.
2: Ich bin sowas von begeistert. Das ist mein neues Spielzeug. Ich habe schon in die Chatung gefragt, ob ich es mit nach Hause nehmen darf. Aber ich glaube, da hat er wegen Probleme, beziehungsweise da haben seine Eltern was dagegen. Aber es ist cool.
0: Ja, ich glaube, der...
1: Was machst du als nächstes?
0: Der DJ Ton kann ihn wahrscheinlich auch ein bisschen besser gebrauchen, so im Alltag, als du.
2: Wahrscheinlich, genau. Genau, was machst du als nächstes?
0: Ich mache als nächstes zwei Songs am Stück.
2: Wow.
0: Erster Song von Trepto, eine Band aus Berlin. Habe ich vor ein paar Sendungen schon ein Lied mal gespielt. Jetzt spiele ich Licht der Stadt von 2017. Super Song. Und direkt im Anschluss kommt Kraftklub.
2: Geil! Also ich muss sagen, der DJ Dr. König überrascht mich jede Sendung.
0: Ja. Kraftklub habe ich jetzt vor wenigen Tagen in Mönchengladbach gesehen.
2: Nein!
0: Mit einem wundervollen Menschen aus Mönchengladbach.
2: Es ist ja unglaublich. Mhm. Also du hast doch keine Hobbys.
0: Im Sparkassenpark.
2: Nein, echt? Live, also Open Air?
0: Open Air, ziemlich, cool. Groß, ziemlich großes Konzert.
2: Stark.
0: In einem, also der Sparkassenpark, da haben dann auch Pet Shop Boys anschließend gespielt. Also nicht
2: wo
0: anschließend,
2: ist das,
0: aber
2: ist das in München?
0: In Mönchengladbach.
2: Ach, in Mönchengladbach, also das heißt im Ruhrpott.
0: Liebe Zuhörer, ich entschuldige mich hier für diese unqualifizierten
2: in
0: Bemerkungen.
2: In Mönchengladbach, ja, ich, in München, München, aber, ist doch völlig egal. Aber, auf jeden Fall.
1: Was machst du als nächstes?
0: Also wir fangen jetzt mit Trepto an. Und gehen dann über in Kraftklub mit Schüsse in die Luft. Viel Spaß
2: top,
0: damit.
2: Top, top, top.
1: Was machst du als nächstes?

0: So.
1: Was hast du dir dabei gedacht? Was hast du dir dabei gedacht?
0: Ich dachte mir, dass das echt ein cooler Song ist, den ich hier dem Publikum auch mal vorspielen möchte. Das war ein Kraftklub mit Schüsse in die Luft.

0: Und Alex. Gut. Ihr habt
1: was
0: ja.
1: Gibt es sonst noch?
0: Sonst noch.
2: Ich könnte sowas von abfeiern. Egal, es ist der Sprachcomputer. Den nehme ich wirklich mit nach Hause. Meine Frau dreht durch. Ich brauche meine scheiß Hörgeräte nicht mehr.
0: Ja, ich wollte jetzt hier so einen ernsten Übergang machen.
2: Ach so.
0: Weil bei Kraftklub habt ihr ja so ein
1: paar... Was ist der Plan?
0: Da waren ja so ein paar Anspielungen auf Fremdenhass und Anschläge auf Asylbewerberheime.
2: Okay.
0: Und im Hinblick auf die Landtagswahlen, die jetzt im September anstehen, in Sachsen-Anhalt und MacPom,
2: richtig,
0: gibt es ja einiges zu befürchten. Und da habe ich so ein bisschen was gelesen und da ist mir jetzt tatsächlich dann eine Band untergekommen, die recht subtil und feinfühlig mit diesem Thema umgeht und ziemlich unterschwellige Kritik an der AfD übt.
2: Aber ganz dezent.
3: Aber
2: und ich muss sagen, das finde ich jetzt echt interessant, Dr. König, weil jetzt kommt nämlich der Punkt. Unser Steffen aus dem chlorreichen Osten, der sitzt ja direkt in Sachsen-Anhalt, direkt in der Mitte und ist übrigens der 99. Stammhörer von uns, ist ständig damit beschäftigt, in dem Fall, lieber Steffen, Kraftwerk kommt dann gleich später, Kraftclub habt ihr ja klar, Kraftwerk kommt später und tatsächlich, er jammert gescheit mit der AfD-Geschichte, er hat ja tatsächlich permanent 24 Stunden mit diesen Affen zu tun, das dürfen wir ja nicht vergessen. Und diese Menschen, die das wählen, sind ja genauso Affen. Also brauchen wir nicht überreden. Und da gibt es für mich überhaupt keine Diskussion, welche Idioten diese AfD wählen wollen. Aber gut, das ist Demokratie, müssen wir aushalten.
3: Ja.
2: Wir tun das Beste draus und genau wie du gesagt hast, Musiker, übrigens auch die Bastas, sind ja auch extrem. Da freue ich mich wieder, wenn die kommen nächstes Jahr. Extrem gegen Fremdenfeindlichkeit. DJ Ton.
3: Die waren tatsächlich überraschenderweise vor, ich glaube, 4,5 Wochen in unserem wunderschönen Südstadt Annapark auf der Party, auf dem Südstadt, auf einen Samstagnacht. Tatsächlich Überraschung.
2: Ja.
3: Wir können wir im Team haben uns zu spontan darüber unterhalten. Ich glaube, da war ich noch im Urlaub auf der Heimfahrt und dann für Überraschung.
0: Ja.
3: Aber gut.
0: Das ist das, was so im alltäglichen Leben dann auf uns zukommt.
2: Ja.
0: Und es wird immer schlimmer.
2: Und der Steffen hat es gerade mir geschrieben. Nach der AfD dürfte so eine Inklusionsgarde gar nicht mehr stattfinden, nämlich. Ja. Weil AfD laut ist Inklusion gescheitert. Die haben gar keine Lust und Laune, mit Inklusion irgendwas zu machen. Aber gut, wir sind keine politische Sendung, wir haben drüber gesprochen. Ich denke, wir sind dafür da, Musik zu machen. Und
1: was ist der Plan?
0: Der Plan ist jetzt, einen sehr objektiven Blick, einen sehr subtilen Blick von Wieso auf die AfD.
2: Perfekt, danke.
3: Rein da!

0: Sehr dezent, sehr dezent. Ganz dezent, würde ja, ich sagen.
1: Subtile Kritik.
2: Was ist mit dir los?
1: Ja, wieso? Superband. Ich hab die früher immer mal so ein bisschen gehört, aber nie so richtig mich damit beschäftigt. Und jetzt habe ich sie vor ein paar Monaten auch in Nürnberg live gesehen. Wahnsinnskonzert.
0: Alt ist Säcke?
1: Ja, also der Sänger und Gitarrist ist alt. Dann hat er so zwei jüngere Musiker dabei. Also mega Energie.
0: Sind auch schon aus den 90ern, gell?
1: Ja, ja. Echt gute Laune Musik, gute Performance, gute also, Musiker.
0: Du hast echt direkt ein Leben.
2: Was gibt es sonst noch?
1: So, was es jetzt noch gibt, ist ein Song, den muss ich heute unbedingt spielen. Also diejenigen, die das vielleicht jetzt hier schon öfter mal gehört haben, haben ja gemerkt, dass das mit den geografischen Kenntnissen vom Alex es nicht so gut bestellt ist. Wenn es um die Frage geht, was
2: Sag
1: ist...
2: Sag einfach die Wahrheit.
1: Ja, das sage ich ja. Wenn es um die Frage geht, was ist Pott, was ist Nordrhein-Westfalen, was ist Waterkant, was ist Dänemark, da
0: Preußen und so weiter.
1: Das ist ja alles eine Suppe beim Alex. Ja. Deswegen habe ich ein Lied jetzt rausgesucht, um ihm zu zeigen, zumindest was der Pott ist.
0: Okay.
1: Das sagt jetzt noch nichts über meine Heimat, aber über den Pott. Und zwar, jeder, der sich damit auskennt, weiß, dass es von Herbert Grönemeyer das Lied Bochum ist.
0: Nein!
1: Von der LP 4630 Bochum. Das ist für die jüngeren Zuschauer.
2: Was ist mit dir los?
1: Für die jüngeren Zuschauer der Hinweis: Früher waren die Postleitzahlen noch vierstellig.
0: Zuhörerinnen.
1: Innen.
2: Was Zuhörenden. Ist mit dir los?
1: Sorry. Also, Bochum ist spielen cool, jetzt, ein schönes Lied. Wir spielen jetzt das schöne Lied Bochum und danach mag irgendwer hier das Mikrofon übernehmen. Wahrscheinlich der Alex.
0: Ja, ich habe noch
1: einen. Er zeigt schon auf. Er möchte noch was sagen.
0: Ich war tatsächlich in Bochum. Zweimal. Einmal zu Starlight Express.
1: Ja, da war ich auch.
0: Genau.
1: In den 80ern.
0: Und als 18-jähriger Soldat Bochum, Essen-Kupferdreh. Und es ist ja quasi neben Bochum. Es ist ja wirklich der Ruhrpott. Deswegen bin ich ja so vom Ruhrpott begeistert. In dem Sinne.
1: Viel Spaß.
2: Was ist mit dir los?
1: Und viel Spaß mit Bochum.

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Ich hab gerade ein Lied für den Mond. Genau, viel Spaß.

0: Ja, ich habe noch eins, und zwar kurze Geschichte ist, Claudia hat einen Schäferhund von ersten war, haben wir gerade festgestellt, 30 Jahre lang am Verboten tatsächlich gespielt. Deswegen spiele ich das heute und viel Spaß damit.
1: Claudia hat einen Schäferhund.

0: Ich glaube einfach nicht, dass das wahr ist.
1: Doch, das ist wahr. Ja. Tatsächlich, es ist wahr. Und dieses Lied war 20 Jahre auf dem Index gestanden bei dem, sagt man, der Institut für jugendgefährdete Schriften und Musik und so weiter. Und ich habe tatsächlich das Original, die Original-CD mit noch Sani dabei. Es war ihre erste offizielle CD. Debil heißt die. Und da gibt es damals noch, witzigerweise, das gab es ja am Anfang als Platte, da gibt es die Jungenseite und die Mädchenseite. Völlig abgefahren, die Ärzte. Und auf der jungen Seite war eben Claudia den Schäfer und auf der Mädchenseite zum Beispiel auch das Schlaflied, was auch auf dem Index stand, und Geschwisterliebe. Also diese drei Lieder waren auf dem Index gestanden bis 2004. Und ich kann mich an den Konzerten erinnern, die durften es ja nicht spielen, haben das nur instrumental gespielt. Was macht natürlich die, ich wollte schon sagen, Bevölkerung, stimmt ja nicht, was die Mädchen und Jungs, danke, also was wäre ich nur ohne Dr. DJ Ton? Ton natürlich und DJ Dr. König. Das Publikum hat tatsächlich mitgesungen und völlig abgefahren. Und da gibt es ja auch gute Live-Mitschnitte bei YouTube und so weiter. Also wirklich legendär. Und vielleicht auch, dann darf der DJ Dr. König noch was sagen. Wir haben ja noch 10 Minuten, über 10 Minuten. Wirklich, da ist dieser Pappen, sagt man da, Pappen, Button, Button. Ich danke dir. Dieses Produkt darf aus Jugendschutzgründen nicht an Personen unter 18 Jahren abgegeben und nicht öffentlich beworben werden. Also das ist irre, den habe ich immer noch aufgehoben und ich bin immer noch großer Ärztefan, weil ich die einfach cool finde und die haben sich den Mund nicht, wie sagt man?
2: Verbieten lassen.
1: Danke, die haben einfach ihr Zeug durchgemacht und gefallen mir wirklich äußerst gut. Und ich habe letztens nachgeschaut, 86 im Am 3. März 86 habe ich sie im Rührersaal gesehen, das erste Mal, und habe es dann, glaube ich, 16 Mal, 15 Mal, keine Ahnung, gesehen. Also wirklich eine ganz, ganz tolle Band. Auch eine tolle Band, die ich jetzt als nächstes habe, ist tatsächlich, und die spiele ich mehr oder weniger immer, DJ Tu, machst du mal bitte den Plattenspieler an? Mhm. Nee, hier da drüben. Und zwar Propaganda. P-Machinery. Wirklich meine Lieblings, absolut Top-Lieblings-Songs.

0: Stunden, mal ganz ehrlich, meine lieben DJ-Kameradinnen und Kameraden. Irre, oder?
1: Ja, wie im Flug ist es.
0: Aber sowas von.
1: Ja, gute Musik, schöne Einlagen mit dem Sprachcomputer, ja. Alex. Prima gemacht.
2: Was gibt es sonst noch? Was gibt es sonst noch?
1: Ja, sonst gibt es wahrscheinlich nur noch uns zu verabschieden.
0: Der Nachtclub gibt es sonst noch.
3: Ja, genau. Wenn
0: es dann losgeht.
1: Ja, genau. Uns könnt ihr dann wieder hören, wie gesagt, am 30.10.2026.
0: In ich dieser Form, hoffentlich mit unserer Unplugged.
1: Ja, hoffentlich.
3: Okay, ja.
0: Ja.
1: Aber die wir hier jetzt nochmal grüßen und ihnen alles Gute wünschen.
3: Geil, umarmen und überhaupt. Ja.
0: Finde, wir haben eine schöne Zeit gehabt. Wieder mal. Am Mittwoch geht's weiter.
3: Ja.
0: Um 19 bis 20 Uhr mit Zeitlos Spezial. Ja. Und ich freue mich jetzt schon drauf.
3: Ich auch.
0: Auf dem Sprachcomputer.
3: Und ich will schon mal auf den Nähkischen, Leute.
2: Ja. Was machst du am Dienstag?
0: Eigentlich müsste es ja heißen, was ich am Mittwoch mache, aber es ist eine andere Geschichte.
3: Am Mittwoch.
1: Es gibt nur Dienstag und Donnerstag.
0: Ich würde sagen, einen schönen Sommer, einen tollen Herbst. Haben wir es wieder?
1: Haben wir es geschafft.
0: Ja. Haben wir es wieder geschafft und ich hoffe, unseren 99 Zuhörenden haben wir Gaudi. Also wir, ich habe immer Gaudi gehabt, wie immer.
1: Es war sehr
0: mit meinem Sprachcomputer, mit dem ich jetzt mit ins Bett. Und werde nur noch mit meiner lieben Frau mit dem Sprachcomputer sprechen. Einen Rausschmeißer zum Schluss, würde ich sagen, für unseren Kai. Viel Spaß.
1: Ciao.
0: Eine Minute haben wir noch und danach geht es mit dem Nachtclub weiter und wir machen den Fisch. Schönen Abend, ihr Lieben. Macht's gut.
3: Tschüss.

Ja, mit Morrissey, mit einem Schmitz-Klassiker, wird es 23 Uhr, oder ist es 23.07 Uhr, wann sind diese zwei

So, moinsen, ihr Süßen. Knapp 2 Stunden Nachtclub liegen vor uns. Und das war ja wohl eine Turbo-Woche diesmal, ne? 3-mal aufgelegt, das heißt heute das 3. Mal. Uiuiuiuiuiui. Das geht schon aufs Gemüt und auf den Magen, Freunde der Nacht. So ist es nicht. Wer mag, darf sich gerne melden. 0911 45003 mal die 6 ist die altbekannte Nummer. Und an Mikrofon und Technik heute für euch The Walking Dead. Hallo.

Na klar. So die typisch männliche Attitüde. Hauptsache draufhauen und kämpfen. Na ja, gut, okay. Jeder so, wie er mag. Ich persönlich mag's nicht, aber gut. Mich fragt ja auch keiner. Schicken wir doch mal ein paar Grüße raus an den Wolfram, an den Udo, an die Mädels in der Allgutstraße. Besonders an Sarah, Beate und Moni. Ja, ansonsten Grüße auch an Werner, an Gabriel möglicherweise, und natürlich an Rudi und an Picknick. Alle anderen schlafen ja wahrscheinlich schon, ne? So träumt denn süß von sauren Gurken, meine Lieben. Und jetzt, während ihr träumt, erschaffen wir sie, die neue Weltordnung. Hier ist ein Test-Department. Nein. Das war jetzt falsch.

Na, sag mal. Ich finde den Track nicht, Leute. Das gibt's doch nicht. Aber egal. Kommt noch. Ich schwör's.

0: So, jetzt aber wirklich. Jetzt gibt es den Song, den ich schon, ja, das dritte Mal angekündigt habe, oder? Zumindest das zweite Mal auf jeden Fall. Aber gucken wir mal. Egal, ich spiele ihn jetzt. Ich habe ihn gefunden. Na bitte, geht doch. Das kennt ihr auch alle, gell? Na, siehste.
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0: Und nun folgt mein Lieblingsjingle.
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0: Freunde der Nacht, wir gehen langsam auf den Stundenwechsel zu. Stimme wieder mal frei, räuspern, meine Güte, es nervt. Aber ey, ich muss eins dazu sagen, als ich heute, oder besser gesagt gestern das Haus verlassen habe hier, ging es mir richtig hundsmiserabel. Ich wollte frühstücken gehen, habe ich mir dann aber verkniffen, egal. Zumindest habe ich dann irgendwann so gegen 10 mir mal überlegt, als ich wieder wach wurde, so zwischendurch, hey, isst doch mal was. Und hab dann tatsächlich von jemandem ein bisschen Obst geschenkt bekommen. Danke nochmal. Und hab das mit einer Gier in mich reingeschlungen. Ja, da ging es dann ein bisschen bergauf. Hab ich noch ein bisschen gepennt. Ja, ist ja so, ne? So eine Nacht schlaucht schon. Ging zwar besser, aber noch nicht so richtig gut. Aber was mir dann endlich mal, was Sabine so ein bisschen auf die Blüte geholfen hat, war heute Abend hier im Sender eine Tasse Kaffee. Ja. Und jetzt bin ich wieder sowas von gut drauf und geht's mir sowas von genial gut. Also, ich würde sagen, die zweite Stunde macht uns garantiert auch Spaß. Und das hier, meine Lieben, hätte ich persönlich gern als Ansage für meinen Anrufbeantworter. Hört euch das mal an. Ist hübsch.
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0: So, ich setze jetzt hier einfach mal eine kleine Triggerwarnung. Der nächste Text ist nichts für Zartbeseitete. Also, wem das ein bisschen zu sehr an die Substanz geht, den oder die bitte ich doch einfach mal wegzuhören. Kurz leise zu drehen, whatever.
1: Als Vlad noch ein Junge war, sah er mit an, wie sein Vater und seine Mutter zu Tode gefoltert wurden. Die Krieger, die es auf das Land seines Vaters abgesehen hatten, warfen seinen Bruder ins Feuer und machten sich einen Spaß daraus, ihn immer wieder mit Fußtritten in die Flammen zurückzustoßen. Vlad überlebte, weil er sich beim Versteckspiel verborgen hatte.

Als Erwachsener wollte er sich zurückholen, was man ihm geraubt hatte. Er verstand es, sich Respekt zu verschaffen. Seine Feinde mussten niederknien, das Haupt in den Staub gedrückt. So stieß man ihnen einen Holzspieß in den hinteren Leib und trieb den abgestumpften Pfahl in den Darm. Dann wurde der Pfahl aufgerichtet. Die Schwerkraft drückte den Körper hinab. Das Sterben dauerte 4 Tage. 30.000 endeten auf diese Weise.

Die Bauern nannten ihn einen Blutsauger. Dabei griffen sie sich an die Kehle und seufzten. Ich war einmal dabei, wie Vlad eine Katze packte, die ihn beinahe zu Fall gebracht hatte und ihr den Kopf abbiss. Ich schwöre, er schluckte ihn hinunter, ohne zu kauen. All das ist wahr. Unwahr ist jedoch, dass er das Blut von Lebenden trank und sie in Vampire verwandelte. Zwar trank er ihr Blut, aber nie hätte er einen Blutsauger neben sich geduldet.

du auch manchmal Schritte hinter dir, wenn du nachts allein die Straßen entlang gehst? 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Noch nach Jahren holen sie die Toten aus ihren Gräbern. Wie aus Wachs sehen sie aus, kaum verwest. Dann wissen sie, er lebt in ihnen fort. Und dann tun sie, was auch Vlad zu tun pflegte, um seine Feinde abzuschrecken. Sie

jetzt muss ich erst mal ein bisschen was checken. Hier stimmt nämlich was nicht. Vermutlich mit der CD. Aber das kriegen wir hin, ihr Lieben. Wir haben schon ganz andere Sachen hingekriegt. 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Da gern auch mal drauf gehen, Mitglied werden klicken und zack, schon seid ihr dabei. Für alle Nicht-Digital-Natives, also für all jene, die nicht im Internet wohnen, zu denen ich auch gehöre, würde ich sagen, einfach anrufen und ab Montag wieder 0911 450060. Und ich denke mal, es wird sich eine Seele um euer Anliegen kümmern. In diesem Sinne, ihr Lieben, würde ich sagen, machen wir weiter mit The Normal, weil anders geht's gerade nicht.

bis zum bittersten Brechreiz. Ihr kommt nicht dran vorbei. Vortex von der Span Ranch war das gerade wieder mal. Oder sagen wir, ihr kommt nur selten dran vorbei. Heute zum Beispiel wieder mal nicht.

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3: Ja, das liebe Geld, hm? Die meisten Menschen haben viel zu wenig davon. Jetzt haben wir mal die E-Gitarre ein bisschen krachen lassen, so zwischendurch. Ich würde sagen, irgendwann in diesem Jahr, denke ich mir, mache ich wirklich mal ausschließlich was mit so harten Gitarrensound. So Richtung Cradle of Filth oder so Zeug. Sollte ich dafür jemanden begeistern können, dann bitte melden. Danke. Ja, ansonsten, ihr Lieben, gehen wir langsam aufs Ende dieser Sendung zu, schon wieder mal. Aber ich lasse euch nicht im Stich, wir lassen es noch mal ein bisschen scheppern. Hm? Was haltet ihr davon? Na also, geht doch.

0: Jawohl, hier ist To You, das ist für euch und genau so ist das. Sanfte Weisen zum nächtlicher Stunde führen euch jetzt wahrscheinlich auch in den Samstag. Ich würde mal sagen, noch so eine einfühlsame, kleine, nette, liebevolle Nummer. Nur für euch.
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genau das. Die erste Nachtclub-Sendung für den Monat August ist gerade Geschichte. Und ich schätze mal, mit den letzten Tönen dieses Stückes, nämlich The Last Song von Trisomie 21, geht das Ganze in den Orkus der Geschichte ein. Nun denn, ich hoffe, hier und da gab es jemanden, der Spaß daran hatte. Gemeldet hat sich leider niemand, schade, aber was will ich machen? So ist es nun mal. Ich habe übrigens vergessen, Mike zu grüßen, wie dumm von mir. Dann hole ich das eben jetzt ganz zum Schluss noch nach, ne? Geht ja nicht anders. So, ihr Hübschen, ihr habt mich wieder in der Nacht von Sonntag auf Montag, da gehe ich euch nochmal auf den Keks. Und dann erst wieder von Freitag auf Samstag. Kurz nach meinem Geburtstag dann. Bis dahin würde ich mal sagen, gehabt euch wohl, habt ein geiles Wochenende. Bleibt uns gewogen, ihr Lieben. The Walking Dead sagt Sayonara.

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